0: Der deutschen Wirtschaft fehlen trotz der konjunkturellen Schwäche weiterhin mehrere hunderttausende Fachkräfte, besonders im Gesundheitswesen, dem Handwerk sowie in technischen Berufen. Mit dem Ferienbeginn in Niedersachsen und Bremen heute nimmt der Reiseverkehr im Norden deutlich zu. Auf den großen Autobahnen Richtung Ostsee, Alpen und Südeuropa ist dann mit längeren Staus zu rechnen. Der ADAC rechnet dann zum Wochenende in ganz Deutschland mit der ersten großen Sommerreisewelle und zahlreichen Staus. Und heute startet der 22. Turniertag der FIFA-Fußball-Weltmeisterschaft 2026. Es ist übrigens eine Rekord-WM mit 48 Mannschaften, 104 Spielen und 3 Gastgeberländern ist diese WM die größte in der Geschichte des Turniers. Später am Abend trifft Spanien dann auf Österreich. Das Spiel beginnt um 21 Uhr unserer Zeit und das Finale der WM ist dann Sonntag am 19. Juli.
1: Deutschlandwetter.
0: Die meiste Zeit jetzt trocken, 19 bis 14 Grad die Tiefstwerte. Und am Donnerstag in der Südosthälfte überwiegend freundlich, sonst von Nordwesten zunehmend wolkig. Dabei dann auch gebietsweise Regen. 21 bis 29 Grad die Maxiwerte.
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0: 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Hallo und herzlich willkommen. In unserer heutigen Bibellese hören Sie aus der großen Hörbibel nach Martin Luther, erschienen bei der Deutschen Bibelgesellschaft, einen Abschnitt aus dem Alten Testament, aus dem ersten Buch Chronik, Kapitel 1 bis 3 und nach ein wenig Musik auch einen Abschnitt aus dem Neuen Testament, aus der Apostelgeschichte, Kapitel 25. Und nun viel Freude beim Zuhören des Wortes Gottes.
1: Adam, Seth, Enosh, Kenan, Mahalalel, Jered, Henoch, Methuselah, Lamech, Noah, Sem, Ham, Japhet. Die Söhne Japhets sind diese: Gomer, Magog, Madai, Javan, Tubal, Meshech, Tiras. Die Söhne Gomers aber sind Ashkenas, Riphat, Togarma. Die Söhne Javans sind Elisha, Tarsis, die Kiter, die Rodaniter. Die Söhne Hams sind Kusch, Mizraim, Put, Kanaan. Die Söhne von Kusch aber sind Seba, Havila, Sabta, Ragma, Sabtecha. Die Söhne Ragmas aber sind Saba und Dedan. Kusch aber zeugte Nimrod, der war der Erste, der Macht gewann auf Erden. Mizraim zeugte die Luditer, die Anamiter, die Lehabiter, die Naphtuhiter, die Patrositer, die Kasluhiter und die Kaphtoriter, von denen die Philister ausgegangen sind. Kanaan aber zeugte Sidon, seinen Erstgeborenen, und Het und den Jebusiter, den Amoriter, den Girgashiter, den Hiviter, den Arkiter, den Siniter, den Arvaditer, den Zemariter und den Hamatiter. Die Söhne Sems sind diese: Elam, Assur, Arpachshad, Lut, Aram. Und die Söhne Arams sind Uz, Hul, Geta und Masch. Arpachshad aber zeugte Schelach. Schelach zeugte Eber. Eber aber wurden zwei Söhne geboren. Der eine hieß Peleg, weil zu seiner Zeit die Erde zerteilt wurde, und sein Bruder hieß Joktan. Joktan aber zeugte Almodad, Schelef, Hazarmavet, Jerach, Hadoram, Usal, Dikla, Obal, Abimael, Saba, Ophir, Havila und Jobab. Diese alle sind Söhne Joktans. Sem, Arpachshad, Schelach, Eber, Peleg, Regu, Seruk, Nahor, Terach, Abram, das ist Abraham. Die Söhne Abrahams aber sind Isaak und Ismael. Und dies ist ihr Geschlecht: der Erstgeborene Ismaels, Nebajot, ferner Kedar, Adbeel, Mibsam, Mishma, Duma, Massa, Hadad, Tema, Jetur, Nafish, Kedma. Das sind die Söhne Ismaels. Aber die Söhne Keturas, der Nebenfrau Abrahams, sie gebar Simram, Jokshan, Medan, Midian, Jishbak, Schuach. Die Söhne Jokshans aber sind Saba und Dedan. Und die Söhne Midians sind Epha, Epher, Henoch, Abida, Eldaa. Diese alle sind Söhne der Ketura. Abraham zeugte Isaak. Die Söhne Isaaks aber sind Esau und Israel. Die Söhne Esaus sind Eliphas, Reguel, Jeusch, Jalam, Korach. Die Söhne des Eliphas sind Teman, Omar, Zepho, Gatam, Kenas, Timna, Amalek. Die Söhne Reguels sind Nahat, Serach, Shamma und Misa. Die Söhne Seirs sind Lotan, Shobal, Zibon, Anna, Dishon, Ezer, Dishan. Die Söhne Lotans sind Hori, Hemam. Und Timna war eine Schwester Lotans. Die Söhne Schobals sind Alwan, Manahat, Ebal, Shefi, Onam. Die Söhne Zibons sind Aja und Anna. Der Sohn Annas, Dishon. Die Söhne Dishons sind Hemdan, Eshban, Yitran, Keran. Die Söhne Esas sind Bilhan, Savan, Akan. Die Söhne Dishans sind Uz und Aran. Dies sind die Könige, die im Lande Edom regiert haben, ehe in Israel ein König regierte. Bela, der Sohn Beors, und seine Stadt hieß Dinhaba. Und als Bela starb, wurde König an seiner Stadt Jobab, der Sohn Serachs von Bosra. Und als Jobab starb, wurde König an seiner Stadt Husham aus dem Lande der Temaniter. Als Husham starb, wurde König an seiner Stadt Hadad, der Sohn Bedads, der die Midianiter schlug, auf dem Felde der Moabiter. Und seine Stadt hieß Avit. Als Hadad starb, wurde König an seiner Stadt Samla von Masreka. Als Samla starb, wurde König an seiner Stadt Schaul von Rehoboth am Strom. Als Schaul starb, wurde König an seiner Stadt Baal-Hanan, der Sohn Achbors. Als Baal-Hanan starb, wurde König an seiner Stadt Hadad, und seine Stadt hieß Pagu, und seine Frau hieß Mehetabel, eine Tochter Matretz, die Mesahabs Tochter war. Und als Hadad starb, waren Fürsten von Edom, Fürst Timna, Fürst Alva, Fürst Jetet, Fürst Oholibama, Fürst Ela, Fürst Pinon, Fürst Kenas, Fürst Teman, Fürst Mibza, Fürst Magdiel, Fürst Iram. Das sind die Fürsten von Edom. Dies sind die Söhne Israels: Ruben, Simeon, Levi, Juda, Issachar, Sebulon, Dan, Josef, Benjamin, Naphtali, Gad, Asa. Die Söhne Judas sind Er, Onan, Shela. Diese drei wurden ihm geboren von der Kanaaniterin, der Tochter Schuas. Er aber, der erstgeborene Judas, war böse vor dem Herrn, darum ließ er ihn sterben. Tamar aber, seine Schwiegertochter, gebar ihm Peres und Serach, so dass die Söhne Judas zusammen fünf waren. Die Söhne des Peres sind Hezron und Hamul. Die Söhne Serachs aber sind Simri, Ethan, Heman, Kalkol, Darda. Das sind zusammen fünf. Der Sohn Karmis ist Achan, der Israel ins Unglück brachte, als er sich am Gebannten vergriff. Der Sohn Ethans ist Asaria. Die Söhne Hezrons aber, die ihm geboren wurden, sind Jerachmeel, Ram, Kaleb. Ram aber zeugte Aminadab. Aminadab zeugte Nachschon, den Fürsten von Juda. Nachschon zeugte Salmon. Salmon zeugte Boas. Boas zeugte Obed. Obed zeugte Isai. Isai zeugte seinen erstgeborenen Eliab, Abinadab als zweiten Sohn, Schammah als dritten, Netanel als vierten, Radai als fünften, Ozem als sechsten, David als siebenten. Und ihre Schwestern waren Zeruja und Abigail. Die Söhne der Zeruja sind Abishai, Joab, Asael, diese drei. Abigail aber gebar Amasa. Der Vater Amasas aber war Jeta, ein Ismaeliter. Kaleb, der Sohn Hezrons, zeugte mit Asuba, seiner Frau, die Jeriot. Und dies sind ihre Söhne, Jesha, Shobab und Ardon. Als aber Asuba starb, nahm Kaleb Ephrata, die gebar ihm Hur. Hur zeugte Uri, Uri zeugte Bezalel. Danach kam Hezron zu der Tochter Machies, des Vaters Gileads, und er nahm sie, als er 60 Jahre alt war, und sie gebar ihm Segub. Segub aber zeugte Jair. Der hatte 23 Städte im Lande Gilead. Aber die Geschuriter und Aramäer nahmen ihnen die Dörfer Jairs, dazu Kenat mit seinen Ortschaften, 60 Städte. Diese alle sind Söhne Machies, des Vaters Gileads. Nach dem Tode Hezrons kam Kaleb zu Ephrata, der Frau Hezrons, seines Vaters, und sie gebar ihm Aschur, den Vater Tekoas. Jerachmeel, der Erstgeborene Hesrons, hatte Söhne, den Erstgeborenen Ram, ferner Buna, Oren, Ozem, Ahia. Und Jerachmeel hatte noch eine andere Frau, die hieß Atara, die ist die Mutter Onams. Die Söhne Rams des Erstgeborenen Jerachmeels sind Maatz, Jamin und Eker. Aber Onam hatte Söhne, Shammai und Jada. Die Söhne Shammais aber sind Nadab und Abishur. Die Frau Abishurs aber hieß Abihail, die gebar ihm Achban und Molid. Die Söhne Nadabs aber sind Selet und Apayim. Und Selet starb ohne Söhne. Der Sohn Apayims ist Jishi, der Sohn Jishis ist Sheshan. Der Sohn Sheshans ist Achlai. Aber die Söhne Jadas, des Bruders Shammais, sind Jeter und Jonathan. Jeter aber starb ohne Söhne. Die Söhne Jonathans aber sind Pelet und Sasa. Das sind die Söhne Jerachmeels. Sheshan aber hatte keine Söhne, sondern nur Töchter. Und Sheshan hatte einen ägyptischen Knecht, der hieß Jarha. Und Sheshan gab seinem Knecht Jarha seine Tochter zur Frau. Die gebar ihm Attai. Attai zeugte Nathan. Nathan zeugte Sabbat. Sabbat zeugte Eflal. Eflal zeugte Obed. Obed zeugte Jehu. Jehu zeugte Azaria. Azaria zeugte Heles. Heles zeugte Elasa. Elasa zeugte Sismai. Sismai zeugte Shallum. Shallum zeugte Jekamja. Jekamja zeugte Elishama. Die Söhne Kalebs des Bruders Jerachmeels sind Mesha, sein Erstgeborener, der Vater Sifs, und die Söhne Mareschas, des Vaters Hebrons. Die Söhne Hebrons aber sind Korach, Tapuach, Rekem und Shema. Shema aber zeugte Raham, den Vater Jorkoams. Rekem zeugte Shammai. Der Sohn Shammais aber hieß Maon, und Maon war der Vater Betzurs. Eva aber, die Nebenfrau Kalebs, gebar Haran, Moza und Gazes. Haran aber zeugte Gazes. Die Söhne Jadais aber sind Regem, Jotam, Geshan, Pelet, Eva und Schaaf. Macha aber, die Nebenfrau Kalebs, gebar Sheba und Tirhana und gebar auch Schaaf, den Vater Matmanas, und Sheva, den Vater Machbenas und den Vater Gibeas. Aber Aksa war Kalebs Tochter. Dies waren die Söhne Kalebs. Die Söhne Hurs, des Erstgeborenen von der Ephrata, waren Shobal, der Vater Kirjat Jearims, Salmon, der Vater Bethlehems, Haref, der Vater Bet-Gadas. Und Shobal, der Vater Kirjat Jearims, hatte Söhne, Reaja und die Hälfte der Manahatiter. Die Geschlechter von Kirjat Jearim aber waren die Jeteriter, Putiter, Schumatiter und Mishraiter. Von diesen sind ausgegangen die Zoratiter und Eshtaoliter. Die Söhne Salmons sind Bethlehem und die Netophatiter, Atrot Bet-Joab und die Hälfte der Manahatiter. Das sind die Zoratiter. Und die Geschlechter der Schreiber, die in Jabez wohnten, sind die Tiratiter, Shimatiter, Suchatiter. Das sind die Keniter, die da gekommen sind von Hamat, dem Vater des Hauses Rechab. Dies sind die Söhne Davids, die ihm zu Hebron geboren sind. Der Erstgeborene Amnon von Ahinoam, der Jesraeliterin. Der zweite Daniel von Abigail, der Karmeliterin. Der dritte Absalom, der Sohn der Macha, der Tochter Talmais, des Königs von Geshur. Der vierte Adonija, der Sohn der Haggit. Der fünfte Shephatja von der Abital. Der sechste Jitream von seiner Frau Egla. Diese sechs sind ihm geboren zu Hebron, denn er regierte dort 7 Jahre und 6 Monate. Aber zu Jerusalem regierte er 33 Jahre. Und diese sind ihm geboren zu Jerusalem. Shamua, Shobab, Nathan, Salomo. Diese 4 von Bathseba, der Tochter Eliams. Dazu Jippar, Elishama, Eliphelet, Noga, Nefek, Japhia, Elishama, Eljada, Eliphelet. Diese 9. Das sind alles Söhne Davids, außer den Söhnen der Nebenfrauen. Und Tamar war ihre Schwester. Salomos Sohn war Rehabeam, dessen Sohn war Abia, dessen Sohn war Asa, dessen Sohn war Josaphat, dessen Sohn war Joram, dessen Sohn war Ahasia, dessen Sohn war Joasch, dessen Sohn war Amasia, dessen Sohn war Asaria, dessen Sohn war Jotam, dessen Sohn war Ahas, dessen Sohn war Hiskia, dessen Sohn war Manasse, dessen Sohn war Amon, dessen Sohn war Josia. Josias Söhne aber waren der erstgeborene Johanan, der zweite Sohn Jojakim, der dritte Zedekia, der vierte Schallum. Aber die Söhne Jojakims waren Jechonja und Zedekia. Die Söhne Jechonjas, der gefangen wurde, waren Shealtiel, Malkiram, Pedaja, Shenazar, Jekamja, Hoshama, Nedabja. Die Söhne Pedajas waren Serubabel und Shimi. Die Söhne Serubabels waren Meschulam und Hanania, und ihre Schwester war Shelomit. Ferner Hashuba, Ohel, Berechja, Hasadja, Jushapeset, diese fünf. Die Söhne Hananias aber waren Pelatja, Jeschaja, Refaja, Arnan, Obadja, Shechanja. Die Söhne Shechanjas aber waren Shemaja, Hattusch, Jigal, Bariach, Nearja, Shaphat, diese sechs. Die Söhne Nearjas aber waren Eljoenai, Hiskia, Azrikam, diese drei. Die Söhne Eljoenais aber waren Hodavia, Eljashib, Pelaja, Akub, Johanan, Delaja, Anani, diese sieben.

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1: Als nun Festus ins Land gekommen war, zog er nach 3 Tagen von Caesarea hinauf nach Jerusalem. Da erschienen die hohen Priester und die angesehensten der Juden vor ihm gegen Paulus und drangen in ihn und baten ihn um die Gunst, dass er Paulus nach Jerusalem kommen ließe. Denn sie wollten ihm einen Hinterhalt legen, um ihn unterwegs umzubringen. Da antwortete Festus: Paulus werde weiterhin gewahrsam gehalten in Caesarea. Er selber aber werde in Kürze wieder dahin ziehen. Die nun unter euch ermächtigt sind, sprach er, die lasst mit hinabziehen und den Mann verklagen, wenn etwas Unrechtes an ihm ist. Nachdem aber Festus bei ihnen nicht mehr als 8 oder 10 Tage gewesen war, zog er hinab nach Caesarea. Und am nächsten Tag setzte er sich auf den Richterstuhl und ließ Paulus holen. Als der aber vor ihn kam, umringten ihn die Juden, die von Jerusalem herabgekommen waren, und brachten viele und schwere Klagen gegen ihn vor, die sie aber nicht beweisen konnten. Paulus aber verteidigte sich.
2: Ich habe mich weder am Gesetz der Juden, noch am Tempel, noch am Kaiser versündigt.
1: Festus aber wollte den Juden eine Gunst erweisen und antwortete Paulus und sprach:
3: Willst du hinauf nach Jerusalem und dich dort in dieser Sache von mir richten lassen?
1: Paulus aber sprach:
2: Ich stehe vor des Kaisers Gericht. Da muss ich gerichtet werden. Den Juden habe ich kein Unrecht getan, wie auch du sehr wohl weißt. Habe ich aber Unrecht getan und todeswürdig gehandelt, so weigere ich mich nicht zu sterben. Ist aber nichts an dem, dessentwegen sie mich verklagen, so darf mich ihnen niemand preisgeben. Ich berufe mich auf den Kaiser.
1: Da besprach sich Festus mit seinen Ratgebern und antwortete:
3: Auf den Kaiser hast du dich berufen, zum Kaiser sollst du ziehen.
1: Nach einigen Tagen kamen König Agrippa und Berenike nach Caesarea, Festus zu begrüßen. Und als sie mehrere Tage dort waren, legte Festus dem König die Sache des Paulus vor und sprach:
3: Da ist ein Mann von Felix als Gefangener zurückgelassen worden. Um dessen Willen erschienen die hohen Priester und Ältesten der Juden vor mir, als ich in Jerusalem war, und baten, ich solle ihn richten lassen. Denen antwortete ich: Es ist der Römer Art nicht, einen Angeklagten preiszugeben, bevor er seinen Klägern Gegenüberstand und Gelegenheit hatte, sich gegen die Anklage zu verteidigen. Als sie aber hier zusammenkamen, duldete ich keinen Aufschub, sondern hielt am nächsten Tag Gericht und ließ den Mann vorführen. Als seine Ankläger auftraten, brachten sie keine Anklage vor wegen Vergehen, wie ich sie erwartet hatte. Sie hatten aber Streit mit ihm über einige Fragen ihres Glaubens und über einen verstorbenen Jesus, von dem Paulus behauptete, er lebe. Da ich aber von diesem Streit nichts verstand, fragte ich, ob er nach Jerusalem reisen und sich dort deswegen richten lassen wolle. Als aber Paulus sich auf sein Recht berief, bis zur Entscheidung des Kaisers in Gewahrsam zu bleiben, ließ ich ihn gefangen halten, bis ich ihn zum Kaiser senden könnte.
1: Agrippa sprach zu Festus:
4: Ich möchte den Menschen auch gerne hören.
1: Er aber sprach:
3: Morgen sollst du ihn hören.
1: Und am nächsten Tag kamen Agrippa und Berenike mit großem Gepränge und gingen in den Palast mit den Hauptleuten und vornehmsten Männern der Stadt. Und als Festus es befahl, wurde Paulus gebracht. Und Festus sprach:
3: König Agrippa und all ihr Männer, die ihr mit uns hier seid, da seht ihr den, um dessen Willen die ganze Menge der Juden in Jerusalem und auch hier in mich drang und schrie, er dürfe nicht länger leben. Als ich aber erkannte, dass er nichts getan hatte, das des Todes würdig war, und er auch selber sich auf den Kaiser berief, beschloss ich, ihn dorthin zu senden. Etwas Sicheres über ihn aber habe ich nicht, das ich meinem Herrn schreiben könnte. Darum habe ich ihn vor euch bringen lassen, vor allem aber vor dich, König Agrippa, damit ich nach geschehenem Verhör etwas hätte, was ich schreiben könnte. Denn es erscheint mir unsinnig, einen Gefangenen zu schicken und keine Beschuldigung gegen ihn anzugeben.
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1: Hallo und herzlich willkommen bei Bibel erklärt. Zunächst ein wenig Musik und dann ein Vortrag aus einer Vortragsreihe von Roger Libby über das Matthäusevangelium, eine Auslegung aus messianisch-jüdischer Sicht.

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1: Wir haben gesehen, der Engel sagt den Frauen, dass sie hingehen sollen, um den Jüngern mitzuteilen, dass der Herr von den Toten auferstanden ist. Und dann sagt er noch etwas ganz Interessantes. Vers 7 am Schluss, liest das nochmals, Max. Und siehe.
2: Und siehe, er geht euch voran nach Galiläa. Dort werdet ihr ihn sehen. Siehe, ich habe es euch gesagt.
1: Danke. Also, der Engel weist darauf hin, es gibt ein ganz besonderes Treffen mit dem Auferstandenen, aber nicht hier in Jerusalem, sondern in Galiläa. Da, wo heute die Raketen fliegen. Aus dem Libanon. Also, nach Galiläa. Und davon hatte der Herr schon früher gesprochen. Wo?
3: Vers 24, oder?
1: Wo meinst du? In
3: 24.
1: Von dem Treffen in Galiläa. Schauen wir nochmals nach. Aber Kapitel 26. 32. Und das war an diesem Passa-Abend. Ja, also das Passa war gerade vorbei. Es wurde noch das Hallel gesungen, also Schluss von Psalmen 116 bis 118 in Vers 30. Und als sie ein Loblied gesungen hatten, gingen sie hinaus an den Ölberg. Der Herr geht da den Jüngern durch die Gassen, menschenleer, alle sind am Feiern in den Familien. Und sie gehen Richtung Ölberg und da sagt er in Vers 31 und folgende.
2: Da spricht Jesus zu ihnen, ihr werdet in dieser Nacht alle an mir Anstoß nehmen. Denn es steht geschrieben, ich werde den Hirten schlagen und die Schafe der Herde werden sich zerstreuen. Aber nachdem ich auferweckt worden bin, will ich euch nach Galiläa vorangehen.
1: Das ist doch eindrücklich. Schon da sagt der Herr, es gibt eine Auferstehung. Und dann ein besonderes Treffen in Galiläa. Und der Engel wiederholt das. Ihr müsst nach Galiläa reisen. Das ist eine große Reise von Judäa. Und damals unter Umgehung von Samaria, das wäre so heute sogenannten besetzten Westjordanland, wird die Reise noch ein bisschen länger. Also, die Frauen haben diesen Auftrag, das weiterzugeben. Vers 8, liest du nochmals.
2: Und sie gingen schnell zum Grab hinaus mit Furcht und großer Freude und liefen, um es seinen Jüngern zu verkünden.
1: Also eine gewaltige Mischung von Emotionen. Einerseits Furcht und große Freude. Also beides für sich ist ja unglaublich bewegend. Seelisch. Und dann die Kombination davon. Das ist nochmals speziell. Und so gehen sie mit dem klaren Ziel, wir verkündigen das den Jüngern. Das wurde immer wieder genommen, um 1. Korinther 14, 34 auszuhebeln. Aber das geht gar nicht. In 1. Korinther 14, 34, im Zusammenhang geht es um die Zusammenkunft als örtliche Gemeinde. Nicht ein privates Zusammenkunft wie ein Hauskreis oder ein Bibelstudium in einer kleinen Gruppe und so weiter, was es alles an Zusammenkünften gibt, die nicht Zusammenkünfte der örtlichen Gemeinde sind, offizielle Zusammenkünfte. Aber Apostel Paulus sagt in 1. Korinther 14, 34, dass in den Gemeindezusammenkünften sollen die Frauen nicht sprechen. Aber außerhalb von diesen Zusammenkünften sehen wir, dass Frauen sehr viele Möglichkeiten haben, zu ermutigen und das Wort weiterzugeben. Denken wir an Aquila und Priscilla. In ihrem Haus haben sie Apollos und gemeinsam führen sie Apollos weiter. Apostelgeschichte 18. Oder der Herr verkündigt draußen das Wort. Das war keine offizielle Synagogenzusammenkunft. Und da wird eine blutflüssige Frau geheilt und der Herr zwingt sie vor allen ein Zeugnis zu geben. Ja? Also, und hier sagt der Herr, sie sollen zu den Jüngern gehen und diese Botschaft weitergeben. Und das war ein ganz wichtiger, entscheidend wichtiger Auftrag, um diese Zeugen des Herrn, die am Boden waren, wieder aufzurichten und in ihren Dienst zu ermutigen. Ja, also das muss man nicht gegeneinander ausspielen. Darf man auch nicht. Das sind zwei ganz verschiedene Dinge. Nun, Vers 9.
2: Und als sie gingen, um es seinen Jüngern zu verkündigen, siehe, da begegnete ihnen Jesus und sprach, seid gegrüßt. Sie aber traten herzu und umfassten seine Füße und beteten ihn an. Da sprach Jesus zu ihnen, fürchtet euch nicht, geht hin, verkündigt meinen Brüdern, dass sie nach Galiläa gehen sollen, dort werden sie mich sehen.
1: Danke. Ah, jetzt haben wir es wieder. Jetzt haben wir etwas Besonderes in Vers 9. Bis dahin hatten die Frauen ja nur das Zeugnis von dem Engel und das Zeugnis von dem gewälzten Stein, dass der Herr auferstanden ist. Aber den Auferstandenen hatten sie bisher gar nicht erlebt. Und nun auf diesem Weg, als sie gehorsam waren, dem göttlichen Auftrag durch den Engel, die Jünger zu ermutigen, da begegnet der Herr ihnen unterwegs. Also da haben wir eine direkte Begegnung mit dem Auferstandenen. Und wenn wir alles zusammennehmen, Matthäus, Markus, Lukas, Johannes, Apostelgeschichte, 1. Korinther 15, dann finden wir eben eine ganze Serie von Begegnungen des Auferstandenen. Da müssen wir denken an das Besondere, die besondere Begegnung mit Maria Magdalena in Johannes 20. Sie war ja verweint am Grab. Und als der Herr dann kommt, mit ihren verweinten Augen, meinte sie, das ist der Gärtner. Es war dort ein Garten, in diesem Steinbruch. Wo Golgatha, der Golgatha-Felsen war, wo die Römer kreuzigten. Und da waren auch Felsengräber. Wo der Herr eben hingelegt wurde, wie wir schon gesehen haben in Johannes 19 am Schluss. Also, Maria Magdalena und dann sagt der scheinbare Gärtner, Maria. Und als sie ihren eigenen Namen hört, wendet sie sich um und sagt, Rabuni. Da hat sie den Herrn erkannt. Also, sie hat sich so an den Herrn geklammert. Eben noch tiefer, noch enger als eben viele der Jünger. Und sie war so verzweifelt, sie sagte, man hat meinen Herrn weggenommen. Also sie meinte wirklich, sie hat den Herrn verloren. So war sie am Boden und dann diese persönliche Begegnung mit dem Herrn. Das ist also eine Begegnung. Die wird in Markus 16, 9 bis 11 und Johannes 20, 11 bis 18 beschrieben. Und dann haben wir die Begegnung hier mit den Frauen. Matthäus 28, 9 und 10. Aber das müssen wir wieder unterscheiden von der Begegnung des Herrn mit den Emmaus-Jüngern. In Lukas 24. Wo der Herr einen langen Spaziergang macht von über 2 Stunden und ihnen das ganze Alte Testament öffnet mit der Prophetie über den Messias. Und dann gibt es eine Begegnung mit Petrus, ganz allein. Und die findet man nur in Lukas 24, 33 bis 35 beschrieben. Und 1. Korinther 15, 5. Sonst nirgends. Und es wird gar nichts berichtet, was der Herr mit Petrus besprochen hat. Das war so persönlich. Petrus hat ja völlig versagt. Und den Herrn auf schlimme Art verleugnet. Aber er hat einen solchen Zusammenbruch erlebt und eine Umkehr. Und der Herr hat ihn wiederhergestellt in dieser persönlichen Begegnung. Und das war etwas, was niemandem etwas angeht. Darum wird das nur so kurz berichtet. Aber dann haben wir auch die Begegnung vor den 10 Jüngern. Das wird auch in Markus 16, 14, Lukas 24, 36 bis 43 berichtet und natürlich Johannes 20, 19 bis 25. Am ersten Tag der Woche, die Türen waren verschlossen und dann kommt der Auferstandene, steht in ihrer Mitte und sagt Shalom Aleichem. Friede euch. Und die Jünger freuen sich, als sie den Herrn sahen. Das war die Begegnung mit den 10 Aposteln. Aber wir müssen das unterscheiden. Eine Woche später, also wieder am ersten Tag der Woche, waren sie zusammen, die Türen verschlossen und da war Thomas eben auch dabei. Das war dann die Begegnung mit den 11. Johannes 20, 26 bis 31. Und das ist dann eben auch 1. Korinther 15, 5b. Dort wird gesagt, erschien er den 12. Aber es waren nur 11. Der Begriff 12 war quasi der feste Begriff für die Apostel. Ja. Und auch als einer wegfiel, nannte man dieses Gremium die 12. Aber das Johannes-Evangelium präzisiert, natürlich waren es konkret ausgezählt 11, die zum 12er Gremium noch gehörten. Und dann müssen wir das wieder unterscheiden von dieser Begegnung in Galiläa am See. Petrus, völlig frustriert von seinem Versagen, will in den alten Beruf zurück. Ich gehe fischen. Und 6 andere Jünger gehen mit ihm. Und dann begegnet der Herr ihnen am See. Gibt ihnen Frühstück und hat dann noch eine Unterhaltung mit Johannes, die die anderen Jünger auch hören sollten. Und das war eben etwas anderes als diese persönliche Begegnung, wo der Herr mit ihm sprach und niemand darf wissen, was. Aber dort geht es darum, dass die anderen Jünger wissen sollten, mit Petrus ist etwas geschehen. Denn als der Herr ihn gefragt hat, liebst du mich mehr, als die anderen Jünger mich lieben, hat er nicht mehr gesagt, natürlich, selbstverständlich. Und das war ein Ausrutscher. Nein. Er sagt nicht mal, ich liebe dich, obwohl der Herr fragt, liebst du mich? Sondern er sagt, ich hab dich lieb. Im Griechischen ein anderer Ausdruck. Und er sagt nicht mehr als die anderen. Der Herr gibt ihm dann den Auftrag, einen Hirtendienst zu erfüllen. Und das war wichtig, damit die anderen wissen, mit Petrus geht es weiter. Der Herr hat ihn nicht auf ein Abstellgleis gesetzt. Und so, diese 3 Fragen, die jedes Mal ein bisschen anders waren an Petrus, waren dazu da, damit die anderen Jünger sehen, aha, mit Petrus steht es so. Und da ist wirklich etwas, eine Wiederherstellung geschehen und der Herr will, dass er weiterfährt. Das ist also die Begegnung vor den 7 in Johannes 21. Aber das müssen wir natürlich auch wieder unterscheiden von 1. Korinther 15, 6, wo Paulus sagt, einmal ist der Herr 500 Brüdern auf einmal erschienen. Das ist nochmals ein ganz gewaltiges Ereignis gewesen. 500 Augenzeugen miteinander. Also viele über den Kreis der 12, damals dann noch 11, hinaus. Und nun müssen wir das auch unterscheiden von der Begegnung mit Jakobus, dem Halbbruder des Herrn. Die wird nur erwähnt in 1. Korinther 15, 7. Jakobus und auch die anderen Halbbrüder, die waren ja eigentlich ungläubig. Das sehen wir aus Johannes 7. Aber der Auferstandene ist Jakobus erschienen und das war der Moment einer völligen Wende in seinem Leben. Und wir sehen dann in der Apostelgeschichte und im Galaterbrief, dass Jakobus, der Bruder des Herrn, dann eine ganz besonders wichtige, verantwortliche Stellung eingenommen hat in der Gemeinde in Jerusalem. Also, und das müssen wir natürlich alles auch unterscheiden von der Erscheinung des Herrn vor den 11 Jüngern. Ganz am Schluss der 40 Tage, als er noch auf der Erde war, wo der Herr nochmals mit den 11 gesprochen hat auf dem Ölberg. Lukas 24, 44 bis 49 und Apostelgeschichte 1, 3 bis 8. Und da hat der Herr dann dort auf dem Ölberg nochmals den Missionsauftrag gegeben. 4-Punkte-Programm, ihr werdet meine Zeugen sein in Jerusalem, in Judäa, Samaria und bis an das Ende der Erde. Und das alles müssen wir noch unterscheiden von der Begegnung des Herrn vor den Elfen in Galiläa. Auf dem Berg. Nicht am See. Die sieben, das war am See. Aber auf dem Berg. Und da kommen wir jetzt gleich dann dazu in Vers 16. Lies du mal Vers, da greifen wir schon ein bisschen vor.
2: Die elf Jünger aber gingen nach Galiläa auf den Berg, wohin Jesus sie bestellt hatte.
1: Ach, jetzt sehen wir. Also, Matthäus 26, 32, Galiläa. Der Herr kündigt das schon an. Vor der Kreuzigung. Dann Matthäus 28, 7, Galiläa. Der Engel kündigt das an. Und der Herr selber, den Frauen, nach Galiläa. 28, Vers 10. Und schließlich gibt es dieses Treffen in Galiläa. Und zwar war das eben nicht einfach irgendwo in Galiläa, sondern an den Berg oder auf dem Berg. Hin zum Berg, Eis im Griechischen. Also der Berg. Wir werden gleich sehen, welcher Berg der Berg ist. Aber jetzt müssen wir noch, bevor wir soweit sind, Folgendes betrachten. Der Herr

0: anders gesagt. Schlagen wir auf, Johannes 20. Eben, diese Frau, die den Herrn so liebte, weil sie auch eine ganz besondere Befreiung erlebt hatte. Die Frau war so in der Finsternis gebunden, die hatte ja Dämonen gehabt. Und der Herr hatte sie befreit. Und dadurch hat diese Frau eine ganz starke Bindung an den Herrn bekommen. Und ihn so über alles geliebt. Und da war sie eben so am Boden zerstört. In Johannes 20, Vers 13 sagt sie auf die Frage, Frau, warum weinst du? Weil sie meinen Herrn weggenommen und ich nicht weiß, wo sie ihn hingelegt haben. Da nennt sie übrigens auch den Leib, mein Herr. Und dann liest du Vers 14 bitte, Max.
1: Und als sie das gesagt hatte, wandte sie sich um und sah Jesus dastehen und wusste nicht, dass es Jesus war. Jesus spricht zu ihr, Frau, warum weinst du? Wen suchst du? Sie meint, es sei der Gärtner und spricht zu ihm, Herr, wenn du ihn weggetragen hast, so sage mir, wo du ihn hingelegt hast und ich will ihn holen. Jesus spricht zu ihr, Maria. Da wendet sie sich um und spricht zu ihm, Rabuni, das heißt Meister. Jesus spricht zu ihr, rühre mich nicht an, denn ich bin noch nicht aufgefahren zu meinem Vater. Geh aber zu meinen Brüdern und sage ihnen, ich fahre auf zu meinem Vater und eurem Vater, zu meinem Gott und eurem Gott. Da kommt Maria Magdalena und verkündet den Jüngern, dass sie den Herrn gesehen und dass er dies zu ihr gesprochen habe.
0: Danke. Also, das ist doch schon speziell, dass der Herr zu ihr sagt, rühre mich nicht an, denn ich bin noch nicht aufgefahren zu meinem Vater. Sie bekommt dann übrigens auch einen Verkündigungsauftrag an die Jünger, nicht in der Gemeinde, in der offiziellen Gemeindezusammenkunft als Predigerin, aber sie geht zu den Jüngern und bringt diese Botschaft. Natürlich. Also, das ist so wichtig, dass Frauen weissagen. 1. Korinther 14, Vers 2 erklärt ja, Weissagung ist Reden zur Erbauung, Ermahnung und Tröstung. Und 1. Korinther 11 sagt, jede Frau, die betet oder weissagt, mit unbedecktem Haupt, entehrt ihr Haupt. Der Vers macht klar, Frauen weissagen. Aber natürlich nicht in der offiziellen Gemeindezusammenkunft. Denn ein paar Kapitel weiter, 14, 34 steht, in der Gemeindezusammenkunft nicht. Ja? Da wird alles erwähnt, Reden zur Verbauung, Offenbarung, Beten in Fremdsprachen und dann wird gesagt, aber in den Zusammenkünften, die Frauen sollen schweigen. Gut, aber da sehen wir, sie hat einen Auftrag, zu den Jüngern zu gehen und zu ermutigen. Und diese wunderbare Botschaft weiterzugeben, dass der Gott und Vater des Auferstandenen, des Herrn Jesus als Mensch, ist auch unser Gott und Vater. Und damit schämt er sich nicht, uns seine Brüder zu nennen. Das ist die Aussage von Römer 8. Er schämt sich nicht, uns Brüder zu nennen. Ja, und da sagt er ihr, rühre mich nicht an. Wie geht das? Und die haben ihn ja umfasst, das haben wir gesehen in Matthäus 28. Und noch stärker, nicht wahr, an diesem folgenden Sonntag, Johannes 20, Vers 19, als es nun Abend war, an jenem Tag, dem ersten der Woche, die Türen waren verschlossen, der Herr kommt in ihre Mitte und eine Woche später dasselbe in weiteren Versen und schauen wir mal, das ist dann in Vers 26 und nach 8 Tagen, also wieder ein Sonntag, erster Tag der Woche, nach 8 Tagen, sind die Jünger wieder zusammen. Thomas ist mit dabei und liest du mal, was da steht in Vers 27.
1: Vollkapitel.
0: Johannes 20, Vers 27.
1: Dann spricht er zu Thomas, reiche deine Finger her und ziehe meine Hände und reiche deine Hand her und lege sie in meine Seite und sei nicht ungläubig, sondern gläubig.
0: Ja, der Herr sagt sogar, er soll ihn berühren. Warum bei Maria Magdalena, rühre mich nicht an?

0: Aber die Frauen in Matthäus 28, die haben ihn berührt. Hat jemand eine Erklärung?
1: Du hast einmal gesagt, das heiße, klammere dich nicht an mich oder sowas.
0: Ja, es ist so. Das ist jetzt wieder ein Beispiel, wo wirklich die gründliche Kenntnis der griechischen Sprache hilft. Es gibt viele Probleme, die können wir im Deutschen lösen, beim Bibellesen. Also man muss nicht denken, die Bibel versteht man nur, wenn man Hebräisch und Griechisch kann. Das geht nicht so. Aber eine gründliche, gute Übersetzung, die ist natürlich hilfreich. Und darum empfehle ich ja immer wieder die alte Elberfelder oder die sanfte Revision von CSV Hückeswagen. Aber es ist so, es gibt manche Stellen, da braucht es das Griechische. Und das hier auch. Rühre mich nicht an, ist ein Befehl, ein Imperativ. Im Griechischen gibt es drei verschiedene Imperative. Auf Deutsch haben wir nur einen. Rühre mich nicht an. Aber es gibt den Imperativ Aorist, den Imperativ Präsens und den Imperativ Perfekt. Wobei zu sagen ist, wenn man sagt Perfekt und wenn man sagt Präsens, das meint fürs Griechische etwas anderes als auf Deutsch. Kann es vielleicht anders sagen. Es gibt den Imperativ Durativ des Präsens. Und es gibt den Imperativ Aorist, das ist der Imperativ Punktuell. Und dann gibt es den Imperativ Resultativ, das ist Perfekt. Erkläre ganz kurz. Im Griechischen werden die Handlungen beschrieben, zum Beispiel, ob die Handlung einfach als ein Punkt gesehen wird. Eine Handlung, die vollzogen wird. Das ist dann eben Aorist. Und dann gibt es den Durativ, da wird die Handlung beschrieben als etwas, das fortdauert. Oder sich wiederholt. Und dann gibt es eben den Resultativ, das ist, die Handlung wird beschrieben als ein Akt, der vollzogen ist und jetzt andauert. Und jetzt kann das bedeuten, auf Befehlform bezogen. Rühre mich an. Jetzt gehen wir positiv, ohne das nicht. Das ist einfacher. Rühre mich an. Das wäre beim Imperativ Durativ, würde das bedeuten, tu das immer wieder. Wenn es punktuell ist, rühre mich nicht an. Also vollziehe nicht den Akt des Berührens. Das ist das Punktuelle gemeint. Und jetzt beim Resultativen ist, dass man etwas macht und das bleibt. Das hält dann an. Und jetzt hier eben mit Verneinung. Rühre mich nicht an. Und diesen Imperativ benutzt man, wenn jemand etwas tut und ihm sagen will, stopp, hör jetzt damit auf. Das heißt, Maria hatte ihn schon berührt, umklammert. Aber sie hat ihn so umklammert, in der Meinung, du musst da bleiben. Und er sagt, ich bin noch nicht aufgefahren. Es war also notwendig, dass der Messias wieder zurückgeht in die Herrlichkeit, sich zur Rechten Gottes setzt und dann noch viel später wiederkommen wird. Und darum sagt er, du musst jetzt aufhören. Du musst jetzt sehen, ich bin nicht ein Messias, der hier auf der Erde bleibt, sondern ich bin der Messias, der nun weggeht und später wiederkommen wird. Und das war auch im Alten Testament vorausgesagt, dass der Messias zuerst abgelehnt wird und dann wird er weggehen. Wo steht das? Ich werde weggehen, an meinen Ort zurückkehren. Ja gut, dann müssen wir unbedingt aufschlagen. Das ist so eine sehr beeindruckende Stelle in Hosea. Jetzt raschelt's. Ja. Das ist der Beweis, man muss mehr Hosea lesen. Und alle kleinen Propheten. Und zwar Hosea 5, Vers 15.
2: Ich werde davongehen, an meinen Ort zurückkehren, bis sie ihre Schuld erkennen und mein Angesicht suchen werden. In ihrer Drangsal werden sie mich ernstlich suchen.
0: Und dann noch 6,1.
2: Kommt, wir wollen wieder umkehren zum Herrn. Er hat uns zerrissen, er wird uns auch heilen. Er hat uns geschlagen, er wird uns auch verbinden.
0: Jawohl. Da hören wir den Überrest Israels in der für uns nahen Zukunft. Wird es in Israel nach der Entrückung der Gemeinde eine gewaltige Erweckung geben in Israel. Ein Drittel der Bevölkerung wird zum Glauben kommen schließlich. Und die werden umkehren. Aber der Herr sagt hier, ich werde davongehen, an meinen Ort zurückkehren, bis sie sich schuldig bekennen. Also bis diese Umkehr stattfinden wird und dann wird er wiederkommen. Aber er sagt klar, ich werde weggehen. Gestern war Yom Kippur, nicht wahr? Und es gibt die Gebetsbücher für den Yom Kippur mit alten Gebeten, die man Yom Kippur sprechen kann, beten kann. Aber es gibt ein Gebetsbuch mit einem besonderen Gebet drin aus dem Mittelalter und das sagt, wir sind in Schrecken. Der Messias war da und er ist weggegangen. Und was ist mit unseren Sünden? Unglaublich! Genau diese Aussage, der Messias weggegangen an seinen Ort. Und erst wenn sie wirklich Buße tun, dann wird er wieder kommen. Also, das ist genau diese Situation, wie sie da beschrieben ist. Und so zeigt der Herr Maria, ich bleibe nicht hier. Also, rühre mich nicht an, hat wirklich den Sinn, hör auf, mich zu berühren. Stopp. Mich zu berühren, denn ich bin noch nicht aufgefahren. Der Herr musste zurückkehren, um dann später, wenn die Zeit der Umkehr Israels kommt, als Messias wiederzukommen. Und dann werden sie auf ihn blicken, den sie durchbohrt haben, Sacharja 12, Vers 10, und werden über ihn wehklagen. Also, das ist der Punkt. Sie musste sehen, der Herr bleibt nicht auf der Erde. Wir gehen zurück zu Matthäus 28. Das war ein kleiner Exkurs, weil wir gesehen haben in Vers 9, sie umfassten seine Füße und huldigten ihm. Und dann gibt der Herr den Auftrag, indem er sie auch ermutigt, fürchtet euch nicht. Die Auferstehung ist Grundlage für die Vertreibung der Furcht, der Angst. Und das sagt er diesen Frauen. Und wenn wir denken, wann hat sich eine Frau zum ersten Mal gefürchtet? Ja, nach dem Sündenfall. Da fürchteten sie sich. Und gerade in der Pause kam noch eine WhatsApp rein. Da hat jemand gesagt, ja, ich hätte das gesagt mit den Frauen, den ersten Zeugen. Könnte das nicht auch etwas zu tun haben mit Eva, die erste Entscheidung für den Sündenfall getroffen hatte? Das war eine Frau. Und dadurch kam auch diese Furcht in ihr Herz. Und jetzt, wo der Herr das Werk der Erlösung vollbracht hat auf Golgatha, das Problem des Sündenfalls gelöst hat, sind es Frauen, die zuerst den Auferstehen Erstandenen sehen durften. Jawohl, da besteht ein wunderbarer Zusammenhang. Und anstatt eben sich weiter zu fürchten, wie das damals eben ins Herz hineinkam durch den Sündenfall, die Furcht, sagt der Herr, fürchtet euch nicht. Geht hin, verkündigt meinen Brüdern, dass sie hingehen sollen nach Galiläa. Und dann, bevor das beschrieben wird in Galiläa, Vers 16, haben wir dazwischen nochmals einen Abschnitt. Liest du, Max, Verse 11 bis 15.
2: Während sie aber hingingen, siehe, da kamen etliche von der Wache in die Stadt und verkündeten den obersten Priestern alles, was geschehen war. Diese versammelten sich samt den Ältesten und nachdem sie Rat gehalten hatten, gaben sie den Kriegsknechten Geld genug und sprachen, sagt, seine Jünger sind bei Nacht gekommen und haben ihn gestohlen, während wir schliefen. Und wenn dies vor den Statthalter kommt, so wollen wir ihn besänftigen und machen, dass ihr ohne Sorge sein könnt. Sie aber nahmen das Geld und machten es so, wie sie belehrt worden waren. Und so wurde dieses Wort unter den Juden verbreitet bis zum heutigen Tag.
0: Das war ja für diese Soldaten eine Katastrophe. Sie hatten in ihrem Auftrag, Wachauftrag, vollkommen versagt. Und das hätte nach römischem Recht sehr schwere Konsequenzen gehabt. Nicht unbedingt Todesstrafe, das wird oft so gesagt, aber eine sehr schwere Bestrafung und natürlich im schlimmsten Fall Todesstrafe. Also, die hatten ja schon Todesfurcht allein durch die Erscheinung der Auferstehung gehabt. Und dann diese Angst, und jetzt kommen wir dran. Und da gehen also gewisse aus dieser Wache zu den führenden Priestern. Dieser Auftrag war ja nicht eigentlich von Rom her gegeben, sondern die Führer der Juden hatten Pilatus gebeten, dass es eine römische Soldatenwache gäbe beim Grab. Weil sie wussten, dass Jesus Christus gesagt hatte, er werde wieder auferstehen. Ich weiß, das hatten wir letztes Mal gesehen, Matthäus 27, 62 bis 66. Da haben die führenden Priester das eben veranlasst mit den Pharisäern bei Pilatus, um ja zu verhindern, dass plötzlich das Argument der Auferstehung kommen könnte. Und damit haben sie das Zeichen Jonas verworfen. Nicht wahr? Wir erinnern uns vielleicht zurück. Das waren schon einige Episoden Matthäus Evangelium. Gehen wir zurück, Kapitel 12. Und da haben eben gerade Führer des Judentums den Herrn gefragt, zeig uns ein Zeichen. Er hat schon so viele Zeichen gezeigt. Das war, um ihn zu versuchen. Und der Herr sagt, ich gebe euch kein Zeichen als das Zeichen Jonas. So wie Jonas 3 Tage und 3 Nächte. Das bedeutet 3 Kalendertage. Tag, Nacht ist im Hebräischen für einen Kalendertag. So wie Jonas 3 Tage und 3 Nächte im Herzen, im Bauch des Fisches war, so wird der Menschensohn 3 Tage und 3 Nächte im Herzen der Erde sein. Im Grab. Nämlich am Ende vom Freitag, Schabbat, und am ersten Tag der Woche dann die Auferstehung. Und das ist das Zeichen Jonas, das die führenden Juden bekommen sollten. Aber das hatten sie schon verworfen, damals, als der Herr vor dem Sanhedrin im Haus von Kaiaphas war. Da hat er nämlich gesagt in Matthäus 26, Vers 64, er spricht zum hohen Priester, bestätigt, dass er der Messias, der Sohn Gottes ist. Und dann sagt er weiter, doch ich sage euch, von jetzt an werdet ihr den Sohn des Menschen zur Rechten der Macht sitzen und auf den Wolken des Himmels kommen sehen. Es war beschlossen, dass er sterben wird. Aber der Herr kündigt an, er wird wiederkommen. Auf den Wolken des Himmels. Und der Hohepriester zerreißt seine Kleider. Obwohl die Tora sagt in 3. Mose, der Hohepriester darf sein Kleid nicht zerreißen. 3. Mose 21, Vers 10. Und damit hat er das Zeichen Jonas verworfen. Das wollte er nicht akzeptieren, dass der jetzt zum Tode verurteilt wird, denn es war ja beschlossen, er wird sterben. Das war vor dem Prozess schon beschlossen. Der Herr wusste das, darum hat er sich nicht mehr verteidigt. Und der Herr sagt, ihr werdet mich aber sehen mit den Wolken des Himmels kommen. Er zerreißt die Kleider und verwirft das Zeichen Jonas. Aber die zweite Verwerfung des Zeichen Jonas war Matthäus 27, 62, wo sie eben Pilatus baten, er soll eine Wache und das stellen und das Grab soll versiegelt werden. Das war wie letztes Mal erklärt mit Seil und Siegelton, damit niemand dann kommen kann und sagen kann, er ist auferstanden. Und jetzt sehen wir, nachdem jetzt aber das Grab leer ist, der Stein gewälzt und die Wache diesen Todesschrecken erlebt hatte, sagen sie, ihr müsst sagen, seine Jünger kamen bei Nacht und stahlen ihn, während wir schliefen. Das ist der Ursprung dieser Auferstehungsleugnung, eben der Leib sei gestohlen worden. Darum sei das Grab leer. Aber merkt man nicht, wenn man ein bisschen Logik hat, wie geht das? Die sollen sagen, wir schliefen und dann kamen seine Jünger. Wie kann das sein, dass wenn man schläft, man weiß, wer es war? Das geht gar nicht. Ja, so merkt man manchmal, wenn jemand lügt. Da sind Logikfehler drin. Aber sie bekommen reichlich Geld. Und da hat der Sanhedrin, ich weiß, waren die führenden Priester und die Ältesten, die hielten Rat, 11 und 12, die geben reichlich Geld, und das war die dritte Verwerfung des Zeichens von Jona. Und Matthäus erklärt, von da an wurde das ebenso verbreitet. So gehen die Lügen weiter, und wer eben gerne Lügen hört, der glaubt sie. Und wer Lügen nicht gerne hört, der sagt sich, da stimmt etwas nicht. Wie können die wissen, dass es die Jünger waren? Dann vielleicht irgendjemand. Aber wenn sie geschlafen haben, dann wissen sie nicht, dass es die Jünger waren. Also, und dann die führenden Priester beschwichtigen diese Soldaten, ihr müsst keine Angst haben vor einer Strafe. Denn wenn das vor die Ohren des Statthalters kommen sollte, und nicht wahr, nach dem Passafest ist Pilatus wieder von Jerusalem abgezogen nach Caesarea am Mittelmeer. Dort war ja sein Hauptsitz. Er war nur für die Zeit des Festes war er in Jerusalem, in seinem Prätorium, dem Palast am heutigen Jaffa-Tor. Ja, und so sagen sie, wenn dann später irgendwas doch noch nach Caesarea kommen sollte, dann werden wir uns einsetzen für euch. Und sagen, das ist kein Problem. Also für uns ist das kein Problem, dass die da versagt haben. Traurig. Aber dann wird es wieder wunderbar ab Vers 16. Liest du bitte zum Schluss.
2: Die 11 Jünger aber gingen nach Galiläa auf den Berg, wohin Jesus sie bestellt hatte. Und als sie ihn sahen, warfen sie sich anbetend vor ihm nieder, etliche aber zweifelten. Und Jesus trat herzu, redete mit ihnen und sprach, mir ist gegeben alle Macht im Himmel und auf Erden. So geht nun hin und macht zu Jüngern alle Völker und tauft sie auf den Namen des Vaters und des Sohnes und des Heiligen Geistes und lehrt sie alles halten, was ich euch befohlen habe. Und siehe, ich bin bei euch alle Tage bis ans das Ende der Weltzeit. Amen.
0: Danke. Das gehört dazu. Amen. Wer es nicht drin hat, soll es reinschreiben. Ja, weil der Mehrheitstext bezeugt, dass Matthäus-Evangelium wirklich mit Amen endet. Alle Bücher in der Bibel, im Neuen Testament, enden mit Amen, außer Apostelgeschichte und Jakobusbrief. Und bei der Apostelgeschichte ist es sehr schön ersichtlich, der Schluss muss offen sein. Lukas beschreibt die ersten drei Jahrzehnte der Verbreitung des Evangeliums in der Weltmission. Und dann ist man eben in Rom. Paulus muss 2 Jahre warten auf den Prozess, aber der wird gar nicht mehr erzählt. Der Schluss ist offen. Warum? Um zu sagen, das ist noch nicht fertig mit diesen 3 Jahrzehnten von 32 bis 62. Das geht weiter bis heute. Sind wir dran, die ganze Welt, alle Nationen zu erreichen. Und darum ist es offen und steht kein Amen. Ja, aber jetzt bleiben wir hier. Die 11 Jünger gingen nach Galiläa zu dem Berg. Aber zu dem Berg. Welcher Berg ist das? Ja, wir gehen doch wieder mal zurück. Ein paar Episoden von 91 bis... Schlagen wir auf Matthäus 5, Vers 1. Liest du Vers 1?
2: Als er aber die Volksmenge sah, stieg er auf einen Berg, und als er sich setzte, traten seine Jünger zu ihm.
0: Oh, steht bei dir auf einen Berg? Auf den Berg. Und da haben wir gesehen, der Herr in Kapitel 4 nimmt Wohnsitz in Kapernaum, Und wenn er auf den Berg hinaufsteigt, dann ist das eben der Berg, an dessen Fuß Kapernaum liegt, am See Genezareth. Und das ist der Berg, den man heute auf Hebräisch nennt Har HaOsher, der Berg der Seligpreisungen oder der Glückseligpreisungen. Das ist der Hausberg von Kapernaum, wo der Herr seinen Wohnsitz genommen hat, Matthäus 4, und von dort aus seinen Predigtdienst im ganzen Land Israel und darüber hinaus bis nach Libanon und nach Jordanien auszuführen. Also, da wo der Herr, da in Matthäus 5 beschrieben wird, wie er seinen Dienst hat, mit der Bergpredigt, ja, in Kapitel 4 wird beschrieben, von da an begann Jesus zu predigen, tut Buße, das Reich der Himmel ist nahe gekommen, und gleich Matthäus 5 auf dem Berg, der Herr setzt sich und lehrt. Auf dem Berg. Und dieser Berg kommt am Schluss wieder und da gibt der Herr den Jüngern den Weltmissionsauftrag. Und er stellt sich vor als der große Salomo, der große Sohn Davids. Und Jesus trat dazu und redete zu ihnen und sprach: Mir ist alle Gewalt gegeben, im Himmel und auf der Erde. Der Sohn Davids, Salomo, hatte das Reich Israels massiv ausdehnen können, bis im Norden, bis zum Euphrat hinauf. Also über große Gebiete von heute Libanon, Syrien, gehört zu Israel, Groß-Israel. Und dann auch ausgedehnt in den Süden hinunter. Das Großreich von Salomo. So groß wurde Israel nie mehr. Wie unter Salomo. Er hatte zwar nicht alle Gewalt auf der Erde, aber sehr viel Gewalt auf der Erde. Nun, der Herr Jesus ist der Sohn Davids. Der große, wahre Salomo. Und er sagt nicht nur viel Gewalt auf Erden, sondern alle Gewalt auf Erden. Aber nicht nur alle Gewalt auf Erden, sondern im Himmel und auf der Erde. Und damit schließt sich der Kreis. Matthäus begann doch in Kapitel 1, Vers 1. Lest du nochmals?
2: Matthäus 1, Vers 1. Geschlechtsregister Jesu Christi, des Sohnes David, des Sohnes Abrahams. Abraham zeugte den Isaak, Isaak zeugte den Jakob.
0: Das reicht. Und dann lies aber noch Vers 6 am Schluss. David.
2: Der König David zeugte den Salomo mit der Frau des Uriah.
0: Danke. Also, der Jesus wird hier vorgestellt als der Sohn Davids, Ben David, und der Sohn Abrahams, Ben Abraham. Im Geschlechtsregister, das folgt, wird klar gemacht, der Sohn Abrahams war zunächst Isaak. Aber der Messias über Generationen ist auch der Sohn Abrahams. Und zwar der große, wahre Isaak. Und Salomo war der Sohn Davids, aber über Generationen hinweg der Sohn ist der Messias, der Sohn Davids, der große, wahre Salomo, der alle Gewalt hat im Himmel und auf der Erde. Und Isaak, das war der, den sein Vater opferte. Da brachte er auf Moria, also im Land Moria. Und dann hat Gott ihm die Verheißung gegeben, in 1. Mose 22, in dir, in deinem Nachkommen, werden gesegnet werden alle Nationen der Erde. Also der Sohn Abrahams ist der, der sein Leben gibt als Opfer und zum Segen wird für alle Völker. Und da sehen wir, nachdem der wahre Salomo sagt, mir ist alle Gewalt gegeben im Himmel und auf der Erde, Vers 18, sagt er, geht nun hin und macht alle Nationen zu Jüngern. Und tauft sie auf den Namen des Vaters und des Sohnes und des Heiligen Geistes. Jetzt soll der Segen ausgehen zu allen Nationen. Eben, der große Isaak, ein Segen für alle Nationen. Und da gibt der Herr im Missionsauftrag die Aufgabe, hinzugehen, also nicht zu warten, bis sie kommen. Viele kommen nach Europa. Müssen wir gar nicht mehr zu denen gehen. Das ist eine Vereinfachung. Aber es gilt immer noch, geht hin. Und dann zweitens, macht alle Nationen zu Jüngern. Also sie nicht nur zum Glauben führen, sondern sie dazu bringen, dass sie auch im Glauben wachsen und Fortschritte machen. Das heißt, zu Jüngern machen. Dritter Auftrag, tauft sie. Auf den Namen, nicht auf die Namen. Auf den Namen des Vaters und des Sohnes und des Heiligen Geistes. Und dann, vierter Auftrag, lehrt sie, alles zu bewahren, was ich euch geboten habe. Also sie unterweisen, sie zu Jüngern machen, das sind solche, die lernen wollen, und dann sie auch lehren. Ihnen das geben, was sie brauchen, um Fortschritte zu machen. Und nun gibt es ja manche, die sagen, das ist nicht ursprünglicher Taufbefehl. Auf den Namen des Vaters und des Sohnes und des Heiligen Geistes. Ja, wieso nicht? Der Mehrheitstext bezeugt die Echtheit dieser Verse. Der Minderheitstext bezeugt die Echtheit. Gibt es gar keinen Unterschied. Es gibt keine Handschriften, die das in Frage stellen würden. Das ist original. Da wird behauptet, aber in der Apostelgeschichte steht immer wieder, dass die zum Glauben kamen, getauft wurden auf den Namen Jesu Christi. Da steht nicht auf den Namen des Vaters, des Sohnes und des Heiligen Geistes. Ja, natürlich. Das ist doch kein Gegensatz. Wenn ich jemanden taufe, sage ich, ich taufe dich auf den Namen des Vaters, des Sohnes und des Heiligen Geistes in den Tod unseres Herrn Jesus Christus. Dann habe ich mit dem Tod auch noch Römer 6 eingebaut. Weil dort steht nicht, wie in der Apostelgeschichte, auf den Namen des Herrn Jesus, sondern da heißt es in den Tod. Das gehört alles zusammen. Das ist ein Mosaik. Das ist nicht das Teilchen, spielen wir aus gegen das Teilchen. Das muss in der Taufe drin sein. Und darum wird klar, hier, da steht nicht auf die Namen, sondern auf den Namen. Es gibt nur einen Gott. Aber in der Gottheit drei Personen, die miteinander sprechen, so beschreibt die Bibel das, die miteinander Gemeinschaft haben und sich lieben. Der Vater, der Sohn und der Heilige Geist. Aber eben ein Gott, und darum heißt es auf den Namen des Vaters. Und das heißt, jemand, der die Dreieinheit Gottes ablehnt, der ist kein Christ. Der ist verloren. Und den kann man auch nicht taufen. Ganz klar. Wenn jemand sich taufen lässt, dann bekennt er sich zu diesem Gott, der dreieinig ist. Und diese Taufe ist auch die Taufe auf den Herrn Jesus, ist auch die Taufe auf seinen Tod. Und es gibt noch mehr Ausdrücke für die christliche Taufe, die der Herr hier vorschreibt. Ja, ganz kurz, weil wir müssen zum Schluss kommen.
3: Ja, es gibt solche, die sagen, diese Taufformel, die gelte erst auf eine bestimmte Zeit, wenn die Drangsal beginnt. Dann wird es da eine Erweckung geben und dann werden die Jünger dann eben diese Taufe durchführen.
0: Also, wenn dir das jemand sagt, dann sag ihm, wir lesen nochmals das Wort, genau. Und da steht in Vers 19, oder Vers 18, redete zu ihnen und sprach, mir ist alle Gewalt gegeben im Himmel und auf der Erde. Geht nun hin und macht alle Nationen zu Jüngern. Er sagt nicht, geht dann hin, sondern nun. Das ist von jetzt an. Okay, das gilt schon jetzt. Sehr einfach. Aber ich sage ja immer wieder, die kleinen Wörter sind wichtig in der Bibel. Geht nun hin und macht alle Nationen zu Jüngern. Und so ist das also vollgültig. Und der Herr gibt dann auch die Verheißung am Schluss. Und siehe, ich bin bei euch alle Tage bis zur Vollendung des Zeitalters. So ist die genaue Übersetzung. Nicht bis ans Ende der Erde, sondern die Vollendung des Zeitalters. Das gegenwärtige Zeitalter, das geht bis der Herr wiederkommt in Macht und Herrlichkeit. Und der Herr verheißt, dass er die Gläubigen nie verlassen wird, sondern bei ihnen ist. Als Mensch ist der Herr Jesus im Himmel. Aber weil er gleichzeitig Gott ist, ist er uns direkt nah. So nah, wie Paulus sagt in Apostelgeschichte 17, in ihm leben und weben und sind wir. Ich bin bei euch alle Tage bis zur Vollendung des Zeitalters. Und so macht der Herr Mut, wenn wir uns fragen, wie schaffen wir das, diesen Auftrag? Alle Nationen zu Jüngern machen. Sie taufen, sie lehren. Und dann macht der Herr klar, dass er bei uns ist und damit gibt er uns auch die Kraft, um diesen Auftrag ausführen zu können.
4: Sie hörten Roger Liebe in einem Vortragsmitschnitt über das Matthäusevangelium.

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1: Ich bin Marvin Standke und das wird der Tag. Erkenntnisse zum Thema Migration stellt heute am Vormittag die Bundespressekonferenz vor. Unter dem Titel Wer bleibt, wer geht und warum Eingewanderte Deutschland wieder verlassen. Drei Wissenschaftlerinnen stellen dann ihre Erkenntnisse zu diesem politisch brisanten Thema vor, bei dem es um Fachkräftemangel, Einwanderung und Integrationspolitik bei uns in Deutschland gehen wird. Der deutschen Wirtschaft fehlen trotz der konjunkturellen Schwäche weiterhin mehrere hunderttausende Fachkräfte, besonders im Gesundheitswesen, dem Handwerk sowie in technischen Berufen. Mit dem Ferienbeginn in Niedersachsen und Bremen heute nimmt der Reiseverkehr im Norden deutlich zu. Auf den großen Autobahnen Richtung Ostsee, Alpen und Südeuropa ist dann mit längeren Staus zu rechnen. Der ADAC rechnet dann zum Wochenende in ganz Deutschland mit der ersten großen Sommerreisewelle und zahlreichen Staus. Und heute startet der 22. Turniertag der FIFA-Fußball-Weltmeisterschaft 2026. Es ist übrigens eine Rekord-WM mit 48 Mannschaften, 104 Spielen und drei Gastgeberländern ist diese WM die größte in der Geschichte des Turniers. Später am Abend trifft Spanien dann auf Österreich. Das Spiel beginnt um 21 Uhr unserer Zeit und das Finale der WM ist dann Sonntag am 19. Juli.
0: Deutschlandwetter.
1: Die meiste Zeit jetzt trocken, 19 bis 14 Grad die Tiefstwerte. Und am Donnerstag in der Südosthälfte überwiegend freundlich, sonst von Nordwesten zunehmend wolkig. Dabei dann auch gebietsweise Regen, 21 bis 29.

0: 40 Grad die Maxi-Werte.
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2: Hallo und herzlich willkommen bei den Denkanstößen. Zunächst ein wenig Musik und dann einen Vortrag von Olaf Latzel.

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1: Gnade sei mit euch und Friede von dem, der da war und der da ist und der da sein wird in aller Ewigkeit, unser Herr Jesus Christus. Amen. Liebe Zuschauer, ich grüße Sie auf das Herzlichste und ich möchte mir heute in dieser Predigt mit Ihnen Gedanken darüber machen, was kommt nach dem Tod? Was kommt nach dem Tod? Vor einigen Jahren bin ich von einem Gemeindeglied angerufen worden, von einer sehr gebildeten und charmanten Frau. Sie bat mich, zu ihr zu kommen. Ich besuchte sie, wusste nicht genau, worum es gehen sollte. Wir tranken nett Kaffee miteinander und dann brachte sie einen Haufen Bücher und einen Haufen Videos und bat mich, ihr einige Informationen noch zusätzlich zu geben zu ihrer geplanten Amerikareise. Sie wollte durch den Westteil der Staaten fahren, Kalifornien, Nevada, all diese Dinge. Sie hatte das minutiös geplant, diese 3 Wochen, wusste schon so viel und da ich schon häufiger in den Staaten war, hatte sie gedacht, es ist eine gute Idee, den Fahrer nochmal einzuladen und da nochmal weitere Informationen rauszukitzeln. Ich habe mich dann mit dieser Frau über diese Dinge unterhalten, habe sie aber im Anschluss an das Gespräch gefragt, nun, Sie haben sich ja so viel Gedanken gemacht, um Ihren Urlaub zu planen, aber haben Sie schon mal Gedanken darüber gemacht, wo Sie die Ewigkeit verbringen werden? Was passiert, wenn Sie sterben? Da hat sie sehr verdutzt geschaut, denn darüber hat sie noch keine Gedanken gemacht. Und das ist etwas, was ich immer wieder erlebe, dass ganz viele Menschen sich keine Gedanken darüber machen, was passiert eigentlich mit mir, wenn ich gestorben bin? Was kommt nach dem Tod? Und ich bin auch immer wieder überrascht, wenn ich mit Menschen spreche, wenn ich ihnen dann diese Frage stelle, was sie mir für Antworten geben, auch intellektuell gebildete Menschen, die mir dann Dinge auf den Kopf werfen, wo ich denke, das darf doch wohl nicht wahr sein. Da wird dann gesagt, ja, wenn ich sterbe, dann stehe ich doch vor der Himmelstür, vor Petrus und der guckt dann, ob ich reinkomme oder nicht reinkomme in die Ewigkeit. Ich sage, wo hast du das denn her? Ja, sagt er, das wird doch im Karnevalslied so gesagt. Da sage ich, deine Wahrheit darüber, was passiert, wenn du tot bist, das nimmst du aus einem Karnevalsschlager? Jemand anderes sagt mir, ja, wenn ich dann sterbe, dann geht doch mein Körper in die Erde, er wird wieder zu Staub und Erde, aber meine Seele, die lebt weiter, da gibt es eine Trennung. Ich sage, wo hast du das denn her? Er sagt, das sagt doch die Bibel. Ich sage, ich kenne die Bibel ganz gut, das sagt sie an keiner Stelle. Ich kann ihm dann erklärt, woher dieses Denken kommt, dass es ein platonisches Denken ist aus der griechischen Weltanschauung, aber mit biblischer Wahrheit nichts zu tun hat. Jemand anderes erklärt mir dann, ja, wenn ich gestorben bin, ja, dann werde ich doch von Gott ins Fegefeuer geworfen und dann werde ich, je nachdem, wie gut ich gewesen bin, 20.000 Jahre, wenn ich schlecht war, 200.000 Jahre, wenn ich ein ganz großer Verbrecher war, 2 Millionen Jahre gequält im Fegefeuer und dann kriege ich ewiges Leben. Das stünde auch so in der Bibel drin. Auch dem Menschen musste ich sagen, das steht nicht so in der Bibel drin, sondern dass das irgendwelches hinduistisches, synkretistisches Gedankengut sei. Was passiert denn nun, nachdem wir gestorben sind? Was ist dann? Dazu habe ich Ihnen einen Text mitgebracht aus der Bibel, der uns das sagt. Wir lesen in Johannes 5, die Verse 24 bis 29. Jesus Christus spricht, wahrlich, wahrlich, ich sage euch, wer mein Wort hört und glaubt dem, der mich gesandt hat, der hat das ewige Leben, kommt nicht in das Gericht, sondern er ist vom Tode zum Leben hindurchgedrungen. Wahrlich, wahrlich, ich sage euch, es kommt die Stunde und sie ist schon jetzt, dass die Toten hören werden die Stimme des Sohnes Gottes und die sie hören werden, die werden leben. Denn wie der Vater das Leben hat in sich selber, so hat er auch dem Sohn gegeben, das Leben zu haben in sich selber. Und er hat ihm Vollmacht gegeben, das Gericht zu halten, weil er der Menschensohn ist. Wundert euch darüber nicht, denn es kommt die Stunde, in der alle, die in den Gräbern sind, seine Stimme hören werden. Und es werden hervorgehen, die Gutes getan haben zur Auferstehung des Lebens, die aber Böses getan haben zur Auferstehung des Gerichtes. Amen. Wir wollen kurz beten. Lieber Herr Heiland, wir wollen uns jetzt Gedanken darüber machen, was passiert, wenn wir sterben. Wir haben diesen Text von dir bekommen, Herr, und wir wollen dich jetzt bitten, dass du uns die Predigt über diesen Text segnest. Und ich möchte dich bitten, dass du zu jedem Einzelnen der Zuhörer sprichst, Herr, in seine Situation hinein. Und dass das gelingt, dass die Zuhörer deine Stimme vernehmen, dazu brauchen wir deinen Segen, deinen guten Geist. Und darum wollen wir dich jetzt alle miteinander bitten. Segne du selber, reden und hören deines heiligen und lebendigen Wortes an uns allen. Amen. Was kommt nach dem Tod? Ausgehend von diesem Johanneswort und ausgehend von der ganzen Bibel möchte ich Ihnen die Antwort geben. Es gibt einen dreifachen Ausgang. Nicht für alle Menschen ist es gleich, sondern es gibt 3 unterschiedliche Menschengruppen, es gibt einen dreifachen Ausgang. Erstens, es gibt das ewige Leben unmittelbar und postmortal. Zweitens, es gibt das ewige Leben nach Totenreich und Gericht Jesu. Und drittens, es gibt die ewige Verdammnis nach Totenreich und Gericht Jesu. Das sind die drei Ausgänge. Der erste, das ewige Leben unmittelbar und postmortal. Das ist das, wovon Jesus hier spricht als erstes. Wir lesen dort noch einmal, Jesus sagt, wahrlich, wahrlich, ich sage euch, wer mein Wort hört und glaubt dem, der mich gesandt hat, der hat, nicht der wird haben, sondern der hat das ewige Leben, kommt nicht ins Gericht, er hat mit dem Gericht nichts zu tun, sondern er ist vom Tode zum Leben hindurchgedrungen. Wahrlich, ich sage euch, sagt Jesus, es kommt die Stunde und sie ist schon jetzt, sagt der Herr, dass die Toten die Stimme Gottes hören werden und sie werden, die sie hören, leben. Das ist die gute Nachricht für Sie alle, die Sie jetzt zuhören und zuschauen, die Sie an Jesus Christus glauben, die Sie vertrauen dem, was Ihnen die Heilige Schrift offenbart hat, dass Sie wissen dürfen, sobald Ihr Herzchen aufhört zu schlagen, sobald Sie den letzten Atemzug hier auf Erden getan haben, da haben Sie sofort ewiges Leben bei unserem Herrn und Heiland Jesus Christus. Der hat das ewige Leben, sagt Jesus hier. Der muss nicht ins Totenreich, das ist für die anderen. Ist ein Unterschied zwischen Totenreich und Hölle, das möchte ich an der Stelle auch schon mal sagen. Das Totenreich ist der Ort, wo die, die ohne Jesus sterben, aufbewahrt werden bis zum Gericht, das kommen wir. Das ist die zweite Auferstehung. Hier ist die erste Auferstehung, hier ist die Rede davon zu sagen, die, die sofort, unmittelbar, postmortal weiterleben werden. Etwa der Schächerer am Kreuz, als Jesus Christus gekreuzigt wird, da wendet sich einer der Gekreuzigten, die mit ihm dort am Kreuz hängen, zu ihm und sagt, denke an mich, wenn du bei deinem Vater bist. Und sagt ihm, heute wirst du mit mir in der Ewigkeit sein. Das ist so, wenn wir an Christus glauben, so sagt die Schrift, sind wir Glieder an seinem Leib. Und als Glied an seinem Leib können wir nicht mehr sterben, weil dieser Leib ja nicht im Tod geblieben ist. Der Leib Christi ist auferstanden. Und wir, die wir Glieder an diesem Leib sind, wenn wir Glieder sind, das sind wir durch den Glauben an Jesus, haben dann ewiges Leben. Das ist das, was Paulus dann sagt, sterben ist mein Gewinn. Wissen Sie, das ist das Wunderbare. So schön, dass die Welt hier auf Erden ist, das, was uns erwartet im himmlischen Jerusalem, das ist der Ort, wo wir sein werden, wenn wir sterben, das ist mit nichts zu vergleichen und mit nichts zu beschreiben. Das, so sagt es die Bibel, was kein Auge je gesehen hat, was kein Ohr je gehört hat, hat Gott denen bereitet, die ihn lieben. Und darauf dürfen wir uns freuen. Wenn wir an Jesus Christus glauben, dann dürfen wir wissen, dann kommt das Happy End unseres Lebens in dem Moment, wo wir gestorben sind. Wir müssen den Tod nicht mehr fürchten. Der Tod hat für den Christen alle Macht verloren. Ich führe ein glückliches, wunderbares Leben. Habe eine wunderbare Frau, bin glücklich verheiratet, tolle Familie, tollen Beruf, bin gesund. Mir geht's wunderbar. Ich bin sehr gerne in dieser Welt und ich lebe ein fantastisches Leben. Aber ich weiß, das Größte wartet noch auf mich. Wenn ich mit meinen Konfirmanden darüber spreche und ihnen versuche klarzumachen, wie wunderbar die Herrlichkeit ist, dann nehme ich immer ein Glas Wasser mit, so wie dieses Wasser. Da ist aber da nicht so viel Wasser drin. Und lass dann durch die Reihen der Konfirmanden dieses Glas Wasser gehen und da ist nur ein Tropfen Wasser drin. Und dann sage ich ihnen, stellt euch mal das schönste Leben hier auf Erden vor. 95 Jahre bei bester Gesundheit, ein Haufen Geld, eine tolle Frau oder ein toller Mann, viele Kinder, Enkelkinder, alles Glück der Welt, was ihr euch vorstellen könnt. Sage ich, das ist der Tropfen Wasser hier in diesem Glas. Aber das, was uns erwartet in der Ewigkeit, so sage ich dann den Konfirmanden, das ist mehr als alles Wasser im Atlantik und Pazifik zusammen. Und selbst das reicht noch nicht. Und dieses Leben bekommen wir, wenn wir an Jesus Christus glauben. Und ich möchte Ihnen das nochmal zusprechen, die Sie gläubig sind. Halleluja! Für Sie ist alles passiert. Sie dürfen sich freuen. Sie haben ewiges Leben bei Jesus Christus. Sie können sich freuen. Sie können den ganzen Tag tanzen halt. Und Sie können in die Hände klatschen, weil Sie wissen, es gibt ewiges Leben. Egal wie schwer und schwierig es jetzt hier auf Erden ist, Sie können sich freuen. Ich war 10 Jahre lang Pfarrer im Siegerland und habe dort auch bei der Feuerwehr in Siegen arbeiten dürfen. Eine wunderbare Erfahrung, einen wichtigen Dienst, den die Feuerwehrleute da tun. Und ich war dort Fachberater Seelsorge und der Chef der Feuerwehr, ein wirklich ganz, ganz toller Feuerwehrmann, er war nicht im Glauben an Jesus und wir haben immer uns wieder über den Glauben unterhalten. Und irgendwann hat er zu mir gesagt, Olli, was du erzählst von der Ewigkeit, hör mal, wenn das ja stimmt, dann kannst du mir das ja schriftlich geben. So wie ich dir auch eine Urkunde erstellen kann, dich befördere oder dir eine Auszeichnung gebe, ich kann das unterschreiben, so könntest du mir das doch dann auch schriftlich geben. Das habe ich dem auch gemacht. Ich habe dem dann eine Urkunde erstellt, habe ich dann geschrieben, hiermit bestätige ich, Pfarrer Olaf Latzel, im Namen des lebendigen Gottes in Jesus Christus, für die evangelische Kirchengemeinde in Truppach-Silbach in Siegen, dass Matthias Ebert, so hieß der Mann, ewiges Leben bekommt, wenn er an Jesus Christus glaubt. Siegel, Unterschrift darunter. Hat er sich genommen, in sein Büro gehangen. Da ruft mich 2 Wochen später ein Kollege an und sagt zu mir, Olli, das kannst du nicht machen. Also auch ein Pfarrer, der war bei dem im Büro gewesen. Ich sage, was kann ich denn nicht machen? Ja, du hast da was gesiegelt und garantiert, wo du doch gar nichts dafür einhalten kannst. Und das ist ja wichtig, dass die Kirche nur Urkunden siegelt, was sie auch einhalten kann. Das ist ein wichtiges Gut in diesem Staat. Da habe ich diesem Mann gesagt, wenn ich dafür nicht mehr einstehen kann und das nicht mehr besiegeln kann und eine Garantie dafür geben kann, höre ich heute auf den Tag auf, Pfarrer zu sein. Und deshalb möchte ich es Ihnen auch nochmal garantieren. Sie dürfen wissen, wenn Sie an Jesus Christus glauben, dann haben Sie alles geschafft. Und wenn Sie sterben, dann haben Sie sofort ewiges Leben. Und darauf dürfen Sie sich freuen. Sie können alle Tage hier auf Erden genießen. Aber freuen Sie sich auf den Tod. Wenn Jesus Christus Ihr Herr und Heiland ist, wenn Sie an ihn glauben, sterben ist dann Ihr Gewinn. Und das ist der erste Ausgang für diejenigen, die an Jesus Christus glauben. Das ist die erste Auferstehung, die jetzt schon passiert ist, die schon seit Jesu Kreuzigung passiert und immer wieder passiert. Sie haben dann ewiges Leben bei Jesus Christus. Das ist der erste Ausgang, was passiert, wenn Menschen sterben. Der zweite Ausgang. Das sind Menschen, die bekommen das ewige Leben nach Totenreich und Gericht Jesu. Auch dort lesen wir in unserem Text, wundert euch darüber nicht. Jesus sagt selber, wundert euch nicht, dass es verschiedene Ausgänge gibt. Wundert euch darüber nicht, es kommt die Stunde. Die für die sofortige Auferstehung, die ist schon. Es kommt die Stunde, in der alle, die in den Gräbern sind, seine Stimme hören werden und werden hervorgehen, die Gutes getan haben zur Auferstehung des Lebens. Diese zweite Gruppe, die bricht so ein bisschen mein reformiertes Denken, dass man allein durch Glauben gerettet wird. Aber die Bibel macht noch einen zweiten Weg auf. Jetzt müssen Sie aufpassen und die strenggläubigen Zuhörer dürfen jetzt nicht die Krise kriegen, halt. So sagt es ja die Schrift. Es gibt Menschen, die nach Totenreich noch ewiges Leben bekommen, die nach ihren Werken gerichtet werden. Ich habe mir immer wieder Vorstellungen darüber gemacht, Gedanken darüber gemacht, wer kann das denn sein? Und ich denke, dass es die Menschen sind, die in ihrem Leben nie von Jesus Christus gehört haben. Irgendein Bauer irgendwo im Himalaya, der gelebt hat, nie das Wort Jesu Christi gehört hat, der nie eine Chance hatte, sich in dieser Welt für Jesus zu entscheiden, dass er nach seinen Werken gerichtet wird. Noch einmal, es ist auch eine Zumutung für mein reformiertes protestantisches Verständnis, aber so sagt es die Schrift und nicht nur an dieser Stelle, sondern auch, wenn Sie die Texte kennen, etwa Matthäus 25, wo Menschen nach ihren Werken gerichtet werden, ob sie Menschen besucht haben aus der Gemeinde, ob sie Menschen aus der Gemeinde zu essen gegeben haben halt und dann ewiges Leben bekommen oder wenn Sie denken an das Endgericht in der Offenbarung halt, dass auch dort nach den Werken gerichtet wird. Das gilt aber nur für die Menschen, die in ihrem Leben noch nicht die Möglichkeit hatten, Ja oder Nein zu Jesus Christus zu sagen. Mein Konfirmanden, ich bin wieder bei den Konfirmanden, da sage ich denen auch immer wieder, ich hätte keine Chance, über diesen zweiten Weg reinzukommen. Auf diesen Weg kann man sich nicht verlassen und ich sage ihnen auch immer wieder, für euch kommt er nicht in Frage, weil ihr hier schon gefragt werdet, ob ihr zu Jesus gehört oder nicht gehört. Und wer Jesus in dieser Welt ablehnt, für den kann auch in der Ewigkeit vom Herrn nichts mehr gemacht werden. Das ist der zweite Ausgang, dass Menschen das ewige Leben nach Totenreich und Gericht Jesu bekommen. Auch da noch einmal wichtig, diese Unterscheidung. Es gibt einen Unterschied zwischen dem Totenreich, das ein furchtbarer Ort ist, die sogenannte Scheol, der Hades. Das ist der Ort, wo die Menschen, die ohne Jesus, ohne Glauben an Jesus sterben, bleiben, bis das Gericht kommt. Das ist nicht die Hölle. Die Hölle ist nochmal etwas ganz anderes. Das Totenreich ist schlimm. Aber die Hölle, der Feuersee, ist das Allerschlimmste, was man sich vorstellen kann. Auch da fehlen uns die Gedanken, das Elend und das Drama und die Grausamkeit sich auszumalen, was es heißt, in der Hölle zu sein, dem Ort, wo man für ewig getrennt ist von der Liebe Gottes. So sehr wir uns nicht vorstellen können, wie schön es im himmlischen Jerusalem ist, so fehlt uns auch die Vorstellungskraft dafür, dass wir uns das einfach sagen können oder auch nur vorstellen können, was sein wird eines Tages in der Hölle. Aber das ist ein Unterschied zwischen Totenreich und Hölle. Das Totenreich, so lehrt die Bibel, wird am Ende aller Zeiten auch in die Hölle geworfen. Auch das Totenreich wird dort vernichtet werden. Übrigens auch wie der Teufel. Der Teufel ist mitnichten der Herr über die Hölle, sondern am Ende aller Zeiten wird er von Jesus in die Hölle geworfen und er wird dort gefangen gehalten und gequält bis in alle Ewigkeit, wo kein Ende ist, wo Qual ohne Ende sein wird. Das wird aber im Gericht entschieden. Das sein wird, wenn die Welt zu Ende geht. Wenn die Welt zu Ende geht, wird es das Gericht geben und dort wird es einen zweifachen Ausgang geben im Gericht. Es wird noch einige Menschen geben, die wegen ihrer Werke ewiges Leben bekommen. Aber, und jetzt kommen wir zu der furchtbaren dritten Gruppe, es gibt dort im Gericht auch Menschen, die eben zur ewigen Verdammnis verurteilt werden. Auch das lesen wir hier in Johannes 5, 29, die aber Böses getan haben zur Auferstehung des Gerichtes. Und diese Auferstehung des Gerichtes heißt eben nichts anderes, dass sie von Gott in die Hölle geworfen werden. Ich weiß, dass für manch einen von Ihnen sich das jetzt schwer und hart anhört. weil ganz häufig darüber nicht mehr gesprochen und gepredigt wird. Aber das ist ein großer Fehler. Die Hölle ist eine Realität. Und Menschen, die in ihrem Leben Jesus Christus bewusst ablehnen, sie werden im Gericht eben in diese Hölle gehen. Ich kriege dann immer wieder geworfen, der Pastor Latzel, das ist so ein harter, so ein brutaler Prediger. Ich kann Ihnen nur das sagen, was in der Bibel liest. Und ich kann Sie nur auffordern, bitte lesen Sie das nach, was ich Ihnen sage. Verifizieren Sie das an der Heiligen Schrift. Lesen Sie das nach, Matthäus 25. Lesen Sie es nach, Offenbarung 20 und 21. Da steht es genau so drin. Und bitte glauben Sie dem, was die Schrift sagt und nicht, was Ihnen irgendwelche Leute einflüstern, auch wenn Sie vielleicht ein Talar tragen und irgendwelche Pfarrer erzählen, ja, am Ende aller Zeiten werden ja alle Menschen erlöst und alle werden in der Liebe Gottes sein. Das ist eine Lüge. Es gibt Menschen, das ist der dritte Teil, was passiert nach dem Tod, die werden ewige Verdammnis haben, eben wenn sie nicht an Jesus Christus glauben. Unser Herr und Heiland, er ist kein alter, sabbernder Patriarch, der irgendwo in der Ecke sitzt und mit dem man machen kann, was man will und am Ende aller Zeiten wieder sagen, wie der alte Opa, ist schon alles wieder gut zu so seinem Enkel, der sein Auto zwar kaputt gefahren hat, aber der in Wirklichkeit ihm nicht böse sein kann. Nein, unser Gott ist ein Gott des Zornes und der Vergeltung. Und er wird die Dinge, die gegen ihn gerichtet sind, wenn sie nicht unter dem Kreuz von Golgatha sind und das Blut des Heilandes darüber sind, wird er zu Gericht bringen und wird diese Menschen verurteilen. Das muss man in aller Klarheit sagen. Die Bibel lehrt uns, dass die Pfarrer, die das nicht tun, die nicht in aller Härte und Klarheit diese Wahrheit aussprechen, dass sie wiederum von Gott zur Verantwortung gezogen werden und dass Gott das Blut von den Händen derer, die dann den falschen Lehren getraut haben, von ihren Händen fordern wird. Und das möchte ich nicht, dass mir das passiert. Deshalb möchte ich Ihnen das in aller Klarheit noch einmal sagen. Wenn Sie Jesus Christus nicht glauben, wenn er nicht der Herr Ihres Lebens ist, dann werden Sie kein ewiges Leben in der Herrlichkeit bekommen, sondern dann gehen Sie ganz direkt in die Hölle. In Amerika ist es gewesen vor einigen Jahren, dass die amerikanische Zigarettenindustrie zu einer Rekordstrafe verurteilt worden ist. Die Zigarettenindustrie wusste schon seit vielen Jahrzehnten, dass Rauchen schädlich ist, dass es Lungenkrebs verursacht und dass es die Lebenszeit der Raucher stark verkürzt. Dieses Wissen haben sie für sich behalten. Und als das rauskam, dass sie wussten, dass Rauchen schädlich ist, wurden sie von einem amerikanischen Gericht zur Höchststrafe verurteilt, zu über 360 Milliarden Dollar Strafe, weil sie das Wissen um die Verderblichkeit des Rauchens für sich behalten haben und dann nicht offen und ehrlich darüber gesprochen haben. Und deshalb spreche ich offen und ehrlich darüber, was passiert, wenn man Jesus Christus nicht hat, dass man verloren sein wird für Zeit und Ewigkeit. Aber Gott möchte das nicht. Und mit dieser Predigt ruft Gott Sie, der Sie noch nicht an ihn glauben, auf zum lebendigen Glauben an ihn. Er möchte, dass Sie sein Kind werden. Er möchte nicht, dass Sie für ewig verloren sind und getrennt sind von ihm. Und deshalb ruft er Sie heute mit dieser Predigt zum lebendigen Glauben an ihn auf. Er sagt, glaub an mich und du wirst ewiges Leben haben. Und wir werden herrliche Freuden in der Ewigkeit haben. Er sagt dir aber auch in aller Klarheit, wenn du das nicht tust, dann gehst du selbst erwählt in die Verdammnis hinein. Und wenn Sie jetzt fragen, wie kann das denn sein? Wie kann ich denn zu Jesus kommen, wenn ich noch nicht gläubig bin? Dann möchte ich Ihnen Mut machen, diesen Schritt zu tun und Ihnen auch erklären, wie das geht. Dann gehen Sie hin und übergeben Ihr Leben Jesus Christus. Dann gehen Sie hin und beten Sie. Ich möchte Ihnen vorlesen, wie man beten kann. Sie können dann folgendes Gebet beten. Jesus Christus, ich danke dir, dass du mich liebst. Ich habe deinen Ruf gehört und ich öffne dir nun mein Leben. Ich bekenne dir alle meine Schuld und ich bitte dich um Vergebung. Ich danke dir, dass du am Kreuz für mich gestorben bist. Ich danke dir, dass du mich erlöst hast. Mein ganzes Leben soll dir gehören. Dir will ich vertrauen und folgen. Du bist mein Herr. Amen. Wenn Sie dieses Gebet gläubigen Herzens mitsprechen können, so schwach es auch sein mag, aber wenn Sie es mitsprechen können und das auch wollen, dann dürfen Sie wissen, dass Gott Ihnen gnädig ist und dass er dann in Ihr Leben kommen wird und dass er Sie dann retten will. Wenn Sie sich so öffnen und das wirklich so meinen, dann dürfen Sie wissen, dass für Sie Rettung da ist. Und ich möchte Ihnen Mut machen, diesen Schritt zu tun. Und wenn Sie dieses Gebet gesprochen haben, dann gehen Sie hin, gründen sich in der Schrift, lesen in der Bibel, suchen Sie eine gläubige Gemeinde auf und lassen Sie sich stärken im Glauben. Denn Gott möchte nicht, dass sie zum dritten Teil dazugehören, dass sie verloren werden für Zeit und Ewigkeit, sondern er selber ist in seinem Sohn Jesus Christus Mensch geworden. Er hat gelebt, ist auf Golgatha gestorben für sie und ihre Schuld und auch für meine Schuld, damit wir nicht ins Gericht kommen müssen. Und sie kommen nicht ins Gericht und sie werden nicht in die Hölle fahren, wenn Jesus Christus ihr Herr ist und er mit seinem Blut für ihre Sünden bezahlt hat. Das ist der dreifache Ausgang, wie ihn die Schrift lehrt. Was kommt nach dem Tod? Erstens, für diejenigen, die an Jesus Christus glauben, das ewige Leben unmittelbar und postmortal. Zweitens, das ewige Leben nach Totenreich und Gericht Jesu. Und drittens, die ewige Verdammnis nach Totenreich und Gericht Jesu. Ich wünsche uns von Herzen, dass jeder, der diese Predigt hört, eines Tages auch in der Ewigkeit ist und dass niemand, der diese Predigt hört, verloren geht für Zeit und Ewigkeit. Und so möge der Herr diese Predigt an deinem Leben und deinem Glauben segnen. Amen. Und der Friede unseres allmächtigen Gottes, der sehr viel höher ist als alle menschliche Vernunft, er bewahre unsere Herzen und Sinne in Christus Jesus, unserem auferstandenen und lebendigen Herrn. Amen.
0: Sie hörten Olaf Latzl in einem Vortragsmitschnitt mit dem Titel »Was kommt nach dem Tod?«

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1: Ich bin Jerome Nussbaum. Die schwarz-roten Koalitionsspitzen haben offenbar den Reformturbo eingelegt. Noch vor Mitternacht und damit deutlich früher als erwartet, konnten sie ihre Verhandlungen abschließen.
2: Ursprünglich waren die Gespräche im Kanzleramt bis morgen angesetzt. Jetzt soll nach Medienberichten ein Milliardenplan stehen, darunter für eine Steuerreform und ein Wachstumspaket. Nach Bildinformationen gab es auch eine Einigung darauf, die Wahlrechtsreform der zerbrochenen Ampelregierung zurückzudrehen. Wer seinen Wahlkreis direkt gewinnt, soll künftig wieder in den Bundestag einziehen. 18 Wahlkreissieger der Union hatten wegen der Ampelreform den Einzug ins Parlament verpasst. Alle Ergebnisse des Koalitionsgipfels sollen am Vormittag präsentiert werden. Ulrike Klein, Redaktion.
1: Die ukrainische Hauptstadt Kiew hat eine der heftigsten Angriffswellen seit dem Kriegsausbruch 2022 erlebt. Bürgermeister Klitschko schreibt auf Telegram, Russland greife die ganze Stadt an mit ballistischen Raketen und Drohnen. Knapp ein Dutzend russische Bomber seien in der Luft, berichten ukrainische Medien. Im Zentrum der Stadt stieg demnach Feuer auf. Mehrere Wohngebäude seien getroffen worden. Auch das Dach eines Hotels geriet in Brand. Einige Menschen schafften es nicht mehr rechtzeitig in Schutzräume. Es gibt mindestens einen Toten. In die Verhandlungen über ein Ende des Iran-Kriegs ist neue Bewegung gekommen. Im Vermittlerstaat Katar haben Delegationen aus den USA und dem Iran indirekte Gespräche beendet.
3: Im Mittelpunkt standen Themen wie der Schiffsverkehr in der Straße von Hormus, berichtet die Nachrichtenagentur Reuters. Es soll aber auch um finanzielle Anreize für den Iran gegangen sein. Über konkrete Fortschritte ist derzeit aber noch nichts bekannt. Nicht gesprochen wurde demnach über das umstrittene Atomprogramm Teherans. Nach Angaben des Außenministeriums in Doha verabredeten die Unterhändler schon weitere Termine. Noah Ulrich, Redaktion.
1: In einem Prozess um eine mutmaßliche Gruppenvergewaltigung in Heinsberg hat es vor Gericht eine überraschende Wende gegeben. Die Haftbefehle gegen 5 Männer aus Syrien und dem Irak wurden aufgehoben. Sie kamen sofort aus der Untersuchungshaft frei. Gestern hatte das mutmaßliche Opfer vor dem Landgericht Aachen ausgesagt. Nach der Aussage der jungen Frau aus Aserbaidschan gab es offenbar Zweifel an den Vorwürfen. Vorher hatten allerdings 4 der 5 Angeklagten ein Geständnis abgelegt und sich auch bei der Frau entschuldigt. Nun könnte ein Freispruch folgen. Das Urteil fällt am 21. Juli. Als nächste Mannschaften stehen England, Belgien und auch die USA im Achtelfinale der Fußball-WM. England besiegte den Kongo mit 2:1. Beide Tore für die Engländer schoss Harry Kane. Belgien konnte sich mit 3:2 nach Verlängerung gegen den Senegal durchsetzen. Das entscheidende Tor fiel erst in der Nachspielzeit der Verlängerung. Und in der Nacht deutscher Zeit gewannen die USA mit 2:0 gegen Bosnien-Herzegowina.
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1: Die Temperaturen liegen im Moment in Köln und in Bonn bei 17 Grad, 14 messen wir in Hamburg.

0: 16 sind es in Bremen, Berlin 17, Dresden 16 Grad, Frankfurt am Main 17, Stuttgart 18, München und Erfurt 15 Grad und Münster 17. Heute ist es an den Küsten ziemlich stürmisch. Vom Nordwesten her verdichten sich die Wolken und es zieht Regen auf. In der Südhälfte bleibt es dagegen heiter bis sonnig heute, bei Höchstwerten zwischen 19 Grad an der Nordsee und bis zu 31 Grad in Rheinhessen und der Vorderpfalz.
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0: 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Guten Morgen und herzlich willkommen. Hören Sie nun Rudi Joas mit einer Botschaft.
1: Viele Menschen haben Probleme, sich so anzunehmen, wie sie sind. Sie möchten einfach anders sein. Die Kleinen möchten größer und die Großen kleiner sein. Die Blonden wären lieber dunkelhaarig und umgekehrt. Arbeitnehmer wären gerne Chef und der Arbeitgeber, der in seinem eigenen Laden noch kaum was zu sagen hat, seufzt: Wäre ich den ganzen Schwindel doch nur los. Dazu kommt noch die Not der unangenehmen Erbanlagen und der verzweifelte Kampf dagegen. Die meisten Menschen treibt ein Wunsch um: Wäre ich doch nur an dieser oder jener Stelle anders. Was aber ist zu tun? Gibt es überhaupt eine Möglichkeit? Liebe Hörerinnen und Hörer, Gott sei Dank, diese Möglichkeit gibt es. Unter dem Thema Veränderung durch Glauben hören wir Gottes Wort aus dem 2. Korintherbrief, Kapitel 5, Vers 17. Daher, wenn jemand in Christus ist, so ist er eine neue Schöpfung. Das Alte ist vergangen, siehe, Neues ist geworden. Wie der Glaube an den Herrn Jesus das Leben des Menschen verändert, weiß ich aus eigenem Erleben und dem Leben vieler anderer Menschen. So mancher Mann und manche Frau sind aus ihrer Alkoholabhängigkeit oder anderen Süchten durch den Glauben an den Herrn Jesus frei geworden. Was Entziehungskuren oft nicht schafften, das bewirkte der Glaube. Die Kraft dazu liegt nicht in dem Gebundenen, sondern in der Person Jesu Christi, an die ich glaube. Denn er ist der Schöpfer und der Erhalter der Welt. Was Gottes gutes Gesetz nicht vermochte, weil es durch das Fleisch kraftlos war, tat Gott, indem er seinen eigenen Sohn in Gleichgestalt des Fleisches der Sünde und für die Sünde sandte und die Sünde im Fleisch verurteilte. So sagt es der Apostel Paulus in seinem Brief an die Römer, Kapitel 8. Mit anderen Worten, der ewige Sohn Gottes kam aus des Vaters Herrlichkeit und nahm Fleisch und Blut an. Da die in Gottes Augen ekelerregende Sünde gesühnt werden musste, dafür aber kein Opfer auf dem ganzen Erdboden zur Verfügung stand, bezahlte Gott die Schuld durch das einmalige Opfer seines Sohnes am Kreuz. Das ist für unseren menschlichen Verstand unerklärlich. Aber Gott sei Dank, es ist erfahrbar. Durch persönliche Buße und Sündenbekenntnis vor dem Sohn Gottes haben Millionen die Lebensveränderung durch den Glauben an ihn erfahren. Durch die ganze Heilige Schrift, vor allem bei den ersten Christen, erkennen wir diese Veränderung sehr deutlich. Der natürliche Mensch ist ein Egoist, der eigentlich immer auf den eigenen Vorteil bedacht ist. Dabei bleibt er ein armer Schlucker, der sich immer um die eigene Achse dreht. Kommt aber ein Mensch zum persönlichen Glauben an den Herrn Jesus, empfängt er in der Wiedergeburt nicht nur göttliches Leben, sondern auch die göttliche Natur, das Wesen Gottes. Genau das meint der eingangs erwähnte Leitvers für unsere Andacht: Ist jemand in Christus, so ist er eine neue Schöpfung oder Kreatur. Das Alte ist vergangen, siehe, Neues ist geworden. Wenn wir die Jünger des Herrn Jesus betrachten, wird uns ganz deutlich, wie sie vor und nach Pfingsten reagierten, nachdem sie den Heiligen Geist empfangen hatten, den der Herr Jesus ihnen vor seiner Himmelfahrt versprochen hatte. Vorher war Petrus dem Herrn schon gefolgt, er liebte ihn auch. Doch die innere Erneuerung, die fehlte noch. Der Herr Jesus Christus musste ihn zurechtstutzen, als er ihn von seinem Weg der Leiden und des Kreuzes abhalten wollte. Er erfuhr Zurechtweisung, als er dem Soldaten Malchus im Garten Gethsemane das rechte Ohr abschlug. Als er dem Herrn Jesus im Haus Kaiphas dreimal verleugnete, wurde er durch den traurigen, alles durchdringenden Blick des Heilandes so getroffen, dass er hinausging und bitterlich weinte. Und dann schauen wir uns doch mal den gleichen Petrus nach dem Empfang des Heiligen Geistes und der vorausgegangenen Zurechtbringung am See Genezareth an. Unwillkürlich möchte man fragen, ist das die gleiche Person? Da steht dieser Versager, so könnte man sagen, der vor einigen Tagen im Dunkeln an einem Lagerfeuer sich von Jesus lossagte, da steht derselbe Mann vor den Obersten des Volkes und sagt, Männer von Israel, hört diese Worte. Jesus, den Nazaräer, einen Mann, der von Gott euch gegenüber erwiesen worden ist, durch Machttaten und Wunder und Zeichen, die Gott durch ihn in eurer Mitte tat, wie ihr selbst wisst. Diesen Mann, der nach dem bestimmten Ratschluss und nach Vorkenntnis Gottes hingegeben worden ist, habt ihr durch die Hand von Gesetzlosen an das Kreuz geschlagen und umgebracht. Den hat Gott auferweckt, nachdem er die Wehen des Todes aufgelöst hatte, wie es denn nicht möglich war, dass er von ihm behalten würde. Nach dieser gewaltigen Rede des vorher so oft wankelmütigen Mannes wirkte der allmächtige Gott. Es lohnt sich einmal, die ganze Rede in Apostelgeschichte 2 zu lesen. Die Kraft und Allmacht des Auferstandenen wirkte durch den Geist Gottes, so dass das Ergebnis überwältigend war. 3000 Menschen kamen bei dieser vollmächtigen Predigt zum rettenden Glauben und damit zur Lebenserneuerung, wie sie Petrus und alle Jünger auch erfahren hatten. Gottes Plan war nie, den alten, von der Sünde verseuchten Menschen zu restaurieren, sondern eine Neuschöpfung zu machen. Kein Architekt oder Baumeister wäre so töricht und würde eine alte, verfallene Scheune in einen modernen Bungalow umbauen. Er reißt das alte ab und baut neu, weil es wesentlich billiger und besser ist. Der Sündenfall hat den Menschen so verunstaltet, dass, wie Paulus sagt, von der Fußsohle bis zum Scheitel nichts Gesundes mehr an ihm ist. Gott der Herr sucht sich in diesem wunderbaren Werk nicht selbst, sondern ist um unser Wohl bedacht. Darum ist es ihm auch nicht genug, dass er alles besitzt, sondern er will seinen Reichtum mit jenen teilen, die an seinen geliebten, für die Menschen geopferten Sohn glauben. Ist es da verwunderlich, dass die ersten Christen alles gemeinsam hatten, ihre Güter verkauften und ihre Habe mit den Bedürftigen teilten? Durch die innere Erneuerung in der Hingabe an den Erlöser hatten sie einen bis dahin nie gekannten inneren Reichtum. Die Gier des Habenwollens war durch das Wesen Gottes in Teilen und Mitteilen umgepolt worden. So etwas kann kein Mensch befehlen oder nachmachen. Das wäre nur menschlich und hätte keinen Bestand. Solches Handeln ist die Folge lebendigen Glaubens, das uns in Verbindung mit Gott bringt und die Neuschöpfung Gottes sichtbar macht. Was die ersten Christen von Herzen taten, war keine neue Regel, war keine Verordnung oder Bestimmung, sondern war Ausdruck ihres neuen Glaubens, des Glaubens an den Herrn Jesus Christus, durch den sie Teilhaber der göttlichen Natur geworden waren. Was Gott erfreute, machte auch ihrem Herzen Freude. Und wo diese Freude wirkte, empfand man das Geben und Mitteilen nicht als Verlust, sondern als Vorrecht, weil es neue Freude bewirkte. Da ist es doch kein Wunder, dass bei solch erkennbarem Verhaltenswechsel täglich Menschen zum lebendigen Glauben an den Herrn Jesus Christus kamen. Nur wer reich ist, kann auch geben. Ach, dass uns der Vater im Himmel doch diesen Reichtum offenbaren könnte, den der Herr Jesus uns gebracht hat. Wer diesen Reichtum weitergibt, wird nie arm, sondern immer mehr empfangen. Johannes schreibt, von seiner Fülle haben wir alle genommen, und zwar Gnade um Gnade. Dieser Strom der Gnade wird nie versiegen. Ein Liederdichter bezeugt es in einem seiner Lieder. Seine Gnade an uns dachte, ehe der Welten Grund gelegt. Seine Liebe uns bewachte, seit uns diese Erde trägt. Doch am hellsten strahlt die Sonne deiner Gnad und Lieb, o Gott, als du Jesus, deine Wonne, gabst für Sünder in den Tod. Das ist das unbegreiflichste, atemberaubendste Ereignis in der ganzen Menschheitsgeschichte. Gott hat uns durch die Gabe und das Sühnopfer seines Sohnes zu Teilhabern seiner Herrlichkeit bestimmt. Wer diesen Sohn, dem Herrn Jesus, sein ganzes Vertrauen schenkt, erlebt diese Lebensveränderung und hat Teil an seiner ganzen Herrlichkeit. Diese ewige Heimat ist dir heute sicher, wenn du dich durch Glauben an den Herrn Jesus verändern lässt, um für das Vaterhaus passend zu sein. Genau diese Erfahrung wünsche ich dir gerade jetzt von ganzem Herzen. Lieber Herr Jesus, danke, dass du die Voraussetzungen geschaffen hast, dass jeder, der da will, eine neue Natur erhalten kann. Ich bitte dich für jeden meiner Zuhörerinnen und Zuhörer, dass du denen hilfst, die sich zu dir bekehrt haben, damit sie deine Auferstehungskraft erfahren und das neue Leben mit dir so richtig genießen können. Herr, segne alle unsere Zuhörer tief und reich. Amen.

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1: Ich bin Jerome Nussbaum. Die schwarz-roten Koalitionsspitzen haben offenbar den Reformturbo eingelegt. Noch vor Mitternacht und damit deutlich früher als erwartet, konnten sie ihre Verhandlungen abschließen.
2: Ursprünglich waren die Gespräche im Kanzleramt bis morgen angesetzt. Jetzt soll nach Medienberichten ein Milliardenplan stehen. Darunter für eine Steuerreform und ein Wachstumspaket. Nach Bildinformationen gab es auch eine Einigung darauf, die Wahlrechtsreform der zerbrochenen Ampelregierung zurückzudrehen. Wer seinen Wahlkreis direkt gewinnt, soll künftig wieder in den Bundestag einziehen. 18 Wahlkreissieger der Union hatten wegen der Ampelreform den Einzug ins Parlament verpasst. Alle Ergebnisse des Koalitionsgipfels sollen am Vormittag präsentiert werden. Ulrike Klein, Redaktion.
1: Die ukrainische Hauptstadt Kiew hat eine der heftigsten Angriffswellen seit dem Kriegsausbruch 2022 erlebt. Bürgermeister Klitschko schreibt auf Telegram, Russland greife die ganze Stadt an mit ballistischen Raketen und Drohnen. Knapp ein Dutzend russische Bomber seien in der Luft, berichten ukrainische Medien. Im Zentrum der Stadt stieg demnach Feuer auf, mehrere Wohngebäude seien getroffen worden, auch das Dach eines Hotels geriet in Brand. Einige Menschen schafften es nicht mehr rechtzeitig in Schutzräume, es gibt mindestens einen Toten. In die Verhandlungen über ein Ende des Iran-Kriegs ist neue Bewegung gekommen. Im Vermittlerstaat Katar haben Delegationen aus den USA und dem Iran indirekte Gespräche beendet.
3: Im Mittelpunkt standen Themen wie der Schiffsverkehr in der Straße von Hormus, berichtet die Nachrichtenagentur Reuters. Es soll aber auch um finanzielle Anreize für den Iran gegangen sein. Über konkrete Fortschritte ist derzeit aber noch nichts bekannt. Nicht gesprochen wurde demnach über das umstrittene Atomprogramm Teherans. Nach Angaben des Außenministeriums in Doha verabredeten die Unterhändler schon weitere Termine. Noah Ulrich, Redaktion.
1: In einem Prozess um eine mutmaßliche Gruppenvergewaltigung in Heinsberg hat es vor Gericht eine überraschende Wende gegeben. Die Haftbefehle gegen 5 Männer aus Syrien und dem Irak wurden aufgehoben. Sie kamen sofort aus der Untersuchungshaft frei. Gestern hatte das mutmaßliche Opfer vor dem Landgericht Aachen ausgesagt. Nach der Aussage der jungen Frau aus Aserbaidschan gab es offenbar Zweifel an den Vorwürfen. Vorher hatten allerdings 4 der 5 Angeklagten ein Geständnis abgelegt und sich auch bei der Frau entschuldigt. Nun könnte ein Freispruch folgen. Das Urteil fällt am 21. Juli. Als nächste Mannschaften stehen England, Belgien und auch die USA im Achtelfinale der Fußball-WM. England besiegte den Kongo mit 2:1. Beide Tore für die Engländer schoss Harry Kane. Belgien konnte sich mit 3:2 nach Verlängerung gegen den Senegal durchsetzen. Das entscheidende Tor fiel erst in der Nachspielzeit der Verlängerung. Und in der Nacht deutscher Zeit gewannen die USA mit 2:0 gegen Bosnien-Herzegowina.
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1: Die Temperaturen liegen im Moment in Köln und in Bonn bei 17 Grad, 14 messen wir in Hamburg, 16 sind es in Bremen, Berlin 17, Dresden 16 Grad, Frankfurt am Main 17, Stuttgart 18, München und Erfurt 15 Grad und Münster 17. Heute ist es an den Küsten ziemlich stürmisch, vom Nordwesten her verdichten sich die Wolken und es zieht Regen auf. In der Südhälfte bleibt es dagegen heiter bis sonnig heute, bei Höchstwerten zwischen 19 Grad an der Nordsee und bis zu 31 Grad in Rheinhessen und der Vorderpfalz.
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1: Donnerstag, 2. Juli. Da wir nun gerecht geworden sind durch den Glauben, haben wir Frieden mit Gott durch unseren Herrn Jesus Christus. Römer 5, Vers 1. Blitzeinschlag. 2. Juli 1505. Dunkle Wolken brauen sich über Stotternheim zusammen. Der Donner grollt, in der sommerlichen Atmosphäre bildet sich rund um Erfurt ein schweres Gewitter. Mittendrin ein junger Mann, gerade 21 Jahre alt, ein angehender Jurist. Er ist auf dem Rückweg vom Besuch seiner Eltern. Auf freiem Feld sucht er Schutz unter einem Baum. Plötzlich ein Blitzeinschlag. Der Mann, Martin Luther, ist so voller Angst, dass er auf der Stelle gelobt, Mönch zu werden. Er überlebt und löst sein Versprechen ein. Es ist der Beginn einer völlig neuen Lebensausrichtung auf Gott, die ihn zunächst ins Kloster, dann aus dem Kloster heraus und später an die Spitze der Reformation führen wird. Das Ergebnis? Das Evangelium von Jesus Christus wird Millionen von Menschen gepredigt. Was hat das mit mir zu tun? Martin Luther hatte ein moralisches Gedächtnis und das war nicht vergesslich. Als er Todesangst hatte, ahnte er, dass er in diesem Moment keinen Frieden mit Gott hatte. Als das Gewitter weiterzog und die Gefahr vorbei war, vergaß er nicht sein Problem und ging auch nicht einfach wieder zum Alltag über. Er begab sich vielmehr auf die Suche nach einem gnädigen Gott und war erst zufrieden, als er im Glauben an den Sohn Gottes, Jesus Christus, wirklich Frieden mit ihm gefunden hatte. Was tue ich, wenn ein Schicksalsschlag mich ereilt? Wenn ich mein Leben plötzlich im Licht Gottes sehe und tief in mir ahne, dass ich mit meiner Lebensschuld ein enormes Problem mit Gott habe. Manch einer hat in so einer Situation Gott schon wer weiß was versprochen. Doch was machen wir, wenn die akute Gefahr gebannt scheint? Lassen wir uns wie Martin Luther an das Erlebte erinnern und gehen einen neuen Weg mit Gott? Oder vergessen wir und machen weiter wie bisher? Die Frage zum Nachdenken. Was tun Sie in großer Not? Der Tipp fürs Leben. Jede Not ist eine Chance, neu mit Gott anzufangen. Die tägliche Bibellese. Psalm 50. Ein Psalm von Asaph. Gott, Gott, der Herr hat geredet und die Erde gerufen, vom Aufgang der Sonne bis zu ihrem Niedergang. Aus Zion, der Schönheit Vollendung, ist Gott hervorgestrahlt. Unser Gott kommt und er wird nicht schweigen. Feuer frisst vor ihm her und rings um ihn stürmt es gewaltig. Er ruft dem Himmel droben und der Erde zu, um sein Volk zu richten. Versammelt mir meine Getreuen, die meinen Bund geschlossen haben beim Opfer. Und der Himmel verkündet seine Gerechtigkeit, dass Gott Richter ist, er selbst. Höre mein Volk, und ich will reden, Israel, und ich will dich verwarnen. Ich bin Gott, dein Gott. Nicht wegen deiner Schlachtopfer tadle ich dich, auch deine Brandopfer sind beständig vor mir. Ich nehme keinen Stier aus deinem Haus, noch Böcke aus deinen Hürden. Denn mein ist alles Getier des Waldes, das Vieh auf 1000 Bergen. Ich kenne alle Vögel der Berge, und was sich tummelt im Feld, ist mir bekannt. Wenn mich hungerte, ich würde es dir nicht sagen, denn mein ist die Welt und ihre Fülle. Sollte ich das Fleisch von Stieren essen und das Blut von Böcken trinken? Opfere Gott Dank und erfülle dem Höchsten deine Gelübde. Und rufe mich an am Tag der Not, ich will dich retten und du wirst mich verherrlichen. Zu dem Gottlosen aber spricht Gott, was hast du meine Ordnungen herzusagen und nimmst meinen Bund in deinen Mund? Du hast ja die Zucht gehasst und meine Worte hinter dich geworfen. Sahst du einen Dieb, so befreundetest du dich mit ihm, und mit Ehebrechern hattest du Gemeinschaft. Deinen Mund schicktest du los zum Bösen, und deine Zunge spannte Betrug davor. Du saßest da, redetest gegen deinen Bruder, gegen den Sohn deiner Mutter stießest du Schmähung aus. Das hast du getan, und ich schwieg. Du dachtest, ich sei ganz wie du. Ich werde dich zurechtweisen und es dir vor Augen stellen. Merk doch dies, die ihr Gott vergesst, damit ich nicht zerreiße und keiner kann retten. Wer Dank opfert, verherrlicht mich und bahnt einen Weg. Ihn werde ich das Heil Gottes sehen lassen.

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1: Zunächst ein Wort aus der Bibel. Ein fester Turm ist der Name des Herrn. Zu ihm läuft der Gerechte und ist in Sicherheit. Sprüche 18, Vers 10. Die chinesische Mauer ist auch heute noch ein sehenswertes Bauwerk, das täglich von vielen Touristen besucht wird. Man begann mit dem Bau ca. 700 vor Christus. Die Gesamtlänge wird auf über ca. 2400 Kilometer mit den Abzweigungen auf etwa 6000 Kilometer geschätzt. Die Höhe der Mauer beträgt bis zu 16 Meter bei einer Breite von etwa 7 Metern. In regelmäßigen Abständen wurden Türme und Tore in die Mauer eingefügt. Sie diente über Jahrhunderte dem Schutz des chinesischen Kaiserreiches vor mongolischen Angriffen. Wenn wir unser Vertrauen auf Gott setzen, so will er für uns ein Schutzwall gegen die Angriffe des Teufels sein. Dies bringt auch Martin Luther in seinem Lied zum Ausdruck: Eine feste Burg ist unser Gott. Mauern und Türme sind natürlich nur Bilder für Gottes Schutz, der aber immer wieder genauso handfest erfahren wird, als säße man in einer uneinnehmbaren Festung. Das offenbart sich allerdings nur dem Glaubenden. In der Bibel wird uns die Geschichte von Elisa und seinem Diener Gehasi berichtet. An einem bestimmten Tag drang eine ausländische Armee ins Land ein und belagerte die Stadt, in der sich Elisa und sein Diener befanden. Für den Diener schien die Situation angesichts der Übermacht des Feindes hoffnungslos. Elisa aber betete zu Gott, er möge die Augen seines Dieners öffnen, so dass er Gottes Armee sehen könne, die viel stärker als die Feinde war. Wenn Gott auch unser Herr ist, dann können auch wir uns heute unter seinen Schutz stellen, damit er uns vor den Angriffen von außen und von innen bewahrt. Sind Sie noch dabei, selbst Schutzmauern um sich herum zu errichten? Nehmen Sie doch auch die Führung und den Schutz Gottes in Anspruch.

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1: Ich bin Jerome Nussbaum. Die Ukraine ist in der Nacht Ziel massiver russischer Angriffe geworden, dabei vor allem die Hauptstadt Kiew. Es sollen mindestens 8 Menschen ums Leben gekommen sein.
2: Zahlreiche Wohnhäuser wurden von ballistischen Raketen und Drohnen getroffen. Auf Fernsehbildern ist zu sehen, wie Gebäude in Schutt und Asche liegen. Bürgermeister Klitschko hatte die Menschen in seiner Stadt vorher noch aufgerufen, Schutzräume aufzusuchen. Doch einige schafften es nicht rechtzeitig. Er schrieb auf Telegram, Russland greife die ganze Stadt an. Knapp ein Dutzend russische Bomber seien in der Luft. Im Zentrum brachen Brände aus, dichter Rauch stieg auf. Auch das Dach eines Hotels geriet in Brand. Noah Ulrich, Redaktion.
1: In Ludwigslust bei Schwerin ist am frühen Morgen ein Feuer in einem Krankenhaus ausgebrochen. Der Dachstuhl geriet in Brand. Betroffen ist das LUP-Klinikum. Die Feuerwehr rückte zu einem Großeinsatz aus. Mindestens 2 Menschen sind ums Leben gekommen. Es gibt mehr als 30 Verletzte. Bei den Toten soll es sich um Patienten handeln. Noch ist unklar, was das Feuer ausgelöst hat. Es soll im Dach des Radiologiegebäudes ausgebrochen sein. Der Koalitionsgipfel im Kanzleramt ist nach etwa 7 Stunden schon vorbei gewesen. Die Spitzen von Union und SPD sollen sich auf mehrere geplante Reformen geeinigt haben. Details geben sie noch bekannt.
3: Es gab nach Informationen der ARD mindestens Übereinkünfte beim Paket zu Wachstum und Beschäftigung sowie zur Einkommenssteuerreform. Eigentlich waren die Gespräche bis morgen angesetzt. Noch während der Verhandlungen hatte sich Bundespräsident Steinmeier zu Wort gemeldet. Er hoffe, dass ein Reformpaket zustande komme, das die Stimmung in der Bevölkerung verändern werde, sagte er. Ulrike Klein, Redaktion.
1: Bei einem Besuch des Zwischenlagers Lubmin hat Bundesumweltminister Schneider angekündigt, dass die Suche nach einem Atommüllendlager früher abgeschlossen werden soll. Spätestens 2050 solle es eine Entscheidung geben, sagte er. Er habe dem Kanzleramt schon einen entsprechenden Gesetzentwurf zur Prüfung übergeben. Gesucht wird ein Standort, an dem Atommüll unterirdisch für mindestens 1 Million Jahre eingelagert werden kann. Die Polizei in Erfurt erhöht 2 Tage vor dem AfD-Parteitag schon jetzt ihre Präsenz in der Stadt. Bis zu 50.000 Demonstranten wollen gegen den Bundesparteitag auf der Erfurter Messe protestieren. Gleichzeitig laufen die Vorbereitungen für die Domplatzkonzerte morgen und übermorgen. Die evangelische Kirche mahnt zu Gewaltfreiheit. Demokratinnen und Demokraten müssten sich an die Gesetze des freiheitlichen Rechtsstaates halten, so Regionalbischöfin Spengler. Bundesinnenminister Dobrindt gab zu, mit Sorgen auf die angekündigten Proteste zu blicken. Er befürchtet, dass die Leidtragenden die Polizeikräfte sein werden. Bei der Fußball-WM stehen England, Belgien und Mitgastgeber USA im Achtelfinale. England besiegte am Abend den Kongo im 16. Finale mit 2:1. Danach konnte sich Belgien gegen den Senegal durchsetzen. Nach Verlängerung stand es 3:2. Und die USA besiegten Bosnien-Herzegowina mit 2:0.
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1: Wir schauen auf die aktuellen Temperaturen. Köln und Bonn 23 Grad, Hamburg 17, Bremen 19, in Berlin messen wir 23, in Dresden 20 Grad, Frankfurt am Main 21, Stuttgart 23, München und Erfurt 21 Grad und Münster 22. Heute ist es an den Küsten ziemlich stürmisch. Vom Nordwesten her verdichten sich die Wolken und es zieht Regen auf. In der Südhälfte bleibt es dagegen heiter bis sonnig heute, bei Höchstwerten zwischen 19 Grad an der Nordsee und bis zu 31 Grad in Rheinhessen und der Vorderpfalz.
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0: 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Guten Morgen und herzlich willkommen. Hören Sie nun Rudi Joas mit einer Botschaft.
1: Viele Menschen haben Probleme, sich so anzunehmen, wie sie sind. Sie möchten einfach anders sein. Die Kleinen möchten größer und die Großen kleiner sein. Die Blonden wären lieber dunkelhaarig und umgekehrt. Arbeitnehmer wären gerne Chef und der Arbeitgeber, der in seinem eigenen Laden noch kaum was zu sagen hat, seufzt: Wäre ich den ganzen Schwindel doch nur los. Dazu kommt noch die Not der unangenehmen Erbanlagen und der verzweifelte Kampf dagegen. Die meisten Menschen treibt ein Wunsch um: Wäre ich doch nur an dieser oder jener Stelle anders. Was aber ist zu tun? Gibt es überhaupt eine Möglichkeit? Liebe Hörerinnen und Hörer, Gott sei Dank, diese Möglichkeit gibt es. Unter dem Thema Veränderung durch Glauben hören wir Gottes Wort aus dem 2. Korintherbrief, Kapitel 5, Vers 17. Daher, wenn jemand in Christus ist, so ist er eine neue Schöpfung. Das Alte ist vergangen, siehe, Neues ist geworden. Wie der Glaube an den Herrn Jesus das Leben des Menschen verändert, weiß ich aus eigenem Erleben und dem Leben vieler anderer Menschen. So mancher Mann und manche Frau sind aus ihrer Alkoholabhängigkeit oder anderen Süchten durch den Glauben an den Herrn Jesus frei geworden. Was Entziehungskuren oft nicht schafften, das bewirkte der Glaube. Die Kraft dazu liegt nicht in dem Gebundenen, sondern in der Person Jesu Christi, an die ich glaube. Denn er ist der Schöpfer und der Erhalter der Welt. Was Gottes gutes Gesetz nicht vermochte, weil es durch das Fleisch kraftlos war, tat Gott, indem er seinen eigenen Sohn in Gleichgestalt des Fleisches der Sünde und für die Sünde sandte und die Sünde im Fleisch verurteilte. So sagt es der Apostel Paulus in seinem Brief an die Römer, Kapitel 8. Mit anderen Worten: Der ewige Sohn Gottes kam aus des Vaters Herrlichkeit und nahm Fleisch und Blut an. Da die in Gottes Augen ekelerregende Sünde gesühnt werden musste, dafür aber kein Opfer auf dem ganzen Erdboden zur Verfügung stand, bezahlte Gott die Schuld durch das einmalige Opfer seines Sohnes am Kreuz.

aber Gott sei Dank, es ist erfahrbar. Durch persönliche Buße und Sündenbekenntnis vor dem Sohn Gottes haben Millionen die Lebensveränderung durch den Glauben an ihn erfahren. Durch die ganze Heilige Schrift, vor allem bei den ersten Christen, erkennen wir diese Veränderung sehr deutlich. Der natürliche Mensch ist ein Egoist, der eigentlich immer auf den eigenen Vorteil bedacht ist. Dabei bleibt er ein armer Schlucker, der sich immer um die eigene Achse dreht. Kommt aber ein Mensch zum persönlichen Glauben an den Herrn Jesus, empfängt er in der Wiedergeburt nicht nur göttliches Leben, sondern auch die göttliche Natur, das Wesen Gottes. Genau das meint der eingangs erwähnte Leitvers für unsere Andacht. Ist jemand in Christus, so ist er eine neue Schöpfung oder Kreatur. Das Alte ist vergangen, siehe, Neues ist geworden. Wenn wir die Jünger des Herrn Jesus betrachten, wird uns ganz deutlich, wie sie vor und nach Pfingsten reagierten, nachdem sie den Heiligen Geist empfangen hatten, den der Herr Jesus ihnen vor seiner Himmelfahrt versprochen hatte. Vorher war Petrus dem Herrn schon gefolgt, er liebte ihn auch. Doch die innere Erneuerung, die fehlte noch. Der Herr Jesus Christus musste ihn zurechtstutzen, als er ihn von seinem Weg der Leiden und des Kreuzes abhalten wollte. Er erfuhr Zurechtweisung, als er dem Soldaten Malchus im Garten Gethsemane das rechte Ohr abschlug. Als er dem Herrn Jesus im Haus Kaiphas dreimal verleugnete, wurde er durch den traurigen, alles durchdringenden Blick des Heilandes so getroffen, dass er hinausging und bitterlich weinte. Und dann schauen wir uns doch mal den gleichen Petrus nach dem Empfang des Heiligen Geistes und der vorausgegangenen Zurechtbringung am See Genezareth an. Unwillkürlich möchte man fragen, ist das die gleiche Person? Da steht dieser Versager, so könnte man sagen, der vor einigen Tagen im Dunkeln an einem Lagerfeuer sich von Jesus lossagte, da steht derselbe Mann vor den Obersten des Volkes und sagt, Männer von Israel, hört diese Worte. Jesus, den Nazaräer, einen Mann, der von Gott euch gegenüber erwiesen worden ist, durch Machttaten und Wunder und Zeichen, die Gott durch ihn in eurer Mitte tat, wie ihr selbst wisst. Diesen Mann, der nach dem bestimmten Ratschluss und nach Vorkenntnis Gottes hingegeben worden ist, habt ihr durch die Hand von Gesetzlosen an das Kreuz geschlagen und umgebracht. Den hat Gott auferweckt, nachdem er die Wehen des Todes aufgelöst hatte, wie es denn nicht möglich war, dass er von ihm behalten würde. Nach dieser gewaltigen Rede des vorher so oft wankelmütigen Mannes wirkte der allmächtige Gott. Es lohnt sich einmal, die ganze Rede in Apostelgeschichte 2 zu lesen. Die Kraft und Allmacht des Auferstandenen wirkte durch den Geist Gottes, so dass das Ergebnis überwältigend war. 3000 Menschen kamen bei dieser vollmächtigen Predigt zum rettenden Glauben und damit zur Lebenserneuerung, wie sie Petrus und alle Jünger auch erfahren hatten. Gottes Plan war nie, den alten, von der Sünde verseuchten Menschen zu restaurieren, sondern eine Neuschöpfung zu machen. Kein Architekt oder Baumeister wäre so töricht und würde eine alte, verfallene Scheune in einen modernen Bungalow umbauen. Er reißt das alte ab und baut neu, weil es wesentlich billiger und besser ist. Der Sündenfall hat den Menschen so verunstaltet, dass, wie Paulus sagt, von der Fußsohle bis zum Scheitel nichts Gesundes mehr an ihm ist. Gott der Herr sucht sich in diesem wunderbaren Werk nicht selbst, sondern ist um unser Wohl bedacht. Darum ist es ihm auch nicht genug, dass er alles besitzt, sondern er will seinen Reichtum mit jenen teilen, die an seinen geliebten, für die Menschen geopferten Sohn glauben. Ist es da verwunderlich, dass die ersten Christen alles gemeinsam hatten, ihre Güter

verkauften und ihre Habe mit den Bedürftigen teilten? Durch die innere Erneuerung in der Hingabe an den Erlöser hatten sie einen bis dahin nie gekannten inneren Reichtum. Die Gier des Habenwollens war durch das Wesen Gottes in Teilen und Mitteilen umgepolt worden. So etwas kann kein Mensch befehlen oder nachmachen. Das wäre nur menschlich und hätte keinen Bestand. Solches Handeln ist die Folge lebendigen Glaubens, das uns in Verbindung mit Gott bringt und die Neuschöpfung Gottes sichtbar macht. Was die ersten Christen von Herzen taten, war keine neue Regel, war keine Verordnung oder Bestimmung, sondern war Ausdruck ihres neuen Glaubens, des Glaubens an den Herrn Jesus Christus, durch den sie Teilhaber der göttlichen Natur geworden waren. Was Gott erfreute, machte auch ihrem Herzen Freude. Und wo diese Freude wirkte, empfand man das Geben und Mitteilen nicht als Verlust, sondern als Vorrecht, weil es neue Freude bewirkte. Da ist es doch kein Wunder, dass bei solch erkennbarem Verhaltenswechsel täglich Menschen zum lebendigen Glauben an den Herrn Jesus Christus kamen. Nur wer reich ist, kann auch geben. Ach, dass uns der Vater im Himmel doch diesen Reichtum offenbaren könnte, den der Herr Jesus uns gebracht hat. Wer diesen Reichtum weitergibt, wird nie arm, sondern immer mehr empfangen. Johannes schreibt, von seiner Fülle haben wir alle genommen, und zwar Gnade um Gnade. Dieser Strom der Gnade wird nie versiegen. Ein Liederdichter bezeugt es in einem seiner Lieder. Seine Gnade an uns dachte, ehe der Welten Grund gelegt. Seine Liebe uns bewachte, seit uns diese Erde trägt. Doch am hellsten strahlt die Sonne deiner Gnad und Lieb, o Gott, als du Jesus, deine Wonne, gabst für Sünder in den Tod. Das ist das unbegreiflichste, atemberaubendste Ereignis in der ganzen Menschheitsgeschichte. Gott hat uns durch die Gabe und das Sühnopfer seines Sohnes zu Teilhabern seiner Herrlichkeit bestimmt. Wer diesen Sohn, dem Herrn Jesus, sein ganzes Vertrauen schenkt, erlebt diese Lebensveränderung und hat Teil an seiner ganzen Herrlichkeit. Diese ewige Heimat ist dir heute sicher, wenn du dich durch Glauben an den Herrn Jesus verändern lässt, um für das Vaterhaus passend zu sein. Genau diese Erfahrung wünsche ich dir gerade jetzt von ganzem Herzen. Lieber Herr Jesus, danke, dass du die Voraussetzungen geschaffen hast, dass jeder, der da will, eine neue Natur erhalten kann. Ich bitte dich für jeden meiner Zuhörerinnen und Zuhörer, dass du denen hilfst, die sich zu dir bekehrt haben, damit sie deine Auferstehungskraft erfahren und das neue Leben mit dir so richtig genießen können. Herr, segne alle unsere Zuhörer tief und reich. Amen.

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1: Ich bin Jerome Nussbaum. Die Ukraine ist in der Nacht Ziel massiver russischer Angriffe geworden, dabei vor allem die Hauptstadt Kiew. Es sollen mindestens 8 Menschen ums Leben gekommen sein.
2: Zahlreiche Wohnhäuser wurden von ballistischen Raketen und Drohnen getroffen. Auf Fernsehbildern ist zu sehen, wie Gebäude in Schutt und Asche liegen. Bürgermeister Klitschko hatte die Menschen in seiner Stadt vorher noch aufgerufen, Schutzräume aufzusuchen. Doch einige schafften es nicht rechtzeitig. Er schrieb auf Telegram, Russland greife die ganze Stadt an. Knapp ein Dutzend russische Bomber seien in der Luft. Im Zentrum brachen Brände aus, dichter Rauch stieg auf. Auch das Dach eines Hotels geriet in Brand. Noah Ulrich, Redaktion.
1: In Ludwigslust bei Schwerin ist am frühen Morgen ein Feuer in einem Krankenhaus ausgebrochen. Der Dachstuhl geriet in Brand. Betroffen ist das LUP-Klinikum. Die Feuerwehr rückte zu einem Großeinsatz aus. Mindestens 2 Menschen sind ums Leben gekommen. Es gibt mehr als 30 Verletzte. Bei den Toten soll es sich um Patienten handeln. Noch ist unklar, was das Feuer ausgelöst hat. Es soll im Dach des Radiologiegebäudes ausgebrochen sein. Der Koalitionsgipfel im Kanzleramt ist nach etwa 7 Stunden schon vorbei gewesen. Die Spitzen von Union und SPD sollen sich auf mehrere geplante Reformen geeinigt haben. Details geben sie noch bekannt.
3: Es gab nach Informationen der ARD mindestens Übereinkünfte beim Paket zu Wachstum und Beschäftigung sowie zur Einkommenssteuerreform. Eigentlich waren die Gespräche bis morgen angesetzt. Noch während der Verhandlungen hatte sich Bundespräsident Steinmeier zu Wort gemeldet. Er hoffe, dass ein Reformpaket zustande komme, das die Stimmung in der Bevölkerung verändern werde, sagte er. Ulrike Klein, Redaktion.
1: Bei einem Besuch des Zwischenlagers Lubmin hat Bundesumweltminister Schneider angekündigt, dass die Suche nach einem Atommüllendlager früher abgeschlossen werden soll. Spätestens 2050 solle es eine Entscheidung geben, sagte er. Er habe dem Kanzleramt schon einen entsprechenden Gesetzentwurf zur Prüfung übergeben. Gesucht wird ein Standort, an dem Atommüll unterirdisch für mindestens 1 Million Jahre eingelagert werden kann. Die Polizei in Erfurt erhöht 2 Tage vor dem AfD-Parteitag schon jetzt ihre Präsenz in der Stadt. Bis zu 50.000 Demonstranten wollen gegen den Bundesparteitag auf der Erfurter Messe protestieren. Gleichzeitig laufen die Vorbereitungen für die Domplatzkonzerte morgen und übermorgen. Die evangelische Kirche mahnt zu Gewaltfreiheit. Demokratinnen und Demokraten müssten sich an die Gesetze des freiheitlichen Rechtsstaates halten, so Regionalbischöfin Spengler. Bundesinnenminister Dobrindt gab zu, mit Sorgen auf die angekündigten Proteste zu blicken. Er befürchtet, dass die Leidtragenden die Polizeikräfte sein werden. Bei der Fußball-WM stehen England, Belgien und Mitgastgeber USA im Achtelfinale. England besiegte am Abend den Kongo im 16. Finale mit 2:1. Danach konnte sich Belgien gegen den Senegal durchsetzen. Nach Verlängerung stand es 3:2. Und die USA besiegten Bosnien-Herzegowina mit 2:0.
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1: Wir schauen auf die aktuellen Temperaturen. Köln und Bonn 23 Grad, Hamburg 17, Bremen 19, in Berlin messen wir 23, in Dresden 20 Grad, Frankfurt am Main 21, Stuttgart 23, München und Erfurt 21 Grad und Münster 22. Heute ist es an den Küsten ziemlich stürmisch. Vom Nordwesten her verdichten sich die Wolken und es zieht Regen auf. In der Südhälfte bleibt es dagegen heiter bis sonnig heute, bei Höchstwerten zwischen 19 Grad an der Nordsee und bis zu 31 Grad in Rheinhessen und der Vorderpfalz.
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0: 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Hallo und herzlich willkommen. In unserer heutigen Bibellese hören Sie aus der großen Hörbibel nach Martin Luther, erschienen bei der Deutschen Bibelgesellschaft, einen Abschnitt aus dem Alten Testament, aus dem ersten Buch Chronik, Kapitel 4 und 5 und nach ein wenig Musik auch einen Abschnitt aus dem Neuen Testament, aus der Apostelgeschichte, Kapitel 26. Und nun viel Freude beim Zuhören des Wortes Gottes.
1: Die Söhne Judas waren Peres, Hesron, Karmi, Hur und Schobal. Reaja aber, der Sohn Schobals, zeugte Jahat. Jahat zeugte Ahumai und Lahat, das sind die Geschlechter der Zoratiter. Und dies sind die Söhne Hurs, des Vaters Etams, Jezreel, Jishma, Jidbash. Und ihre Schwester hieß Haslelponi. Und Pnuel, der Vater Gedors, und Esa, der Vater Huschas. Das sind die Söhne Hurs, des Erstgeborenen der Ephrata, des Vaters Bethlehems. Aschur aber, der Vater Tekoas, hatte zwei Frauen, Hela und Nara. Und Nara gebar ihm Ahusam, Hefer, Temni und den Ahashtariter. Das sind die Söhne Naras. Aber die Söhne Helas waren Zeret, Soha,

0: Ar, Etnan und Kurz. Kurz aber zeugte Anub und Zobeba. Die Geschlechter Aharhels, des Sohnes Harums. Jabez war angesehener als seine Brüder, und seine Mutter nannte ihn Jabez, denn sie sprach:
1: Ich habe ihn mit Kummer geboren.
0: Und Jabez rief den Gott Israels an und sprach:
2: Ach, dass du mich segnetest und mein Gebiet mehrtest und deine Hand mit mir wäre und schafftest, dass mich kein Übel bekümmere.
0: Und Gott ließ kommen, worum er bat. Kelub aber, der Bruder Schuhas, zeugte Mehir, der ist der Vater Eshtons. Eshton aber zeugte Betrapha, Paseach und Tehina, den Vater der Stadt Nahasch. Das sind die Männer von Recha. Die Söhne des Kenas waren Otniel und Seraja. Die Söhne Otniels aber waren Hattat und Meonotai. Und Meonotai zeugte Ophra. Und Seraja zeugte Joab, den Vater des Tals der Zimmerleute, denn sie waren Zimmerleute. Die Söhne Kalebs, des Sohnes Jefunnes, aber waren Iru, Ela und Naam. Und der Sohn des Ela, Kenas. Die Söhne Jehalelels aber waren Sif, Sifa, Tirja und Azareel. Die Söhne Esras aber waren Jeter, Meret, Efer und Jalon. Und Jeter zeugte Mirjam, Shammai, Jishbach, den Vater Eshtemoas. Und seine judäische Frau gebar Jeret, den Vater Gedors, Heber, den Vater Suchos, Jekutiel, den Vater Sanuachs. Auch Bithya, die Tochter des Pharao, die Meret nahm, hatte Söhne. Die Söhne der Frau des Hodia, der Schwester Nahams, des Vaters Keilas, waren der Garmita und Eshtemoa, der Machatita. Die Söhne Shimons waren Amnon und Rinna, Benhanan und Tilon. Die Söhne Jishis waren Sohet und Bensohet. Die Söhne Schelas aber, des Sohnes Judas, waren Er, der Vater Lechas, Lada, der Vater Mareschas und die Geschlechter der Leinweber von Bet Ashbea, dazu Jokim und die Männer von Koseba und Joasch und Saraf, die da Herren waren über Moab, und sie kehrten nach Bethlehem zurück, wie die alte Rede lautet. Sie waren Töpfer und wohnten in Netaim und Gedera bei dem König. In seinem Dienst wohnten sie dort. Die Söhne Simeons waren Jemuel, Jamin, Jarib, Serach, Shaul. Dessen Sohn war Shalum, dessen Sohn war Mibsam, dessen Sohn war Mishma. Die Söhne Mishmas aber waren Hamuel, Sakur, Shimi. Und Shimi hatte 16 Söhne und 6 Töchter. Aber seine Brüder hatten nicht viel Kinder, und ihr ganzes Geschlecht mehrte sich nicht so wie die Söhne Judas. Sie wohnten aber zu Beersheba, Molada, Hasar-Shual, Bala, Ezem, Eltolat, Betuel, Horma, Ziklag, Bet-Markabot, Hasar-Susa, Bet-Biri, Sharayim. Das waren ihre Städte bis auf den König David, Etam, Ajin, Rimon, Tochen, Aschan, die 5 Orte. Dazu ihre Gehöfte und alle Gehöfte, die um diese Orte herlagen, bis nach Baal. Dort wohnten sie und sie hatten ihr eigenes Geschlechtsregister. Und Meshobab, Jamlech, Joscha, der Sohn Amasias, Joel, Jehu, der Sohn Joschibias, des Sohnes Serajas, des Sohnes Asiels, Eljoenai, Jakoba, Jeshohaja, Asaja, Adiel, Jesimiel und Benaja, Sisa, der Sohn Schifis, des Sohnes Alons, des Sohnes Jedajas, des Sohnes Shimris, des Sohnes Shemajas. Diese, die mit Namen genannt sind, waren Fürsten in ihren Geschlechtern, und ihre Sippen breiteten sich sehr aus. Und sie zogen hin nach Gedor bis östlich des Tals, um Weide zu suchen für ihre Schafe, und fanden fette und gute Weide und ein Land weit an Raum, still und ruhig, denn früher wohnten dort die von Ham. Und diese mit Namen genannten kamen zur Zeit Hiskias, des Königs von Juda, und fielen her über die Zelte Hams und über die Meoniter, die sie dort fanden, und vollstreckten den Bann an ihnen, bis auf diesen Tag, und wohnten an ihrer Stadt, denn dort war Weide für ihre Schafe. Auch gingen von ihnen, von den Söhnen Simeons, 500 Männer zum Gebirge Seir, Pelatja, Nearja, Refarja und Uziel, die Söhne Jishis, an ihrer Spitze, und sie erschlugen die übrig geblieben waren von den Entronnenen der Amalekiter und wohnten dort bis auf diesen Tag. Die Söhne Rubens, des Erstgeborenen Israels, denn er war zwar der Erstgeborene, aber weil er seines Vaters Bett entweihte, wurde sein Erstgeburtsrecht gegeben den Söhnen Josefs, des Sohnes Israels. Doch wurde er nicht in das Geschlechtsregister als Erstgeborener aufgezeichnet. Denn Juda war mächtig unter seinen Brüdern, und einem aus seinem Stamm wurde das Fürstentum gegeben, Josef aber erhielt das Erstgeburtsrecht. Die Söhne Rubens, des Erstgeborenen Israels, sind Henoch, Palu, Hezron und Karmi. Die Söhne Joels aber waren Shemaja, dessen Sohn war Gog, dessen Sohn war Shimi, dessen Sohn war Micha, dessen Sohn war Reaja, dessen Sohn war Baal, dessen Sohn war Beera, den Tiglat-Pileser, der König von Assur, gefangen wegführte. Er aber war ein Fürst der Rubeniter. Aber seine Brüder nach ihren Geschlechtern, wie sie in das Geschlechtsregister aufgezeichnet wurden, waren Jeiel, der Erste, und Zechaja, und Bela, der Sohn des Asas, des Sohnes Schemas, des Sohnes Joels. Der wohnte zu Aroer und bis nach Nebo und Baal-Meon und wohnte nach Osten zu bis an die Wüste am Euphratstrom, denn sie hatten viel Vieh im Lande Gilead. Und zur Zeit Sauls führten sie Krieg gegen die Hagariter, und diese fielen durch ihre Hand, und sie wohnten in deren Zelten, auf der ganzen Ostgrenze von Gilead. Die Söhne Gad aber wohnten ihnen gegenüber im Lande Baschan, bis nach Salcha, Joel der Erste und Schafam der Zweite, ferner Janai und Schafat in Baschan. Und ihre Brüder nach ihren Sippen waren Michael, Meschulam, Sheba, Jorai, Jakan, Sia und Eber, diese sieben. Das sind die Söhne Abihajils, des Sohnes Huris, des Sohnes Jaroachs, des Sohnes Gileads, des Sohnes Michaels, des Sohnes Jeschischeis, des Sohnes Jachdors, des Sohnes des Bus. Ahi, der Sohn Abdiels, des Sohnes Gunis, war eins ihrer Sippenhäupter. Und sie wohnten zu Gilead in Baschan und in seinen Ortschaften und in allen Fluren Scharons bis an ihre Enden. Diese wurden alle aufgezeichnet zur Zeit Jotams, des Königs von Juda, und Jerobeams, des Königs von Israel. Von den Rubenitern, den Gaditern und dem halben Stamm Manasse zählten die streitbaren Männer, die Schild und Schwert führen und Bogen spannen konnten und kriegskundig waren, 44.760, die in den Kampf ziehen konnten. Und sie kämpften gegen die Hagariter und gegen Jetur, Nafisch und Nodab. Und es wurde ihnen geholfen gegen sie, und die Hagariter wurden in ihre Hände gegeben, und alle, die mit ihnen waren, denn sie schrien zu Gott im Kampf, und er ließ sich erbitten, denn sie vertrauten ihm. Und sie führten weg ihr Vieh, 50.000 Kamele, 250.000 Schafe, 2.000 Esel und 100.000 Menschen. Dazu waren viele erschlagen liegen geblieben, denn der Krieg war von Gott. Und sie wohnten an ihrer Stadt bis zur Zeit, wo sie gefangen weggeführt wurden. Der halbe Stamm Manasse aber wohnte im Lande von Baschan bis Baal Hermon und bis zum Senir und bis zum Berg Hermon. Und ihrer waren viele. Und dies waren die Häupter ihrer Sippen: Eva, Jishi, Eliel, Azriel, Jermeja, Hodavia, Jachdiel, gewaltige Männer und berühmte Sippenhäupter. Da sie sich aber an dem Gott ihrer Väter versündigten und abfielen zu den Götzen der Völker des Landes, die Gott vor ihnen vertilgt hatte, erweckte der Gott Israels den Geist des Pul, des Königs von Assyrien, und den Geist Tiglat-Pilesers, des Königs von Assyrien, und er führte weg die Rubeniter, Gaditer und den halben Stamm Manasse und brachte sie nach Halach und an den Habor und nach Hara und an den Fluss Gosan. Bis auf diesen Tag. Die Söhne Levis waren Gershon, Kehat und Merari. Die Söhne Kehats aber waren Amram, Jitzhar, Hebron und Uziel. Die Söhne Amrams waren Aaron und Mose, dazu Miriam. Die Söhne Aarons waren Nadab, Abihu, Eleazar und Itamar. Eleazar zeugte Pinhas. Pinhas zeugte Abishua. Abishua zeugte Buki. Buki zeugte Uzi. Uzi zeugte Serachja. Serachja zeugte Merajot. Merajot zeugte Amaria. Amaria zeugte Ahitub. Ahitub zeugte Zadok. Zadok zeugte Ahimaaz. Ahimaaz zeugte Asaria. Asaria zeugte Johanan. Johanan zeugte Asaria, das ist der, der Priester war im Tempel, den Salomo gebaut hatte zu Jerusalem. Asaria zeugte Amaria. Amaria zeugte Ahitub. Ahitub zeugte Zadok. Zadok zeugte Shalum. Shalum zeugte Hilkia. Hilkia zeugte Asaria. Asaria zeugte Seraja. Seraja zeugte Jozadak. Jozadak aber wurde mit weggeführt, als der Herr Juda und Jerusalem durch Nebukadnezar gefangen wegführen ließ.

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1: Agrippa aber sprach zu Paulus:
2: Es ist dir erlaubt, für dich selbst zu reden.
1: Da streckte Paulus die Hand aus und verantwortete sich.
3: Es ist mir sehr lieb, König Agrippa, dass ich mich heute vor dir verantworten soll wegen all der Dinge, deren ich von den Juden beschuldigt werde, vor allem, weil du alle Ordnungen und Streitfragen der Juden kennst. Darum bitte ich dich, mich geduldig anzuhören. Mein Leben, von Jugend auf, wie ich es von Anfang an unter meinem Volk und in Jerusalem zugebracht habe, ist allen Juden bekannt, die mich von früher kennen, wenn sie es bezeugen wollten. Denn nach der allerstrengsten Richtung unseres Glaubens habe ich gelebt als Pharisäer. Und nun stehe ich hier und werde angeklagt wegen der Hoffnung auf die Verheißung, die unseren Vätern von Gott gegeben ist. Auf ihre Erfüllung hoffen die 12 Stämme unseres Volkes, wenn sie Gott bei Tag und Nacht beharrlich dienen. Wegen dieser Hoffnung werde ich, o König, von den Juden beschuldigt. Warum wird das bei euch für unglaublich gehalten, dass Gott Tote auferweckt? Zwar meinte auch ich selbst, ich müsste viel gegen den Namen Jesu von Nazareth tun. Das habe ich in Jerusalem auch getan. Dort brachte ich viele Heilige ins Gefängnis, wozu ich Vollmacht von den hohen Priestern empfangen hatte. Und wenn sie getötet werden sollten, gab ich meine Stimme dazu. Und in allen Synagogen zwang ich sie oft durch Strafen zur Lästerung. Und ich wütete maßlos gegen sie, verfolgte sie auch bis in die fremden Städte. Als ich nun nach Damaskus reiste, mit Vollmacht und im Auftrag der hohen Priester, sah ich mitten am Tage, o König, auf dem Weg, ein Licht vom Himmel, heller als der Glanz der Sonne, das mich und die mit mir reisten umleuchtete. Als wir aber alle zu Boden stürzten, hörte ich eine Stimme zu mir reden, die sprach auf Hebräisch: Saul, Saul, was verfolgst du mich? Es wird dir schwer sein, wieder den Stachel zu löcken. Ich aber sprach: Herr, wer bist du? Der Herr sprach: Ich bin Jesus, den du verfolgst. Steh nun auf und stell dich auf deine Füße, denn dazu bin ich dir erschienen, um dich zu erwählen zum Diener und zum Zeugen für das, was du von mir gesehen hast und was ich dir noch zeigen will. Und ich will dich erretten von deinem Volk und von den Heiden, zu denen ich dich sende, um ihnen die Augen aufzutun, dass sie sich bekehren von der Finsternis zum Licht und von der Gewalt des Satans zu Gott. So werden sie Vergebung der Sünden empfangen und das Erbteil samt denen, die geheiligt sind durch den Glauben an mich. Daher, König Agrippa, war ich der himmlischen Erscheinung nicht ungehorsam, sondern verkündigte zuerst denen in Damaskus und in Jerusalem und im ganzen jüdischen Land und dann auch den Heiden. Sie sollten Buße tun und sich zu Gott bekehren und rechtschaffene Werke der Buße tun. Deswegen haben mich die Juden im Tempel ergriffen und versucht, mich zu töten. Aber Gottes Hilfe habe ich erfahren bis zum heutigen Tag und stehe nun hier und bin sein Zeuge bei Groß und Klein und sage nichts, als was die Propheten und Mose vorausgesagt haben, dass Christus müsse leiden und als Erster auferstehen von den Toten und verkündigen das Licht seinem Volk und den Heiden.
4: Als er aber dies zu seiner Verteidigung sagte, sprach Festus mit lauter Stimme:
5: Paulus, du bist von Sinnen. Das große Wissen macht dich wahnsinnig.
4: Paulus aber sprach:
3: Edler Festus, ich bin nicht von Sinnen, sondern ich rede wahre und vernünftige Worte. Der König, zu dem ich frei und offen rede, versteht sich auf diese Dinge, denn ich bin gewiss, dass ihm nichts davon verborgen ist. Denn dies ist nicht im Winkel geschehen. Glaubst du, König Agrippa, den Propheten? Ich weiß, dass du glaubst.
4: Agrippa aber sprach zu Paulus:
2: Es fehlt nicht viel. So wirst du mich noch überreden und einen Christen aus mir machen.
4: Paulus aber sprach:
3: Ich wünschte vor Gott, dass über kurz oder lang nicht allein du, sondern alle, die mich heute hören, das würden, was ich bin, ausgenommen diese Fesseln.
4: Da stand der König auf, und der Statthalter und Berenike und die bei ihnen saßen, und als sie sich zurückzogen, redeten sie miteinander und sprachen:
2: Dieser Mensch hat nichts getan, was Tod oder Gefängnis verdient hätte.
4: Agrippa aber sagte zu Festus:
2: Dieser Mensch könnte freigelassen werden, wenn er sich nicht auf den Kaiser berufen hätte.
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0: 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Hallo und herzlich willkommen. 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
1: Wir haben als Thema für diese Tage das dritte Mosebuch, und zwar zur Hauptsache die Kapitel 1 bis 6, also die Opfer in dritter Mose. Und ich habe es jetzt nicht genau ausgerechnet, aber ich glaube, wir kommen je auf so etwa 10 Stunden, stimmt das? Und so werden sehen, wie weit wir kommen. Ich will mich bei den Opfern nicht beeilen, sondern wir werden das erste Opfer, das Brandopfer, uns gründlich ansehen. Auch die symbolischen Einzelheiten. Wir werden uns auch das Speisopfer, das Friedensopfer je wirklich gründlich ansehen, uns Zeit dafür lassen. Aber ich will doch zuerst anfangen mit einer Standortbestimmung des dritten Mosebuches, damit wir dieses Buch in den Rahmen der fünf Mosebücher einordnen können. Ich mache das in knappen Zügen, das habe ich schon an verschiedenen Orten zu verschiedenen Zeiten gemacht, und vielleicht sitzt der ein oder andere hier, der das auch schon gehört hat. Ja, ich könnte ja den Roland bitten. Roland, du kannst ja jetzt referieren, du hast das sicher schon mehr als einmal gehört. Ihr kennt wahrscheinlich diese Geschichte von Einstein. Als er mit der Relativitätstheorie mit einem Schlag weltberühmt wurde, musste er alle Hochschulen in der Welt besuchen und darüber referieren. Und dann hat er einen Chauffeur, der war immer dabei und hört ihm immer zu. Und dann hat er einmal dem Chauffeur gesagt, hör mal, also damals gab es dann nicht so viele Fotos und so, und der glich ihm auch ein wenig. Du könntest eigentlich jetzt dieses Referat auch halten, die allgemeine Relativitätstheorie vorzustellen. Das hat dann sein Chauffeur gemacht. Und auch haben Studenten Fragen gestellt. Und der war dann so schlagfertig, der Chauffeur, dass er sagt, ja, das ist eine so einfache Frage, die kann man Chauffeur beantworten. Ja, die fünf Mosebücher der Reihe nach, die Titel, mit denen sie in verschiedenen Sprachen benannt werden und eben manchmal auch so in theologischen Werken auf Deutsch. Genesis bedeutet Geburt, Werdung, sicher ein angemessener Titel, eine angemessene Überschrift für das Thema dieses Buches. Es geht um Anfänge, es geht um das wichtigste Wissen, das wir überhaupt brauchen, um uns in der Welt zurechtzufinden und um Gott und den Menschen zu verstehen. Im Anfang Gott. Und Gott schuf alles. Das zweite Mosebuch nennt man Exodus, das bedeutet Auszug. Das ist sicher auch das Hauptereignis, ich sage es einmal so, das Hauptereignis im zweiten Mosebuch, der Auszug des Volkes Israel aus Ägypten. Das dritte Mosebuch nennt man Levitikus, Levitenbuch, und es handelt tatsächlich zu einem Großteil, nicht ausschließlich, aber zu einem Großteil von Vorschriften, die besonders den Stamm Levis und in Sonderheit die Familie Aarons betreffen. Das werden wir ja dann sehen. Numeri bedeutet Zahlen, wegen zwei Volkszählungen, die vorkommen im vierten Mosebuch. Ist auch wichtig für das Verständnis des Buches, aber eigentlich ist damit so der Inhalt nicht so gut getroffen. Aber lassen wir jetzt einmal bei dieser Bezeichnung bewenden. Und dann das fünfte Mosebuch heißt Deuteronomium, Wiederholung des Gesetzes wäre die Bedeutung. Und damit will man aussagen, dass im fünften Mosebuch die in zweiter und dritter Mose gegebenen Gesetze wiederholt würden. Was auch nicht stimmt. Das ist eine ganz unpassende Bezeichnung. Aber jetzt wollen wir uns die Namen der Mosebücher einmal ansehen, so wie sie heißen im biblischen Text selbst. Und zwar sind das auch gleichzeitig die Überschriften, die in der hebräischen Bibel stehen und wie die Juden die fünf Mosebücher nennen. Sie nennen das erste Mosebuch im Anfang nach dem ersten oder im Deutschen nach den ersten zwei Wörtern des Buches. Und 1. Mose ist das Buch der Anfänge. Und das ist noch besser getroffen als nur Genesis, denn es geht nicht nur um den Anfang der Welt, sondern es geht auch um den Anfang der Sünde. Es geht auch um den Anfang aller Verheißungen. Und damit geht es auch um den Anfang aller Erlösung. Alles ist drin im Buch der Anfänge. Bereshit heißt das auf Hebräisch. Das Buch Bereshit nach dem ersten Wort oder Deutsch nach den ersten zwei Wörtern im Text. Im Anfang schuf Gott die Himmel und die Erde. Dieser Satz ist übrigens die grundlegendste Wahrheit, die es überhaupt gibt. Es ist die wichtigste Wahrheit, die es überhaupt gibt. Im Anfang ist Gott. In der Schöpfung und in der Erlösung. Und alles richtige Glauben und Urteilen geht von dieser Wahrheit aus. Und wenn wir irgendwo in irgendeiner Sache von dieser Wahrheit abweichen, glauben und denken wir falsch. Das ist auch für die Erlösung sehr wichtig. Die Erlösung beginnt mit Gott, nicht mit uns. Im Anfang ist immer Gott. Und so ist dieser Satz gleichzeitig Programm für alles Handeln Gottes, durch die ganze Heilsgeschichte hindurch. Schöpfung und Heilsgeschichte, im Anfang Gott. 1. Mose, das Buch der Anfänge, das ist also mit diesem einleitenden Wort direkt charakterisiert. Das 2. Mosebuch nennen die Hebräer Namen, wiederum nach dem ersten Satz im Buch, dies sind die Namen. Nun, was hat das mit dem Thema des Buches zu tun? Das 2. Mosebuch hat als Thema die Errettung Israels aus Ägypten. Und jetzt beginnt dieses Buch damit, dass es uns die Namen derer, die errettet werden sollen, zuerst nennt. Dies sind die Namen der Söhne Jakobs, die nach Ägypten kamen. Nachher werden die Namen genannt und nachher werden sie gezählt. Und damit wird wiederum die wichtigste Wahrheit, was Erlösung betrifft, ausgesprochen. Die Erlösung beginnt damit, dass Gott nach seiner Vorkenntnis die errettet, die er erwählt. Also Erwählung und Vorkenntnis steht am Anfang der Errettung. Die Namen kommen immer wieder vor im 2. Mosebuch, also dieser Ausdruck tritt an verschiedenen Stellen wieder auf, kommt wieder vor, die Namen der Söhne Israels. Wir finden sie wieder, die Namen der Söhne Israels auf der Brust des Hohen Priesters, im Heiligtum, in der Gegenwart Gottes. Und das macht uns bewusst, dass die, die dann errettet wurden, aus Ägypten herausgerettet wurden, dass sie nach Gottes Ratschluss, gemäß Gottes Verheißungen, nach Gottes Vorsatz errettet wurden und dass sie auch der Bestimmung zugeführt wurden, die Gott für sie verordnet hatte, nämlich in Gottes Gegenwart geführt zu werden. So finden wir die 12 Namen in der Gegenwart Gottes auf der Brust des Hohen Priesters. Nun, Erlösung, Errettung hängt zusammen mit dem Namen der Erretteten. Gott erlöst ja nicht Kollektive, sondern er erlöst Personen und er beruft mit Namen. Das Buch Jesaja, das in den Propheten, das wirkliche Gegenstück zu 2. Mose ist, zeigt das auch. Und dort findet sich dieser Vers, den wir alle gut kennen. Fürchte dich nicht, ich habe dich erlöst, ich habe dich bei deinem Namen gerufen. Du bist mein. Also das ist das große Thema von 2. Mose, Errettung. Ich will auf noch etwas hinweisen. Das 2. Mosebuch, es beginnt mit dem Wörtlein und. Und dies sind die Namen der Söhne Israels. Dieses Und zeigt, dass das 2. Mosebuch die Fortsetzung ist vom 1. Mosebuch. Und so führt das 2. Mosebuch das fort, was im 1. Mosebuch begonnen hatte. Einerseits sehen wir, dass die Verheißungen, die Gott dem Abraham, dem Isaak und dem Jakob gegeben hatte, im 2. Mosebuch erfüllt werden. Und, also dieses Und greift zurück auf die Verheißungen, die den Vätern gemacht worden waren. Dieses Und verknüpft auch die Geschichte mit dem Vorhergegangenen. Erster Mose hört ja damit auf, dass Josef und seine Brüder und sein Vater, das ganze Geschlecht Jakobs, in Ägypten sind. Dann das dritte Mosebuch, das Buch, das wir in diesen Tagen behandeln wollen, heißt auf Hebräisch Vayikra. Und das bedeutet eben, und er rief. Und so beginnt das zweite Mosebuch. Und es rief der Herr den Mose. Das dritte Mosebuch ist das Buch der Berufung. Der Berufung. In diesem Buch wird die Berufung des Volkes Gottes behandelt. Wozu ist es berufen? Nun, ich sage jetzt nichts mehr dazu, weil wir uns das nachher etwas näher ansehen wollen. Dann das vierte Mosebuch. Das beginnt mit dem Satz, und Gott redete zu Mose in der Wüste. In der Wüste, und so nennen die Juden das vierte Mosebuch Bemidbar, in der Wüste. Es ist das Buch der Wüstenwanderung. Im vierten Mosebuch finden sich all diese Ereignisse aus der Wanderung Israels durch die Wüste, die uns bekannt ist, also die Geschichte vom vielfältigen Murren gegen Gott und von den Wachteln und von der ehernen Schlange und von Balak, der den Bileam einstellte, um Israel zu verfluchen, vom Aufstand der Rotte Koras gegen Gott, vom Stab Aarons, der blühte. Also es ist das Buch der Wüstenwanderung. Das Thema dieses Buches ist tatsächlich der Weg, den das erlöste und von Gott berufene Volk zu gehen hat an sein Ziel. Das Volk ist errettet, es ist erlöst, aber es ist noch nicht am Ziel. Und so sind ja wir auch errettet. Wir haben Erlösung erfahren, aber wir sind noch nicht am Ziel. Wir müssen noch einen Weg gehen durch die Welt, durch die Zeit bis ans Ziel. Das ist das Thema des vierten Mosebuches und kommt darum genau an dieser Stelle. Und dann das fünfte Mosebuch, Worte, entsprechend dem ersten Satz des Buches, dies sind die Worte. Und jetzt beachten wir, wie genau Mose sich ausdrückt. Und dann sehen wir gleich, das fünfte Mosebuch ist nicht die Wiederholung des Gesetzes. Dies sind die Worte, die Mose zu ganz Israel geredet hat. Der Redende in 2. Mose und in 3. Mose ist fast immer der Herr. Dort gibt der Herr seine Gebote. Und der Herr sprach zu Mose, heißt es immer wieder. Aber hier ist es Mose, der redet, nicht der Herr. Und so handelt es sich nicht um die Wiederholung des Gesetzes, auch das nicht, sondern wie im Vers 5 steht, 5. Mose 1, Vers 5, diesseits des Jordan im Land Moab fing Mose an, dieses Gesetz auszulegen. Es ist die Auslegung des Gesetzes durch Mose, nicht Wiederholung. So wie man früher sagt, ich weiß nicht, ob man das heute noch sagen darf, in der Judenschule. Wie war es in der Judenschule? Warum sagt man, hier gehe es zu wie in einer Judenschule? Ja, weil die Judenkinder, sie lernten auswendig durch gemeinsames Rezitieren und da war es immer laut. Und darum sagt man, hier geht es zu wie in einer Judenschule. Nein, nicht einfach auswendig lernen, wiederholen des Gesetzes. Nein, das Gesetz wird ausgelegt. Das heißt, auf das Gewissen des Volkes Gottes angewendet. Und das große Thema des fünften Mosebuches ist die Gewissheit aller Worte Gottes. Darum beginnt es so. Dies sind die Worte. Und Mose zeigt dem Volk, wie Gottes Worte mit Gewissheit in Erfüllung gehen. Und er zeigt es, indem er zuerst einen Rückblick macht und dem Volk zeigt, was es für Folgen hat, als sie Gottes Wort nicht vertrauten. Das führte zu Ungemach, Niederlage, Tod. Und nachher erinnert er sie daran, auch in einem Rückblick, wie es ihnen erging, als sie dem Wort Gottes vertrauten. Das führte zu Sieg und zu Segen. Und dann beginnt er mit diesem Wissen, das Volk zu ermahnen, auf alle Worte Gottes zu hören und sie zu bewahren und sie im täglichen Leben umzusetzen, über dieses Wort nachzudenken, über dieses Wort zu reden, es den Kindern einzuschärfen. Und dann schließt er sein Buch damit ab, indem er zeigt, alle Worte Gottes werden in Erfüllung gehen, sei es zum Segen, sei es zum Fluch. Also das ist das große Thema von 5. Mose. Und so bildet 5. Mose einen passenden Abschluss von den Mosebüchern. Es zeigt uns, dass alle Worte Gottes in Erfüllung gehen und führt uns so in Gedanken tatsächlich dann auch im Segen, den Mose ausspricht über die 12 Stämme, an die Erfüllung, an das Ziel, an das Ende aller Wege Gottes. Gut, das war jetzt sehr kurz und knapp. Wenn jemand das gerne schriftlich hätte, ich habe das, ich glaube, auf 5 Seiten, Schriftgröße 10, zusammengefasst, also eher klein, dass wir das dann für die, die das gerne hätten, vielleicht kopieren können. Schauen wir uns noch diese Übersicht hier an. Die machen uns bewusst, dass die 5 Mosebücher tatsächlich so aufgebaut sind, dass sie ein harmonisches Ganzes bilden. Im 1. Mosebuch haben wir Anfang, im 5. Mosebuch Vollendung. Diese beiden stehen einander damit logisch gegenüber. Im 1. Mosebuch Verheißung von Land und Nachkommenschaft. Im 5. Mosebuch wird von Erfüllung der Verheißung von Land und Nachkommenschaft gesprochen. Dann das 2. Mosebuch steht dem 4. gegenüber. Im 2. Mosebuch Errettung aus Ägypten. Ich habe jetzt hier hingeschrieben, Errettung aus der Welt. Das ist ein Vorrecht. Im 4. Mosebuch geht es darum, dass wir uns in der Welt bewähren. Hier geht es um Verantwortung, Kampf und Auftrag. Das sind Wahrheiten, die einander nicht ausschließen, sondern die beide die Errettung charakterisieren. Sie ergänzen einander. Und dann das mittlere Buch, Gemeinschaft, Berufung. Im mittleren Buch, im 3. Mosebuch, da werden wir auf die Höhe der Berufung geführt, da werden wir ins Herz der Errettung geführt. Gemeinschaft mit Gott im Heiligtum. Und darum steht dieses Buch auch passenderweise in der Mitte. Ja, diese Tabelle habe ich nur, oder diese Übersicht nur in dieser Form. Und sie stammt tatsächlich aus einer Zeit, da man noch eben von Hand solche schönen Folien machte. Das macht ja heute niemand mehr. Also wenden wir uns jetzt dem 3. Mosebuch zu. Ich will einige Sätze sagen zum Thema des 3. Mosebuches. Dann einige Gedanken zur Typologie des 3. Mosebuches. Also etwas Allgemeines nur. Wir werden uns ja nachher eingehend mit Typen, Schattenbildern befassen. Darum nur etwas Allgemeines dazu. Und dann wollen wir uns den Inhalt des Buches durch eine Einteilung vergegenwärtigen. Das Thema des 3. Mosebuches, die Berufung des Volkes Gottes, ja. Jetzt die Frage, wozu ist es berufen? Und ich drücke mich jetzt so aus, wie sich das 3. Mosebuch ausdrückt. Wir sind ja dann immer auf der sicheren Seite, wenn wir einfach das übernehmen, was die Bibel selbst sagt. Im 3. Mosebuch, dort sagt Gott selbst, dass er Israel aus Ägypten herausgeführt habe, Thema des 2. Mosebuches, damit das Volk heilig sei. Also ist Heiligkeit die Berufung des Volkes Gottes. Wir können als Schlüsselvers zu diesem ganzen Buch 3. Mose 11, Vers 45 nehmen. Denn ich bin der Herr, der euch aus dem Land Ägypten heraufgeführt hat, um euer Gott zu sein. So seid heilig, denn ich bin heilig. Also auf Errettung folgt Berufung oder die Ausführungen Gottes zur Berufung, wozu das Volk berufen sei. Es ist berufen zur Heiligkeit. Berufung zur Heiligkeit. Das 3. Mosebuch ist das Buch der Heiligkeit. Was bedeutet Heiligkeit? Und das zeigt uns dieses Buch in überaus klarer Weise. Nun, wenn es stimmt, dass das das Thema ist, dann erwarten wir auch gar nichts anderes, als dass dieses Buch dann uns auch zeigt, was denn Heiligkeit bedeutet. Heiligkeit hat 2 Seiten. Die erste Seite wird uns in den ersten 10 Kapiteln von 3. Mose erklärt. Und zwar zeigt sich das schon am einleitenden Vers des Buches. 3. Mose 1, Vers 1. Und der Herr rief Mose und er redete zu ihm aus dem Zelt der Zusammenkunft und sprach: Der Herr ruft Mose. Von wo ruft der Herr? Aus dem Zelt der Zusammenkunft. Der Herr hat Mose ja verschiedentlich gerufen. Woher ruft Gott den Mose im 2. Mosebuch? Aus dem Dornbusch und dann vom Berg. Also aus dem Dornbusch und vom Berg Sinai. Hier ruft Gott den Mose aus seiner Wohnung. Und das bedeutet, dass Gott jetzt dem Mose zeigt, dem Mose offenbart, wie der Mensch in Gottes Gegenwart gerufen wird und wie er in Gottes Gegenwart treten kann. Und davon handeln eben die 10 ersten Kapitel von 3. Mose. Wie kann der Mensch in Gottes Gegenwart treten? Und die Antwort ist die: durch das Opfer und durch den Priester. Beides braucht es. Durch das Opfer und durch den Priester. So wird also der Mensch in Gottes Gegenwart geführt. Folglich bedeutet Heiligkeit, das ist die erste Seite der Heiligkeit. Heilig sein heißt dort sein, wo Gott ist. Das ist die erste Seite der Heiligkeit. Heilig sein heißt dort sein, wo Gott ist. Davon spricht auch das Neue Testament sehr ausführlich. Dass wir dazu berufen sind, da zu sein, wo der Herr ist. Einige Stellen dazu. Johannes 14, Vers 3. Und wenn ich hingehe und euch eine Stätte bereite, so komme ich wieder und werde euch zu mir nehmen, damit wo ich bin, auch ihr seiet. Und weil wir Heilige sind, sollen wir und werden wir da sein, wo Gott ist. Dann eine Stelle, die unseren jetzigen Stand betrifft, Epheser 2, Vers 13 zunächst. Epheser 2, Vers 13. Jetzt aber in Christus Jesus seid ihr, die ihr einst fern wart, durch das Blut des Christus nahe geworden. Nämlich Gott nahe geworden, zu Gott gekommen. Dann Epheser 2, 18. Denn durch ihn haben wir beide den Zugang, durch einen Geist zu dem Vater. Heilig sein heißt, dort sein, wo Gott ist. Und wir sind dazu berufen, in Gottes Gegenwart zu treten, in Gottes Gegenwart zu sein und eines Tages für immer bei Gott zu sein. Das ist Heiligkeit. Die eine Seite der Heiligkeit. Noch eine Stelle dazu. 1. Petrus 3, Vers 8. 18, nicht 8. 1. Petrus 3, Vers 18. Da steht: Denn es hat ja Christus einmal für Sünden gelitten, der Gerechte für die Ungerechten, damit er uns zu Gott führe. Das also ist die erste Seite der Heiligkeit, dort zu sein, wo Gott ist. Die zweite Seite der Heiligkeit, wie lautet die? Das könnt ihr sicher ergänzen. Versuchen wir, zwei Sätze zu bilden, die einander ähnlich sind, kann man sich dann auch besser merken. Heiligkeit sein, heilig sein heißt dort sein, wo Gott ist. Und heilig sein heißt, so sein, wie Gott ist. Beides. Und wir dürfen keines von beiden unterschlagen. Das ist die Gefahr des Protestantismus oder Evangelikalismus, dass man nur von der Seite spricht. Manchmal wird das sogar gesagt. Heiligkeit hat aber gar nichts damit zu tun, wie wir beschaffen sind, sondern nur mit Stellung, Position zu tun. Manchmal muss man das so deutlich sagen, aber wenn man nur das sagt, dann hat man nicht die ganze Wahrheit gesagt. Heiligkeit heißt einerseits dort sein, wo Gott ist. Gott hat uns beschlagnahmt und uns zu sich genommen. Aber heilig sein heißt auch so sein, wie Gott ist. Einige Stellen dazu. 1. Petrusbrief, Kapitel 1, Verse 15 und 16. Sondern wie der euch berufen hat. Hier haben wir die Berufung. Wie der ist, der euch berufen hat, wie er heilig ist, seid auch ihr heilig in allem Wandeln. Denn es steht geschrieben, seid heilig, denn ich bin heilig. Also Petrus macht es hier ganz deutlich, heilig sein heißt auch so sein, wie der uns berufen hat, sein, wie Gott ist. Johannes bestätigt das. 1. Johannesbrief, Kapitel 3, Verse 2 und 3. Ich lese von Vers 1 an. 1. Johannes 3, Verse 1 bis 3. Seht, welch eine Liebe uns der Vater gegeben hat, dass wir Kinder Gottes heißen sollen. Und wir sind es. Deswegen erkennt uns die Welt nicht, weil sie ihn nicht erkannt hat. Geliebte, jetzt sind wir Kinder Gottes. Und es ist noch nicht offenbar geworden, was wir sein werden. Wir wissen, dass wir, wenn es offenbar werden wird, ihm gleich sein werden, denn wir werden ihn sehen, wie er ist. Also dann Vers 3. Und jeder, der diese Hoffnung zu ihm hat, reinigt sich selbst, wie er rein ist. Also wiederum, rein sein, wie er rein ist. Das heißt Heiligkeit. Und hier macht es Johannes besonders deutlich, das ist ein Prozess. Reinigt sich. Ein fortlaufender Prozess. Das also sind die beiden. In diesen Tagen fast ausschließlich mit der ersten Seite der Heiligkeit behandeln. Das liegt daran, dass wir uns die Opfer zum Thema genommen haben. Und die Opfer, die lehren uns, wie wir zu Gott gebracht werden können. Also diese Seite der Heiligkeit. Aber wir wollen uns doch bewusst machen, dass das 3. Mosebuch auch von der anderen Seite der Heiligkeit spricht.

nennen oder ein Bild. Ein alttestamentliches Schattenbild ist ein Typus und als solcher ein Hinweis oder eine Vorwegnahme des Werkes Christi oder der Person Christi. Und alles, was im dritten Mosebuch steht über Heiligkeit, das sind alles Schattenbilder. Es handelt sich um Typen auf Christus und auf sein Erlösungswerk. Christus, der uns durch sein Opfer geheiligt hat. Wir sind zu Gott gebracht worden. Und durch den wir uns heiligen können im täglichen Wandel. Alles, was wir in diesem Buch lesen von Opfern oder vom Priester, von ihrem Dienst, ihre Kleider, die Waschungen, das alles sind Schatten der zukünftigen Güter. Hebräer 10, Vers 1. Dort kommt dieser Ausdruck vor. Denn da das Gesetz einen Schatten der zukünftigen Güter, nicht der Dinge Ebenbild selbst hat, so kann es niemals mit denselben Schlachtopfern, die sie alljährlich ununterbrochen darbringen, die Hinzunahenden vollkommen machen. Ja, die Opfer, die im Alten Testament vorgeschrieben wurden und dargebracht wurden, sie konnten niemals vollkommen machen. Sie hatten keine Kraft. Eben, ein Schatten hat keine Kraft. Ein Schatten hat gar keine Substanz. Da, das ist ein Schatten. Aber dieser Schatten da, der kann niemanden greifen oder schlagen. Aber den Schatten gibt es nur, weil es den Körper gibt. Sonst gäbe es keinen Schatten. Und so sind diese Schattenbilder, die sind wirklich der Schatten des Körpers Christi. Und diese Schattenbilder entsprechen ganz genau Christus und seinem Werk. Nur haben sie keine Substanz. Aber diese Schattenbilder, sie sprechen von Christus. Und wir, die wir Christus und sein Heil kennen und das Neue Testament kennen, wir können jetzt das dritte Mosebuch lesen und dann erkennen wir überall die Umrisse und sehen, das ist Christus. Das ist auch Christus. Das ist sein Leiden. Das sind seine inneren Empfindungen. Das ist sein Herz und sein Wille. Das ist sein Tod. Das ist seine Erhöhung. Wir erkennen dann diese Schattenbilder sogleich. Und so predigt das dritte Mosebuch das Evangelium. Es predigt das Evangelium der Gnade Gottes. Man kann mit dem Alten Testament hervorragend das Evangelium predigen. Verschiedene Evangelisten haben das gemacht. Ich kenne ein paar, die das machen, die ein Modell der Stiftshütte haben und mit der Stiftshütte sie aufstellen, erklären und so das Evangelium predigen und Menschen kommen zum Glauben. Es ist so anschaulich. Und jetzt habe ich ein Zitat zur Typologie besonders des dritten Mosebuches. Und dieses Zitat will ich euch gerne vorlesen, weil es uns zeigt, dass diese Art, die Bibel zu verstehen und zu lesen, dass das den Christen seit Jahrhunderten selbstverständlich war. Es ist also nicht so, dass das etwas ist, das die Brüderbewegung erst erfunden hat. Denn wäre es so, dann müssten wir ja Bedenken an uns fragen, ja, ist es eine Neuigkeit, haben die etwas Neues erfunden? Und wenn etwas Neues erfunden wird, das 1800 Jahre lang sonst niemand geglaubt hat, ja, dann sind wir zurückhaltend, halt. Also ist es etwas, das aus viel älterer Zeit stammt. Ich lese das Zitat einmal vor, vielleicht, dass jemand dann raten kann, wer das geschrieben hat. Nachdem wir Christus und seine Geheimnisse kennengelernt haben, können wir die Bilder, die Allegorien, die Gleichnisse und Beispiele nehmen und die Geheimnisse Gottes, die in Christus verborgen sind, den Lebenden erklären. Und zwar können wir das mit diesen, also mit diesen Bildern, viel lebendiger und verständlicher tun als mit allen Worten der Welt. Denn Gleichnisse haben mehr Kraft als bloße Worte und sie führen den Verstand des Menschen tiefer ein in das Herz und Mark und die geistliche Bedeutung der Dinge als alle nur erdenklichen Worte. Alle Zeremonien und Opfer stellen Christus und die Umstände und die Wirkung seines Todes in so klarer Weise dar, als sähen wir sein Leiden auf einem Schafott oder auf einer Bühne offen vor den Augen des Volkes. Denken wir an den Sündenbock.
die

0: eine Schlange, den draußen vor dem Lager verbrannten jungen Stier, das Passalam und so weiter, dann bin ich völlig davon überzeugt, dass Gott dem Mose die Geheimnisse Christi und die Art seines Todes zuvor zeigte und dass er ihm befahl, sie anzuordnen zur Befestigung unseres Glaubens, die wir nun im Licht des hellen Tages stehen. Und ich glaube auch, dass die Propheten, die auf Mose folgten und seine Weissagungen über das Kommen Christi bestätigten, durch diese Dinge bewegt wurden, die Geheimnisse Christi noch tiefer zu ergründen. Ja, wer meint ihr, dass das geschrieben hat? Er lebte von 1496 bis 1536.
1: Calvin?
0: Nein, Calvin war später. Calvin ist erst nach 1500 geboren. War ja jünger als Luther, Calvin. Bitte?
1: Melanchthon.
0: Ja, von der Zeit her könnte es stimmen, Melanchthon wurde älter. Der Mann hier wurde nur 40 Jahre alt.
2: War das der Hus?
0: Nein, Jan Hus war früher. Konzil zu Konstanz war, wann war das? 1412.
1: 1415.
0: 1415, danke. Wo er verbrannt wurde. Nein, das war der Bibelübersetzer Tyndale, William Tyndale. Und zwar steht das im Prolog zu seiner Übersetzung des dritten Mosebuches. Und das ist doch erstaunlich, wie klar er das gesehen hat und das ausgedrückt hat. Ja, also wir werden ermutigt, durch die Väter im Glauben tatsächlich dabei zu bleiben, diese alttestamentlichen Schattenbilder als solche zu sehen und sie auf Christus zu deuten. Und wir sollten uns das nicht madig machen lassen durch Leute, die heutzutage die Nase darüber rümpfen. Ja, zum Inhalt, zur Einteilung des Buches, das habe ich schon gesagt, aber ich will noch etwas Bemerkenswertes sagen zur Eigenart von Dritter Mose. Und zwar ist das auch ein Zitat von einem schottischen Bibelausleger, Andrew Bonar. Lebt im 18. Jahrhundert. Und er schreibt in den einleitenden Sätzen zu einer Auslegung, die er zum dritten Mosebuch geschrieben hat, Folgendes. Es gibt kein zweites Buch innerhalb des gesamten Kanons von Schriften, die der Heilige Geist uns gegeben hat, das so viele direkte Aussprüche Gottes enthält wie Dritter Mose. Gott ist der direkte Sprecher auf nahezu jeder Seite. Seine gnädigen Worte sind in der Form festgehalten, in der er sie aussprach. Wenn wir das bedenken, dann können wir nicht anders, als uns mit einmaligem Eifer dem Studium dieses Buches zu widmen. Und wenn wir bedenken, was das große Thema ist, das Thema ist Christus. Es ist Gott, der von Christus redet. Und zwar Satz für Satz. Und das ist ja wirklich etwas Großartiges. Er redet von seinem Sohn. Von seiner Menschheit, von seinem Leiden. Von den Umständen seines Leidens. Von seinem Tod, von den Umständen seines Todes, von den Wirkungen seines Todes. Gott selbst redet darüber. Dann noch etwas zum Zeitraum, den die Offenbarung dieses Buches in Anspruch nahm. Wenn wir 2. Mose 40, Vers 17 aufschlagen, haben wir ein Datum, 2. Mose, Kapitel 40, Vers 17. Und es geschah im ersten Monat, im zweiten Jahr, am ersten des Monats, da wurde die Wohnung aufgerichtet. Also am ersten können wir sagen, ersten des Jahres 2 nach dem Auszug, wurde die Wohnung aufgerichtet. Und wie Mose die Wohnung aufrichtet, das wird dann beschrieben bis an das Ende von Kapitel 40. Und dann 3. Mose 1,1, und der Herr rief Mose. Und wir haben Anlass anzunehmen, dass der Herr den Mose am gleichen Tag rief. Also am 1.1. des Jahres 2. Dann haben wir wieder eine Datierung in 4. Mose 1,1. Und der Herr redete zu Mose in der Wüste Sinai, im Zelt der Zusammenkunft, am 1. des 2. Monats, im 2. Jahr, nach ihrem Auszug aus dem Land Ägypten. als am 1.2. des Jahres 2. Also wie lange dauerte die Offenbarung des dritten Mosebuches? Genau 30 Tage, ein Monat, 30 Tage, ja. 30 Tage lang dauern die im dritten Mosebuch gegebenen Offenbarungen und es sind auch einige Geschehnisse, die beschrieben werden. 3. Mose 10, Nadab und Abihu und ihre Sünde. 30 Tage lang. Nun, das ist doch bemerkenswert, denn im zweiten Mosebuch können wir feststellen, dass die Gabe des Gesetzes am Sinai, also das, was Gott vorher geoffenbart hatte, höchstens 3 Tage dauerte. Und dann 30 Tage lang, so ausführlich über diesen Gegenstand, das zeigt uns auch, wie wichtig diese Dinge sein müssen. Und so ist es einerseits nicht erstaunlich, aber wenn wir das bedenken, eigentlich ganz erstaunlich, dass das dritte Mosebuch so wenig gelesen wird. Ja, meistens liest man so darüber, Pflichtübung, jetzt sind wir halt an 3. Mose, lesen uns einfach durch 3. Mose durch, beißen uns durch den Kuchenberg, um endlich nach ins Schlaraffenland zu kommen. Ja, ja, schwer und doch nicht schwer. Nein, es ist nicht schwer, sondern wir müssen es eher so sagen, wir dürfen nicht ungeduldig sein. Wir dürfen beim Bibellesen nicht ungeduldig sein. Wir müssen einfach geduldig sein, lesen, auch uns Zeit nehmen, darüber nachzudenken, was wir noch nicht verstehen, dann halt weiterlesen, aber nicht ungeduldig. Und wenn wir das Neue Testament kennen, dann werden wir bald sehen, dass das dritte Mosebuch, ja, es ist ein offenes Buch. Gut, so viel zu dieser Einleitung. Dann schließe ich an dieser Stelle. Ja, wir haben uns heute Vormittag mit dem Thema des dritten Mosebuches beschäftigt, was sein Thema sei und wie dieses Thema in diesem Buch behandelt wird. Wir haben uns dann auch mit der Bedeutung der alttestamentlichen Bilder beschäftigt, wie also das Alte Testament und auch dieses Buch in besonderer Weise in Bildern zu uns spricht, in Schattenbildern. Wir wollen jetzt miteinander lesen die 7 ersten Verse des dritten, aus dem dritten Mosebuch, aus dem 1. Kapitel. Die 9 ersten Verse. Hier wird das erste Opfer beschrieben. Und der Herr rief Mose und er redete zu ihm aus dem Zelt der Zusammenkunft und sprach: Rede zu den Kindern Israel und sprich zu ihnen, wenn ein Mensch von euch dem Herrn eine Opfergabe darbringen will, so sollt ihr vom Vieh, vom Rind und Kleinvieh eure Opfergabe darbringen. Wenn seine Opfergabe ein Brandopfer ist vom Rind, so soll er es darbringen, ein männliches ohne Fehl. Am Eingang des Zeltes der Zusammenkunft soll er es darbringen zum Wohlgefallen für ihn vor dem Herrn. Und er soll seine Hand auf den Kopf des Brandopfers legen und es wird wohlgefällig für ihn sein, um Sühnung für ihn zu tun. Und er soll das junge Rind schlachten vor dem Herrn. Und die Söhne Aarons, die Priester, sollen das Blut herzubringen und das Blut ringsum an den Altar sprengen, der am Eingang des Zeltes der Zusammenkunft ist. Und er soll dem Brandopfer die Haut abziehen und es in seine Stücke zerlegen. Und die Söhne Aarons, des Priesters, sollen Feuer auf den Altar legen und Holz auf dem Feuer zurichten. Und die Söhne Aarons, die Priester, sollen die Stücke, den Kopf und das Fett auf dem Holz zurichten, über dem Feuer, das auf dem Altar ist. Und sein Eingeweide und seine Beine soll er mit Wasser waschen und der Priester soll das Ganze auf dem Altar räuchern. Es ist ein Brandopfer, ein Feueropfer, lieblichen Geruchs dem Herrn. Ja, wir lesen in diesen 9 Versen all diese Anweisungen und wir fragen uns, was beabsichtigte Gott damit? Er wollte sein Volk lehren. Worüber wollte er es lehren? Er wollte es lehren über Christus. Denn Christus ist das große Thema allen Redens Gottes. Er ist das große Thema der ganzen Bibel. Im letzten Buch der Bibel wird das zusammenfassend so gesagt, in Offenbarung 19, im Vers 10. Und das gilt rückblickend für die ganze vorangegangene biblische Offenbarung, also von 1. Mose bis Offenbarung. Denn der Geist der Weissagung ist das Zeugnis Jesu. Also alles, was die alttestamentlichen Propheten, von denen Mose einer war, schrieben im Auftrag Gottes, war Zeugnis Jesu. Hier redet also Gott von Jesus, von seinem Sohn. Mose war ein Prophet, 5. Mose 18, 18, steht dieses bekannte Wort, wo Mose sagt, einen Propheten gleich mich wird der Herr aus euren Brüdern erwecken. Also Mose war ein Prophet. Und als Prophet sah er, Mose, der dieses Buch schrieb, die Leiden und die Herrlichkeit Christi voraus. So steht in 1. Petrus 1, Vers 11. Da heißt es von den Propheten, dass sie forschten, auf welcher oder welcher Art Zeit der Geist Christi, der in ihnen war, hindeutete, als er von den Leiden, die auf Christus kommen sollten, und von den Herrlichkeiten danach zuvor zeugte. Der Geist zeugte also auch dem Mose von den Leiden Christi. Auch David, der ein Prophet war, er muss in den Opfern, die in den Mosebüchern beschrieben sind, Christus und die Wunder seiner Erlösung geschaut haben. Davon bin ich völlig überzeugt. Ich schlage eine Stelle auf, die mir diese Überzeugung gibt. Psalm 26, Verse 6 und 7. Da sagt David: Ich umgehe deinen Altar, Herr, um hören zu lassen die Stimme des Lobes und um zu erzählen alle deine Wundertaten. Er sah am Altar die Wundertaten Gottes. Das ist auch der Grund, warum er, wie heute Vormittag Marx sagte, ein solches Verlangen, solche Sehnsucht danach hatte, Gott ein Haus zu bauen. Denn er hat den ganzen Gottesdienst, den Gott gewiesen hatte, durch Mose Christus gesehen. Und das erklärt auch, warum David beständig auch dieses Verlangen hatte. Er hatte einen großen Wunsch, so sagt er es in Psalm 27 im Vers 4. Eines habe ich von dem Herrn erbeten, danach will ich trachten, zu wohnen im Hause des Herrn alle Tage meines Lebens, um anzuschauen die Lieblichkeit des Herrn und nach ihm zu forschen in seinem Tempel. Also auch das zeigt uns, dass er im ganzen Gottesdienst der Stiftshütte, im ganzen Opferdienst, die Lieblichkeit des Herrn gesehen haben muss. Oder auch die Söhne Koras, Psalm 84, Verse 2 und 3, die ja auch Propheten waren, Schriftpropheten. Sie haben heilige Schrift hinterlassen. Sie waren also Propheten. Und die Söhne Koras haben als Propheten auch die Herrlichkeit Christi gesehen. Und das allein erklärt, warum sie Psalm 84, Verse 2 und 3 Folgendes sagen konnten: Wie lieblich sind deine Wohnungen, Herr der Heerscharen. Es sehnt sich, ja, es schmachtet meine Seele nach den Vorhöfen des Herrn. Mein Herz und mein Fleisch rufen laut nach dem lebendigen Gott. Das kann man nicht erklären dadurch, dass die Stiftshütte irgendwie einen sinnlich oder anderweitig imposanten Gottesdienst kannte und dass dort ein solcher Gottesdienst geübt wurde. Diese Sehnsucht nach Gott, in seiner Gegenwart zu sein, erklärt sich nur dadurch, dass sie in all diesen Anweisungen Christus erkannten. Auch die Propheten haben in den Opfern Christus gesehen. Das ist ganz deutlich. Eine der bekanntesten Stellen aus den Propheten, wo Christus, der Retter, der kommende Erlöser, mit einem Opfertier verglichen wird, ist Jesaja 53. Und das zeigt uns, dass Jesaja in diesen Opfern, in diesen Lämmern, die geopfert wurden, da sah er Christus, den leidenden Gottesknecht, der als Stellvertreter für die Sünde des Volkes leiden und sterben würde. Jesaja 53, ich lese nur einen Vers daraus. Vers 7, er wurde misshandelt, aber er beugte sich und tat seinen Mund nicht auf, wie ein Lamm, das zur Schlachtung geführt wird. Hier werden also in diesem Abschnitt, den wir gelesen haben, überhaupt im dritten Mosebuch, unsere Blicke auf den Sohn Gottes gelenkt. Durch ihn allein können wir Gott nahen. Und darum will Gott sein Volk lehren über seinen Sohn. Das ist mein Sohn. Das ist das Werk, das er tun wird. Das ist der Weg, den er gehen wird. Das ist sein Wesen, das ist sein Charakter, das ist sein Inneres, das ist seine Hingabe. Und das sind die Auswirkungen seines Werkes. Davon redet er in all diesen Anweisungen. An diesem Opfer, am Opfer Jesu Christi erkennen wir Gott. Wir erkennen, wie groß Gottes Liebe ist und wir erkennen, wie groß, wie unbeugsam Gottes Heiligkeit ist. Gottes Liebe, er hat seinen Sohn dahin gegeben. Gottes Heiligkeit, er hat die Sünde gerichtet. Und in der Erkenntnis Christi erkennen wir auch uns. Wenn wir ihn erkennen als dieses Opfer, das Gott verordnet hat, dann erkennen wir, wie unwürdig wir sind, wie schuldig und wie böse. Wie furchtbar muss unsere Sünde sein, dass der Sohn Gottes das leiden musste. Und darum will Gott, dass wir seinen Sohn erkennen. Und ihn erkennen in seinem Leiden und Sterben. Denn da erkennen wir Gott und uns. Und das ist ja das, was eigentlich unser ganzes Wachstum als Kinder Gottes ausmacht, das Leben lang. Wir wachsen in der Erkenntnis Gottes und in der Erkenntnis unserer selbst. Augustin sagte das ja schon. Ich trachte danach, zwei Dinge zu erkennen, Gott und meine eigene Seele. Ein lebenslanges Programm. Und das geschieht durch die Erkenntnis Christi. Da erkennen wir Gott und in diesem Licht uns, wie wir sind. So verstehen wir also, warum Gott von diesen Dingen so detailliert spricht. Das dritte Mosebuch ist die Fortsetzung des zweiten Mosebuches. Ich erinnere an eine Episode aus dem zweiten Mosebuch. Wir schlagen sie nicht auf, ich erinnere einfach daran. Ich nehme an, sie ist uns allen bekannt. Während Mose auf dem Berg war, fiel das Volk zurück in den Götzendienst Ägyptens, in dem sie aufgewachsen waren. Fielen in diesen Götzendienst zurück und Gott sagt dann dem Mose, das Volk ist schnell abgewichen vom Weg. Und dann kehrt Mose, nachdem er zum Volk zurückgegangen ist, kehrt er dann zu Gott zurück und betet für das Volk. Und Mose versteht, dass nur eines das Volk schonen kann vor dem verdienten Gericht, nämlich Gottes Gnade. Und so im ersten Gebet, in der ersten Fürbitte des Mose für sein Volk, erinnert er an den Gnadenbund, an die bedingungslosen Verheißungen, die Gott Abraham, Isaak und Jakob gegeben hatte. Und aufgrund dieser Verheißungen bittet er Gott, dass Gott die Sünde des Volkes vergeben möchte. Und Gott erhört Mose, dem Volk wird vergeben, es wird geschont. Nachher geht Mose wieder hinauf und betet zu Gott. Und dann bittet er Gott, ach, wenn du diesem Volk doch die Sünde vergeben wollest, wenn aber nicht so, lösche mich aus dem Buch, das bei dir ist. Nun, diese Bitte wird nicht erhört, denn ein anderer sollte diesen Platz einnehmen für das Volk. Aber mit dieser Bitte zeigte Mose, dass Gott ja nur seine Gnade erweisen kann, auch unter Wahrung seiner Gerechtigkeit. Gott kann seine Gerechtigkeit nie preisgeben, leugnen, nie. Mose hat also sehr gut verstanden, dass jemand für die Sünde, für die Schuld des Menschen, des Volkes bezahlen muss. Ja, und das hilft uns jetzt zu verstehen, warum Opfer sein müssen. Warum musste Christus zum Opfer werden? Also wir fragen uns, warum war ein Opfer überhaupt notwendig. Wir lernen am Opfer das Prinzip der Stellvertretung. Es muss jemand für die Schuld, für die Sünde des Menschen bezahlen. Und der Mensch kann nicht selbst bezahlen, darum muss es ein anderer tun. Das Prinzip der Stellvertretung. Wir werden das nachher gleich sehen, wie das schon im 1. Mosebuch gelehrt wird. Aber schlagen wir jetzt zwei Stellen auf im Neuen Testament, die uns dieses Prinzip der Stellvertretung lehren. 2. Korinther 5, Vers 21. Den, der Sünde nicht kannte, hat er für uns zur Sünde gemacht, damit wir Gottes Gerechtigkeit würden in ihm. Das ist Stellvertretung. Christus wurde an unserer Stelle zur Sünde gemacht und gerichtet. Und eine zweite Stelle, 1. Petrus 3, Vers 18. Es hat ja Christus einmal gelitten, der Gerechte, für die Ungerechten, auf dass er uns zu Gott führe. Im 3. Mosebuch werden 5 verschiedene Opfer beschrieben, in den ersten 7 Kapiteln. 5 verschiedene Opfer, warum 5 verschiedene? Wo das Neue Testament doch nur von einem Opfer Christi weiß. Nun, ich sagte vorhin, Gott spricht in all diesen Opfern von seinem Sohn, und doch mussten es 5 Opfer sein, denn Gott lehrte sein Volk,

so groß und von so großer Auswirkung sein sollte, dass alle ihre Aspekte, alle ihre Eigenschaften nicht durch ein einziges Opfer dargestellt werden konnte. Darum braucht es verschiedene Opfer, und wir werden sehen, wie jedes dieser fünf verschiedenen Opfer eine besondere Seite des Werkes des Opfers Jesu Christi zeigt. Alle diese fünf Opfer sprechen von der Reinheit, von der Hingabe, vom Leben und vom Sterben Christi. Und alle sprechen von den Folgen dieses Todes. Alle fünf. Gott ist verherrlicht. Und zwar durch den Tod Jesu, Brandopfer, durch das Leben Jesu, Speisopfer. Gott ist verherrlicht. Der Mensch ist mit Gott versöhnt. Friedensopfer. Die Folge des Opfers. Und dann, als Folge, der Mensch empfängt Vergebung der Sünden, Sündopfer, und wird von der Schuld und der Macht der Sünde befreit, Schuldopfer. Deshalb also fünf Opfer. Dann wollen wir uns noch zur Reihenfolge merken. Es geht von Gott aus zum Menschen und dann vom Menschen zu Gott. Ja, wir haben ja heute Vormittag gesehen, dass in diesem Buch gelehrt wird, wie der Mensch Gott nahen kann. Aber der Mensch kann Gott nur nahen, weil Gott ruft. Also es geht von Gott aus. Und auch in der Reihenfolge der Opfer wird zuerst das Opfer beschrieben, das für Gott ist. Und nachher die Opfer, die der Not des Menschen genügen. Also es geht von Gott aus zum Menschen und dann vom Menschen zu Gott. Es ist Gott, der ruft. Und hätte Gott nicht gerufen, hätte ihm niemand nahen dürfen, niemand nahen können. Eine Stelle dazu aus dem Psalmen, das muss David auch bewegt haben. Er muss das auch verstanden haben, dass er nur deshalb Gott nahen konnte, weil Gott ihn gerufen hatte. Psalm 65, Vers 5, ein Psalm Davids, und da heißt es im Vers 5, glückselig der, den du erwählst und herzunahen lässt, dass er in deinen Vorhöfen wohne. Er darf nur nahen, weil Gott ihn gerufen hat, erwählt hat, ihn hat nahen lassen. Ja, wir lernen an den Opfern, am ganzen Gottesdienst, der hier beschrieben wird, Gott tut alles nach seinem Willen, also von ihm geht es aus. Und dann zweitens, Gott tut alles um seinetwillen. Gott tut alles nach seinem Willen. Zwei Stellen dazu. Psalm 115, Vers 3. Unser Gott ist in den Himmeln, alles, was ihm wohlgefällt, tut er. Dann Offenbarung 4, Vers 11. Du bist würdig, o unser Herr und unser Gott, zu empfangen die Herrlichkeit und die Ehre und die Macht, denn du hast alle Dinge erschaffen und deines Willens wegen waren sie und sind sie erschaffen worden. Oder wie es etwas abgewandelt in diesem Lied heißt, in dir war der Wille und die Kraft. Gott tut alles nach seinem Willen. Und das gilt auch für das Opfer, das uns Erlösung gebracht hat. Hebräer 10, Vers 10. Durch diesen Willen, durch Gottes Willen, durch diesen Willen sind wir geheiligt durch das ein für alle Mal geschehene Opfer des Leibes Jesu Christi. Das ist so wichtig, und es war Gott so wichtig, dass das Volk das verstand, dass in der Frage der Erlösung und in der Frage des Nahens zu Gott, Gottes Wille am Anfang steht. Es ist Gott, der befiehlt, es ist Gott, der ruft. Und er hat das dann demonstriert an den beiden Söhnen Aarons, von denen es heißt, dass sie ein Opfer darbrachten, das Gott nicht befohlen hatte. Nicht nach Gottes Willen. Gott hat sie auf der Stelle gerichtet. Gott tut alles nach seinem Willen. Und dann lernen wir an den Opfern, Gott tut alles um seinetwillen und zu seiner Ehre. Darum steht das Brandopfer zuerst, und das werden wir uns dann sehr gründlich ansehen. Das ist die Bedeutung des Brandopfers. Einige Stellen, die uns das in anderem Zusammenhang zeigen, dass Gott alles tut um seinetwillen und damit auch zu seiner Ehre. Eine bekannte Stelle aus dem Psalm 23.

0: Da heißt es, ihr leitet mich auf rechter Straße. Man muss es fast so sagen, wie es Luther sagt. So hat man es ja auch im Ohr. Er leitet mich auf rechter Straße um seines Namens willen. Um seines Namens willen. Er tut alles um seinetwillen. Jesaja 43, Vers 25. Ich bin es, der deine Übertretungen tilgt, um meinetwillen. Jesaja 48, 11. Um meinetwillen. Um meinetwillen will ich es tun. Denn wie würde mein Name entweiht werden? Und meine Ehre gebe ich keinem anderen. Und das zeigt, dass Gott alles tut zu seiner Ehre. Der Sohn Gottes kam in diese Welt um Gottes Ehre willen. So hat er es selbst gesagt. Schlagen wir diese Stelle auf, wir werden sie später noch aufschlagen, nicht das einzige Mal. Johannes 17, Vers 4. Der Sohn Gottes sagt zum Vater, Johannes 17, Vers 4, ich habe dich verherrlicht auf der Erde. Das Werk habe ich vollbracht, das du mir gegeben hast, dass ich es tun sollte. Der Sohn Gottes kam auf diese Erde, um Gott zu verherrlichen. Gott sandte seinen Sohn auf die Erde um seiner Ehre willen. Darin liegt unser ganzes Glück eingebunden. Unser unbeschreibliches Glück liegt nun darin, dass Gott all das, was er nach seinem Willen und zu seiner Ehre tut, dass er das zu unserem ewigen Heil tut. So ist eben Gott. Nun wollen wir die restliche Zeit heute Abend mit drei Opfern im ersten Mosebuch verbringen. Und die wollen uns zeigen, wie Gott von Anfang an anfing, die Menschen zu lehren, und er wollte, dass das durch Mose niedergeschrieben wurde, über den Weg zu ihm. An diesen drei Opfern sehen wir das Gleiche, was ich vorhin schon sagte. Opfer waren notwendig, weil ein Stellvertreter sein muss. Und es brauchte verschiedene Opfer, um das eine Opfer Christi darzustellen. Beginnen wir mit Abel. 1. Mose 4, Verse 2 bis 4. Und sie, Eva, gebar ferner seinen Bruder, den Abel. Und Abel wurde ein Schafhirte und Kain wurde ein Ackerbauer. Und es geschah nach Verlauf einer Zeit, da brachte Kain dem Herrn eine Opfergabe von der Frucht des Erdbodens. Und Abel, auch er brachte von den Erstlingen seiner Herde und von ihrem Fett. Und der Herr blickte auf Abel und auf seine Opfergabe. Der Hebräerbrief sagt, dass Abel durch Glauben ein vorzüglicheres Opfer darbrachte. Er war also gelehrt worden von seinen Eltern und er hatte geglaubt, was er gehört hatte. Und in seinem Opfer bewies er zwei Dinge. Dass er zwei Dinge ganz klar erkannt hatte. Der Sündenfall lehrte die Menschen, Gott zu ehren durch Opfern. Worin ein stillschweigendes Anerkennen der Tatsache liegt, dass wir als Geschöpfe alles von Gott empfangen haben und dass wir als Sünder alles vor Gott verspielt haben. Und das wird durch das Opfer jedes Mal deutlich gemacht. Mit dem Opfer bekannte Abel genau diese Erkenntnis, dass er als Geschöpf alles von Gott empfangen hatte und dass er als Sünder alles vor Gott verspielt hatte. Das Zitat ist von Matthew Henry aus seinem Bibelwerk. Was lernen wir am Opfer Abels? Niemand kann vor Gott leer erscheinen. Eben die Notwendigkeit eines Stellvertreters. Wir können nicht eigene Leistungen bringen, wir können nur einen Stellvertreter bringen. In zuerst 5. Mose 16, Vers 16, dort steht diese Wahrheit, so wie ein Lehrsatz formuliert, man soll nicht leer vor dem Herrn erscheinen. Das ist ein Lehrsatz. Wir brauchen jemanden, den wir Gott präsentieren und sagen, da, ich kann nicht kommen, aber da, er kann kommen, ein Stellvertreter. Wir können nur das vor Gott bringen, das Große, das Gott uns gegeben hat und das Große, das Gott gewirkt hat in seinem Sohn. Psalm 71, Vers 16. Psalm 71, Vers 16. Ich werde mit den Machttaten des Herrn kommen, werde mich an deine Gerechtigkeit erinnern, an dich allein. Dann lernen wir an Abel, jemand muss die Strafe für unsere Sünde auf sich nehmen. Der Lohn der Sünde ist der Tod, das hatte Abel verstanden. Von seinen Eltern gehört, geglaubt und entsprechend einen Stellvertreter gebracht, der sterben musste für ihn. Jemand muss die Strafe für unsere Sünde auf sich nehmen. Schlagen wir jetzt noch einmal auf Jesaja 53, Vers 4. Doch er hat unsere Leiden getragen und unsere Schmerzen hat er auf sich geladen und wir hielten ihn für bestraft, von Gott geschlagen und niedergebeugt. Vers 5. Doch um unserer Übertretungen willen war er verwundet. Um unserer Ungerechtigkeiten willen zerschlagen. Die Strafe zu unserem Frieden lag auf ihm und durch seine Striemen ist uns Heilung geworden. Nur durch Blutvergießen kann Vergebung geschehen. Zwei Stellen dazu. 3. Mose 17, Vers 11. 3. Mose 17, Vers 11. Warum muss Blut fließen? Warum musste das Blut Christi vergossen werden? Hier sagt es uns Gott, 3. Mose 17, 11. Denn die Seele des Fleisches ist im Blut. Und ich habe es euch auf den Altar gegeben, um Sühnung zu tun für eure Seelen. Denn das Blut ist es, das Sühnung tut durch die Seele. Gott hat dieses Blut auf den Altar gegeben. Gott war es, der seinen Sohn dahingab. Sein Blut musste fließen, weil das Blut das Leben ist. Er musste das Leben lassen. Den Sold der Sünde musste er entgegennehmen. Hebräer 9, 22 sagt das im Neuen Testament wieder. Ohne Blutvergießen gibt es keine Vergebung. Ferner lernen wir an Abel, dass wir auf der Grundlage des Opfers vor Gott treten können. Nur so. Hebräer 10, Verse 19 und 20. Da wir nun, Brüder, Freimütigkeit haben zum Eintritt in das Heiligtum durch das Blut Jesu, auf dem neuen und lebendigen Weg, den er uns eingeweiht hat, durch den Vorhang hin, das ist sein Fleisch. Und dann lernen wir an Abel, Hebräer 11, Vers 4. Durch Glauben brachte Abel Gott ein vorzüglicheres Opfer dar als Kain. Wir können Gott nur durch Glauben nahen, durch Glauben an das Werk des Stellvertreters. Das nächste Opfer in 1. Mose ist das Opfer, das Noah darbrachte nach der Flut. 1. Mose 8, die Verse 20 bis 22. Und Noah baute dem Herrn einen Altar und er nahm von allem reinen Vieh und von allen reinen Vögeln und opferte Brandopfer auf dem Altar. Und der Herr roch den lieblichen Geruch. Und der Herr sprach in seinem Herzen, nicht mehr will ich fortan den Erdboden verfluchen um des Menschen willen. Denn das Sinnen des menschlichen Herzens ist böse von seiner Jugend an und nicht mehr will ich fortan alles Lebende schlagen, wie ich es getan habe. Hier lernen wir eine zusätzliche Wahrheit. Alles, was wir an Abel gelernt haben, gilt auch für dieses Opfer. Aber jetzt lernen wir etwas Neues, nämlich, dass der Stellvertreter rein sein muss, das heißt sündlos. Sonst könnte er nicht ein Stellvertreter sein für uns. Hätte der Herr eine Sünde gehabt, dann wäre er um dieser einen Sünde willen für seine Sünde gestorben. Und darum muss der Stellvertreter rein sein, sündlos. Und darum ist das nicht einfach kleinlich oder engstirnig, wenn wir darauf beharren, dass Jesus vollkommen sündlos war. Dass in ihm keine Sünde war, dass er keine Sünde tat. Dass er nicht die sündige Natur Adams hatte. Rein. Von Geburt an rein. Er musste rein sein. Nun, wir werden darauf noch näher eingehen. Und so sagt es auch das Neue Testament. Eine Stelle schlagen wir dazu auf. 1. Petrus 1, 18 und 19. Indem ihr wisst, dass ihr nicht mit vergänglichen Dingen, mit Silber oder Gold erlöst worden seid, von eurem eitlen, von den Vätern überlieferten Wandel, sondern mit dem kostbaren Blut Christi als eines Lammes ohne Fehler und ohne Flecken. Sündlos rein. Dann zweitens lernen wir am Opfer, das Noah darbrachte. Auf der Grundlage des Opfers kann Gott begnadigen. Und das wird da besonders eindrücklich gezeigt. Indem Gott nämlich im Anschluss an dieses Opfer sagt, dass er hinfort die Erde und den Menschen, also den Erdboden, nicht verfluchen und den Menschen nicht mehr schlagen werde, wie er es in der Flut getan hatte. Nun, das Erstaunliche ist eben die Begründung, die Gott gibt. Im Vers 21, 1. Mose 8, Vers 21, da sagt der Herr, nicht mehr will ich fortan den Erdboden verfluchen um des Menschen willen, denn, und jetzt kommt die Begründung, denn das Sinnen des menschlichen Herzens ist böse von seiner Jugend an. Also wir hätten alles andere als diese Begründung erwartet. Und wir sehen hier, dass der Mensch genau gleich charakterisiert wird, das heißt genau gleich geblieben ist, wie er vor der Flut war. 1. Mose 6, Vers 5, hier wird das Gericht begründet mit der Tatsache, dass der Mensch genauso ist. Und der Herr sah, dass die Bosheit des Menschen groß war auf der Erde und alles gebildete Gedanken seines Herzens nur böse den ganzen Tag. Und das zeigt uns in aller Klarheit und in aller Eindringlichkeit, dass die Vergebung und die Befreiung von der Schuld und die Gabe des ewigen Lebens ganz und gar nicht daran liegt, dass wir uns irgendwie geändert oder gebessert hätten, sondern ganz am Werk eines anderen. Auf der Grundlage des Werkes Christi kann Gott Schuldige von ihrer Schuld befreien, Sünder, die eine sündige Natur haben, zu Gerechten und Heiligen erklären. Und dann ein drittes, was wir lernen am Opfer, das Noah darbrachte. Hier steht dieser Ausdruck, der im Zusammenhang mit den Opfern im 3. Mosebuch wiederholt steht, der Herr roch den lieblichen Geruch, ein lieblicher Geruch, das hebräische Wort Riach Hanichoach. Und das heißt eigentlich ein Geruch, der Ruhe bringt. Noach, der Name Noach heißt Ruhe. Und das ist vom gleichen Wort gebildet, wie der Eigenname des Noah. Es ist ein Geruch, der Gottes Herz zur Ruhe bringt. Das Werk Jesu Christi hat vollkommen Gottes Gerechtigkeit befriedigt und vollkommen Gottes Liebe genügt. Gottes Zorn über die Sünde ist in diesem Opfer zur Ruhe gekommen. Und Gottes Liebe zu den Menschen findet auf der Grundlage dieses Opfers seine vollkommene Befriedigung. Dann das dritte Opfer im 1. Mosebuch, das Opfer, das Abraham bringen sollte. Nun, dazwischen werden auch andere Opfer beschrieben, aber dieses hier zeigt uns jetzt etwas weiteres. Abraham soll seinen Sohn Isaac opfern. Das ist nun eine solche Begebenheit im Alten Testament, wo der Typus fast schon zur Wirklichkeit wird. Aber nur fast. Denn hier wird ein Sohn auf den Altar gelegt. Ein Mensch, ein Sohn. Und so ist Isaac hier ein Typus auf Christus, der Mensch wurde, der Sohn Gottes, der aber am Altar geopfert wurde. Isaac wurde ja dann geschont. Und wir lernen an der Opferung Isaacs jetzt, dass es, ja, einen Stellvertreter braucht. Zweitens muss er, das lernten wir am Opfer des Noah, einen Sündlosen. Und drittens, an Isaac lernen wir, unser Stellvertreter muss ein Mensch sein. Es muss ein Mensch für die Schuld des Menschen einstehen. Ja, es muss ein Menschensohn, ein Kind Adams, für das schuldige Geschlecht Adams einstehen und der Stellvertreter. Hebräer 2, Verse 14 bis 16. Ja, Christus war ein Sohn Adams, darum heißt er ja der letzte Adam, aber er hatte nicht die sündige Natur Adams. Er hatte die Menschennatur Adams, aber nicht die Sünde Adams. Aber er war ein Nachfahre, ein Sohn Adams. Und Hebräer 2, Verse 14 bis 16 sagt uns, weil nun die Kinder, nun wird gesprochen von denen, die er durch sein Blut erlöste und zu Kindern Gottes machte, diese Kinder sind gemeint, weil nun die Kinder Blutes und Fleisches teilhaftig sind, also Fleisch und Blut haben, hat auch er in gleicher Weise daran teilgenommen, damit er durch den Tod den zunichte machte, der die Macht des Todes hat. Das ist den Teufel. Und alle die befreite, die durch Todesfurcht das ganze Leben hindurch der Knechtschaft unterworfen waren. Denn er nimmt sich für wahr nicht der Engel an. Kein Engel hat für Engel stellvertretend die Strafe getragen. Er ist Mensch geworden und hat als Mensch für schuldige Menschen gesühnt. Und das lernen wir an der Opferung Isaaks. Der Stellvertreter muss ein Mensch sein. Ich fasse zusammen. Wir brauchen einen Stellvertreter, der für uns stirbt. Das lernen wir am Opfer Abels. Dieser muss sündlos sein. Das lernen wir am Opfer Noahs. Und er muss ein Mensch sein wie wir. Das lernen wir an der Opferung Isaaks. Und Jesus Christus, er allein ist all das. Er ist unser Stellvertreter. Er ist gerecht, sündlos und er ist ein Mensch. Er ist gerecht, 1. Johannes 2, Vers 1. Wir haben einen Sachwalter bei dem Vater Jesus Christus, den Gerechten. Er ist gerecht und er ist Mensch. 1. Timotheus 2, Vers 5. Denn Gott ist einer und einer ist Mittler zwischen Gott und den Menschen, der Mensch Christus Jesus, der sich selbst gab als Lösegeld für alle.
1: Sie hörten einen Vortragsmitschnitt von Benedikt Peters über die Opfer im dritten Buch Mose.

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1: Ich bin Jerome Nussbaum. Die schwarz-rote Bundesregierung will mehr als 30 Reformen auf den Weg bringen. Darauf haben sich die Spitzen von Union und SPD geeinigt. Darunter eine Einkommenssteuerreform. Spitzeneinkommen sollen laut Finanzminister Klingbeil stärker belastet werden. Ab einem Einkommen von 250.000 Euro werden demnach 45% fällig. Bundeskanzler Merz sagte, mancher Koalitionsausschuss der vergangenen Jahre hätte sich wohl mit einem dieser Themen schon lange beschäftigt.
2: All das ist nur möglich, und das will ich hier auch gerne sagen, weil die Koalition gut und vertrauensvoll zusammenarbeitet. Der Beratungsprozess für dieses sehr umfassende Reformvorhaben war von großem Respekt und auch von großem gegenseitigem Vertrauen geprägt.
1: Merz gab aber zu, dass es nicht den einen großen Big Bang gebe, der alles löse. Es seien einzelne Punkte, die zusammen ein großes Reformpaket ergeben. Durch einen Dachstuhlbrand in einem Krankenhaus in Ludwigslust bei Schwerin sind zwei Menschen ums Leben gekommen. Bei beiden Opfern handelt es sich um Patienten. Feuerwehr und Polizei

0: Hamas fordert nach den Angriffen weitere Sanktionen. Sie schreibt auf der Plattform X, die erneuten Angriffe Russlands auf zivile Ziele sollten nicht ohne Folgen bleiben. Ulrike Klein, Redaktion.
1: Bei einem Besuch des Zwischenlagers Lubmin hat Bundesumweltminister Schneider angekündigt, dass die Suche nach einem Atommüllendlager früher abgeschlossen werden soll. Spätestens 2050 solle es eine Entscheidung geben. Er habe dem Kanzleramt schon einen entsprechenden Gesetzentwurf zur Prüfung übergeben. Gesucht wird ein Standort, an dem Atommüll unterirdisch für mindestens 1 Million Jahre eingelagert werden kann. Im Vorfeld des NATO-Gipfels in Ankara befürchtet die FDP-nahe Friedrich-Naumann-Stiftung vor Ort weitere politisch motivierte Festnahmen. Büroleiter Demirci sagte im Deutschlandfunk, bislang seien unter anderem Akademiker, Anwälte, Gewerkschafter, Journalisten und auch Umweltaktivisten festgenommen worden. Dazu kämen Sicherheitsvorkehrungen, die an Ausnahmezustände nach Militärputschen erinnerten. Das Leben der Menschen in der türkischen Hauptstadt werde erheblich erschwert. Es gibt neben Straßensperrungen auch ein Verbot für Kundgebungen. Der zweitägige NATO-Gipfel beginnt am Dienstag.
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1: Und hier die aktuellen Temperaturen. Köln und Bonn 25 Grad, 19 messen wir in Hamburg und in Bremen, 27 in Berlin, Dresden 26, Frankfurt am Main 24, Stuttgart 26 Grad, München und Erfurt jeweils 25 und Münster 23 Grad. Im Nordwesten und Norden verdichten sich die Wolken so langsam, es wird etwas Regen erwartet, sonst ist es heiter bis sonnig und meist auch trocken. Die Höchstwerte liegen zwischen 20 und 27 Grad im Nordwesten, sonst bei 26 bis 31 Grad. Morgen gibt es dann dichtere Wolken an den Alpen und im Vorland. Da ist es auch regnerisch, ebenso im Norden. Sonst zeigt sich wieder häufig die Sonne und wir erwarten Höchstwerte zwischen 19 und 28 Grad.
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1: Donnerstag, 2. Juli. Da wir nun gerecht geworden sind durch den Glauben, haben wir Frieden mit Gott durch unseren Herrn Jesus Christus. Römer 5, Vers 1. Blitzeinschlag. 2. Juli 1505. Dunkle Wolken brauen sich über Stotternheim zusammen. Der Donner grollt, in der sommerlichen Atmosphäre bildet sich rund um Erfurt ein schweres Gewitter. Mittendrin ein junger Mann, gerade 21 Jahre alt, ein angehender Jurist. Er ist auf dem Rückweg vom Besuch seiner Eltern. Auf freiem Feld sucht er Schutz unter einem Baum. Plötzlich ein Blitzeinschlag. Der Mann, Martin Luther, ist so voller Angst, dass er auf der Stelle gelobt, Mönch zu werden. Er überlebt und löst sein Versprechen ein. Es ist der Beginn einer völlig neuen Lebensausrichtung auf Gott, die ihn zunächst ins Kloster, dann aus dem Kloster heraus und später an die Spitze der Reformation führen wird. Das Ergebnis? Das Evangelium von Jesus Christus wird Millionen von Menschen gepredigt. Was hat das mit mir zu tun? Martin Luther hatte ein moralisches Gedächtnis und das war nicht vergesslich. Als er Todesangst hatte, ahnte er, dass er in diesem Moment keinen Frieden mit Gott hatte. Als das Gewitter weiterzog und die Gefahr vorbei war, vergaß er nicht sein Problem und ging auch nicht einfach wieder zum Alltag über. Er begab sich vielmehr auf die Suche nach einem gnädigen Gott und war erst zufrieden, als er im Glauben an den Sohn Gottes, Jesus Christus, wirklich Frieden mit ihm gefunden hatte. Was tue ich, wenn ein Schicksalsschlag mich ereilt? Wenn ich mein Leben plötzlich im Licht Gottes sehe und tief in mir ahne, dass ich mit meiner Lebensschuld ein enormes Problem mit Gott habe. Manch einer hat in so einer Situation Gott schon wer weiß was versprochen. Doch was machen wir, wenn die akute Gefahr gebannt scheint? Lassen wir uns wie Martin Luther an das Erlebte erinnern und gehen einen neuen Weg mit Gott? Oder vergessen wir und machen weiter wie bisher? Die Frage zum Nachdenken. Was tun Sie in großer Not? Der Tipp fürs Leben. Jede Not ist eine Chance, neu mit Gott anzufangen. Die tägliche Bibellese. Psalm 50. Ein Psalm von Asaf. Gott, der Herr hat geredet und die Erde gerufen, vom Aufgang der Sonne bis zu ihrem Niedergang. Aus Zion, der Schönheit Vollendung, ist Gott hervorgestrahlt. Unser Gott kommt und er wird nicht schweigen. Feuer frisst vor ihm her und rings um ihn stürmt es gewaltig. Er ruft dem Himmel droben und der Erde zu, um sein Volk zu richten. Versammelt mir meine Getreuen, die meinen Bund geschlossen haben beim Opfer. Und der Himmel verkündet seine Gerechtigkeit, dass Gott Richter ist, er selbst. Höre mein Volk, und ich will reden, Israel, und ich will dich verwarnen. Ich bin Gott, dein Gott. Nicht wegen deiner Schlachtopfer tadle ich dich, auch deine Brandopfer sind beständig vor mir. Ich nehme keinen Stier aus deinem Haus, noch Böcke aus deinen Hürden. Denn mein ist alles Getier des Waldes, das Vieh auf 1000 Bergen. Ich kenne alle Vögel der Berge, und was sich tummelt im Feld, ist mir bekannt. Wenn mich hungerte, ich würde es dir nicht sagen, denn mein ist die Welt und ihre Fülle. Sollte ich das Fleisch von Stieren essen und das Blut von Böcken trinken? Opfere Gott Dank und erfülle dem Höchsten deine Gelübde. Und rufe mich an am Tag der Not, ich will dich retten und du wirst mich verherrlichen. Zu dem Gottlosen aber spricht Gott: Was hast du meine Ordnungen herzusagen und nimmst meinen Bund in deinen Mund? Du hast ja die Zucht gehasst und meine Worte hinter dich geworfen. Sahst du einen Dieb, so befreundetest du dich mit ihm, und mit Ehebrechern hattest du Gemeinschaft. Deinen Mund schicktest du los zum Bösen, und deine Zunge spannte Betrug davor. Du saßest da, redetest gegen deinen Bruder, gegen den Sohn deiner Mutter stießest du Schmähung aus. Das hast du getan, und ich schwieg. Du dachtest, ich sei ganz wie du. Ich werde dich zurechtweisen und es dir vor Augen stellen. Merk doch dies, die ihr Gott vergesst, damit ich nicht zerreiße und keiner kann retten. Wer Dank opfert, verherrlicht mich und bahnt einen Weg. Ihn werde ich das Heil Gottes sehen lassen.

0: 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Hallo und herzlich willkommen. Hören Sie nun einen Beitrag von Rudi Joas.
1: Viele Menschen haben Probleme, sich so anzunehmen, wie sie sind. Sie möchten einfach anders sein. Die Kleinen möchten größer und die Großen kleiner sein. Die Blonden wären lieber dunkelhaarig und umgekehrt. Arbeitnehmer wären gerne Chef und der Arbeitgeber, der in seinem eigenen Laden noch kaum was zu sagen hat, seufzt, wäre ich den ganzen Schwindel doch nur los. Dazu kommt noch die Not der unangenehmen Erbanlagen und der verzweifelte Kampf dagegen. Die meisten Menschen treibt ein Wunsch um. Wäre ich doch nur an dieser oder jener Stelle anders. Was aber ist zu tun? Gibt es überhaupt eine Möglichkeit? Liebe Hörerinnen und Hörer, Gott sei Dank, diese Möglichkeit gibt es. Unter dem Thema Veränderung durch Glauben hören wir Gottes Wort aus dem 2. Korintherbrief, Kapitel 5, Vers 17. Daher, wenn jemand in Christus ist, so ist er eine neue Schöpfung. Das Alte ist vergangen, siehe, Neues ist geworden. Wie der Glaube an den Herrn Jesus das Leben des Menschen verändert, weiß ich aus eigenem Erleben und dem Leben vieler anderer Menschen. So mancher Mann und manche Frau sind aus ihrer Alkoholabhängigkeit oder anderen Süchten durch den Glauben an den Herrn Jesus frei geworden. Was Entziehungskuren oft nicht schafften, das bewirkte der Glaube. Die Kraft dazu liegt nicht in dem Gebundenen, sondern in der Person Jesu Christi, an die ich glaube. Denn er ist der Schöpfer und der Erhalter der Welt. Was Gottes gutes Gesetz nicht vermochte, weil es durch das Fleisch kraftlos war, tat Gott, indem er seinen eigenen Sohn in Gleichgestalt des Fleisches der Sünde und für die Sünde sandte und die Sünde im Fleisch verurteilte. So sagt es der Apostel Paulus in seinem Brief an die Römer, Kapitel 8. Mit anderen Worten, der ewige Sohn Gottes kam aus des Vaters Herrlichkeit und nahm Fleisch und Blut an. Da die in Gottes Augen ekelerregende Sünde gesühnt werden musste, dafür aber kein Opfer auf dem ganzen Erdboden zur Verfügung stand, bezahlte Gott die Schuld durch das einmalige Opfer seines Sohnes am Kreuz. Das ist für unseren menschlichen Verstand unerklärlich. Aber Gott sei Dank, es ist erfahrbar. Durch persönliche Buße und Sündenbekenntnis vor dem Sohn Gottes haben Millionen die Lebensveränderung durch den Glauben an ihn erfahren. Durch die ganze Heilige Schrift, vor allem bei den ersten Christen, erkennen wir diese Veränderung sehr deutlich. Der natürliche Mensch ist ein Egoist, der eigentlich immer auf den eigenen Vorteil bedacht ist. Dabei bleibt er ein armer Schlucker, der sich immer um die eigene Achse dreht. Kommt aber ein Mensch zum persönlichen Glauben an den Herrn Jesus, empfängt er in der Wiedergeburt nicht nur göttliches Leben, sondern auch die göttliche Natur, das Wesen Gottes. Genau das meint der eingangs erwähnte Leitvers für unsere Andacht. Ist jemand in Christus, so ist er eine neue Schöpfung oder Kreatur. Das Alte ist vergangen, siehe, Neues ist geworden. Wenn wir die Jünger des Herrn Jesus betrachten, wird uns ganz deutlich, wie sie vor und nach Pfingsten reagierten, nachdem sie den Heiligen Geist empfangen hatten, den der Herr Jesus ihnen vor seiner Himmelfahrt versprochen hatte. Vorher war Petrus dem Herrn schon gefolgt, er liebte ihn auch. Doch die innere Erneuerung, die fehlte noch. Der Herr Jesus Christus musste ihn zurechtstutzen, als er ihn von seinem Weg der Leiden und des Kreuzes abhalten wollte. Er erfuhr Zurechtweisung, als er dem Soldaten Malchus im Garten Gethsemane das rechte Ohr abschlug. Als er dem Herrn Jesus im Haus Kaiphas dreimal verleugnete, wurde er durch den traurigen, alles durchdringenden Blick des Heilandes so getroffen, dass er hinausging und bitterlich weinte. Und dann schauen wir uns doch mal den gleichen Petrus nach dem Empfang des Heiligen Geistes und der vorausgegangenen Zurechtbringung am See Genezareth an. Unwillkürlich möchte man fragen, ist das die gleiche Person? Da steht dieser Versager, so könnte man sagen, der vor einigen Tagen im Dunkeln an einem Lagerfeuer sich von Jesus lossagte, da steht derselbe Mann vor den Obersten des Volkes und sagt, Männer von Israel, hört diese Worte. Jesus, den Nazaräer, einen Mann, der von Gott euch gegenüber erwiesen worden ist, durch Machttaten und Wunder und Zeichen, die Gott durch ihn in eurer Mitte tat, wie ihr selbst wisst, diesen Mann, der nach dem bestimmten Ratschluss und nach Vorkenntnis Gottes hingegeben worden ist, habt ihr durch die Hand von Gesetzlosen an das Kreuz geschlagen und umgebracht. Den hat Gott auferweckt, nachdem er die Wehen des Todes aufgelöst hatte, wie es denn nicht möglich war, dass er von ihm behalten würde. Nach dieser gewaltigen Rede des vorher so oft wankelmütigen Mannes wirkte der allmächtige Gott. Es lohnt sich einmal, die ganze Rede in Apostelgeschichte 2 zu lesen. Die Kraft und Allmacht des Auferstandenen wirkte durch den Geist Gottes, so dass das Ergebnis überwältigend war. 3000 Menschen kamen bei dieser vollmächtigen Predigt zum rettenden Glauben und damit zur Lebenserneuerung, wie sie Petrus und alle Jünger auch erfahren hatten. Gottes Plan war nie, den alten, von der Sünde verseuchten Menschen zu restaurieren, sondern eine Neuschöpfung zu machen. Kein Architekt oder Baumeister wäre so töricht und würde eine alte, verfallene Scheune in einen modernen Bungalow umbauen. Er reißt das alte ab und baut neu, weil es wesentlich billiger und besser ist. Der Sündenfall hat den Menschen so verunstaltet, dass, wie Paulus sagt, von der Fußsohle bis zum Scheitel nichts Gesundes mehr an ihm ist. Gott der Herr sucht sich in diesem wunderbaren Werk nicht selbst, sondern ist um unser Wohl bedacht. Darum ist es ihm auch nicht genug, dass er alles besitzt, sondern er will seinen Reichtum mit jenen teilen, die an seinen geliebten, für die Menschen geopferten Sohn glauben. Ist es da verwunderlich, dass die ersten Christen alles gemeinsam hatten, ihre Güter verkauften und ihre Habe mit den Bedürftigen teilten? Durch die innere Erneuerung in der Hingabe an den Erlöser hatten sie einen bis dahin nie gekannten inneren Reichtum. Die Gier des Habenwollens war durch das Wesen Gottes in Teilen und Mitteilen umgepolt worden. So etwas kann kein Mensch befehlen oder nachmachen. Das wäre nur menschlich und hätte keinen Bestand. Solches Handeln ist die Folge lebendigen Glaubens, das uns in Verbindung mit Gott bringt und die Neuschöpfung Gottes sichtbar macht. Was die ersten Christen von Herzen taten, war keine neue Regel, war keine Verordnung oder Bestimmung, sondern war Ausdruck ihres neuen Glaubens, des Glaubens an den Herrn Jesus Christus, durch den sie Teilhaber der göttlichen Natur geworden waren. Was Gott erfreute, machte auch ihrem Herzen Freude. Und wo diese Freude wirkte, empfand man das Geben und Mitteilen nicht als Verlust, sondern als Vorrecht, weil es neue Freude bewirkte. Da ist es doch kein Wunder, dass bei solch erkennbarem Verhaltenswechsel täglich Menschen zum lebendigen Glauben an den Herrn Jesus Christus kamen. Nur wer reich ist, kann auch geben. Ach, dass uns der Vater im Himmel doch diesen Reichtum offenbaren könnte, den der Herr Jesus uns gebracht hat. Wer diesen Reichtum weitergibt, wird nie arm, sondern immer mehr empfangen. Johannes schreibt, von seiner Fülle haben wir alle genommen, und zwar Gnade um Gnade. Dieser Strom der Gnade wird nie versiegen. Ein Liederdichter bezeugt es in einem seiner Lieder. Seine Gnade an uns dachte, ehe der Welten Grund gelegt. Seine Liebe uns bewachte, seit uns diese Erde trägt. Doch am hellsten strahlt die Sonne deiner Gnad und Lieb, o Gott, als du Jesus, deine Wonne, gabst für Sünder in den Tod. Das ist das unbegreiflichste, atemberaubendste Ereignis in der ganzen Menschheitsgeschichte. Gott hat uns durch die Gabe und das Sühnopfer seines Sohnes zu Teilhabern seiner Herrlichkeit bestimmt. Wer diesen Sohn, dem Herrn Jesus, sein ganzes Vertrauen schenkt, erlebt diese Lebensveränderung und hat Teil an seiner ganzen Herrlichkeit. Diese ewige Heimat ist dir heute sicher, wenn du dich durch Glauben an den Herrn Jesus verändern lässt, um für das Vaterhaus passend zu sein. Genau diese Erfahrung wünsche ich dir gerade jetzt von ganzem Herzen. Lieber Herr Jesus, danke, dass du die Voraussetzungen geschaffen hast, dass jeder, der da will, eine neue Natur erhalten kann. Ich bitte dich für jeden meiner Zuhörerinnen und Zuhörer, dass du denen hilfst, die sich zu dir bekehrt haben, damit sie deine Auferstehungskraft erfahren und das neue Leben mit dir so richtig genießen können. Herr, segne alle unsere Zuhörer tief und reich. Amen.

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1: Zunächst ein Wort aus der Bibel. Ein fester Turm ist der Name des Herrn. Zu ihm läuft der Gerechte und ist in Sicherheit. Sprüche 18, Vers 10. Die chinesische Mauer ist auch heute noch ein sehenswertes Bauwerk, das täglich von vielen Touristen besucht wird. Man begann mit dem Bau ca. 700 vor Christus. Die Gesamtlänge wird auf über ca. 2400 Kilometer mit den Abzweigungen auf etwa 6000 Kilometer geschätzt. Die Höhe der Mauer beträgt bis zu 16 Meter bei einer Breite von etwa 7 Metern. In regelmäßigen Abständen wurden Türme und Tore in die Mauer eingefügt. Sie diente über Jahrhunderte dem Schutz des chinesischen Kaiserreiches vor mongolischen Angriffen. Wenn wir unser Vertrauen auf Gott setzen, so will er für uns ein Schutzwall gegen die Angriffe des Teufels sein. Dies bringt auch Martin Luther in seinem Lied zum Ausdruck: Eine feste Burg ist unser Gott. Mauern und Türme sind natürlich nur Bilder für Gottes Schutz, der aber immer wieder genauso handfest erfahren wird, als säße man in einer uneinnehmbaren Festung. Das offenbart sich allerdings nur dem Glaubenden. In der Bibel wird uns die Geschichte von Elisa und seinem Diener Gehasi berichtet. An einem bestimmten Tag drang eine ausländische Armee ins Land ein und belagerte die Stadt, in der sich Elisa und sein Diener befanden. Für den Diener schien die Situation angesichts der Übermacht des Feindes hoffnungslos. Elisa aber betete zu Gott, er möge die Augen seines Dieners öffnen, so dass er Gottes Armee sehen könne, die viel stärker als die Feinde war. Wenn Gott auch unser Herr ist, dann können auch wir uns heute unter seinen Schutz stellen, damit er uns vor den Angriffen von außen und von innen bewahrt. Sind Sie noch dabei, selbst Schutzmauern um sich herum zu errichten? Nehmen Sie doch auch die Führung und den Schutz Gottes in Anspruch.

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1: Ich bin Jerome Nussbaum. Die schwarz-rote Bundesregierung will mehr als 30 Reformen auf den Weg bringen. Darauf haben sich die Spitzen von Union und SPD geeinigt. Darunter eine Einkommenssteuerreform. Spitzeneinkommen sollen laut Finanzminister Klingbeil stärker belastet werden. Ab einem Einkommen von 250.000 Euro werden demnach 45% fällig. Bundeskanzler Merz sagte, mancher Koalitionsausschuss der vergangenen Jahre hätte sich wohl mit einem dieser Themen schon lange beschäftigt.
2: All das ist nur möglich und das will ich hier auch gerne sagen, weil die Koalition gut und vertrauensvoll zusammenarbeitet. Der Beratungsprozess für dieses sehr umfassende Reformvorhaben war von großem Respekt und auch von großem gegenseitigen Vertrauen geprägt.
1: Merz gab aber zu, dass es nicht den einen großen Big Bang gebe, der alles löse. Es seien einzelne Punkte, die zusammen ein großes Reformpaket ergeben. Durch einen Dachstuhlbrand in einem Krankenhaus in Ludwigslust bei Schwerin sind zwei Menschen ums Leben gekommen. Bei beiden Opfern handelt es sich um Patienten. Feuerwehr und Polizei waren nach 16:30 zu einem Großeinsatz angerückt. Die Klinik gehört zur Grundversorgung in der Region und hat rund 160 Betten. Die Flammen sollen in der Radiologie ausgebrochen sein. Nach Bildinformationen befanden sich zum Zeitpunkt des Brandes mehr als 80 Patienten in dem betroffenen Gebäude. Mindestens 10 Menschen sind in der Nacht bei massiven russischen Angriffen auf Kiew ums Leben gekommen. Einige Wohngebäude in der ukrainischen Hauptstadt sind komplett zerstört.
3: Es kamen nach Behördenangaben Drohnen, Marschflugkörper und ballistische Raketen zum Einsatz. Der ukrainische Generalstab will inzwischen erfahren haben, dass Russlands Präsident Putin plant, Kiew einzunehmen. Dafür seien laut dem Stabschef mehrere Möglichkeiten für russische Operationen ausgearbeitet worden. Die EU-Außenbeauftragte Kallas

0: Nahe Friedrich-Naumann-Stiftung vor Ort weitere politisch motivierte Festnahmen. Büroleiter Demirci sagte im Deutschlandfunk, bislang seien unter anderem Akademiker, Anwälte, Gewerkschafter, Journalisten und auch Umweltaktivisten festgenommen worden. Dazu kämen Sicherheitsvorkehrungen, die an Ausnahmezustände nach Militärputschen erinnerten. Das Leben der Menschen in der türkischen Hauptstadt werde erheblich erschwert. Es gibt neben Straßensperrungen auch ein Verbot für Kundgebungen. Der zweitägige NATO-Gipfel beginnt am Dienstag.
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0: Und hier die aktuellen Temperaturen. Köln und Bonn 25 Grad, 19 messen wir in Hamburg und in Bremen, 27 in Berlin, Dresden 26, Frankfurt am Main 24, Stuttgart 26 Grad, München und Erfurt jeweils 25 und Münster 23 Grad. Im Nordwesten und Norden verdichten sich die Wolken so langsam, es wird etwas Regen erwartet, sonst ist es heiter bis sonnig und meist auch trocken. Die Höchstwerte liegen zwischen 20 und 27 Grad im Nordwesten, sonst bei 26 bis 31 Grad. Morgen gibt es dann dichtere Wolken an den Alpen und im Vorland. Da ist es auch regnerisch, ebenso im Norden. Sonst zeigt sich wieder häufig die Sonne und wir erwarten Höchstwerte zwischen 19 und 28 Grad.
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2: Hallo und herzlich willkommen bei den Denkanstößen. Zunächst ein wenig Musik und dann ein Vortrag von Olaf Latzel.

0: 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Hören Sie nun Olaf Latzel in einem Vortragsmitschnitt mit dem Titel Was kommt nach dem Tod?
1: Gnade sei mit euch und Friede von dem, der da war und der da ist und der da sein wird in aller Ewigkeit, unser Herr Jesus Christus. Amen. Liebe Zuschauer, ich grüße Sie auf das Herzlichste und ich möchte mir heute in dieser Predigt mit Ihnen Gedanken darüber machen, was kommt nach dem Tod? Was kommt nach dem Tod? Vor einigen Jahren bin ich von einem Gemeindeglied angerufen worden, von einer sehr gebildeten und charmanten Frau. Sie bat mich, zu ihr zu kommen. Ich besuchte sie, wusste nicht genau, worum es gehen sollte. Wir tranken nett Kaffee miteinander und dann brachte sie einen Haufen Bücher und einen Haufen Videos und bat mich, ihr einige Informationen noch zusätzlich zu geben zu ihrer geplanten Amerikareise. Sie wollte durch den Westteil der Staaten fahren, Kalifornien, Nevada, all diese Dinge. Sie hatte das minutiös geplant, diese 3 Wochen, wusste schon so viel und da ich schon häufiger in den Staaten war, hatte sie gedacht, es ist eine gute Idee, den Pfarrer nochmal einzuladen und da nochmal weitere Informationen rauszukitzeln. Ich habe mich dann mit dieser Frau über diese Dinge unterhalten, habe sie aber im Anschluss an das Gespräch gefragt, nun, Sie haben sich ja so viel Gedanken gemacht, um Ihren Urlaub zu planen, aber haben Sie schon mal Gedanken darüber gemacht, wo Sie die Ewigkeit verbringen werden? Was passiert, wenn Sie sterben? Da hat sie sehr verdutzt geschaut. Denn darüber hat sie noch keine Gedanken gemacht. Und das ist etwas, was ich immer wieder erlebe, dass ganz viele Menschen sich keine Gedanken darüber machen, was passiert eigentlich mit mir, wenn ich gestorben bin? Was kommt nach dem Tod? Und ich bin auch immer wieder überrascht, wenn ich mit Menschen spreche, wenn ich ihnen dann diese Frage stelle, was sie mir für Antworten geben, auch intellektuell gebildete Menschen, die mir dann Dinge auf den Kopf werfen, wo ich denke, das darf doch wohl nicht wahr sein. Da wird dann gesagt, ja, wenn ich sterbe, dann stehe ich doch vor der Himmelstür, vor Petrus und der guckt dann, ob ich reinkomme oder nicht reinkomme in die Ewigkeit. Ich sage, wo hast du das denn her? Er sagt, das wird doch im Karnevalslied so gesagt. Da sage ich, deine Wahrheit darüber, was passiert, wenn du tot bist, das nimmst du aus einem Karnevalsschlager? Jemand anderes sagt mir, ja, wenn ich dann sterbe, dann geht doch mein Körper in die Erde, er wird wieder zu Staub und Erde, aber meine Seele, die lebt weiter, da gibt es eine Trennung. Ich sage, wo hast du das denn her? Er sagte, das sagt doch die Bibel. Ich sage, ich kenne die Bibel ganz gut, das sagt sie an keiner Stelle. Ich kann ihm dann erklärt, woher dieses Denken kommt, dass es ein platonisches Denken ist aus der griechischen Weltanschauung, aber mit biblischer Wahrheit nichts zu tun hat. Jemand anderes erklärt mir dann, ja, wenn ich gestorben bin, ja, dann werde ich doch von Gott ins Fegefeuer geworfen und dann werde ich, je nachdem, wie gut ich gewesen bin, 20.000 Jahre, wenn ich schlecht war, 200.000 Jahre, wenn ich ein ganz großer Verbrecher war, 2 Millionen Jahre gequält im Fegefeuer und dann kriege ich ewiges Leben. Das stünde auch so in der Bibel drin. Auch dem Menschen musste ich sagen, das steht nicht so in der Bibel drin, sondern dass das irgendwelches hinduistisches, synkretistisches Gedankengut sei. Was passiert denn nun, nachdem wir gestorben sind? Was ist dann? Dazu habe ich Ihnen einen Text mitgebracht aus der Bibel, der uns das sagt. Wir lesen in Johannes 5, die Verse 24 bis 29. Jesus Christus spricht, wahrlich, wahrlich, ich sage euch, wer mein Wort hört und glaubt dem, der mich gesandt hat, der hat das ewige Leben, kommt nicht in das Gericht, sondern er ist vom Tode zum Leben hindurchgedrungen. Wahrlich, wahrlich, ich sage euch, es kommt die Stunde und sie ist schon jetzt, dass die Toten hören werden, die Stimme des Sohnes Gottes und die sie hören werden, die werden leben. Denn wie der Vater das Leben hat in sich selber, so hat er auch dem Sohn gegeben, das Leben zu haben in sich selber. Und er hat ihm Vollmacht gegeben, das Gericht zu halten, weil er der Menschensohn ist. Wundert euch darüber nicht, denn es kommt die Stunde, in der alle, die in den Gräbern sind, seine Stimme hören werden. Und es werden hervorgehen, die Gutes getan haben zur Auferstehung des Lebens, die aber Böses getan haben zur Auferstehung des Gerichtes. Amen. Wir wollen kurz beten. Lieber Herr Heiland, wir wollen uns jetzt Gedanken darüber machen, was passiert, wenn wir sterben. Wir haben diesen Text von dir bekommen, Herr, und wir wollen dich jetzt bitten, dass du uns die Predigt über diesen Text segnest. Und ich möchte dich bitten, dass du zu jedem Einzelnen der Zuhörer sprichst, Herr, in seine Situation hinein. Und dass das gelingt, dass die Zuhörer deine Stimme vernehmen, dazu brauchen wir deinen Segen, deinen guten Geist. Und darum wollen wir dich jetzt alle miteinander bitten. Segne du selber Reden und Hören deines heiligen und lebendigen Wortes an uns allen. Amen. Was kommt nach dem Tod? Ausgehend von diesem Johanneswort und ausgehend von der ganzen Bibel möchte ich Ihnen die Antwort geben. Es gibt einen dreifachen Ausgang. Nicht für alle Menschen ist es gleich, sondern es gibt 3 unterschiedliche Menschengruppen, es gibt einen dreifachen Ausgang. Erstens, es gibt das ewige Leben unmittelbar und postmortal. Zweitens, es gibt das ewige Leben nach Totenreich und Gericht Jesu. Und drittens, es gibt die ewige Verdammnis nach Totenreich und Gericht Jesu. Das sind die drei Ausgänge. Der erste, das ewige Leben unmittelbar und postmortal. Das ist das, wovon Jesus hier spricht als erstes. Wir lesen dort noch einmal, Jesus sagt, wahrlich, wahrlich, ich sage euch, wer mein Wort hört und glaubt dem, der mich gesandt hat, der hat, nicht der wird haben, sondern der hat das ewige Leben, kommt nicht ins Gericht, er hat mit dem Gericht nichts zu tun, sondern er ist vom Tode zum Leben hindurchgedrungen. Wahrlich, ich sage euch, sagt Jesus, es kommt die Stunde und sie ist schon jetzt, sagt der Herr, dass die Toten die Stimme Gottes hören werden und sie werden, die sie hören, leben. Das ist die gute Nachricht für Sie alle, die Sie jetzt zuhören und zuschauen, die Sie an Jesus Christus glauben, die Sie vertrauen dem, was Ihnen die Heilige Schrift offenbart hat, dass Sie wissen dürfen, sobald Ihr Herzchen aufhört zu schlagen, sobald Sie den letzten Atemzug hier auf Erden getan haben, da haben Sie sofort ewiges Leben bei unserem Herrn und Heiland Jesus Christus. Der hat das ewige Leben, sagt Jesus hier. Der muss nicht ins Totenreich, das ist für die anderen. Ist ein Unterschied zwischen Totenreich und Hölle, das möchte ich an der Stelle auch schon mal sagen. Das Totenreich ist der Ort, wo die, die ohne Jesus sterben, aufbewahrt werden bis zum Gericht, das kommen wird. Das ist die zweite Auferstehung. Hier ist die erste Auferstehung, hier ist die Rede davon zu sagen, die, die sofort, unmittelbar, postmortal weiterleben werden. Etwa der Schächerer am Kreuz, als Jesus Christus gekreuzigt wird, da wendet sich einer der Gekreuzigten, die mit ihm dort am Kreuz hängen, zu ihm und sagt, gedenke an mich, wenn du bei deinem Vater bist. Und er sagt ihm, heute wirst du mit mir in der Ewigkeit sein. Das ist so, wenn wir an Christus glauben, so sagt die Schrift, sind wir Glieder an seinem Leib. Und als Glied an seinem Leib können wir nicht mehr sterben, weil dieser Leib ja nicht im Tod geblieben ist. Der Leib Christi ist auferstanden. Und wir, die wir Glieder an diesem Leib sind, wenn wir Glieder sind, das sind wir durch den Glauben an Jesus, haben dann ewiges Leben. Das ist das, was Paulus dann sagt, Sterben ist mein Gewinn. Wissen Sie, das ist das Wunderbare. So schön, dass die Welt hier auf Erden ist. Das, was uns erwartet im himmlischen Jerusalem, das ist der Ort, wo wir sein werden, wenn wir sterben, das ist mit nichts zu vergleichen und mit nichts zu beschreiben. Das, so sagt es die Bibel, was kein Auge je gesehen hat, was kein Ohr je gehört hat, hat Gott denen bereitet, die ihn lieben. Und darauf dürfen wir uns freuen. Wenn wir an Jesus Christus glauben, dann dürfen wir wissen, dann kommt das Happy End unseres Lebens in dem Moment, wo wir gestorben sind. Wir müssen den Tod nicht mehr fürchten. Der Tod hat für den Christen alle Macht verloren. Ich führe ein glückliches, wunderbares Leben. Habe eine wunderbare Frau, bin glücklich verheiratet, tolle Familie, tollen Beruf, bin gesund. Mir geht's wunderbar. Ich bin sehr gerne in dieser Welt und ich lebe ein fantastisches Leben. Aber ich weiß, das Größte wartet noch auf mich. Wenn ich mit meinen Konfirmanden darüber spreche und ihnen versuche klarzumachen, wie wunderbar die Herrlichkeit ist, dann nehme ich immer ein Glas Wasser mit, so wie dieses Wasser. Da ist aber da nicht so viel Wasser drin. Und lass dann durch die Reihen der Konfirmanden dieses Glas Wasser gehen und da ist nur ein Tropfen Wasser drin. Und dann sage ich ihnen, stellt euch mal das schönste Leben hier auf Erden vor. 95 Jahre bei bester Gesundheit, ein Haufen Geld, eine tolle Frau oder ein toller Mann, viele Kinder, Enkelkinder, alles Glück der Welt, was ihr euch vorstellen könnt. Sage ich, das ist der Tropfen Wasser hier in diesem Glas. Aber das, was uns erwartet in der Ewigkeit, so sage ich dann den Konfirmanden, das ist mehr als alles Wasser im Atlantik und Pazifik zusammen. Und selbst das reicht noch nicht. Und dieses Leben bekommen wir, wenn wir an Jesus Christus glauben. Und ich möchte Ihnen das nochmal zusprechen, die Sie gläubig sind. Halleluja! Für Sie ist alles passiert. Sie dürfen sich freuen. Sie haben ewiges Leben bei Jesus Christus. Sie können sich freuen. Sie können den ganzen Tag tanzen halt. Und Sie können in die Hände klatschen, weil Sie wissen, es gibt ewiges Leben. Egal wie schwer und schwierig es jetzt hier auf Erden ist, Sie können sich freuen. Ich war 10 Jahre lang Pfarrer im Siegerland und habe dort auch bei der Feuerwehr in Siegen arbeiten dürfen. Eine wunderbare Erfahrung, einen wichtigen Dienst, den die Feuerwehrleute da tun. Und ich war dort Fachberater Seelsorge. Und der Chef der Feuerwehr, ein wirklich ganz, ganz toller Feuerwehrmann, er war nicht im Glauben an Jesus. Und wir haben immer uns wieder über den Glauben unterhalten. Und irgendwann hat er zu mir gesagt, Olli, was du erzählst von der Ewigkeit, hör mal, wenn das ja stimmt, dann kannst du mir das ja schriftlich geben. So wie ich dir auch eine Urkunde erstellen kann, dich befördere oder dir eine Auszeichnung gebe, ich kann das unterschreiben, so könntest du mir das doch dann auch schriftlich geben. Das habe ich dem auch gemacht. Ich habe dem dann eine Urkunde erstellt, habe ich dann geschrieben, hiermit bestätige ich, Pfarrer Olaf Latzel, im Namen des lebendigen Gottes in Jesus Christus, für die evangelische Kirchengemeinde in Truppach-Seelbach in Siegen, dass Matthias Ebert, so hieß der Mann, ewiges Leben bekommt, wenn er an Jesus Christus glaubt. Siegel, Unterschrift darunter. Hat er sich genommen, in sein Büro gehangen. Da ruft mich 2 Wochen später ein Kollege an und sagt zu mir, Olli, das kannst du nicht machen. Also auch ein Pfarrer, der war bei dem im Büro gewesen. Ich sage, was kann ich denn nicht machen? Ja, du hast da was gesiegelt und garantiert, wo du doch gar nichts dafür einhalten kannst. Und das ist ja wichtig, dass die Kirche nur Urkunden siegelt, was sie auch einhalten kann. Das ist ein wichtiges Gut in diesem Staat. Da habe ich diesem Mann gesagt, wenn ich dafür nicht mehr einstehen kann und das nicht mehr besiegeln kann und eine Garantie dafür geben kann, höre ich heute auf den Tag auf, Pfarrer zu sein. Und deshalb möchte ich es Ihnen auch nochmal garantieren. Sie dürfen wissen, wenn Sie an Jesus Christus glauben, dann haben Sie alles geschafft. Und wenn Sie sterben, dann haben Sie sofort ewiges Leben. Und darauf dürfen Sie sich freuen. Sie können alle Tage hier auf Erden genießen. Aber freuen Sie sich auf den Tod. Wenn Jesus Christus Ihr Herr und Heiland ist, wenn Sie an ihn glauben, sterben ist dann Ihr Gewinn. Und das ist der erste Ausgang für diejenigen, die an Jesus Christus glauben. Das ist die erste Auferstehung, die jetzt schon passiert ist, die schon seit Jesu Kreuzigung passiert und immer wieder passiert. Sie haben dann ewiges Leben bei Jesus Christus. Das ist der erste Ausgang, was passiert, wenn Menschen sterben. Der zweite Ausgang. Das sind Menschen, die bekommen das ewige Leben nach Totenreich und Gericht Jesu. Auch dort lesen wir in unserem Text, wundert euch darüber nicht. Jesus sagt selber, wundert euch nicht, dass es verschiedene Ausgänge gibt. Wundert euch darüber nicht, es kommt die Stunde. Die für die sofortige Auferstehung, die ist schon. Es kommt die Stunde, in der alle, die in den Gräbern sind, seine Stimme hören werden und werden hervorgehen, die Gutes getan haben zur Auferstehung des Lebens. Diese zweite Gruppe, die bricht so ein bisschen mein reformiertes Denken, dass man allein durch Glauben gerettet wird. Aber die Bibel macht noch einen zweiten Weg auf. Jetzt müssen Sie aufpassen und die strenggläubigen Zuhörer dürfen jetzt nicht die Krise kriegen, halt. So sagt es ja die Schrift. Es gibt Menschen, die nach Totenreich noch ewiges Leben bekommen, die nach ihren Werken gerichtet werden. Ich habe mir immer wieder Vorstellungen darüber gemacht, Gedanken darüber gemacht, wer kann das denn sein? Und ich denke, dass es die Menschen sind, die in ihrem Leben nie von Jesus Christus gehört haben. Irgendein Bauer irgendwo im Himalaya, der gelebt hat, nie das Wort Jesu Christi gehört hat, der nie eine Chance hatte, sich in dieser Welt für Jesus zu entscheiden, dass er nach seinen Werken gerichtet wird. Noch einmal, es ist auch eine Zumutung für mein reformiertes protestantisches Verständnis, aber so sagt es die Schrift und nicht nur an dieser Stelle, sondern auch, wenn Sie die Texte kennen, etwa Matthäus 25, wo Menschen nach ihren Werken gerichtet werden, ob sie Menschen besucht haben aus der Gemeinde, ob sie Menschen aus der Gemeinde zu essen gegeben haben halt und dann ewiges Leben bekommen oder wenn Sie denken an das Endgericht in der Offenbarung halt, dass auch dort nach den Werken gerichtet wird. Das gilt aber nur für die Menschen, die in ihrem Leben noch nicht die Möglichkeit hatten, Ja oder Nein zu Jesus Christus zu sagen. Mein Konfirmanden, ich bin wieder bei den Konfirmanden, da sage ich denen auch immer wieder, ich hätte keine Chance, über diesen zweiten Weg reinzukommen. Auf diesen Weg kann man sich nicht verlassen und ich sage ihnen auch immer wieder, für euch kommt er nicht in Frage, weil ihr hier schon gefragt werdet, ob ihr zu Jesus gehört oder nicht gehört. Und wer Jesus in dieser Welt ablehnt, für den kann auch in der Ewigkeit vom Herrn nichts mehr gemacht werden. Das ist der zweite Ausgang, dass Menschen das ewige Leben nach Totenreich und Gericht Jesu bekommen. Auch da noch einmal wichtig, diese Unterscheidung. Es gibt einen Unterschied zwischen dem Totenreich, das ein furchtbarer Ort ist, die sogenannte Sheol, der Hades. Das ist der Ort, wo die Menschen, die ohne Jesus, ohne Glauben an Jesus sterben, bleiben, bis das Gericht kommt. Das ist nicht die Hölle. Die Hölle ist nochmal etwas ganz anderes. Das Totenreich ist schlimm. Aber die Hölle, der Feuersee, ist das Allerschlimmste, was man sich vorstellen kann. Auch da fehlen uns die Gedanken, das Elend und das Drama und die Grausamkeit sich auszumalen, was es heißt, in der Hölle zu sein, dem Ort, wo man für ewig getrennt ist von der Liebe Gottes. So sehr wir uns nicht vorstellen können, wie schön es im himmlischen Jerusalem ist, so fehlt uns auch die Vorstellungskraft dafür, dass wir uns das einfach sagen können oder auch nur vorstellen können, was sein wird eines Tages in der Hölle. Aber das ist ein Unterschied zwischen Totenreich und Hölle. Das Totenreich, so lehrt die Bibel, wird am Ende aller Zeiten auch in die Hölle geworfen. Auch das Totenreich wird dort vernichtet werden, übrigens auch wie der Teufel. Der Teufel ist mitnichten der Herr über die Hölle, sondern am Ende aller Zeiten wird er von Jesus in die Hölle geworfen und er wird dort gefangen gehalten und gequält bis in alle Ewigkeit, wo kein Ende ist, wo Qual ohne Ende sein wird. Das wird aber im Gericht entschieden, das sein wird, wenn die Welt zu Ende geht. Wenn die Welt zu Ende geht, wird es das Gericht geben und dort wird es einen zweifachen Ausgang geben im Gericht. Es wird noch einige Menschen geben, die wegen ihrer Werke ewiges Leben bekommen, aber, und jetzt kommen wir zu der furchtbaren dritten Gruppe, es gibt dort im Gericht auch Menschen, die eben zur ewigen Verdammnis verurteilt werden. Auch das lesen wir hier in Johannes 5, 29, die aber Böses getan haben zur Auferstehung des Gerichtes. Und diese Auferstehung des Gerichtes heißt eben nichts anderes, dass sie von Gott in die Hölle geworfen werden. Ich weiß, dass für manch einen von Ihnen sich das jetzt schwer und hart anhört. weil ganz häufig darüber nicht mehr gesprochen und gepredigt wird. Aber das ist ein großer Fehler. Die Hölle ist eine Realität. Und Menschen, die in ihrem Leben Jesus Christus bewusst ablehnen, sie werden im Gericht eben in diese Hölle gehen. Ich kriege dann immer wieder geworfen, der Pastor Latzel, das ist so ein harter, so ein brutaler Prediger. Ich kann Ihnen nur das sagen, was in der Bibel liest. Und ich kann Sie nur auffordern, bitte lesen Sie das nach, was ich Ihnen sage. Verifizieren Sie das an der Heiligen Schrift. Lesen Sie das nach, Matthäus 25. Lesen Sie es nach, Offenbarung 20 und 21. Da steht es genau so drin. Und bitte glauben Sie dem, was die Schrift sagt und nicht, was Ihnen irgendwelche Leute einflüstern, auch wenn Sie vielleicht ein Talar tragen und irgendwelche Pfarrer erzählen, ja, am Ende aller Zeiten werden ja alle Menschen erlöst und alle werden in der Liebe Gottes sein. Das ist eine Lüge. Es gibt Menschen, das ist der dritte Teil, was passiert nach dem Tod, die werden ewige Verdammnis haben, eben wenn sie nicht an Jesus Christus glauben. Unser Herr und Heiland, er ist kein alter, sabbernder Patriarch, der irgendwo in der Ecke sitzt, mit dem man machen kann, was man will, und am Ende aller Zeiten wird er sagen, wie der alte Opa, ist schon alles wieder gut, zu seinem Enkel, der sein Auto zwar kaputt gefahren hat, aber der in Wirklichkeit ihm nicht böse sein kann. Nein, unser Gott ist ein Gott des Zornes und der Vergeltung. Und er wird die Dinge, die gegen ihn gerichtet sind, wenn sie nicht unter dem Kreuz von Golgatha sind und das Blut des Heilandes darüber sind, wird er zu Gericht bringen und wird diese Menschen verurteilen. Das muss man in aller Klarheit sagen. Die Bibel lehrt uns, dass die Pfarrer, die das nicht tun, die nicht in aller Härte und Klarheit diese Wahrheit aussprechen, dass sie wiederum von Gott zur Verantwortung gezogen werden und dass Gott das Blut von den Händen derer, die dann den falschen Lehren getraut haben, von ihren Händen fordern wird. Und das möchte ich nicht, dass mir das passiert. Deshalb möchte ich Ihnen das in aller Klarheit noch einmal sagen. Wenn Sie Jesus Christus nicht glauben, wenn er nicht das echte Herr Ihres Lebens ist, dann werden Sie kein ewiges Leben in der Herrlichkeit bekommen, sondern dann gehen Sie ganz direkt in die Hölle. In Amerika ist es gewesen vor einigen Jahren, dass die amerikanische Zigarettenindustrie zu einer Rekordstrafe verurteilt worden ist. Die Zigarettenindustrie wusste schon seit vielen Jahrzehnten, dass Rauchen schädlich ist, dass es Lungenkrebs verursacht und dass es die Lebenszeit der Raucher stark verkürzt. Dieses Wissen haben sie für sich behalten. Und als das rauskam, dass sie wussten, dass Rauchen schädlich ist, wurden sie von einem amerikanischen Gericht zur Höchststrafe verurteilt, zu über 360 Milliarden Dollar Strafe, weil sie das Wissen um die Verderblichkeit des Rauchens für sich behalten haben und dann nicht offen und ehrlich darüber gesprochen haben. Und deshalb spreche ich offen und ehrlich darüber, was passiert, wenn man Jesus Christus nicht hat, dass man verloren sein wird für Zeit und Ewigkeit. Aber Gott möchte das nicht. Und mit dieser Predigt ruft Gott Sie, der Sie noch nicht an ihn glauben, auf zum lebendigen Glauben an ihn. Er möchte, dass Sie sein Kind werden. Er möchte nicht, dass Sie für ewig verloren sind und getrennt sind von ihm. Und deshalb ruft er Sie heute mit dieser Predigt zum lebendigen Glauben an ihn auf. Er sagt, glaub an mich und du wirst ewiges Leben haben. Und wir werden herrliche Freuden in der Ewigkeit haben. Er sagt dir aber auch in aller Klarheit, wenn du das nicht tust, dann gehst du selbst erwählt in die Verdammnis hinein. Und wenn Sie jetzt fragen, wie kann das denn sein? Wie kann ich denn zu Jesus kommen, wenn ich noch nicht gläubig bin? Dann möchte ich Ihnen Mut machen, diesen Schritt zu tun und Ihnen auch erklären, wie das geht. Dann gehen Sie hin und übergeben Ihr Leben Jesus Christus. Dann gehen Sie hin und beten Sie. Ich möchte Ihnen vorlesen, wie man beten kann. Sie können dann folgendes Gebet beten. Jesus Christus, ich danke dir, dass du mich liebst. Ich habe deinen Ruf gehört und ich öffne dir nun mein Leben. Ich bekenne dir alle meine Schuld und ich bitte dich um Vergebung. Ich danke dir, dass du am Kreuz für mich gestorben bist. Ich danke dir, dass du mich erlöst hast. Mein ganzes Leben soll dir gehören. Dir will ich vertrauen und folgen. Du bist mein Herr. Amen. Wenn Sie dieses Gebet gläubigen Herzens mitsprechen können, so schwach es auch sein mag, aber wenn Sie es mitsprechen können und das auch wollen, dann dürfen Sie wissen, dass Gott Ihnen gnädig ist und dass er dann in Ihr Leben kommen wird und dass er Sie dann retten will. Wenn Sie sich so öffnen und das wirklich so meinen, dann dürfen Sie wissen, dass für Sie Rettung da ist. Und ich möchte Ihnen Mut machen, diesen Schritt zu tun. Und wenn Sie dieses Gebet gesprochen haben, dann gehen Sie hin, gründen sich in der Schrift, lesen in der Bibel, suchen Sie eine gläubige Gemeinde auf und lassen Sie sich stärken, im Glauben. Denn Gott möchte nicht, dass sie zum dritten Teil dazu gehören, dass sie verloren werden für Zeit und Ewigkeit, sondern er selber ist in seinem Sohn Jesus Christus Mensch geworden. Er hat gelebt, ist auf Golgatha gestorben für sie und ihre Schuld und auch für meine Schuld, damit wir nicht ins Gericht kommen müssen. Und sie kommen nicht ins Gericht und sie werden nicht in die Hölle fahren, wenn Jesus Christus ihr Herr ist und er mit seinem Blut für ihre Sünden bezahlt hat. Das ist der dreifache Ausgang, wie ihn die Schrift lehrt. Was kommt nach dem Tod? Erstens, für diejenigen, die an Jesus Christus glauben, das ewige Leben unmittelbar und postmortal. Zweitens, das ewige Leben nach Totenreich und Gericht Jesu. Und drittens, die ewige Verdammnis nach Totenreich und Gericht Jesu. Ich wünsche uns von Herzen, dass jeder, der diese Predigt hört, eines Tages auch in der Ewigkeit ist und dass niemand, der diese Predigt hört, verloren geht für Zeit und Ewigkeit. Und so möge der Herr diese Predigt an deinem Leben und deinem Glauben segnen. Amen. Und der Friede unseres allmächtigen Gottes, der sehr viel höher ist als alle menschliche Vernunft, er bewahre unsere Herzen und Sinne in Christus Jesus, unserem auferstandenen und lebendigen Herrn. Amen.
0: Sie hörten Olaf Latzl in einem Vortragsmitschnitt mit dem Titel »Was kommt nach dem Tod?«

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0: 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Hallo und herzlich willkommen. Heute bekommen Sie einen Überblick von Rüdiger Klaue über die vier Evangelien im Neuen Testament.
1: Die vier Evangelien. In unserer Einführung in die Bibel sind wir nun bis zum Neuen Testament gekommen. In der letzten Lektion sprachen wir von Maleachi. Sein Buch ist das letzte im Alten Testament. Kein anderer Prophet hat nach ihm je wieder zum Volk Gottes gesprochen. Kein anderer hat nach ihm noch ein Buch geschrieben. Nach Maleachi haben wir für viele Jahre keine weitere Offenbarung Gottes, keine Propheten, keine inspirierten Geschichtsschreiber mehr. Bisher haben wir nun also über die Propheten und die Könige und die ganze Geschichte Israels gesprochen. Nun möchte ich dich noch einmal von ganzem Herzen ermutigen, deine Bibel zu lesen. Es hat keinen Zweck, wenn du diese Dinge nur einmal hörst und sie dann wieder vergisst. Am besten du nimmst dir immer gleich das Buch vor, von dem wir hier gesprochen haben, und schaust ein bisschen hinein. Ist das Buch kurz, so lies es gleich ganz durch. Ist es länger, dann überfliege es oder lies einige Teile daraus und versuche, die ganze Geschichte einzuordnen. So hast du mehr Gewinn von diesem Studium. Heute beginnen wir also mit dem Neuen Testament. Es ist in mancher Beziehung leichter zu verstehen als das Alte. Einmal ist es uns zeitlich etwas näher und zum anderen ist es auch irgendwie bekannter. Man hat schon öfter einmal ein Zitat daraus gehört. Obwohl uns das Neue Testament mit seinen Aussprüchen Jesu, den Wundern, den Reisen des Paulus irgendwie vertrauter und verständlicher erscheint, ist es doch nicht wichtiger als das Alte Testament. Beide Teile, das Alte wie das Neue Testament, gehören zur Bibel und bilden ein Ganzes. Sie sind beide Gottes Wort und beide gleich relevant für uns. Im Alten Testament wird die Geschichte des Volkes Israels beschrieben, aber diese Geschichte war so eng mit Gott verbunden, dass wir überall etwas über Gott, den Vater unseres Herrn Jesu Christi, erfahren und ihn kennenlernen. Im Alten Testament hat Gott uns auf das Kommen Jesu vorbereitet. Er hat durch die Propheten den Erlöser und Heiland ankündigen und Jesu Auftrag und Werk vorbilden lassen in den Opfern, der Stiftshütte, dem Tempel, dem Priesteramt und den Botschaften seiner Propheten. Im Alten Testament hat Gott den Menschen anschaulich und eindringlich gezeigt, was Sünde ist, was sie bewirkt und wie er damit umgeht. Dadurch ist die Menschheit vorbereitet worden auf die Geburt, das Wirken und das Werk Jesu. Vieles im Neuen Testament würden wir gar nicht verstehen können, wenn wir die Lehren und Berichte im Alten nicht hätten. Ich liebe das Alte Testament sehr. Wenn wir einmal die ganzen historischen Zusammenhänge verstanden haben, können wir auch Gottes Lehren und Lektionen für sein Volk besser einordnen. Im Alten Testament ist mehr Handlung, mehr Berichte und Geschichten. Das kann manchmal interessanter sein als die kompakten Reden und Lehren der Apostel im Neuen Testament. Aber wie gesagt, beide Teile gehören zusammen, beide sind Gottes Wort, beide sind gleich wichtig. Wir dürfen niemals sagen, mir gefällt das Neue Testament besser, ich lese das Alte gar nicht erst. Oder umgekehrt. So schön und wichtig wie auch das Alte Testament ist, es bleibt unvollständig ohne das Neue. Das Neue Testament ist die Erfüllung der Verheißungen im Alten. Es handelt von Jesus und dem Sohn Gottes, der auf die Erde kam, um uns von der Strafe, der Sünde zu befreien und uns Leben und Erlösung zu bringen. Das Neue Testament handelt also von Jesus, seiner Geburt, seinen Reden und Gleichnissen, seinen Wundern und seinem Leiden und Sterben. Es handelt von den ersten christlichen Gemeinden, ihrer Entstehung, dem Wachstum, den Kämpfen, Problemen und Verfolgungen. Im Alten Testament sind Gott und Israel die Hauptdarsteller und im Neuen Testament Jesus und die Gemeinde. Bitte mache nicht auch den Fehler, dass du das Alte Testament gering achtest und vernachlässigst und nur das Neue studierst. Maleachi, der letzte Prophet des Alten Bundes, beschreibt in seinem Buch die religiöse Situation, nachdem der Tempel und die Stadt Jerusalem von den aus der babylonischen Gefangenschaft zurückgekehrten Juden wieder neu erbaut worden war. Danach schweigt Gott 400 Jahre. Zwischen dem Alten und Neuen Testament ist in unserer Bibel meist eine leere weiße Seite, weiter nichts. In Wirklichkeit liegen aber Jahrhunderte zwischen dem Ende des Alten und dem Beginn des Neuen Testamentes. Von dieser Zeit haben wir keine biblischen Berichte. Aber doch ging die Weltgeschichte weiter. Ich habe schon öfter in meinen Weihnachtsbotschaften über den historischen Hintergrund in den Jahren vor Jesu kommen gesprochen. Zuerst waren die Perser die dominierende Macht im Mittleren Osten. Nach den Persern eroberte Griechenland unter Alexander dem Großen ein riesiges Reich, zu dem auch Israel gehörte. Unter den Nachfolgern Alexanders des Großen hatten die Juden schreckliche Verfolgungen zu leiden, welche den Aufstand der sogenannten Makkabäer zur Folge hatte. Die Makkabäer waren Freiheitskämpfer aus einem jüdischen Priestergeschlecht. Danach übernahm Rom die Herrschaft im Mittleren Orient und Israel wurde eine römische Provinz. So war es auch noch, als Jesus geboren wurde, bis etwa zum Jahre 70 nach Christi Geburt, wo die Römer den Tempel zerstörten. Das Volk Gottes wurde in alle Welt zerstreut. In diese Zeit hinein, gewissermaßen plötzlich und unerwartet, wird Jesus geboren. Jesus ist eine historische Gestalt, er hat wirklich gelebt und wird auch von säkulären Geschichtsschreibern erwähnt. Allerdings haben ihm diese Leute nicht allzu viel Aufmerksamkeit gewidmet. Sie wussten wohl nicht viel mit ihm anzufangen. Dafür haben wir in der Bibel eine umso genauere Beschreibung von Jesu Leben und Wirken. Es gibt nämlich gleich 4 parallele Berichte über Jesus im Neuen Testament. Das sind die 4 Evangelien: Matthäus, Markus, Lukas und Johannes. Warum lässt Gott die Lebensgeschichte seines Sohnes gleich 4-mal von verschiedenen Männern beschreiben? Das möchte ich jetzt erklären. Nach Jesu Tod erzählte man sich zunächst mündlich weiter, was man über diesen Mann wusste. Zuerst bezeugten seine Jünger ihres Meisters Lehren und Taten, sein Verhalten und seine Macht. Das war für die ersten Christen von sehr großer Bedeutung. Viele kamen zum Glauben an den Sohn Gottes, ohne ihn persönlich zu kennen, nur aufgrund dessen, was seine Jünger von ihm erzählten. Mit der Zeit aber wurde es nötig, diese Geschichten aufzuschreiben. Einmal, weil die Augenzeugen weiterzogen oder starben, und zum anderen, weil die Gefahr bestand, dass immer mehr Dinge hinzugefügt würden, die gar nicht geschehen waren. Nun gab es zu dieser Zeit eine ganze Menge Augenzeugen, die Jesus gekannt hatten. Es gab auch einen großen Reichtum an Geschichten über den außergewöhnlichen jungen Rabbi. Johannes sagt im letzten Satz seines Evangeliums: Es sind auch viele andere Dinge, die Jesus getan hat. Wenn sie aber eins nach dem anderen geschrieben werden, achte ich, die Welt würde die Bücher nicht fassen, die zu schreiben wären. Wir sehen also, dass die Berichte in den Evangelien über Jesus nur eine Auswahl darstellen von dem, was man alles hätte schreiben und sagen können. Und Lukas beginnt sein Evangelium mit den Worten: Nachdem schon viele es unternommen haben, Bericht zu geben von den Geschichten, die unter uns geschehen sind und so weiter, das zeigt, dass es eine große Zahl von Leuten gegeben hat, die Jesus kannten, während seiner Erdenzeit, mit ihm in Kontakt waren und viel über ihn berichten konnten. Aus all der Fülle von Augenzeugen hat Gott nur 4 ausgewählt und lässt sie einen jeden seine Erfahrungen von seinem Standpunkt aus berichten. Gott traf eine Auslese. Er ließ nicht alles berichten. Aber auch die Unterlassungen sind Gott gewollt und inspiriert. Es braucht wohl nicht erwähnt zu werden, dass alle 4 Schreiber der Evangelien Christen waren. Sie glaubten also, dass Jesus nicht nur ein ganz besonderer Mensch war, sondern Gottes Sohn und ihr persönlicher Heiland und Retter. Obwohl alle 4 die Geschehnisse ein bisschen verschieden beschrieben, so ist doch ganz deutlich, dass der Mensch, den sie beschreiben, in allen 4 Evangelien derselbe ist. Auch ist das Anliegen der 4 Schreiber das gleiche. Sie wollen die Menschen davon überzeugen, dass Jesus wirklich der Sohn Gottes und Heiland der Welt ist. Johannes drückt es in seinem Evangelium so aus: Noch viele andere Zeichen tat Jesus vor seinen Jüngern, die nicht geschrieben sind in diesem Buch. Diese aber sind geschrieben, dass ihr glaubet, Jesus sei der Christus, der Sohn Gottes, und dass ihr durch den Glauben das Leben habet in seinem Namen. Die Berichte über das Leben Jesu im Neuen Testament sind nicht objektive, chronologische Geschichtsschreibung, sondern eine Auswahl, um Menschen zum Glauben an Jesus zu führen und ihnen eine feste Grundlage in der Lehre zu geben, wie Lukas es sagt. Warum aber 4 Berichte, die alle ein wenig verschieden sind? Dafür gibt es einige Erklärungen. Einmal war Jesus eine solch bedeutungsvolle Persönlichkeit, die nicht nur einer allein beschreiben durfte. Dann gibt der Bericht von 4 Zeugen ein genaueres Bild als der Bericht von nur einem. Jeder Schreiber hatte auch eine andere Gruppe von Leuten im Blick, die er überzeugen wollte. Deshalb wählte er die Ereignisse und Worte, die seinem Ziel am besten dienten. So könnte man auch mehr Gründe zugunsten von 4 Berichten statt nur einem aufzählen. Dann wird von Bibelkritikern auch immer wieder auf die Unterschiede in den einzelnen Berichten hingewiesen und gesagt, dass doch da etwas nicht stimmen könne und die ganze Bibel unzuverlässig sei. Ich hörte einmal eine schöne Erklärung, die mir sehr gefiel. Stelle dir vor, es setzen sich vier Personen in einem Raum gegenüber und jeder soll das beschreiben, was er sieht. Die Berichte würden recht verschieden ausfallen und das ist verständlich. Der eine sieht eine Tür in der Wand vor sich, der andere hat die Tür im Rücken und sieht nur zwei Fenster. Der dritte sagt, die Tür ist rechts und die Fenster links, während der vierte von seinem Platz aus die Tür zur linken und die Fenster zur rechten hat. Scheinbar widersprechen sich die Beschreibungen, aber doch ist es derselbe Raum. Dadurch, dass es viele Beobachter sind, bekommen wir ein vollständiges Bild. Im nächsten Kapitel werden wir dann einen kurzen Überblick über das Buch eines jeden Evangelisten geben und etwas über den Schreiber sagen und die Leute, an die er sich wendet. Für heute soll es erst einmal genügen. Wir beten noch zusammen. Vater im Himmel, wir danken dir für die Berichte von treuen Zeugen in deinem Wort, die uns das Leben und Werk Jesu beschrieben und erklärt haben. Schenke, o Herr, dass wir deinem Wort glauben und uns fest darauf verlassen, was du uns durch deine Boten gesagt hast. Amen.

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1: Ich bin Marvin Standke. Die Bundesregierung will kleine und mittlere Einkommen steuerlich entlasten. Bundeskanzler Merz stellte in Berlin das gemeinsame Reformpaket von Union und SPD vor. 10 Milliarden Euro jährlich, für Durchschnittshaushalte rund 600 Euro Entlastung im Jahr. Auch beim Arbeitsrecht gibt es Änderungen. Befristete Verträge sollen künftig bis zu 6-mal verlängert werden können. Das solle vor allem Start-ups helfen. Zudem wird die telefonische Krankschreibung abgeschafft. Wer krank ist, muss ab dem ersten Tag ein ärztliches Attest vorlegen. Auf die Praxen kämen damit eine riesige Bürokratiewelle zu, kritisierte der Verband der Hausärzte gegenüber des RND. Merz nannte die Reformen notwendig, um Deutschland zukunftsfähig zu machen. Russland hat die ukrainische Hauptstadt Kiew erneut massiv angegriffen.
2: Ziel waren vor allem zivile Infrastruktur und Wohnhäuser in der ganzen Stadt. Bürgermeister Klitschko meldete mindestens 13 Tote und mehr als 80 Verletzte. Rettungskräfte suchen weiter nach Opfern unter den Trümmern. Außenminister Sibiha rief die Verbündeten der Ukraine auf, die Luftverteidigung des Landes zu stärken. Russland hat seine Angriffe auf Kiew zuletzt verstärkt. Im Gegenzug greift die Ukraine russische Militär- und Energieanlagen an. Mit der Folge, dass es in Russland zu Treibstoffmangel kommt. Ulrike Klein, Redaktion.
1: Zugewanderte in Deutschland werden oft nur unterqualifiziert im Berufsleben eingesetzt. Das sagt eine Studie der Bertelsmann Stiftung, obwohl fast jeder Fünfte einen Hochschulabschluss hat. Gut ausgebildete Zugewanderte arbeiten der Studie zufolge zu häufig nur als Hilfskräfte, etwa als Reinigungspersonal. Bessere Integration könnte den Fachkräftemangel lindern und Steuereinnahmen sowie Sozialversicherung stärken. Der alternden Bevölkerung in Deutschland fehlten binnen eines Jahres 75.000 Beschäftigte. Internationale Ermittler haben ein Netzwerk von Sexualstraftätern zerschlagen. Die Täter betäubten Partnerinnen, missbrauchten sie und teilten Aufnahmen online. Das Bundeskriminalamt und das Hamburger Landeskriminalamt ermittelten monatelang mit. In den Niederlanden wurden im Juni 4 mutmaßliche Täter festgenommen. Der Einsatz brachte hunderte neue Spuren für die Ermittler. Und der US-Konzern Google muss in der EU eine Rekordstrafe von 4,1 Milliarden Euro zahlen. Der Europäische Gerichtshof hat das Urteil heute bestätigt. Die Richter sahen es als erwiesen an, Google hat Android-Herstellern illegale Beschränkungen auferlegt. Ziel sei gewesen, die eigene Marktdominanz zu stärken. Die EU-Kommission wirft Google vor, mit Android eigene Produkte bevorzugt zu haben. So wurden beim Play Store automatisch auch Chrome und die Google-Suche mit installiert. Diese Praxis hat der Konzern inzwischen geändert.
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1: Und das sind die aktuellen Temperaturen. 24 Grad in Köln-Bonn, 18 Grad Hamburg, 19 Bremen, 32 Grad in Berlin, 27 Grad in Dresden, 28 in Frankfurt am Main, 31 Grad in Stuttgart, 28 in München. In Erfurt haben wir 26 Grad und Münster 21 Grad. In der Südosthälfte überwiegend freundlich, sonst von Nordwesten Bewölkungszunahme, gebietsweise Regen

0: 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Hallo und herzlich willkommen. Es spricht nun Wilfried Plock zu Ihnen in einem Vortragsmitschnitt mit dem Titel Das Leben als Christ, der Christ in der Beziehung zu seinen Geschwistern.
1: Ja, guten Abend, liebe Geschwister. Ich freue mich, dass ich schon zum zweiten Mal in diesem Jahr hier bei euch sein darf. Und heute Abend muss ich mich auch nicht mehr lange vorstellen, hoffe ich, denke ich. Und wir können gleich loslegen mit dem Thema, das hier angeschlagen ist. Ich hoffe, dass es alle sehen können, dass niemand da um die Ecke gucken muss. Der Christ in der Beziehung zu seinen Geschwistern. Wenn ihr fragt, wie ich gerade darauf komme, nun, ich habe gehört, dass ihr euch anschickt, Gemeinderäume umzubauen. Und das soll ja nun nicht jahrelang dauern, wie bei uns in Hünfeld, wo ich gerade herkomme, wo ich heute Nachmittag aufgebrochen bin. Wir bauen tatsächlich schon seit August 2002. Also das sind jetzt 4 Jahre und bald 4 Monate sind wir an einem Bau. Nicht, weil der so groß ist wie die Hagia Sophia in Istanbul, sondern weil 2 Hände voll Brüder im Wesentlichen dieses Gemeindehaus für etwa 200 Personen hochgezogen haben. Wir sind ja auch schon drin seit ein Vierteljahren etwa, aber es ist immer noch nicht fertig. Da gibt's noch einiges zu tun. Wir haben einen Einweihungstermin festgelegt auf 14. Oktober 2007. Jetzt ist Land in Sicht. Darauf arbeiten wir zu. Und ich hoffe, dass ihr da uns weit voraus seid mit eurer Einweihung von euren Räumen. Man sagt nämlich Folgendes, wenn eine Gemeinde baut oder umbaut, dann ist sie nachher nicht dieselbe. Entweder sie ist in der Bauzeit näher zusammengewachsen oder es ist ein bisschen auseinandergebröckelt, weil beim Bauen, da gibt's auch Brüder, die haben so einen Sachverstand, die sagen, hier muss der Pfeiler hin und hier muss das Fenster hin und da dies und da jenes. Und andere, die sehen das dann ein bisschen anders. Oder Schwestern, wenn es dann an die Ausgestaltung geht, hier die Wand, die muss blau und die muss rosa. Und dann kann es da Probleme geben, ja. Und noch etwas ist so, das Vergleichen. Oh, der Bruder ist jeden Samstag und jeden Abend auf der Baustelle und diese Schwester hat schon 4-mal Essen gebracht, ja, und die noch gar nicht. Dann geht auf einmal das los, das Vergleichen, und vom Vergleichen kommt viel Not. Das sind alles Dinge, die hoffentlich nicht bei euch passieren werden, aber die woanders schon passiert sind. Und man darf ja darüber mal reden, auch über so ein ganz menschlich praktisches Thema. Ich möchte einen Text aus dem Alten Testament zugrunde legen und ihn auch wirklich auslegen. Josua 22. Wenn ihr eure Bibeln dabei habt, dann schlagt doch bitte mit auf. Und während ihr das tut, will ich ein paar Vorbemerkungen machen. Da müsst ihr dann aber doch wieder hierher schauen. Ihr müsst nicht, aber ihr könnt. Ihr seht hier eine echte Satellitenaufnahme des Landes Israel, die ich aber nicht selber gemacht habe. Und zwar seht ihr hier oben den See Genezareth und hier unten das Tote Meer. Der liegt schon 200 Meter unter Meeresspiegel, das Tote Meer etwa 400 Meter. Der tiefste bewohnte Punkt der Erde ist hier am Toten Meer. Und ihr seht, da fließt der Jordan, der entspringt hier oben in den Golanhöhen. Nebenbei bemerkt, ein Grund, warum Israel niemals die Golanhöhen hergeben wird, da hängt ihre ganze Wasserversorgung dran, werden sie niemals hergeben. Ja, Syrien hätte das gerne zurück, aber das gehört zu israelischem Territorium nach biblischer Definition. Und dann fließt der Jordan hier runter ins Tote Meer. Und da verdunstet er wieder. Und als Israel von Ägypten kam, da kamen sie hier rauf und da waren sie hier im sogenannten Ostjordanland. In der Bibel wird das Gebiet Land Gilead genannt. Land Gilead, heutiges Jordanien. Und als die Stämme Ruben, Gad und der halbe Stamm Manasse sahen, dass das auch eine schöne Gegend wäre wo man auch wohnen könnte. Da sagten die zu Mose, lass uns doch hier wohnen, wir wollen gar nicht ins Land Kanaan, hier, das genügt uns. Und Mose erlaubte es ihnen unter einer Bedingung. Er sagte, okay, oder das hat er nicht gesagt, aber so ähnlich, ja, ihr dürft hier wohnen bleiben, wenn ihr vorher mitkommt und uns helft, dieses Gebiet in Besitz zu nehmen, den anderen 9,5 Stämmen. Und wenn wir das Gebiet in Besitz genommen haben, dann könnt ihr zurückziehen und euch hier ansiedeln. Alle verstanden? Das ist die Voraussetzung, um jetzt hier Josua 22 verstehen zu können. Lesen wir ab Vers 1 bis 6. Josua 22, 1. Damals rief Josua die Rubeniter und die Gattiter und den halben Stamm Manasse zusammen und er sprach zu ihnen, ihr habt alles gesehen, ihr habt alles gehalten, was Mose, der Knecht des Herrn, euch geboten hat und habt meiner Stimme gehorcht in allem, was ich euch befohlen habe. Ihr habt eure Brüder nicht verlassen, diese lange Zeit bis zum heutigen Tag, und habt das Gebot des Herrn, eures Gottes, treu gehalten. Nun aber hat der Herr, euer Gott, euren Brüdern Ruhe verschafft, wie er zu ihnen geredet hatte. Die hatten jetzt dieses Land Kanaan grob eingenommen. Nun denn kehrt um und geht wieder zu euren Zelten in das Land eures Eigentums, das Mose, der Knecht des Herrn, euch jenseits des Jordan gegeben hat, also im Ostjordanland. Nur achtet genau darauf, das Gebot und das Gesetz zu tun, das Mose, der Knecht des Herrn, euch befohlen hat, den Herrn, euren Gott, zu lieben und auf allen seinen Wegen zu wandeln und seine Gebote zu halten und ihm anzuhängen und ihm zu dienen mit eurem ganzen Herzen, mit eurer ganzen Seele. Und Josua segnete sie und entließ sie und sie gingen zu ihren Zelten. Bis hierhin ist der Himmel hell. Alles in bester Ordnung. Die 12 Stämme waren in Eintracht, in Harmonie, hatten jetzt dieses Land Kanaan erreicht, große Freude, alles bestens, aber es ziehen bereits dunkle Gewitterwolken am Horizont auf und wir werden gleich sehen, wie es zu einer erbitterten Auseinandersetzung im Volk Gottes kommt und wie Spannungen entstehen. Die Ursache von Spannungen. Lass uns weiterlesen, Vers 9 und Vers 10. Da kehrten die Söhne Ruben und die Söhne Gad und der halbe Stamm Manasse zurück und zogen fort von den Söhnen Israel von Silo, das im Land Kanaan liegt, da stand auch die Stiftshütte, um ins Land Gilead, in das Land ihres Eigentums zu ziehen, in dem sie sich ansässig gemacht hatten auf Befehl des Herrn durch Mose. Die ziehen also jetzt rüber über den Jordan in ihr Gebiet östlich des Jordan. Und als sie in die Bezirke des Jordan kamen, die noch im Land Kanaan liegen, da bauten die Söhne Ruben und die Söhne Gad und der halbe Stamm Manasse dort einen Altar am Jordan, einen Altar groß von Aussehen. Schauen wir uns das nochmal an. Hier ist also das Land Israel, von Weltall aus gesehen. Hier ist das Kernland Israel und hier drüben das Ostjordanland. Und die Stämme ziehen zurück und bauen dort unten in der Jordanebene. Wir wissen jetzt nicht genau, ob es hier war oder da, ja. Irgendwo hier unten in der Jordanebene, noch auf dem Gebiet von Israel, bauen sie diesen Altar. Was war ihr Motiv? Warum haben sie das gemacht? Sie wollten nicht etwa auf diesem Altar Opfer darbringen. Man unterscheidet im Alten Testament Opferaltäre und Zeugnisaltäre, die aufgerichtet wurden, um zu bezeugen, wir haben den lebendigen Gott erlebt. Wir haben ihn erfahren in unserem Alltag, in unserem Leben. Und das sollte ein Zeugnisaltar sein, kein Opferaltar. Und sie wollten damit bezeugen, eine Tatsache. Wir 12 Stämme Israels, wir gehören zusammen, auch wenn wir jetzt in Zukunft geografisch getrennt sind durch den Jordan. Der Jordan ist eine starke geografische Grenze. Das können wir uns doch gut vorstellen, wir als Deutsche. Wir hatten ja auch mal 40 Jahre lang ein Volk getrennt, lebend in Ost und West. Da war kein Fluss dazwischen, sondern der sogenannte Eiserne Vorhang. Und es war doch ein Volk. und gehörte zusammen und ist jetzt auch wieder auf dem Papier ein Volk und zusammen, aber es muss ja bekanntlich noch zusammenwachsen, was zusammengehört. Und so war das hier auch, die wollten ausdrücken, wir gehören zusammen, auch wenn wir jetzt hier auf dem Gebiet leben und unsere Kinder und unsere Enkel, wir wissen das ja noch, dass wir zusammengehören, aber unsere Enkel, werden die das auch noch wissen? Und damit das nicht in Vergessenheit gerät, bauen wir hier diesen Altar als Zeugnis, wir gehören alle zusammen. Das war eine wunderbare Sache. Das war ein gutes Motiv. Das war sogar edel, das war geistlich, das war ganz in Ordnung. Aber, habt ihr das auch schon mal gemerkt? Man macht etwas und man meint es gut. Aber es wird völlig anders aufgefasst. Jemand hat mal gesagt, was ist das Gegenteil von gut? Gut gemeint. Manchmal meinen wir etwas gut, aber entweder ist es nicht gut gemacht, wie es in einem Lied heißt, oder es kommt ganz anders an, es wird ganz anders aufgenommen. Ich gebe euch mal ein paar Beispiele. Jemand grüßt den anderen besonders freundlich. Ganz besonders freundlich so. Und er denkt, warum grüßt er mich so freundlich? Will er mich auf den Arm nehmen? Will er mich provozieren? Warum grüßt er mich so auffällig freundlich? Und schon entsteht irgendwie ein Misstrauen, ein Argwohn. Schlechte Gedanken. Wir denken ja oft immer gleich das Schlimmste. Ja, nehmen immer gleich den schlimmsten Fall an, den es geben könnte. Worst case. Und jemand schenkt einem anderen ein bestimmtes Buch zum Geburtstag, zu Weihnachten, bei einem anderen Anlass. Und der guckt sich das Buch genau an und denkt, was will der mir denn durch die Blume hier sagen? Er will mir doch mit dem Buch was sagen. Und dann guckt er das ganze Kapitel durch, die Inhaltsverzeichnis, und denkt, was will die mir hier durch die Blume sagen mit dem Buch? Dabei war da überhaupt kein argwöhnischer Gedanke dahinter oder kein schlechter. Jemand übernimmt aus Liebe zum Herrn Jesus und aus Liebe zu den Geschwistern in der Gemeinde einen Dienst, irgendeinen Dienst. Und andere denken, warum macht die das schon wieder? Die drängt sich immer nach vorne. Immer schnappt sie den anderen die Sachen weg. Ja, oder er. Ganz egal, wer das, ob das jetzt ein Bruder oder eine Schwester ist. So kann es Dinge geben, die irgendjemand macht. Er meint es gut, er meint es sogar sehr gut, aber der andere kriegt es in den falschen Hals, wie wir sagen. Um das noch auf die Spitze zu treiben, muss ich euch erzählen, was wir einmal erlebt haben. Wir waren im Urlaub, kann ja nicht anders sein, natürlich in Österreich, in Kärnten, wo wir immer in Urlaub hingehen. Das ist ja auch praktisch, wenn die Schwiegereltern in einem wunderschönen Skigebiet wohnen, wo andere viel Geld bezahlen, um dorthin fahren zu können. Und dann haben wir von dort, es war beim Sommer, eine Karte geschrieben, eine Postkarte. Wir haben uns schon lange abgewöhnt, allen Leuten eine Postkarte zu schicken, da kann man arm werden bei. Aber in diesem Fall haben wir einer Schwester eine Karte geschrieben. Und die hat sich auch gefreut und hat die an den Küchenschrank gesteckt. Da kommt eine andere Schwester dort zu Besuch, war ein bisschen neugierig, wir Brüder sind wissbegierig, Schwestern sind manchmal neugierig. Und dann hat sie die Karte abgenommen von der Wand da und sieht die Blocks. Die Blocks haben der eine Karte geschrieben aus dem Urlaub und mir nicht. Und hat dort schon ihren Unmut so ein bisschen rausgelassen. Aber als wir dann zurückkamen, hat die uns eine Szene gemacht, warum wir der eine Karte geschrieben haben und ihr nicht. Wir würden nicht alle gleich behandeln in der Gemeinde und so weiter. Gab ein Mordsgedöns und wir mussten schauen, dass das wieder auf den Boden kam. Ich habe hinterher zu meiner Frau gesagt, ist das denn möglich? Ist denn so etwas möglich? Also wenn man 25 Jahre in Gemeindearbeit steht, ist einem nichts Menschliches mehr fremd, glaubt es mir, ja, gar nichts. Und das war aber so der Gipfel an Dingen, wo wir nur noch den Kopf schütteln konnten. Aber sowas ist passiert. Ich erzähle euch kein Märchen, das ist eine reale Begebenheit, real existierende Gemeinde. Nun, und so ist das manchmal auch in den besten Gemeinden, in den besten Familien kann das passieren. Jemand sagt etwas, tut etwas, lässt etwas. Der andere guckt durch seine Augen, schaut das an, interpretiert es ganz anders, kriegt es in den anderen Hals, in den es gar nicht passt und gehört. Und schon entsteht irgendwie Spannung. Und zwei Dinge sind mir hier aufgefallen, wie das jetzt hier weiterging, müssen wir erst lesen, Vers 11 und 12. Da sind mir zwei Dinge aufgefallen. Lesen wir weiter, Vers 11. Und die Söhne Israel hörten sagen, siehe, die Söhne Ruben und die Söhne Gad und der halbe Stamm Manasse haben den Altar gebaut vor das Land Kanaan in den Bezirken des Jordan nach der Seite der Söhne Israel. Und als die Söhne Israel es hörten, versammelte sich die ganze Gemeinde der Söhne Israel nach Silo, um gegen sie zum Krieg hinaufzuziehen. Die haben das Kriegsbeil ausgegraben wegen dem Altar, der gut gemeint war. Schaut mal, liebe Geschwister, Vers 11. Und die Söhne Israel hörten sagen. Merken wir, die Information, die war sehr, sehr dünn. Sie hörten sagen. Es wird gar nicht erwähnt, von wem sie das gehört haben. Das war auf jeden Fall eine gefärbte Information. Vielleicht war das so rübergekommen. Habt ihr schon gehört, was die da gemacht haben in der Jordanebene? Die haben einen riesen Altar gebaut. Wer weiß, wem die da opfern wollen? Ja, versteht ihr? Wenn das so rübergekommen ist zu den Stämmen, die hier zurückgeblieben sind, dann verstehe ich, warum die Alarmstufe Rot gekriegt haben. Denn Israel hatte einige Zeit zuvor Götzendienst getrieben, hatte dem Baal Peor geopfert, da hatte Gott Gericht gegeben und es hatte viele tausende Tote gegeben in Israel. Das saß ihnen noch im Nacken. Und jetzt hören die, die haben schon wieder ein Altar da gebaut, da geht schon wieder sowas los und deswegen waren die alle sofort auf 180. Das könnte sein, wenn das so rübergekommen ist. Auf jeden Fall ist das nicht ungefährlich, diese Informationsquelle. Hast du schon gehört? Weißt schon das Neueste? Hast schon mitgekriegt, was die gemacht hat und der? Wie viele Spannungen gibt es auch manchmal unter uns, weil irgendjemand gesagt hat, hast du schon gehört? Wie viel Klatsch wird weitergegeben? Wie viel ungesichertes Gerede? Wie viel unverbürgte Information? Wie viel Vorurteile? Ein Mann, der beim Evangeliumsrundfunk lange Zeit für die Seelsorgeabteilung zuständig war, war Kurt Scherer. Und er sagte in einem seiner Bücher diesen Satz: Die üble Nachrede durch Christen ist auf dem besten Wege, Satans wirkungsvollste Waffe zu werden, um die Gemeinschaft innerhalb der Gemeinde Jesu zu zerstören. Üble Nachrede, böses Reden über Geschwister, mit denen man am Morgen, am Sonntagmorgen noch beim Brotbrechen zusammen war, aber am Nachmittag kann man sie bei einer guten Tasse Kaffee total durch den Kakao ziehen. Das bringen wir fertig. Das ist alles, das habe ich auch schon geschafft. Und das fällt gar nicht so schwer. Weil Leute, die nicht da sind, über die kann man so leicht negativ reden. Dabei stehen nicht anwesende Geschwister immer unter dem Schutz Gottes. Und da müssen wir aufpassen, wenn es da heißt, hast du schon gehört, ich habe da auch so einen Spezialisten. Wenn der anruft, da gehe ich innerlich schon in Hab-Acht-Stellung, weil ich genau weiß, jetzt kommen wieder die ganzen Verkehrtheiten von den allen Christen und Leitern und so weiter. Ja. Und ich habe ihm schon gesagt, hör auf, ich will das nicht mehr hören. Lass uns über was Vernünftiges reden. Die Bibel sagt, was gut ist, was Segen bringt, was nützlich ist, was fördert. Was wohl lautet, darüber sollen wir reden. Das ist so eine Sache mit unserem Reden. Ist nicht mein Thema heute Abend, aber einen Satz will ich euch noch sagen. Mutter Eva von Thiele Winkler, die hat mal Hudson Taylor in China besucht. Und dann kam sie zurück nach 6 Wochen. Gemeinschaft mit Hudson Taylor. Und dann hat sie gesagt, ich habe in Hudson Taylor den vollkommen geheiligten Christen kennengelernt. Denn er hat in diesen 6 Wochen kein einziges Mal positiv über sich und kein einziges Mal negativ über andere Menschen gesprochen. 6 Wochen lang. Hudson Taylor. Ich weiß nicht, ob ich das schon mal geschafft habe. 6 Wochen lang nicht negativ über andere zu reden. Versteht mich nicht falsch. Manchmal müssen Dinge gesagt werden. auch in der geistlichen Beurteilung über Geschwister, wenn man in Verantwortung steht, man muss manchmal über solche Dinge reden, aber dann kommt es immer noch drauf an, mit welcher Herzenshaltung wir das tun. Also schauen wir, üble Nachrede, Afterreden hat man das früher genannt, hinter dem Rücken böse reden, das ist nicht in Ordnung. Und noch was ist mir aufgefallen, da versammelte sich die ganze Gemeinde Israel in Silo, um gegen sie zu Felde zu ziehen. Auf die unsichere Information folgte eine viel zu schnelle Reaktion. Die haben spontan reagiert, sofort losgerasselt mit dem Säbel. Und ist das nicht bei uns manchmal ähnlich? Irgendetwas Unerfreuliches trifft auf unser Auge oder an unser Ohr und wir reagieren spontan. Eine gesunde Spontanität ist in Ordnung, aber diese Spontanreaktionen sind meistens falsch. Die kommen viel zu leicht aus dem Fleisch, aus dem alten Menschen. Die sind oft unangemessen. Dann wird ganz schnell mit Kanonen auf Spatzen geschossen. Und dann herrscht auch schnell der Grundsatz, wie du mir, so ich dir. So ist das doch. Da müssen wir ehrlich sein, liebe Geschwister. Und ich will auch noch zwei Sachen sagen, die mir schon oft geholfen haben. Das eine habe ich von dem König Saul gelernt. Jawohl, man kann auch von Saul etwas lernen. Der junge Saul ist in vielen, vielen Dingen positiv und vorbildlich gewesen. Der alte ist dann böse abgestürzt. Aber der junge Saul, von dem heißt es, als er zum König gesalbt worden war, da gab es ja auch einige Kritiker, ist immer so, diese Welt hat noch nie etwas angenommen, was sie nicht zuvor abgelehnt hätte. Ja? Und auch wenn irgendjemand in ein Amt gesetzt wird, es gibt immer Kritiker, immer. Und da gab es auch bei Saul Kritiker, die sagten, was soll der uns helfen? Na, da habt ihr gerade den richtigen ausgewählt, ja, den Bock zum Gärtner gemacht. Was soll der uns helfen, sagten die. Und sie verachteten ihn, heißt es in 1. Samuel 10, Vers 27. Und dann steht ein großer Satz über Saul, ein echt großer Satz. Aber er tat, als hörte er es nicht. Punkt. Der hat die Ohren auf Durchzug geschaltet. Der hat gesagt, ach komm, ich habe doch auch schon Blödsinn geredet über andere. Jetzt nehme ich das mal nicht so hoch. Jetzt hänge ich das nicht so hoch. Jetzt lasse ich das mal gerade großmütig durchgehen. Und ich sage ganz bewusst, liebe Geschwister, bei kleinen Sachen, wenn man mal so hört, der hat irgendwas Dummes gesagt, dann sollten wir großzügig sein und sagen, ach komm, er tat, als hörte es nicht. Ich rede jetzt nicht von Sachen, wo wir den anderen konfrontieren müssen, wo wir ihn wirklich zur Rede stellen müssen. Das werde ich auch gleich noch ansprechen, ja? Ich meine jetzt mal bei Sachen, die so durchgehen können, wo man auch mal großzügig sein kann. Noch etwas hat mir geholfen, außer dieser Reaktion von Saul. Etwas, das habe ich bei der Bundeswehr gelernt. Sogar da kann man etwas lernen, ja? Und zwar, bei der Bundeswehr kann sich jeder Soldat gegen Vorgesetzte beschweren. Auch gegen General kann man sich beschweren, aber erst nach Ablauf einer Nacht. Sehr weise. Nach Ablauf einer Nacht. Warum? Wenn man über eine Sache geschlafen hat, am nächsten Morgen sieht die Welt schon ganz anders aus. Es ist so. Man hat Abstand zu der Sache gekriegt und man denkt, ach komm, das ist doch gar nicht wert, ja? Lass gut sein. Und ich glaube, diese Regel, die filtert einen Großteil der Beschwerden raus. Die werden schon gar nicht mehr geschrieben. Aber ich war lang genug bei dem Haufen. Ich weiß auch, dass manche Leute die Beschwerde sofort schreiben und geben sie halt erst am nächsten Tag ab. Ja, das kann man dann auch nicht ändern. Aber egal, ist eine gute Regel nach Ablauf einer Nacht. Und so sollten wir das auch halten. Und wenn unerfreuliche Dinge kommen, manchmal kriegt man auch einen Brief. So ging's mir neulich. Ich habe einen Brief gekriegt. Ich war ganz perplex. Ich konnte es gar nicht fassen, was da ein Bruder geschrieben hat. Dann bin ich niedergekniet, wie der König Hiskia, habe den Brief ausgebreitet vor dem Herrn auf meinem Büroboden in meinem Büro und habe gesagt, Herr, sieh mal, was der Bruder hier schreibt. Und dieser Brief war per E-Mail. Ich hätte den gleich an hunderte Leute weiterjagen können. Das ist ganz gefährlich per E-Mail. Gleich mit ein paar Mausklicks geht der raus und der Hader wird vermehrt ins Zigfache. Und das habe ich nicht gemacht. Ich habe ein paar Tage lang nur gebetet und darüber nachgedacht, wie ich ihm antworten kann. Habe ihm geantwortet, habe ihn um ein Gespräch gebeten. Ein paar Tage später haben wir eine Stunde telefoniert und das Gespräch ging von Amerika nach Deutschland und von Deutschland nach Amerika. Aber es war gut und wir konnten die Sache klären und es ist aus der Welt geschafft worden. Bin ich dankbar. Also bitte nicht sofort spontan reagieren, weise, besonnen. Ich will nicht sagen, dass mir das immer so gelungen ist. Ich muss ja auch erst lernen, ja? Aber ich hoffe, ich habe diese Lektion gelernt und pass da auf, wenn so etwas ist. Lesen wir noch drei Verse, dann haben wir schon den Bibeltext für heute Abend durchgearbeitet. Ich möchte aber dann noch nicht schließen, ich habe noch etwas zu sagen. Vers 13 bis 15. Und die Söhne Israels sandten zu den Söhnen Ruben und zu den Söhnen Gad und zu dem halben Stamm Manasse ins Land Gilead Pinhas, den Sohn des Priesters Eleasar. Also das war der Enkel Aarons, ja, von dem Hohenpriester Aaron, der Enkel Pinhas. Und 10 Fürsten mit ihm, je einer von ihnen war das Haupt seines Vaterhauses in den Tausendschaften Israels. Und sie kamen zu den Söhnen Ruben und zu den Söhnen Gad und zu dem halben Stamm Manasse ins Land Gilead und redeten mit ihnen. Stellt euch vor, die haben zusammen geredet, bevor sie sich die Köpfe eingeschlagen haben. Haben sie geredet miteinander. Das ist gewaltig. Und damit sind wir schon hier gleich bei dem zweiten Punkt, der mir heute Abend wichtig ist, das Überwinden von Spannungen. Das Überwinden. Wir sahen bereits, dass die Spannungen innerhalb des Volkes Israel auf ein reines Missverständnis zurückgingen. Beide Seiten meinten es im Grunde gut, es fehlte nur das klärende Gespräch. Wie leicht hätte auch dieser Konflikt verhindert werden können, wenn die heimziehenden Stämme eine kurze Nachricht hinterlassen hätten. Wenn die an Josua eine Nachricht gesandt hätten, Josua, wir ziehen jetzt über den Jordan, aber wir bauen hier einen Altar, bleibt ganz ruhig, braucht keine Sorge haben, wir wollen hier nicht Götzendienst betreiben, wir wollen nicht vom Herrn abfallen, wir wollen im Gegenteil ausdrücken, dass wir alle zusammengehören, wir 12 Stämme, dann hätten die gesagt, wunderbar, macht das, der Herr segne euch, ja, und zieht in Frieden und alles wäre gut gewesen. Mit anderen Worten, hier fehlte auch ein bisschen die Kunst des in den anderen sich hineinversetzens. Oh, das war jetzt ein langes Wortgebilde, aber egal. Sich in den anderen hineinversetzen. Es gibt ja Menschen, die mögen das nicht. Die sagen, ist mir doch wurscht, was der andere denkt, ja. Ich gehe meinen Weg und dann gehen sie ihren Weg. Wie eine Planierraube, Raupe, walzen alles platt. Rechts und links gibt's nur verbrannte Erde. Und Hauptsache, sie gehen ihren Weg. Ja, das kann man machen. Aber ich weiß nicht, ob das so geistlich ist. Und wie viel Scherben da dann am Wegesrand liegen bleiben. Es ist doch nicht ungeistlich, mal zu überlegen, wie kommt das an, was ich tue, was ich sage, was ich schreibe. Wie kommt das an? Das muss man doch, das gehört doch zur Reife und zur Liebe, zur Nächstenliebe, auch zu überlegen. Ich will doch niemanden in ein Missverständnis bringen oder gar verletzen oder vor den Kopf stoßen. Ich will das doch nicht. Aber wie gut, dass Israel nun zuerst den Priester Pinhas mit diesen 10 Leuten sandte und dann wurden durch das Gespräch die Motive der Stämme offenbar, die da den Altar gebaut hatten und schon konnten die Spannungen überwunden werden. Liebe Brüder und Schwestern, ich kann es heute Abend gar nicht deutlich genug machen, wie wichtig es ist, miteinander im Gespräch zu bleiben. Das gilt für alle Ehepaare unter uns. Das gilt für alle Familienglieder, auch zwischen den Generationen, im Gespräch bleiben. Auch die Schwiegertochter mit der Schwiegermutter im Gespräch bleiben. Manche denken ja, was ist flüssiger als Wasser? Schwiegermutter ist überflüssig, ja? Passt auf mit solchen Gedanken, ja? Pflegt eine gute Beziehung zu der Schwiegermutter. Und auch Schwiegersohn, Schwiegervater, da ist viel Musik drin in diesen Beziehungen. Die Schwiegertochter hat immerhin den Sohn weggeheiratet, ja? Und das ist für jede Mutter eine ganz große Herausforderung. Passt gut auf diese Beziehung. Pflegt sie zwischen Schwieger, Mutter, Schwiegervater, Schwiegertochter, Schwiegersohn. Pflegt das gut. Aber auch sonstige Beziehungen, auch in der Gemeinde. Und auch darüber hinaus am Arbeitsplatz, mit den Nachbarn, mit allen Menschen auf der Erde. Ich kann euch wirklich sagen, ich möchte von mir aus mit allen Menschen Frieden haben, so viel an mir ist. Ich möchte auf dem ganzen Erdboden niemanden haben, mit dem ich nicht im Frieden wäre, von mir aus gesehen. Ja? Die Bibel sagt, jagt dem Frieden nach. Und so viel an euch ist, habt mit allen Menschen Frieden. Ja, wenn der andere partout nicht will, hat schon Schiller gesagt, es kann der Frömmste nicht im Frieden leben, wenn es dem bösen Nachbarn nicht gefällt. Ja, wenn der andere die Faust ballt und du reißt ihm die Hand hin, die offene Hand, und er ballt die Faust und verschränkt seine Arme und schlägt nicht ein, dann hat er den schwarzen Peter, dann ist er auf seiner Seite, aber meine Hand bleibt ausgestreckt. Die bleibt ausgestreckt, solange ich lebe. Und ich möchte niemals über einen Menschen sagen, mit dem bin ich jetzt aber fertig. Der ist aber jetzt gestorben für mich. Solche Formulierungen gibt es für einen Christen nicht. Und den grüße ich nicht mehr. Mit dem rede ich nicht mehr. Den schaue ich nicht mehr an. Das gibt es nicht für Christen. Es darf nicht sein. Auch in den Familien. Ich weiß, was da alles vorfallen kann. Der Familienfrieden, der kann ja 20 Jahre lang völlig unangetastet sein. Aber dann kommt das Erben. Irgendwann geht's mal ans Erben. Und dann ist auch Alarmstufe rot. Dann erbt der eine 3000 Euro mehr als der andere. Und der kriegt ein Äckerle mehr. Und der einen Schrank mehr. Und der das mehr. Und ja, da geht's am Ende, da wird gestritten. Da geht's vor den Rechtsanwalt wegen 100 Euro. Geht dann die Familienfriede auseinander. Und mit den Nachbarn. Da hat so ein Nachbar 10 Zentimeter weiter über die Grenze gebaut. Das darf man nicht. Das darf man wirklich nicht. Das darf man nicht. Das ist falsch. Aber wisst ihr, was der gläubige Stundenbruder gemacht hat? Hier in Württemberg? Der hat denen die Mauer abreißen lassen, die Fundamente ausgraben lassen und die Mauer 10 Zentimeter rübersetzen lassen. Die brauchen 100 Jahre lang in dem Ort keine Evangelisation mehr machen. Brauchen die nicht. Das wissen noch die Urenkel, erzählen das noch weiter, was da passiert ist mit der Mauer. Ich sage noch einmal, das ist nicht richtig, man darf nicht über die Grenze bauen. Aber die Frage ist immer auch, wie man auf etwas Falsches reagiert. Da kann man auch noch besonnen und angemessen reagieren. Da ist es bestimmt eine andere Möglichkeit gegeben, sich zu einigen. Ich habe miterlebt, ich habe diesen Vorfall nicht miterlebt, aber die Folgen von dem Vorfall. Da war eine Gemeinde, die hatten Gemeindetag, waren alle zusammen und dann sollte es Kaffee trinken geben am Nachmittag. Da waren zwei Schwestern in der Küche beschäftigt, die Kuchen aufzuschneiden, die Schwestern mitgebracht hatten. Und dann kamen die hintereinander beim Kuchenschneiden, weil die eine gesagt hat, der gehört in 12 Teile geschnitten. Und die, nein, in 16 Teile, ja. Oder was weiß denn ich, ja. Kenne ich mich nicht aus. Auf jeden Fall, die kamen hintereinander und wurden laut. Und dann kamen ihre Männer dazu und dann gingen ihre Männer sich gegenseitig an die Gurgel. Die wurden handgreiflich wegen dem blöden Kuchen. Entschuldigung, ja. Und ich weiß, zuerst ist es zum Lachen, zum Schmunzeln, aber was daraus geworden ist, aus dieser Sache, das ist zum Weinen. Das wurde nie geklärt, geistlich. Die Ehepaare waren von da an so und kriegten das nicht geklärt. Das ging weiter über die Kinder. Die ganze Gemeinde wusste davon. Ein Mehltau der Unversöhnlichkeit über die ganze Gemeinde. Am Ende sind beide Familien weggegangen. Ich habe die eine gerade erst vor in diesem Monat auf einer Beerdigung getroffen, die eine, die da weggegangen ist. Es ist bis heute nicht geklärt. Eine von diesen vier Personen lebt schon nicht mehr. Eine der Schwestern beim Kuchenschneiden lebt schon nicht mehr. Ja, es ist nicht geklärt worden. Ich konnte es auch nicht klären, obwohl ich es versucht habe. Ich konnte es nicht klären. Ich weiß genau, von was ich rede. Der Teufel hat viele Gesichter, liebe Geschwister. Wenn der uns nicht von Christus trennen kann, das kann er nicht, dann versucht er uns vom Bruder und von der Schwester zu trennen und dann hat er am Ende dasselbe Ziel erreicht. Dann ist auch der Kreislauf der Liebe, von dem der erste Johannesbrief in besonderer Weise spricht, getrennt, zerstört. Gott liebt den Bruder und Gott liebt mich. Und ich soll den Bruder lieben und der Bruder mich. Das ist ein Kreislauf. Der darf an keiner Stelle, darf der durchbrochen werden. Und solche Dinge kommen vor. Und dann entsteht eine bittere Wurzel und ganze Gemeinden werden befleckt. Wie sieht das Verhalten aus in einem Konflikt? Man kann immer falsch reagieren. Das ist klar. Aber man kann in diesem Fall sogar doppelt falsch reagieren. Hier ist eine Fluchtreaktion, Verdrängung. Man redet nicht drüber, man kehrt das unter den Teppich, man lässt Gras drüber wachsen, man sagt, komm, Zeit heilt Wunden und all diese Sprüche. Man packt es nicht an, die Sache ist nicht wirklich geklärt, man verdrängt sie. Es ist zu schwerwiegend, man kann nicht sagen, er tat, als hörte er es nicht. Ja? Es ist etwas ganz Konkretes vorgefallen, aber es wird verdrängt. Oder Flucht. Man geht weg. Am Ende gehen die Leute aus der Gemeinde weg, gehen in die nächste Gemeinde rein, weil dort nicht geprüft wird, biblisch, weil da nicht gefragt wird, wo kommst du her, wo gehst du hin, was bringst du mit? Ja, wir nehmen niemanden in die Gemeinde auf bei uns, ohne vorher anzurufen, wo kommst du her? Wir rufen dort an, die fallen immer aus allen Wolken, wenn wir da anrufen, und wollen nur wissen, sind die Geschwister, so viel an ihnen lag, im Frieden gegangen? Mehr wollen wir nicht wissen. Wir wollen nicht wissen, ob die da Geld gespendet haben und wie viel. Das interessiert uns nicht. Ja, wir wollen nur wissen, ob sie im Frieden gegangen sind und nicht irgend so eine Sache mitbringen zu uns. Flucht und jetzt nicht erschrecken. Aber es kommt ein großer Sprung hier zwischen, da müsste ich mehr Platz lassen. Ja, aber das letzte Glied in dieser falschen Kette ist Selbstmord. Es hat schon Geschwister gegeben, die haben sich das Leben genommen, Gläubige. Und in der Ewigkeit wird mal offenbar werden, dass es ungelöste Konflikte mit Geschwistern in der Gemeinde waren, die sie am Ende dahin getrieben haben. Bitte, das wollen wir gleich vergessen. Ja? Dann gibt es auf der anderen Seite aggressive Reaktionen. Das ist mehr nach innen depressiv, das ist aggressiv. Das lasse ich mir nicht gefallen. Gegen den gehe ich vor Gericht. Die zeige ich an. Ja? Gerichtsprozesse. Heute gehen ganze Missionswerke gegeneinander vor Gericht. Ganze Missionswerke. Vor weltliche Gerichte. Und Paulus sagt, ist nicht ein Weiser unter euch, der könnte schlichten. Angriff, wie die Brüder, ja, ging sich an den Hals. Das hat mir nicht gefallen. Und auch hier wieder ein ganz großer Sprung. Der letzte Schritt in dieser Kette wäre am Ende Mord. Ja, damit sich das nicht einprägt. Falsch, beide. Das eine so falsch wie das andere. Das ist nicht die richtige Reaktion in einem Konflikt. Ich habe das aus dem Buch von Ken Sandy, Sei ein Friedensstifter. Und da bringt er dann noch Versöhnungsreaktionen, nämlich die Sache übersehen, wie bei Saul, bei kleinen Dingen. Nochmal, bei kleinen, bei Bagatellen. Offen und direkt darüber sprechen. Und zwar mit dem Verursacher, mit dem Betreffenden. Was machen wir? Wir reden manchmal mit allen anderen über die Sache, nur nicht mit dem Betreffenden, mit dem es eine Spannung gibt. Offen und direkt darüber sprechen, über die Sache verhandeln. Es kann ja sein, man redet ihn darauf an oder sie und er sagt, Mensch, bin ich dankbar, dass du mir das sagst. Ich habe das gar nicht gemerkt. Du, das ist aber gut, dass du mich darauf aufmerksam gemacht hast. Komm, bitte verzeih mir, das wollen wir sofort aus der Welt schaffen. Lass uns beten zusammen, wir bringen das vor den Herrn und das soll sofort ganz aus der Welt sein. Ja, könnte sein. Wunderbar. Kommt ab und zu vor. Könnte aber auch sein, der sagt, was? Das soll ich gesagt haben? Na, das kann nicht sein. Nee, das stimmt nicht. Und dann sagt man, du, ich habe aber einen Zeugen dafür oder eine Zeugin, die hat das auch gehört. Darf ich dich mal da gegenüberstellen? Darf ich mal die Schwester bitten, dass sie das dir bezeugt, dass sie das gehört hat, dass du das gesagt hast? Ja, über die Sache verhandeln miteinander. Einen Vermittler einschalten. Das steht hier so einfach. Ich weiß, dass es nicht so einfach ist, aber ich wurde in den letzten Jahren einige Male als Vermittler gerufen. Da kann man sich nicht mit Ruhm bekleckern bei so einer Sache. Braucht ihr nicht glauben. Da verliert man auf beiden Seiten Federn, ja. Weil in der Sache muss man dem auf den Deckel geben und sagen, hier, guck mal da, das ist nicht richtig, was du da machst. Da muss man den ermahnen. Man verliert Sympathie auf beiden Seiten. Aber ist ja nicht schlimm. Hauptsache, man kann helfen. Ist ja alles nicht schlimm. Ein Vermittler einschalten. Ich wurde gerufen irgendwo hin. Da war die Frau eines Ältesten und die Frau eines Diakons waren hintereinander geraten. Da war auch Musik drin. Die Frau eines Ältesten und die Frau eines Diakons. Ich wusste, was da auf dem Spiel steht. Und ich habe gesagt, ich komme nur, wenn die Männer dabei sind. Die Männer müssen dabei sein. Die Männer waren einverstanden. Dann saßen wir den ganzen Abend zusammen. Die beiden Ehepaare und ich. Ich habe sehr gebetet für den Abend. Aber nach einer Stunde etwa habe ich gedacht, jetzt ist gleich zu spät. Jetzt wird gleich einer aufstehen und wird den Raum verlassen und die Sache bricht auseinander. Es hing an einem Faden. Es sah gar nicht gut aus. Und dann hat der Herr die Wende geschenkt. Und es kam zur Klärung der Sache, es kam zur Versöhnung. Ich habe gesehen, wie sie sich unter Tränen umarmt haben später, die beiden Schwestern und die Männer auch. Es ging wirklich gut aus in diesem Fall, dem Herrn sei Dank. Ich habe andere Fälle gehabt, da ging es nicht gut aus. Hier ging es gut aus zwischen diesen beiden Schwestern. Und darum ein Vermittler einschalten, das muss nicht ein Ältester sein, muss nicht ein Bruder sein, den man von irgendwo einfliegt, ja, aus Rom oder aus Wittenberg oder weiß ich, wo der herkommen soll, ja. Nein, das kann ein ganz schlichter Bruder sein, aber ein bewährter Bruder, der im Herrn steht und die Schrift kennt. Die Sache schlichten, wenn möglich, die Sache schlichten. Und wenn das nicht möglich ist, wenn zum Beispiel einer, wenn dieser Betroffene festhält an seiner Sünde, am Bösen, dann muss in letzter Konsequenz Gemeindezucht geübt werden. Ich finde das gut. Gemeindezucht ist eine Versöhnungsreaktion. Wir üben niemals Gemeindezucht, um irgendjemand loszuwerden. So, den sind wir jetzt los, ja, und die. Niemals. Sondern Gemeindezucht bedeutet Ausschließen aus der Gemeinschaft. Er soll zur Besinnung kommen oder sie. Will er oder sie an der Sünde festhalten und dabei die Gemeinschaft mit so vielen Geschwistern verlieren? Oder will er die Sünde aufgeben und die Gemeinschaft mit den Geschwistern erhalten? Darum geht's. Darum Gemeindezucht üben in letzter Konsequenz. Aber ich sage euch auch dazu, bei all den Fällen, wo ich gehört habe, wo Gemeindezucht geübt wurde, selten kommen Geschwister wieder zurecht, selten. Hier und da. Aber der Stolz ist doch so groß, ja. Und der Betrug des Teufels so raffiniert. Die meisten, die ausgeschlossen werden, gehen ihre eigenen Wege, gehen gar nirgendwo mehr hin oder gehen durch die Hintertür in eine andere Gemeinde rein, wo sie wieder willkommen geheißen werden, ja. Das alles passiert heute leider. Man muss keine Empfehlungsschreiben mehr mitbringen und all die Dinge sind über Bord gegangen. Ich rede nicht von euch, ja. Ich rede allgemein von Fällen, die es leider in der Christenheit gibt. Ich habe noch einen dritten und letzten Punkt, das Vermeiden von Spannungen. Mit den Spannungen ist es wie mit dem Müll. Besser als Müll entsorgen und verbrennen ist Müll vermeiden. Werden wir doch ständig drauf getrimmt, Müll zu vermeiden. Ist ja auch richtig so. Nur ganz können wir ihn eben nicht vermeiden, ja. Habt ihr auch 4 Mülltonnen stehen? Wir haben 4 Mülltonnen, ja. Papier und Plastik und Restmüll und Bio, ja. 4 Tonnen stehen bei uns vorm Haus. Und ist ja gut so. Er hat ja alles seine Berechtigung. Also am besten wäre Spannungen vermeiden. Ich sage noch einmal, wir leben außerhalb des Himmels. Wir leben in einer gefallenen Welt. Ganz werden wir Spannungen nicht vermeiden können. Aber wir wollen alle hoffentlich wirklich darauf ausgerichtet sein, dass wir so weit wie möglich Spannungen vermeiden. Und das geht so. Auch aus dem Buch von Kurt Scherer, Vergebung, das zentrale Problem. Als erstes wollen wir unser eigenes böses Herz erkennen, das zu allem fähig ist. Dann werden wir nämlich beten, Herr Jesus, bewahre mich davor, dass ich zu Spannungen Anlass gebe, dass ich ein Spannungserzeuger bin bei uns in der Gemeinde und die anderen Geschwister beschwere und belaste und dass sie Mühe haben mit mir und die Brüder kommen müssen und mich x-mal besuchen und ermahnen und so weiter. Bewahre mich davor. Mein eigenes böses Herz Alfred Kuhlen sagte, ich habe aller Menschen Herz an meinem eigenen erkannt. Mein eigenes Herz, mein böses Herz, wie schnell ich in der Lage bin, über andere böse zu denken und böse zu reden und ihnen auch vielleicht sogar ins Gesicht böse Dinge zu sagen. Dann sollten wir uns alle strikt weigern, üble Nachrede zu praktizieren und anzunehmen. Wenn wir da wachsamer wären, dann würden Schwätzer in unserer Gegenwart schnell verstummen. Ja, nicht böse über andere reden, wirklich uns in Zucht nehmen, wenn wir etwas über einen anderen Bruder sagen oder Schwester, dass wir es so gut wie möglich darstellen, ja? Und wenn es wirklich etwas Böses ist, was gesagt werden muss, dann zählt noch unsere Haltung, dass wir uns nicht da erheben und triumphieren und uns da so abheben, so abwärts vergleichen, ja? Wie wir es gerne machen, dann kommen wir dabei gut weg, wenn wir die Schwächen der anderen anprangern. Das wäre wichtig, dass wir das uns weigern, das zu praktizieren und anzunehmen. Häufig entstehen Spannungen durch hartes, liebloses Kritisieren. Im Kritisieren gelten wir Deutschen weltweit als Spitzenreiter. Wir sind Weltmeister im Kritisieren, wirklich. Das sagen uns die Amerikaner, die Franzosen, andere Nationen sagen, Mensch, ihr Deutschen, ihr seid so gründlich, ja, ihr seid das Volk der Dichter und Denker und der Ingenieure, alles ganz, ganz, ganz gründlich, ganz klein und ja, und so sind wir aber auch und das macht uns auch in vielem so, so kritisch, ja. Das hat wieder seine Berechtigung, aber das kann man auch alles übertreiben. Wisst ihr, wie die Österreicher über uns Deutsche denken? Wir hätten kein Blut in unseren Adern, sondern Korrekturflüssigkeit. Das denken die Österreicher über uns, Deutsche, weil die jahrhundertelang von uns Deutschen immer gesagt kriegt haben, das könnt ihr nicht und das könnt ihr nicht und so geht das und das ist nicht richtig, ja. Die denken so über uns, weil wir so besserwisserisch und rechthaberisch und kritisch sind mit allen anderen, ja? Also bitte lasst uns aufpassen mit dem lieblosen Kritisieren. Ich will jetzt nicht auf der anderen Seite vom Pferd fallen. Man muss auch berechtigte Kritik üben dürfen. Das mache ich auch. Ja? Man muss das dürfen, aber in der richtigen Haltung und auch in unseren Ehebeziehungen viel mehr loben und anerkennen und danken, bevor wir anfangen zu kritisieren. Wenn eine spannungsreiche Situation entsteht, wollen wir um jeden Preis das Gespräch suchen und im Gespräch bleiben. Im Gespräch bleiben. Lieber einmal zu viel versuchen zu reden, als wie zu wenig und gleich, ach komm, da ist Hopfen und Malz verloren, da gibt's nichts, das ist sinnlos und so weiter. In der Geduld bleiben, in der Offensive der Liebe bleiben und mit den anderen reden. Wenn etwas zu bereinigen ist, wollen wir einander vor Christi Angesicht betend vergeben. Wo habe ich diese Formulierung her? Vor Christi Angesicht. 2. Korinther 2 schreibt Paulus, auch ich habe, wenn ich etwas zu vergeben hatte, den Korinthern, euch vergeben, vor Christi Angesicht. Schaut mal diese Formulierung. Das bedeutet, er hatte seinen Herrn vor Augen, den Herrn, der für unser aller Schuld am Kreuz gestorben ist, der das alles auf sich geladen hat. Unsere bösen Worte und Gedanken und Taten und Unterlassungen. Den hatte er vor Augen, der ihm seine ganze Lebensschuld vergeben hatte. Und wenn man ihn vor Augen hat, kann man dem anderen seine 50 Cent nicht aufrechnen. Eine Million hat er uns vergeben an Schuld und dann wollen wir dem anderen die 50 Cent nicht vergeben. Dann sind wir der Schalksknecht, dann sind wir der böse Knecht von Matthäus 18. Aber wenn wir Christi Angesicht sehen, sein großmütiges Angesicht, dann können auch wir großmütig vergeben. Liebe Brüder und Schwestern, ich kann euch ehrlich sagen, ich möchte lernen, einem anderen zu vergeben. In dem Augenblick, wo er an mir schuldig wird, möchte ich schon bereit sein, ihm zu vergeben. Ich habe nicht gesagt, dass ich das schon kann. Ich habe gesagt, ich möchte das gerne lernen. In dem Moment, wo er an mir schuldig wird, möchte ich schon bereit sein, zu vergeben. Und nicht, oh, was hat er da gesagt, ja? Der hat über mich sowas gesagt, was erlaubt er sich, ja? Dann kommt der ganze Stolz raus und nein, wir wollen lernen zu vergeben und wirklich in Gnade miteinander umgehen. In Gnade. Der Herr geht in Gnade mit uns um. Und wir wollen immer mit dem anderen nach Recht umgehen. Nein, in Gnade. Und dann vergebe ich ihm auch. Noch etwas? Wo Spannungen lange währten und die Gemeinde befleckt haben, ist eine öffentliche Bekanntgabe der Versöhnung notwendig. Da, wo es lange währte und die Gemeinde davon erfahren hat, ja, wie in dem Fall, wo ich eben erzählt habe. Meine Frau war in Chur eine Woche lang auf der Hensoldshöhe in Gunzenhausen vor 2 Jahren. Und dann ging sie dort in einen Gottesdienst, war irgendeine Gemeinde, eine Freikirche, da ging sie dahin und da erlebte sie am Sonntagmorgen, wie ein Bruder aufstand vor der ganzen Gemeinde und sagte, liebe Geschwister, bevor wir mit dem Gottesdienst anfangen, habe ich noch was zu sagen. Am letzten Mittwochabend hatten wir hier Bruderratssitzungen oder sowas, ja, und wir waren beieinander und wir sind hintereinander gekommen. Also wir haben uns gestritten, wir haben uns gegenseitig harte Sachen an den Kopf geworfen und das wissen auch unsere Frauen und das ist sicher schon rum erzählt worden, aber wir wollen euch auch sagen heute Morgen, wir haben uns versöhnt, wir haben uns ausgesprochen, wir haben einander vergeben, es ist wieder alles bereinigt. Liebe Geschwister, Hut ab vor diesem Bruder und seinen Mitbrüdern. Einen geistlichen Menschen erkennt man doch nicht daran, dass er keine Fehler mehr macht, sondern hoffentlich daran, dass er zu seinen Fehlern stehen kann, dass er sowas machen kann. Warum erleben wir das so selten, dass mal einer zu dem anderen hingeht und sagt, du, es tut mir leid, was ich da gestern gesagt habe, das war nicht in Ordnung. Ich hab mich gehen lassen. Mit mir ist der Gaul durchgegangen. Ja, warum kriegen wir das so schwer fertig?

Das müssen wir lernen. Also, um Bekanntgabe der Versöhnung notwendig. Hat es Vorfälle gegeben? Ist es vielleicht sogar in der Ehe gewesen? Ich weiß auch in einer Ehe, wo Menschen sich mal aus Liebe geheiratet hatten. Da kommt mal was, da gibt es, Christen streiten ja nicht, die haben nur kleine, mittlere oder größere Wortwechsel, ja. Da gibt es mal so einen mittleren Wortwechsel und dann wird man mal laut miteinander und dann geht's mal irgendwie hektisch zu und dann, aber es kann schlimmere Dinge geben. Es kann sogar hin bis zur Untreue vorkommen und das ist kein Kavaliersdelikt, ihr lieben Geschwister. Ich will euch ein Beispiel zeigen, wir kommen gleich zum Schluss, ich habe hier noch zwei Beispiele. Im Jahre 1571 wurde Jan Rubens wegen Ehebruch zum Tode verurteilt. Damals stand auf Ehebruch noch die Todesstrafe. Und dann kam er ins Gefängnis in Antwerpen, Belgien. Und dann schrieb ihm seine betrogene Ehefrau ins Gefängnis einen Brief. Und da standen wörtlich folgende Sätze drin. Mein sehr geliebter Mann, ich vergebe euch jetzt und immer. Ehebruch. Ihr seid in so großen Ängsten, aus denen ich euch gerne mit meinem Blut erretten würde. Könnte da überhaupt Hass sein, dass ich eine so kleine Sünde gegen mich nicht vergeben könnte? Merkt ihr, sie nennt den Ehebruch ihres Mannes eine kleine Sünde. Das ist keine kleine Sünde. Das ist kein Kavaliersdelikt. Das reißt ganz, ganz schwere Wunden. Aber sie nennt das eine kleine Sünde, verglichen mit den großen Sünden, wofür ich alle Tage Vergebung bei meinem himmlischen Vater erflehe. Das war die richtige Perspektive. Und schreibt nicht mehr, ich unwürdiger Mann, es ist euch alles vergeben, eure treue Ehefrau Marie Rubens. Kraft ihrer Fürbitte und ihrer Intervention kam ihr Mann frei. Er wurde nicht zum Tode verurteilt, sondern nach 2 Jahren kam er sogar aus dem Gefängnis frei. Ehepaar Rubens siedelte um, zog nach Siegen in Nordrhein-Westfalen, wo einige Zeit später ihr Sohn Peter Paul Rubens geboren wurde, der jene weltberühmter Maler werden sollte. Das ist ein Selbstporträt von ihm, ja. Ich weiß nicht, ob er ein guter Maler war oder schlecht, ja. Ich meine, er war schon ein guter Maler, so, sonst hätte er das nicht malen können. Aber es hätte ihn nie gegeben, wenn seine Mutter seinem Vater nicht Ehebruch vergeben hätte. Das ist gewaltig. Oder habt ihr gehört von Corrie ten Boom? Sie hatte mit ihrer Familie Juden versteckt im Dritten Reich in Holland vor der Gestapo, vor Eichmann und Genossen. Und dann waren sie verraten worden, verpfiffen, denunziert und kamen ins KZ. Haben Schreckliches erlebt. Schrecklich. Der Vater ten Boom kam um, die Schwester ten Boom kam um, Corrie ten Boom abgemagert bis zum Skelett. Und dann wurde sie 1945 im Januar auf unerklärliche Weise entlassen aus dem KZ. Konnte keiner erklären, warum sie entlassen wurde und sie kam frei. Und dann bekam sie auch ihren Ordner, ihre Akte in die Hand und da sah sie, wer sie verraten hatte, das stand da drin. Und da hätte sie einen furchtbaren Groll und Hass haben können auf diesen Mann, der schuld war an diesem Unrecht, das sie erlebt hatten. Aber sie ist hingegangen zu diesem Mann, hat den Ordner vor seinen Augen zerrissen. Ja, das Bild habe ich vor 2 Jahren in Auschwitz aufgenommen. So sah es aus in den KZs, ja, auch in den Frauenlagern. Da hat sie den Ordner zerrissen und gesagt, ich vergebe dir um Jesu willen. Liebe Geschwister, mir ist klar, auch von euch haben einige Unrecht erlitten. Das kommt vor. Man erleidet Unrecht in der eigenen Familie, im Betrieb, Mobbing und all die Dinge, die da heute passieren. Und sogar in der Gemeinde kann man Unrecht erleiden. Aber lasst uns doch diese Haltung haben. Ich vergebe dir um Jesu willen. Ich ziehe da einen Strich und dahinter gehe ich nicht zurück. Wir werden den Himmel zusammen verbringen. Und darum will ich auch hier Vergebung leben und ich will Gnade in Gnade dir begegnen und alles andere wird Gott einmal richten. Das gebe ich ab. Ich möchte mit keinem Menschen auf dieser Erde in einem Spannungsverhältnis stehen, so viel an mir liegt. Ich schließe mit diesem

0: beiden letzten Folien, diese letzte Gedanken. Es geht nicht darum, nur wie wir Spannungen verhindern können, vermeiden können, minimieren können und so weiter. Wir wollen ja nicht nur Spannungen vermeiden, wir wollen ja zusammenwachsen im Miteinander. Wir wollen herzlich als Geschwister miteinander umgehen. Vor einiger Zeit habe ich einmal die sogenannten Einanderstellen nachgeschlagen. Kann man ja mit dem Computer ganz einfach machen. Gibt man einen in ein Suchprogramm und dann spuckt er die alle aus. Ja, da kommt das Wort einander vor im Neuen Testament. Es gibt es auch im negativen Zusammenhang, einander beißen, einander fressen und so. Das lasse ich jetzt mal alles weg, ja. Sondern die positiven, darum geht's ja. Schaut euch mal das an. Das ist die Antwort auf die Frage, wie können wir als Gemeinde wachsen? In Hünfeld oder ihr hier in Steinen? Wie können wir wachsen im Miteinander? Der Herr sagt, nehmt einander auf. Paulus schreibt das, ja. Nehmt einander auf. Damit beginnt es. Ich nehme den anderen auf und an, als Bruder und Schwester, ganz gleich wie der aussieht, ganz gleich wie der riecht, ob der manchmal nach Knoblauch riecht oder, ja, ich nehme den auf und an, wie der spricht und welchen Dialekt der hat und alles ganz egal, ich nehme den anderen auf. Wir in der Gemeinde, wir sind eine hochexplosive Mischung aus 50% Russlanddeutsche bei uns in der Gemeinde, 45% hiesige, wie uns die Russlanddeutschen nennen, also Deutschlandsdeutsche, ja, und noch 5% Amerikaner in einer Gemeinde zusammen. Wenn wir Gemeindetag haben, bringen die Hessen ihre hessischen Spezialitäten mit, die Russlanddeutschen kochen Borsch und bringen die Russlanddeutschen Sachen mit und die Amerikaner bringen Popcorn, ja, also wunderbar, passt doch alles zusammen, ja. Ja, wir haben eine besondere Gelegenheit schon, dieses Zusammenwachsen zu üben. Das sind ganz verschiedene Kulturen, Denkweisen, Gemeindehintergründe. Was meint ihr, was da an Spannungen hochkommen kann? Und dann bauen wir auch noch, ja, seit 4 Jahren. Aber der Herr hat Gnade gegeben, die Gemeinde ist immer noch zusammen, trotz Bau. Und ich hoffe, wir haben es auch bald überwunden. Also, den anderen aufnehmen, damit fängt es an. Den anderen lieben, das steht in Johannes 13, wie wir wissen, und an 11 weiteren Stellen im Neuen Testament, einander lieben. Grüßt einander mit heiligem Kuss, das heißt einander wirklich herzlich begrüßen. Manche machen das ja wirklich in den russlanddeutschen Gemeinden, der heilige Kuss. Aber wir können das auch leben, indem wir einander herzlich begrüßen, nicht aneinander vorbeilaufen, ja, oder einfach so auseinander schlappen, sondern wirklich einander begrüßen und verabschieden, herzlich. Auf dass die Glieder dieselbe Sorge füreinander haben möchten. Da könnte ich jetzt noch eine Stunde reden, aber ich mach's nicht, keine Sorge. Dieselbe Sorge füreinander haben heißt, keine Lieblinge in der Gemeinde haben, keine Favoriten. Dieselbe Sorge füreinander haben. Warum laden wir immer nur dieselben Leute ein? Warum reden wir immer nur mit denselben Leuten? Ich weiß, dass man mit einigen enger zusammenarbeiten muss. Es geht nicht anders, ja? Aber bitte, achten wir drauf. Wir haben, als wir in Mannheim waren, 10 Jahre lang, wirklich drauf geachtet. Alle Geschwister, richtig nach der Liste, alle nacheinander einzuladen und nicht die einen vorzuziehen eben und die anderen nicht, ja, sondern alle nach der Liste eingeladen. Und gut, das geht nicht immer so und das muss man auch nicht so machen, aber dieselbe Sorge füreinander haben, durch die Liebe einander dienen, das kommt jetzt x-mal, bitte schreibt nur die Stellen auf, wenn jemand schreibt, ja, einander dienen, schreibt auch Petrus, oder einander die Füße waschen, nicht die Köpfe, sagt der Herr Jesus, fähig einander zu ermahnen, ermuntern, trösten, all die verschiedenen Charaktere von ermahnen, einander ermahnen und erbauen. Oder wenn etliche die Zusammenkünfte verlassen, einander ermuntern, ihnen nachgehen, den Thomas seelen. Thomas hatte sich auch entfernt, aber wie gut, dass die anderen Jünger hingegangen sind zu ihm. Mit aller Demut und Sanftmut, mit Langmut einander ertragen. Wir geben alle einander zu tragen auf, mehr oder weniger. Wir geben alle einander zu tragen auf. Schwächen des anderen müssen wir tragen. Sünden des anderen müssen wir vergeben. Das ist der Unterschied. Ich muss nicht die Schwäche vergeben, die muss ich tragen. Aber Sünden muss ich vergeben, wenn ich biblisch leben will. Gleich wie Christus euch vergeben hat, Gott in Christus euch, so auch ihr. Und einander die Vergehungen bekennen und füreinander beten. Ihr seht diese Einanderstellen, das war nur jetzt im Schweinsgalopp, das ist mir klar. Aber könnt ihr selber nachstudieren mit einer Konkordanz oder mit einem guten Bibelprogramm. Und dann seht ihr diese Stellen. Und ich schließe mit dieser letzten Folie. Ich will euch sagen, was ich aus 15 Jahren Gemeindearbeit, vor allen Dingen den 10 Jahren in Mannheim gelernt habe. Das ist das Letzte, was ihr heute Abend hier seht. Ich habe Lehrgeld bezahlt in Mannheim. Ich habe echt Lehrgeld bezahlt. Gemeinden werden nicht nur durch Zustimmung zu gemeinsamen Lehrsätzen gebaut, sondern auch durch herzliche, gesunde Beziehungen der Geschwister untereinander. Wer mich kennt, der weiß, dass mir gesunde Lehre sehr wichtig ist. Die ist wichtig, die ist unserem Herrn wichtig, die war den Aposteln wichtig, die sollte auch uns wichtig sein. Aber man darf nicht das eine so hochheben und das andere hängt dann so runter, sondern wir müssen erkennen, das eine ist Lehre, gesunde Lehre, aber das andere sind gesunde, herzliche Beziehungen der Geschwister untereinander. Und ich will euch sagen, wo ich da nicht aufgepasst habe, es waren nicht unsere Gottesdienste, die liefen wunderschön ab, aber unsere sogenannten Gemeindestunden, wenn wir so zusammenkamen, alle, die wirklich verbindlich zur Gemeinde gehörten, um so einige Anliegen da zu regeln, ja, haben wir nur 3-4 Mal im Jahr gemacht, hatten wir so Zusammenkünfte, wo alle Gemeindeglieder zusammenkamen. Und da haben dann einige gemeint, sie könnten dann mal so richtig vom Leder ziehen und könnten mal die anderen so runterlaufen lassen. Und da fielen harte Worte und dann sind Schwestern heimgegangen und konnten die Nacht nicht schlafen oder lagen weinend auf den Kissen, weil da so harte Worte gefallen waren. Und ich hatte da nicht rechtzeitig genug eingegriffen. Ich rede jetzt von mir, weil ich hatte damals die Verantwortung. Es gab noch keine Ältesten und da hatte ich die Hauptverantwortung als der die Gemeindearbeit begonnen hatte und ich hätte da früher einschreiten müssen, habe ich nicht getan und da sind so unschöne Sachen passiert, dann haben auch einige die Gemeinde verlassen. Das war nicht gut, bis ich das kapiert hatte, hier nicht nur Lehre, sondern auch die Beziehung der Geschwister untereinander. Und wenn ich heute eine solche Gemeindestunde zu leiten habe in Hünfeld, wir wechseln uns da ab, wir sind da 4 Brüder, die da turnusmäßig drankommen, dann sage ich vorher, liebe Geschwister, wenn wir heute Abend hier zusammen sind, dann wollen wir in der gleichen Haltung, in dem gleichen Geist zusammen sein, wie heute Morgen, als wir das Brot gebrochen haben und uns versammelt haben, als gottesdienstliche Versammlung, in dem gleichen Geist. Und ich werde es nicht zulassen, dass irgendjemand sich daneben benimmt, verbal entgleist. Da gibt es die gelbe Karte und wenn es sein muss, die rote Karte. Ja, das habe ich deutlich genug gesagt. Und ich kann euch sagen, in dem ganzen letzten Jahr schon und dieses Jahr haben wir gute, harmonische, offene Stunden gehabt in dieser Weise und es hat keine Entgleisung mehr gegeben. Das ist nicht, weil ich das sage, sondern weil der Herr das gebraucht, um den Geschwistern klarzumachen, aufpassen, wir sind hier als Geschwister zusammen und nicht in der Vereinsmeierei, ja, wo jeder auf den anderen eindreschen kann. Ich habe nur von uns geredet, ich weiß überhaupt nicht, ob ihr sowas macht, solche Zusammenkünfte, und ich habe nur von uns geredet, ich habe mich nicht erkundigt, was hier bei euch ist, ja, dürft ihr mir wirklich glauben. Also, wollen wir das mitnehmen? Wir sind von Josua hergekommen. Wir haben gesehen, auch im Volk Israel gab es schon Spannungen, aber sie konnten geklärt werden durch Gespräch. Und wir haben jetzt noch über das Vermeiden von Spannungen gesprochen. Und ich habe den Gedankengang noch weitergezogen. Wir wollen nicht nur Spannungen vermeiden, sondern herzlich miteinander, ungefärbt, ungetrübt, in guten Beziehungen leben.
1: Sie hörten Wilfried Plock in einem Vortragsmitschnitt mit dem Titel »Der Christ in der Beziehung zu seinen Geschwistern«.

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1: Ich bin Marvin Stantke. Die telefonische Krankschreibung wird abgeschafft. Wer sich krank meldet, muss künftig ab dem ersten Tag ein ärztliches Attest vorlegen. Das ist Teil eines neuen Reformpakets der Bundesregierung. Weitere Beschlüsse, die heute bekannt gegeben wurden: kleine und mittlere Einkommen sollen zudem steuerlich entlastet werden. Das Volumen beträgt 10 Milliarden Euro pro Jahr. Ein Durchschnittshaushalt spart dadurch 600 Euro jährlich. Beim Arbeitsrecht gibt es mehr Flexibilität bei Befristungen. Verträge können künftig bis zu 6-mal verlängert werden. Kanzler Merz nennt die Reformen nötig für die Zukunftsfähigkeit Deutschlands. Eine Nacht des Schreckens in Kiew, so nennt der ukrainische Außenminister den Luftangriff vergangene Nacht.
2: Mindestens 18 Tote gab es bei dem russischen Angriff auf Kiew. Es gibt zudem zahlreiche Verletzte. Bürgermeister Klitschko rief für morgen einen Trauertag aus. Helfer suchen in den Trümmern eines Wohnhauses nach Überlebenden. Auch andere Landesteile wurden angegriffen. Präsident Zelensky fordert mehr Hilfe bei der Flugabwehr. Moskau spricht von Vergeltung für ukrainische Angriffe. Ulrike Klein, Redaktion.
1: Das deutsche Unternehmen Infineon eröffnet eine neue Chipfabrik in Dresden. Die Eröffnung erfolgt 3 Monate früher als geplant. Das Werk gilt als eine der modernsten Halbleiterfabriken weltweit. Die Chips werden etwa für E-Autos und Rechenzentren benötigt. Infineon investierte rund 5 Milliarden Euro in den Standort. Es entstehen etwa 1.000 neue Arbeitsplätze. Unterstützt wird das Projekt mit 920 Millionen Euro EU-Fördergeldern. Ziel ist eine geringere Abhängigkeit von anderen Ländern bei Chips. Einigung im Tarifstreit bei der Postbank. Rund 9.000 Beschäftigte erhalten künftig mehr Gehalt. Die Erhöhung erfolgt in 2 Stufen. Zunächst steigen die Löhne pauschal um 175 Euro. Ab Juli nächsten Jahres folgt eine Erhöhung um 2,9%. Der Tarifvertrag läuft insgesamt 28 Monate. Google muss in der EU über 4 Milliarden Euro Strafe zahlen. Der Europäische Gerichtshof hat die Rekordstrafe bestätigt. Google habe Android-Herstellern illegale Beschränkungen auferlegt. Ziel sei die Stärkung der eigenen Marktdominanz gewesen. Beim Play Store wurden automatisch auch Chrome und Google-Suche installiert. Die EU-Kommission wirft Google vor, so eigene Produkte bevorzugt zu haben. Google hat diese Praxis inzwischen geändert.
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1: Und das sind die aktuellen Temperaturen. 24 Grad in Köln-Bonn, 18 Grad Hamburg, 19 Bremen, 32 Grad in Berlin, 27 Grad in Dresden, 28 in Frankfurt am Main, 31 Grad in Stuttgart, 28 in München. In Erfurt haben wir 26 Grad und Münster 21 Grad. In der Südosthälfte überwiegend freundlich, sonst von Nordwesten Bewölkungszunahme, gebietsweise Regen, in Küstennähe windig.
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0: 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Hallo und herzlich willkommen. Es folgt nun ein Vortragsmitschnitt von Benedikt Peters über die Opfer im dritten Buch Mose. Eine Einführung in die Mosebücher, Einteilung, Thema, besonders im Blick auf das dritte Mosebuch. Christus, der wahre Inhalt der Opfer. Warum waren Opfer überhaupt nötig? Benedikt Peters, der Referent, geht näher auf das Thema ein und erläutert die Bedeutung der Opfer im ersten Buch Mose. Viel Freude und Segen beim Zuhören.
1: Wir haben als Thema für diese Tage das dritte Mosebuch, und zwar zur Hauptsache die Kapitel 1 bis 6, also die Opfer in dritter Mose. Und ich habe es jetzt nicht genau ausgerechnet, aber ich glaube, wir kommen je auf so etwa 10 Stunden, stimmt das? Und so werden sehen, wie weit wir kommen. Ich will mich bei den Opfern nicht beeilen, sondern wir werden das erste Opfer, das Brandopfer, uns gründlich ansehen. Auch die symbolischen Einzelheiten. Wir werden uns auch das Speisopfer, das Friedensopfer je wirklich gründlich ansehen, uns Zeit dafür lassen. Aber ich will doch zuerst anfangen mit einer Standortbestimmung des dritten Mosebuches, damit wir dieses Buch in den Rahmen der fünf Mosebücher einordnen können. Ich mache das in knappen Zügen, das habe ich schon an verschiedenen Orten zu verschiedenen Zeiten gemacht, und vielleicht sitzt der ein oder andere hier, der das auch schon gehört hat. Ja, ich könnte ja den Roland bitten. Roland, du kannst ja jetzt referieren, du hast das sicher schon mehr als einmal gehört. Ihr kennt wahrscheinlich diese Geschichte von Einstein. Als er mit der Relativitätstheorie mit einem Schlag weltberühmt wurde, musste er alle Hochschulen in der Welt besuchen und darüber referieren. Und dann hat er einen Chauffeur, der war immer dabei und hört ihm immer zu. Und dann hat er einmal dem Chauffeur gesagt, hör mal, also damals gab es dann nicht so viele Fotos und so, und der glich ihm auch ein wenig. Du könntest eigentlich jetzt dieses Referat auch halten, die allgemeine Relativitätstheorie vorzustellen. Das hat dann sein Chauffeur gemacht. Und danach haben Studenten Fragen gestellt. Und der war dann so schlagfertig, der Chauffeur, dass er sagt, ja, das ist eine so einfache Frage, die kann man Chauffeur beantworten. Ja, die fünf Mosebücher der Reihe nach, die Titel, mit denen sie in verschiedenen Sprachen benannt werden und eben manchmal auch so in theologischen Werken auf Deutsch. Genesis bedeutet Geburt, Werdung, sicher ein angemessener Titel, eine angemessene Überschrift für das Thema dieses Buches. Es geht um Anfänge, es geht um das wichtigste Wissen, das wir überhaupt brauchen, um uns in der Welt zurechtzufinden und um Gott und den Menschen zu verstehen. Im Anfang Gott. Und Gott schuf alles. Das zweite Mosebuch nennt man Exodus, das bedeutet Auszug.

Das ist sicher auch das Hauptereignis, ich sage es einmal so, das Hauptereignis im 2. Mosebuch, der Auszug des Volkes Israel aus Ägypten. Das 3. Mosebuch nennt man Levitikus, Levitenbuch, und es handelt tatsächlich zu einem Großteil, nicht ausschließlich, aber zu einem Großteil von Vorschriften, die besonders den Stamm Levis und in Sonderheit die Familie Aarons betreffen. Das werden wir ja dann sehen. Numeri bedeutet Zahlen, wegen 2 Volkszählungen, die vorkommen im 4. Mosebuch. Ist auch wichtig für das Verständnis des Buches, aber eigentlich ist damit so der Inhalt nicht so gut getroffen. Aber lassen wir jetzt einmal bei dieser Bezeichnung bewenden. Und dann das 5. Mosebuch heißt Deuteronomium, Wiederholung des Gesetzes wäre die Bedeutung. Und damit will man aussagen, dass im 5. Mosebuch die in 2. und 3. Mose gegebenen Gesetze wiederholt würden. Was auch nicht stimmt. Das ist eine ganz unpassende Bezeichnung. Aber jetzt wollen wir uns die Namen der Mosebücher einmal ansehen, so wie sie heißen im biblischen Text selbst. Und zwar sind das auch gleichzeitig die Überschriften, die in der hebräischen Bibel stehen und wie die Juden die 5 Mosebücher nennen. Sie nennen das 1. Mosebuch im Anfang nach dem ersten oder im Deutschen nach den ersten 2 Wörtern des Buches. Und 1. Mose ist das Buch der Anfänge. Und das ist noch besser getroffen als nur Genesis, denn es geht nicht nur um den Anfang der Welt, sondern es geht auch um den Anfang der Sünde. Es geht auch um den Anfang aller Verheißungen. Und damit geht es auch um den Anfang aller Erlösung. Alles ist drin im Buch der Anfänge. Bereshit heißt das auf Hebräisch, das Buch Bereshit. Nach dem ersten Wort oder Deutsch, nach den ersten 2 Wörtern im Text, im Anfang schuf Gott die Himmel und die Erde. Dieser Satz ist übrigens die grundlegendste Wahrheit, die es überhaupt gibt. Es ist die wichtigste Wahrheit, die es überhaupt gibt. Im Anfang ist Gott. In der Schöpfung und in der Erlösung. Und alles richtige Glauben und Urteilen geht von dieser Wahrheit aus. Und wenn wir irgendwo in irgendeiner Sache von dieser Wahrheit abweichen, glauben und denken wir falsch. Das ist auch für die Erlösung sehr wichtig. Die Erlösung beginnt mit Gott, nicht mit uns. Im Anfang ist immer Gott. Und so ist dieser Satz gleichzeitig Programm für alles Handeln Gottes, durch die ganze Heilsgeschichte hindurch. Schöpfung und Heilsgeschichte. Im Anfang Gott. 1. Mose, das Buch der Anfänge. Das ist also mit diesem einleitenden Wort direkt charakterisiert. Das 2. Mosebuch nennen die Hebräer Namen. Wiederum nach dem ersten Satz im Buch, dies sind die Namen. Nun, was hat das mit dem Thema des Buches zu tun? Das 2. Mosebuch hat als Thema die Errettung Israels aus Ägypten. Und jetzt beginnt dieses Buch damit, dass es uns die Namen derer, die errettet werden sollen, zuerst nennt. Dies sind die Namen der Söhne Jakobs, die nach Ägypten kamen. Nachher werden die Namen genannt und nachher werden sie gezählt. Und damit wird wiederum die wichtigste Wahrheit, was Erlösung betrifft, ausgesprochen. Die Erlösung beginnt damit, dass Gott nach seiner Vorkenntnis die errettet, die er erwählt. Also Erwählung und Vorkenntnis steht am Anfang der Errettung. Die Namen kommen immer wieder vor im 2. Mosebuch. Also dieser Ausdruck tritt an verschiedenen Stellen wieder auf, kommt wieder vor. Die Namen der Söhne Israels, wir finden sie wieder, die Namen der Söhne Israels auf der Brust des hohen Priesters, im Heiligtum, in der Gegenwart Gottes. Und das macht uns bewusst, dass die dann errettet wurden, aus Ägypten herausgerettet wurden, dass sie nach Gottes Ratschluss, gemäß Gottes Verheißungen, nach Gottes Vorsatz errettet wurden und dass sie auch der Bestimmung zugeführt wurden, die Gott für sie verordnet hatte, nämlich in Gottes Gegenwart geführt zu werden.
So finden wir die 12 Namen in der Gegenwart Gottes, auf der Brust des hohen Priesters. Nun, Erlösung, Errettung hängt zusammen mit dem Namen der Erretteten. Gott erlöst ja nicht Kollektive, sondern er erlöst Personen und er beruft mit Namen. Das Buch Jesaja, das in den Propheten das wirkliche Gegenstück zu 2. Mose ist, zeigt das auch. Und dort findet sich dieser Vers, den wir alle gut kennen: Fürchte dich nicht, ich habe dich erlöst, ich habe dich bei deinem Namen gerufen. Du bist mein. Also das ist das große Thema von 2. Mose, Errettung. Ich will auf noch etwas hinweisen. Das 2. Mosebuch, es beginnt mit dem Wörtlein und. Und dies sind die Namen der Söhne Israels. Dieses und zeigt, dass das 2. Mosebuch die Fortsetzung ist vom 1. Mosebuch. Und so führt das 2. Mosebuch das fort, was im 1. Mosebuch begonnen hatte. Einerseits sehen wir, dass die Verheißungen, die Gott dem Abraham, dem Isaak und dem Jakob gegeben hatte, im 2. Mosebuch erfüllt werden. Und, also dieses Und greift zurück auf die Verheißungen, die den Vätern gemacht worden waren. Dieses Und verknüpft auch die Geschichte mit dem Vorhergegangenen. 1. Mose hört ja damit auf, dass Josef und seine Brüder und sein Vater, das ganze Geschlecht Jakobs, in Ägypten sind. Dann das 3. Mosebuch, das Buch, das wir in diesen Tagen behandeln wollen, heißt auf Hebräisch Vayikra. Und das bedeutet eben, und er rief. Und so beginnt das 2. Mosebuch. Und es rief der Herr den Mose. Das 3. Mosebuch ist das Buch der Berufung. Der Berufung. In diesem Buch wird die Berufung des Volkes Gottes behandelt. Wozu ist es berufen? Nun, ich sage jetzt nichts mehr dazu, weil wir uns das nachher etwas näher ansehen wollen. Dann das 4. Mosebuch. Das beginnt mit dem Satz, und Gott redete zu Mose in der Wüste. In der Wüste. Und so nennen die Juden das 4. Mosebuch Bemidbar. In der Wüste. Es ist das Buch der Wüstenwanderung. Im 4. Mosebuch finden sich all diese Ereignisse aus der Wanderung Israels durch die Wüste, die uns bekannt ist. Also die Geschichte vom vielfältigen Murren gegen Gott und von den Wachteln und von der ehernen Schlange und von Balak, der den Bileam einstellte, um Israel zu verfluchen. Vom Aufstand der Rotte Koras gegen Gott, vom Stab Aarons, der blühte. Also es ist das Buch der Wüstenwanderung. Das Thema dieses Buches ist tatsächlich der Weg, den das erlöste und von Gott berufene Volk zu gehen hat an sein Ziel. Das Volk ist errettet, es ist erlöst, aber es ist noch nicht am Ziel. Und so sind ja wir auch errettet. Wir haben eine Erlösung erfahren, aber wir sind noch nicht am Ziel. Wir müssen noch einen Weg gehen durch die Welt, durch die Zeit bis ans Ziel. Das ist das Thema des 4. Mosebuches und kommt darum genau an dieser Stelle. Und dann das 5. Mosebuch, Worte entsprechend dem ersten Satz des Buches. Dies sind die Worte. Und jetzt beachten wir, wie genau Mose sich ausdrückt. Und dann sehen wir gleich, das 5. Mosebuch ist nicht die Wiederholung des Gesetzes. Dies sind die Worte, die Mose zu ganz Israel geredet hat. Der Redende in 2. Mose und in 3. Mose ist fast immer der Herr. Dort gibt der Herr seine Gebote. Und der Herr sprach zu Mose, heißt es immer wieder. Aber hier ist es Mose, der redet, nicht der Herr. Und so handelt es sich nicht um die Wiederholung des Gesetzes, auch das nicht, sondern wie im Vers 5 steht, 5. Mose 1, Vers 5, diesseits des Jordan im Land Moab fing Mose an, dieses Gesetz auszulegen. Es ist die Auslegung des Gesetzes durch Mose, nicht Wiederholung. So wie man früher sagt, ich weiß nicht, ob man das heute noch sagen darf, in der Judenschule. Wie war es in der Judenschule? Warum sagt man, hier gehe es zu wie in einer Judenschule? Ja, weil die Judenkinder, sie lernten auswendig durch gemeinsames Rezitieren und da war es immer laut.
Und darum sagt man, hier geht's zu wie in einer Judenschule. Nein, nicht einfach auswendig lernen, wiederholen des Gesetzes. Nein, das Gesetz wird ausgelegt. Das heißt, auf das Gewissen des Volkes Gottes angewendet. Und das große Thema des 5. Mosebuches ist die Gewissheit aller Worte Gottes. Darum beginnt es so. Dies sind die Worte. Und Mose zeigt dem Volk, wie Gottes Worte mit Gewissheit in Erfüllung gehen. Und er zeigt es, indem er zuerst einen Rückblick macht und dem Volk zeigt, was es für Folgen hat, als sie Gottes Wort nicht vertrauten. Das führte zu Ungemach, Niederlage, Tod. Und nachher erinnert er sie daran auch in einem Rückblick, wie es ihnen erging, als sie dem Wort Gottes vertrauten. Das führte zu Sieg und zu Segen. Und dann beginnt er mit diesem Wissen, das Volk zu ermahnen, auf alle Worte Gottes zu hören und sie zu bewahren und sie im täglichen Leben umzusetzen, über dieses Wort nachzudenken, über dieses Wort zu reden, es den Kindern einzuschärfen. Und dann schließt er sein Buch damit ab, indem er zeigt, alle Worte Gottes werden in Erfüllung gehen, sei es zum Segen, sei es zum Fluch. Also das ist das große Thema von 5. Mose. Und so bildet 5. Mose einen passenden Abschluss von den Mosebüchern. Es zeigt uns, dass alle Worte Gottes in Erfüllung gehen und führt uns so in Gedanken tatsächlich dann auch im Segen, den Mose ausspricht über die 12 Stämme, an die Erfüllung, an das Ziel, an das Ende aller Wege Gottes. Gut, das war jetzt sehr kurz und knapp. Wenn jemand das gerne schriftlich hätte, ich habe das, ich glaube, auf 5 Seiten Schriftgröße 10 zusammengefasst, also eher klein, dass wir das dann für die, die das gerne hätten, vielleicht kopieren können. Schauen wir uns noch diese Übersicht hier an. Die machen uns bewusst, dass die 5 Mosebücher tatsächlich so aufgebaut sind, dass sie ein harmonisches Ganzes bilden. Im 1. Mosebuch haben wir Anfang, im 5. Mosebuch Vollendung. Diese beiden stehen einander damit logisch gegenüber. Im 1. Mosebuch Verheißung von Land und Nachkommenschaft. Im 5. Mosebuch wird von Erfüllung der Verheißung von Land und Nachkommenschaft gesprochen. Dann das 2. Mosebuch steht dem 4. gegenüber. Im 2. Mosebuch Errettung aus Ägypten. Ich habe jetzt hier hingeschrieben, Errettung aus der Welt. Das ist ein Vorrecht. Im 4. Mosebuch geht es darum, dass wir uns in der Welt bewähren. Hier geht es um Verantwortung, Kampf und Auftrag. Das sind Wahrheiten, die einander nicht ausschließen, sondern die beide die Errettung charakterisieren. Sie ergänzen einander. Und dann das mittlere Buch, Gemeinschaft, Berufung. Im mittleren Buch, im 3. Mosebuch, da werden wir auf die Höhe der Berufung geführt, da werden wir ins Herz der Errettung geführt. Gemeinschaft mit Gott im Heiligtum. Und darum steht dieses Buch auch passenderweise in der Mitte. Ja, diese Tabelle habe ich nur, oder diese Übersicht nur in dieser Form. Und sie stammt tatsächlich aus einer Zeit, da man noch eben von Hand solche schönen Folien machte. Das macht ja heute niemand mehr. Also wenden wir uns jetzt dem 3. Mosebuch zu. Ich will einige Sätze sagen zum Thema des 3. Mosebuches, dann einige Gedanken zur Typologie des 3. Mosebuches, also etwas Allgemeines nur. Wir werden uns ja nachher eingehend mit Typen, Schattenbildern befassen, darum nur etwas Allgemeines dazu. Und dann wollen wir uns den Inhalt des Buches durch eine Einteilung vergegenwärtigen. Das Thema des 3. Mosebuches, die Berufung des Volkes Gottes, ja. Jetzt die Frage, wozu ist es berufen? Und ich drücke mich jetzt so aus, wie sich das 3. Mosebuch ausdrückt. Wir sind ja dann immer auf der sicheren Seite, wenn wir einfach das übernehmen, was die Bibel selbst sagt. Im 3. Mosebuch, dort sagt Gott selbst, dass er Israel aus Ägypten herausgeführt habe, Thema des 2. Mosebuches, damit das Volk heilig sei. Also ist Heiligkeit
die Berufung des Volkes Gottes. Wir können als Schlüsselvers zu diesem ganzen Buch 3. Mose 11, Vers 45 nehmen. Denn ich bin der Herr, der euch aus dem Land Ägypten heraufgeführt hat, um euer Gott zu sein. So seid heilig, denn ich bin heilig. Also auf Errettung folgt Berufung oder die Ausführungen Gottes zur Berufung, wozu das Volk berufen sei. Es ist berufen zur Heiligkeit. Berufung zur Heiligkeit. Das 3. Mosebuch ist das Buch der Heiligkeit. Was bedeutet Heiligkeit? Und das zeigt uns dieses Buch in überaus klarer Weise. Nun, wenn es stimmt, dass das das Thema ist, dann erwarten wir auch gar nichts anderes, als dass dieses Buch dann uns auch zeigt, was denn Heiligkeit bedeutet. Heiligkeit hat zwei Seiten. Die erste Seite wird uns in den ersten 10 Kapiteln von 3. Mose erklärt. Und zwar zeigt sich das schon am einleitenden Vers des Buches. 3. Mose 1, Vers 1. Und der Herr rief Mose, und er redete zu ihm aus dem Zelt der Zusammenkunft und sprach. Der Herr ruft Mose, von wo ruft der Herr? Aus dem Zelt der Zusammenkunft. Der Herr hat Mose ja verschiedentlich gerufen. Woher ruft Gott den Mose im 2. Mosebuch? Aus dem Dornbusch und dann vom Berg. Also aus dem Dornbusch und vom Berg Sinai. Hier ruft Gott den Mose aus seiner Wohnung. Und das bedeutet, dass Gott jetzt dem Mose zeigt, dem Mose offenbart, wie der Mensch in Gottes Gegenwart gerufen wird. Und wie er in Gottes Gegenwart treten kann. Und davon handeln eben die 10 ersten Kapitel von 3. Mose. Wie kann der Mensch in Gottes Gegenwart treten? Und die Antwort ist die, durch das Opfer und durch den Priester. Beides braucht es. Durch das Opfer und durch den Priester. So wird also der Mensch in Gottes Gegenwart geführt. Folglich bedeutet Heiligkeit, das ist die erste Seite der Heiligkeit. Heilig sein heißt, dort sein, wo Gott ist. Das ist die erste Seite der Heiligkeit. Heilig sein heißt, dort sein, wo

dass wir dazu berufen sind, da zu sein, wo der Herr ist. Einige Stellen dazu. Johannes 14, Vers 3. Und wenn ich hingehe und euch eine Stätte bereite, so komme ich wieder und werde euch zu mir nehmen, damit wo ich bin, auch ihr seiet. Und weil wir Heilige sind, sollen wir und werden wir da sein, wo Gott ist. Dann eine Stelle, die unseren jetzigen Stand betrifft. Epheser 2, Vers 13 zunächst. Epheser 2, Vers 13. Jetzt aber in Christus Jesus seid ihr, die ihr einst fern wart, durch das Blut des Christus nahe geworden. Nämlich Gott nahe geworden, zu Gott gekommen. Dann Epheser 2, 18. Denn durch ihn haben wir beide den Zugang, durch einen Geist zu dem Vater. Heilig sein heißt, dort sein, wo Gott ist. Und wir sind dazu berufen, in Gottes Gegenwart zu treten, in Gottes Gegenwart zu sein und eines Tages für immer bei Gott zu sein. Das ist Heiligkeit. Die eine Seite der Heiligkeit. Noch eine Stelle dazu. 1. Petrus 3, Vers 8. 18, nicht 8. 1. Petrus 3, Vers 18. Da steht, denn es hat ja Christus einmal für Sünden gelitten, der Gerechte für die Ungerechten, damit er uns zu Gott führe. Das also ist die erste Seite der Heiligkeit, dort zu sein, wo Gott ist. Die zweite Seite der Heiligkeit, wie lautet die? Das könnt ihr sicher ergänzen. Versuchen wir, zwei Sätze zu bilden, die einander ähnlich sind. Kann man sich dann auch besser merken. Heiligkeit sein, heilig sein heißt, dort sein, wo Gott ist. Und heilig sein heißt, so sein, wie Gott ist. Beides. Und wir dürfen keines von beiden unterschlagen. Das ist die Gefahr des Protestantismus oder Evangelikalismus, dass man nur von der Seite spricht. Manchmal wird das sogar gesagt. Heiligkeit habe gar nichts damit zu tun, wie wir beschaffen sind, sondern nur mit Stellung, Position zu tun. Manchmal muss man das so deutlich sagen, aber wenn man nur das sagt, dann hat man nicht die ganze Wahrheit gesagt. Heiligkeit heißt einerseits dort sein, wo Gott ist. Gott hat uns beschlagnahmt und uns zu sich genommen. Aber heilig sein heißt auch so sein, wie Gott ist. Einige Stellen dazu. 1. Petrusbrief, Kapitel 1, Verse 15 und 16. Sondern wie der, der euch berufen hat. Hier haben wir die Berufung. Wie der ist, der euch berufen hat, wie er heilig ist, seid auch ihr heilig in allem Wandeln. Denn es steht geschrieben, seid heilig, denn ich bin heilig. Also Petrus macht es hier ganz deutlich, heilig sein heißt auch so sein wie der, der uns berufen hat, sein wie Gott ist. Johannes bestätigt das. 1. Johannesbrief, Kapitel 3, Verse 2 und 3. Ich lese von Vers 1 an. 1. Johannes 3, Verse 1 bis 3. Seht, welch eine Liebe uns der Vater gegeben hat, dass wir Kinder Gottes heißen sollen. Und wir sind es. Deswegen erkennt uns die Welt nicht, weil sie ihn nicht erkannt hat. Geliebte, jetzt sind wir Kinder Gottes. Und es ist noch nicht offenbar geworden, was wir sein werden. Wir wissen, dass wir, wenn es offenbar werden wird, ihm gleich sein werden, denn wir werden ihn sehen, wie er ist. Also dann Vers 3. Und jeder, der diese Hoffnung zu ihm hat, reinigt sich selbst, wie er rein ist. Also wiederum, rein sein, wie er rein ist. Das heißt Heiligkeit. Und hier macht es Johannes besonders deutlich, das ist ein Prozess. Reinigt sich. Ein fortlaufender Prozess. Das also sind die beiden Seiten der Heiligkeit, zu der Gott uns berufen hat. Und von diesen beiden Seiten der Heiligkeit handelt das dritte Mosebuch. Nun, wir werden uns in diesen Tagen fast ausschließlich mit der ersten Seite der Heiligkeit behandeln. Das liegt daran, dass wir uns die Opfer zum Thema

0: Thema genommen haben. Und die Opfer, die lehren uns, wie wir zu Gott gebracht werden können. Also diese Seite der Heiligkeit. Aber wir wollen uns doch bewusst machen, dass das dritte Mosebuch auch von der anderen Seite der Heiligkeit spricht. Also jetzt, der zweite Teil des dritten Mosebuches behandelt deshalb nicht den Weg zu Gott durch das Opfer und durch den Priester, sondern den Wandel mit Gott. Das sind die Kapitel 11 bis 19. Nicht 11 bis 19, 11 bis 27. Bis zum Ende des Buches. Also zuerst der Weg zu Gott, nachher der Wandel mit Gott. Jetzt zur Typologie des Buches. Ein Typus, das ist das, was wir Deutsch meistens ein Schattenbild nennen oder ein Bild. Ein alttestamentliches Schattenbild ist ein Typus und als solcher ein Hinweis oder eine Vorwegnahme des Werkes Christi oder der Person Christi. Und alles, was im dritten Mosebuch steht über Heiligkeit, das sind alles Schattenbilder. Es handelt sich um Typen auf Christus und auf sein Erlösungswerk. Christus, der uns durch sein Opfer geheiligt hat, wir sind zu Gott gebracht worden, und durch den wir uns heiligen können im täglichen Wandel. Alles, was wir in diesem Buch lesen von Opfern oder vom Priester, von ihrem Dienst, ihre Kleider, die Waschungen, das alles sind Schatten der zukünftigen Güter. Hebräer 10, Vers 1. Dort kommt dieser Ausdruck vor. Denn da das Gesetz einen Schatten der zukünftigen Güter, nicht der Dinge Ebenbild selbst hat, so kann es niemals mit denselben Schlachtopfern, die sie alljährlich ununterbrochen darbringen, die Hinzunahenden vollkommen machen. Ja, die Opfer, die im Alten Testament vorgeschrieben wurden und dargebracht wurden, sie konnten niemals vollkommen machen. Sie hatten keine Kraft. Eben, ein Schatten hat keine Kraft. Ein Schatten hat gar keine Substanz.
1: Da, das ist ein Schatten. Aber dieser Schatten da, der kann niemanden greifen oder schlagen. Aber den Schatten gibt es nur, weil es den Körper gibt. Sonst gäbe es keinen Schatten. Und so sind diese Schattenbilder, die sind wirklich der Schatten des Körpers Christi. Und diese Schattenbilder entsprechen ganz genau Christus und seinem Werk. Nur haben sie keine Substanz. Aber diese Schattenbilder, sie sprechen von Christus. Und wir, die wir Christus und sein Heil kennen und das Neue Testament kennen, wir können jetzt das dritte Mosebuch lesen und dann erkennen wir überall die Umrisse und sehen, das ist Christus. Das ist auch Christus. Das ist sein Leiden. Das sind seine inneren Empfindungen. Das ist sein Herz und sein Wille. Das ist sein Tod. Das ist seine Erhöhung. Wir erkennen dann diese Schattenbilder sogleich. Und so predigt das dritte Mosebuch das Evangelium. Es predigt das Evangelium der Gnade Gottes. Man kann mit dem Alten Testament hervorragend das Evangelium predigen. Verschiedene Evangelisten haben das gemacht. Ich kenne ein paar, die das machen, die ein Modell der Stiftshütte haben und mit der Stiftshütte sie aufstellen, erklären und so das Evangelium predigen und Menschen kommen zum Glauben. Es ist so anschaulich. Und jetzt habe ich ein Zitat zur Typologie besonders des dritten Mosebuches. Und dieses Zitat will ich euch gerne vorlesen, weil es uns zeigt, dass diese Art, die Bibel zu verstehen und zu lesen, dass das den Christen seit Jahrhunderten selbstverständlich war. Es ist also nicht so, dass das etwas ist, das die Brüderbewegung erst erfunden hat. Denn wäre es so, dann müssten wir ja Bedenken an uns fragen, ja, ist es eine Neuigkeit, haben die etwas Neues erfunden? Und wenn etwas Neues erfunden wird, das 1800 Jahre lang sonst niemand geglaubt hat, ja, dann sind wir zurückhaltend, halt. Also ist es etwas, das aus viel älterer Zeit stammt. Ich lese das Zitat einmal vor, vielleicht, dass jemand dann raten kann, wer das geschrieben hat. Nachdem wir Christus und seine Geheimnisse kennengelernt haben, können wir die Bilder, die Allegorien, die Gleichnisse und Beispiele nehmen und die Geheimnisse Gottes, die in Christus verborgen sind, den Lebenden erklären. Und zwar können wir das mit diesen, also mit diesen Bildern, viel lebendiger und verständlicher tun als mit allen Worten der Welt. Denn Gleichnisse haben mehr Kraft als bloße Worte und sie führen den Verstand des Menschen tiefer ein in das Herz und Mark und die geistliche Bedeutung der Dinge als alle nur erdenklichen Worte. Alle Zeremonien und Opfer stellen Christus und die Umstände und die Wirkung seines Todes in so klarer Weise dar, als sähen wir sein Leiden auf einem Schafott oder auf einer Bühne offen vor den Augen des Volkes. Denken wir an den Sündenbock, die eherne Schlange, den draußen vor dem Lager verbrannten jungen Stier, das Passalam und so weiter, dann bin ich völlig davon überzeugt, dass Gott dem Mose die Geheimnisse Christi und die Art seines Todes zuvor zeigte und dass er ihm befahl, sie anzuordnen zur Befestigung unseres Glaubens, die wir nun im Licht des hellen Tages stehen. Und ich glaube auch, dass die Propheten, die auf Mose folgten und seine Weissagungen über das Kommen Christi bestätigten, durch diese Dinge bewegt wurden, die Geheimnisse Christi noch tiefer zu ergründen. Ja, wer meint ihr, dass das geschrieben hat? Er lebte von 1496 bis 1536.
2: Calvin?
1: Nein, Calvin war später. Calvin ist erst nach 1500 geboren. War ja jünger als Luther, Calvin. Bitte?
2: Melanchthon.
1: Ja, von der Zeit her könnte es stimmen, aber Melanchthon wurde älter. Der Mann hier wurde nur 40 Jahre alt.
3: War das der Hus?
1: Nein, Jan Hus war früher. Konzil zu Konstanz war, wann war das? 1412.
2: 1415.
1: 1415, danke. Wo er verbrannt wurde. Nein, das war der Bibelübersetzer Tyndale. William Tyndale. Und zwar steht das im Prolog zu seiner Übersetzung des dritten Mosebuches. Und das ist doch erstaunlich, wie klar er das gesehen hat und das ausgedrückt hat. Ja, also wir werden ermutigt, durch die Väter im Glauben tatsächlich dabei zu bleiben, diese alttestamentlichen Schattenbilder als solche zu sehen und sie auf Christus zu deuten. Und wir sollten uns das nicht madig machen lassen durch Leute, die heutzutage die Nase darüber rümpfen. Ja, zum Inhalt, zur Einteilung des Buches, das habe ich schon gesagt, aber ich will noch etwas Bemerkenswertes sagen zur Eigenart von 3. Mose. Und zwar ist das auch ein Zitat von einem schottischen Bibelausleger, Andrew Bonar. Lebt im 18. Jahrhundert. Und er schreibt in den einleitenden Sätzen zu einer Auslegung, die er zum 3. Mosebuch geschrieben hat, Folgendes. Es gibt kein zweites Buch innerhalb des gesamten Kanons von Schriften, die der Heilige Geist uns gegeben hat, das so viele direkte Aussprüche Gottes enthält wie 3. Mose. Gott ist der direkte Sprecher auf nahezu jeder Seite. Seine gnädigen Worte sind in der Form festgehalten, in der er sie aussprach. Wenn wir das bedenken, dann können wir nicht anders, als uns mit einmaligem Eifer dem Studium dieses Buches zu widmen. Und wenn wir bedenken, was das große Thema ist, das Thema ist Christus. Es ist Gott, der von Christus redet. Und zwar Satz für Satz. Und das ist ja wirklich etwas Großartiges. Er redet von seinem Sohn, von seiner Menschheit, von seinem Leiden, von den Umständen seines Leidens, von seinem Tod, von den Umständen seines Todes, von den Wirkungen seines Todes. Gott selbst redet darüber. Dann noch etwas zum Zeitraum, den die Offenbarung dieses Buches in Anspruch nahm. Wenn wir 2. Mose 40, Vers 17 aufschlagen, haben wir ein Datum, 2. Mose, Kapitel 40, Vers 17. Und es geschah im ersten Monat, im zweiten Jahr, am ersten des Monats, da wurde die Wohnung aufgerichtet. Also am ersten können wir sagen, ersten des Jahres 2 nach dem Auszug, wurde die Wohnung aufgerichtet. Und wie Mose die Wohnung aufrichtet, das wird dann beschrieben bis an das Ende von Kapitel 40. Und dann 3. Mose 1,1, und der Herr rief Mose. Und wir haben Anlass anzunehmen, dass der Herr den Mose am gleichen Tag rief. Also am 1.1. des Jahres 2. Dann haben wir wieder eine Datierung in 4. Mose 1,1. Und der Herr redete zu Mose in der Wüste Sinai, im Zelt der Zusammenkunft, am 1. des 2. Monats, im 2. Jahr, nach ihrem Auszug aus dem Land Ägypten. Also am 1.2. des Jahres 2. Also wie lange dauerte die Offenbarung des 3. Mosebuches? Genau 30 Tage. Ein Monat. 30 Tage, ja. 30 Tage lang dauern die im 3. Mosebuch gegebenen Offenbarungen, und es sind auch einige Geschehnisse, die beschrieben werden. 3. Mose 10, Nadab und Abihu und ihre Sünde. 30 Tage lang. Nun, das ist doch bemerkenswert, denn im 2. Mosebuch können wir feststellen, dass die Gabe des Gesetzes am Sinai, also das, was Gott vorher geoffenbart hatte, höchstens 3 Tage dauerte. Und dann 30 Tage lang, so ausführlich über diesen Gegenstand, das zeigt uns auch, wie wichtig diese Dinge sein müssen. Und so ist es einerseits nicht erstaunlich, aber wenn wir das bedenken, eigentlich ganz erstaunlich, dass das 3. Mosebuch so wenig gelesen wird. Ja, meistens liest man so darüber, Pflichtübung, jetzt sind wir halt an 3. Mose, lesen uns einfach durch 3. Mose durch, beißen uns durch den Kuchenberg, um endlich nach ins Schlaraffenland zu kommen. Ja, schwer und doch nicht schwer. Nein, es ist nicht schwer, sondern wir müssen es eher so sagen, wir dürfen nicht ungeduldig sein. Wir dürfen beim Bibellesen nicht ungeduldig sein. Wir müssen einfach geduldig sein, lesen, auch uns Zeit nehmen, darüber nachzudenken, was wir noch nicht verstehen, dann halt weiterlesen, aber nicht ungeduldig. Und wenn wir das Neue Testament kennen, dann werden wir bald sehen, dass das 3. Mosebuch, ja, es ist ein offenes Buch. Gut, so viel zu dieser Einleitung. Dann schließe ich an dieser Stelle. Ja, wir haben uns heute Vormittag mit dem Thema des 3. Mosebuches beschäftigt, was sein Thema sei und wie dieses Thema in diesem Buch behandelt wird. Wir haben uns dann auch mit der Bedeutung der alttestamentlichen Bilder beschäftigt, wie also das Alte Testament und auch dieses Buch in besonderer Weise in Bildern zu uns spricht, in Schattenbildern. Wir wollen jetzt miteinander lesen die 7 ersten Verse des 3. aus dem 3. Mosebuch, aus dem 1. Kapitel. Die 9 ersten Verse. Hier wird das erste Opfer beschrieben. Und der Herr rief Mose, und er redete zu ihm aus dem Zelt der Zusammenkunft und sprach: Rede zu den Kindern Israel und sprich zu ihnen, wenn ein Mensch von euch dem Herrn eine Opfergabe darbringen will, so sollt ihr vom Vieh, vom Rind und Kleinvieh eure Opfergabe darbringen. Wenn seine Opfergabe ein Brandopfer ist vom Rind, so soll er es darbringen, ein männliches ohne Fehl. Am Eingang des Zeltes der Zusammenkunft soll er es darbringen, zum Wohlgefallen für ihn vor dem Herrn. Und er soll seine Hand auf den Kopf des Brandopfers legen, und es wird wohlgefällig für ihn sein, um Sühnung für ihn zu tun. Und er soll das junge Rind schlachten vor dem Herrn. Und die Söhne Aarons, die Priester, sollen das Blut herzubringen und das Blut ringsum an den Altar sprengen, der am Eingang des Zeltes der Zusammenkunft ist. Und er soll dem Brandopfer die Haut abziehen und es in seine Stücke zerlegen. Und die Söhne Aarons, des Priesters, sollen Feuer auf den Altar legen und Holz auf dem Feuer zurichten. Und die Söhne Aarons, die Priester, sollen die Stücke, den Kopf und das Fett auf dem Holz zurichten über dem Feuer, das auf dem Altar ist. Und sein Eingeweide und seine Beine soll er mit Wasser waschen, und der Priester soll das Ganze auf dem Altar räuchern. Es ist ein Brandopfer, ein Feueropfer, lieblichen Geruchs dem Herrn. Ja, wir lesen in diesen 9 Versen all diese Anweisungen und wir fragen uns, was beabsichtigte Gott damit? Er wollte sein Volk lehren. Worüber wollte er es lehren? Er wollte es lehren über Christus. Denn Christus ist das große Thema allen Redens Gottes. Er ist das große Thema der ganzen Bibel. Im letzten Buch der Bibel wird das zusammenfassend so gesagt, in Offenbarung 19, im Vers 10. Und das gilt rückblickend für die ganze vorangegangene biblische Offenbarung, also von 1. Mose bis Offenbarung. Denn der Geist der Weissagung ist das Zeugnis Jesu. Also alles, was die alttestamentlichen Propheten, von denen Mose einer war, schrieben im Auftrag Gottes, war Zeugnis Jesu. Hier redet also Gott von Jesus, von seinem Sohn. Mose war ein Prophet, 5. Mose 18, 18 steht dieses bekannte Wort, wo Mose sagt, einen Propheten gleich mich wird der Herr aus euren Brüdern erwecken. Also Mose war ein Prophet. Und als Prophet sah er, Mose, der dieses Buch schrieb, die Leiden und die Herrlichkeit Christi voraus. So steht in 1. Petrus 1, Vers 11. Da heißt es von den Propheten, dass sie forschten, auf welcher oder welcher Art Zeit der Geist Christi, der in ihnen war, hindeutete, als er von den Leiden, die auf Christus kommen sollten, und von den Herrlichkeiten danach zuvor zeugte. Der Geist zeugte also auch dem Mose von den Leiden Christi. Auch David, der ein Prophet war, er muss in den Opfern, die in den Mosebüchern beschrieben sind, Christus und die Wunder seiner Erlösung geschaut haben. Davon bin ich völlig überzeugt. Ich schlage eine Stelle auf, die mir diese Überzeugung gibt. Psalm 26, Verse 6 und 7. Da sagt David, ich umgehe deinen Altar, Herr, um hören zu lassen die Stimme des Lobes und um zu erzählen alle deine Wundertaten. Er sah am Altar die Wundertaten Gottes. Das ist auch der Grund, warum er, wie heute Vormittag Marx sagte, ein solches Verlangen, solche Sehnsucht danach hatte, Gott ein Haus zu bauen. Denn er hat den ganzen Gottesdienst, den Gott gewiesen hatte, durch Mose Christus gesehen. Und das erklärt auch, warum David beständig auch dieses Verlangen hatte. Er hatte einen großen Wunsch, so sagt er es in Psalm 27 im Vers 4. Eines habe ich von dem Herrn erbeten, danach will ich trachten, zu wohnen im Hause des Herrn alle Tage meines Lebens, um anzuschauen die Lieblichkeit des Herrn und nach ihm zu forschen in seinem Tempel. Also auch das zeigt uns, dass er im ganzen Gottesdienst der Stiftshütte, im ganzen Opferdienst, die Lieblichkeit des Herrn gesehen haben muss. Oder auch die Söhne Koras, Psalm 84, Verse 2 und 3, die ja auch Propheten waren, Schriftpropheten. Sie haben heilige Schrift hinterlassen. Sie waren also Propheten. Und die Söhne Koras haben als Propheten auch die Herrlichkeit Christi gesehen. Und das allein erklärt, warum sie Psalm 84, Verse 2 und 3 Folgendes sagen konnten. Wie lieblich sind deine Wohnungen, Herr der Heerscharen. Es sehnt sich, ja, es schmachtet meine Seele
0: nach den Vorhöfen des Herrn. Mein Herz und mein Fleisch rufen laut nach dem lebendigen Gott. Das kann man nicht erklären dadurch, dass die Stiftshütte irgendwie einen sinnlich oder anderweitig imposanten Gottesdienst kannte und dass dort ein solcher Gottesdienst geübt wurde. Diese Sehnsucht nach Gott, in seiner Gegenwart zu sein, erklärt sich nur dadurch, dass sie in all diesen Anweisungen Christus erkannten. Auch die Propheten haben in den Opfern Christus gesehen. Das ist ganz deutlich. Eine der bekanntesten Stellen aus den Propheten, wo Christus, der Retter, der kommende Erlöser, mit einem Opfertier verglichen wird, ist Jesaja 53. Und das zeigt uns, dass Jesaja in diesen Opfern, in diesen Lämmern, die geopfert wurden, da sah er Christus, den leidenden Gottesknecht, der als Stellvertreter für die Sünde des Volkes leiden und sterben würde. Jesaja 53, ich lese nur einen Vers daraus. Vers 7, er wurde misshandelt, aber er beugte sich und tat seinen Mund nicht auf, wie ein Lamm, das zur Schlachtung geführt wird. Hier werden also in diesem Abschnitt, den wir gelesen haben, überhaupt im dritten Mosebuch, unsere Blicke auf den Sohn Gottes gelenkt. Durch ihn allein können wir Gott nahen. Und darum will Gott sein Volk lehren über seinen Sohn. Das ist mein Sohn. Das ist das Werk, das er tun wird. Das ist der Weg, den er gehen wird. Das ist sein Wesen, das ist sein Charakter, das ist sein Inneres, das ist seine Hingabe. Und das sind die Auswirkungen seines Werkes. Davon redet er in all diesen Anweisungen. An diesem Opfer, am Opfer Jesu Christi erkennen wir Gott. Wir erkennen, wie groß Gottes Liebe ist und wir erkennen, wie groß, wie unbeugsam Gottes Heiligkeit ist. Gottes Liebe, er hat seinen Sohn dahin gegeben. Gottes Heiligkeit, er hat die Sünde gerichtet. Und in der Erkenntnis Christi erkennen wir auch uns. Wenn wir ihn erkennen als dieses Opfer, das Gott verordnet hat, dann erkennen wir, wie unwürdig wir sind, wie schuldig und wie böse. Wie furchtbar muss unsere Sünde sein, dass der Sohn Gottes das leiden musste. Und darum will Gott, dass wir seinen Sohn erkennen und ihn erkennen in seinem Leiden und Sterben. Denn da erkennen wir Gott und uns. Und das ist ja das, was eigentlich unser ganzes Wachstum als Kinder Gottes ausmacht, das Leben lang. Wir wachsen in der Erkenntnis Gottes und in der Erkenntnis unserer selbst. Augustin sagte das ja schon, ich trachte danach, zwei Dinge zu erkennen, Gott und meine eigene Seele. Ein lebenslanges Programm. Und das geschieht durch die Erkenntnis Christi. Da erkennen wir Gott und in diesem Licht uns, wie wir sind. So verstehen wir also, warum Gott von diesen Dingen so detailliert spricht. Das dritte Mosebuch ist die Fortsetzung des zweiten Mosebuches. Ich erinnere an eine Episode aus dem zweiten Mosebuch. Wir schlagen sie nicht auf, ich erinnere einfach daran. Ich nehme an, sie ist uns allen bekannt. Während Mose auf dem Berg war, fiel das Volk zurück in den Götzendienst Ägyptens, in dem sie aufgewachsen waren. Fielen in diesen Götzendienst zurück und Gott sagt dann dem Mose, das Volk ist schnell abgewichen vom Weg. Und dann kehrt Mose, nachdem er zum Volk zurückgegangen ist, kehrt er dann zu Gott zurück und betet für das Volk. Und Mose versteht, dass nur eines das Volk schonen kann vor dem verdienten Gericht, nämlich Gottes Gnade. Und so im ersten Gebet, in der ersten Fürbitte des Mose für sein Volk, erinnert er an den Gnadenbund, an die bedingungslosen Verheißungen, die Gott Abraham, Isaac und Jakob gegeben hatte. Und aufgrund dieser Verheißungen bittet er Gott, dass Gott die Sünde des Volkes vergeben möchte. Und Gott erhört Mose, dem Volk wird vergeben, es wird geschont. Nachher geht Mose wieder hinauf und betet zu Gott. Und dann bittet er Gott, ach, wenn du diesem Volk doch die Sünde vergeben wollest, wenn aber nicht so, lösche mich aus dem Buch, das bei dir ist.
1: Nun, diese Bitte wird nicht erhört, denn ein anderer sollte diesen Platz einnehmen für das Volk. Aber mit dieser Bitte zeigte Mose, dass Gott ja nur seine Gnade erweisen kann, auch unter Wahrung seiner Gerechtigkeit. Gott kann seine Gerechtigkeit nie preisgeben, leugnen, nie. Mose hat also sehr gut verstanden, dass jemand für die Sünde, für die Schuld des Menschen, des Volkes bezahlen muss. Ja, und das hilft uns jetzt zu verstehen, warum Opfer sein müssen. Warum musste Christus zum Opfer werden? Also wir fragen uns, warum war ein Opfer überhaupt notwendig? Wir lernen am Opfer das Prinzip der Stellvertretung. Es muss jemand für die Schuld, für die Sünde des Menschen bezahlen. Und der Mensch kann nicht selbst bezahlen, darum muss es ein anderer tun. Das Prinzip der Stellvertretung. Wir werden das nachher gleich sehen, wie das schon im ersten Mosebuch gelehrt wird. Aber schlagen wir jetzt zwei Stellen auf im Neuen Testament, die uns dieses Prinzip der Stellvertretung lehren. 2. Korinther 5, Vers 21. Den, der Sünde nicht kannte, hat er für uns zur Sünde gemacht, damit wir Gottes Gerechtigkeit würden in ihm. Das ist Stellvertretung. Christus wurde an unserer Stelle zur Sünde gemacht und gerichtet. Und eine zweite Stelle, 1. Petrus 3, Vers 18. Es hat ja Christus einmal gelitten, der Gerechte, für die Ungerechten, auf dass er uns zu Gott führe. Im 3. Mosebuch werden 5 verschiedene Opfer beschrieben, in den ersten 7 Kapiteln. 5 verschiedene Opfer, warum 5 verschiedene? Wo das Neue Testament doch nur von einem Opfer Christi weiß. Nun, ich sagte vorhin, Gott spricht in all diesen Opfern von seinem Sohn, und doch mussten es 5 Opfer sein, denn Gott lehrte sein Volk die Bedeutung eines Opfers, das so groß und von so großer Auswirkung sein sollte, dass alle ihre Aspekte, alle ihre Eigenschaften nicht durch ein einziges Opfer dargestellt werden konnte. Darum braucht es verschiedene Opfer, und wir werden sehen, wie jedes dieser 5 verschiedenen Opfer eine besondere Seite des Werkes des Opfers Jesu Christi zeigt. Alle diese 5 Opfer sprechen von der Reinheit, von der Hingabe, vom Leben und vom Sterben Christi. Und alle sprechen von den Folgen dieses Todes. Alle 5. Gott ist verherrlicht. Und zwar durch den Tod Jesu, Brandopfer, durch das Leben Jesu, Speisopfer. Gott ist verherrlicht. Der Mensch ist mit Gott versöhnt. Friedensopfer. Die Folge des Opfers. Und dann, als Folge, der Mensch empfängt Vergebung der Sünden, Sündopfer, und wird von der Schuld und der Macht der Sünde befreit, Schuldopfer. Deshalb also 5 Opfer. Dann wollen wir uns noch zur Reihenfolge merken. Es geht von Gott aus zum Menschen und dann vom Menschen zu Gott. Ja, wir haben ja heute Vormittag gesehen, dass in diesem Buch gelehrt wird, wie der Mensch Gott nahen kann. Aber der Mensch kann Gott nur nahen, weil Gott ruft. Also es geht von Gott aus. Und auch in der Reihenfolge der Opfer wird zuerst das Opfer beschrieben, das für Gott ist. Und nachher die Opfer, die der Not des Menschen genügen. Also es geht von Gott aus zum Menschen und dann vom Menschen zu Gott. Es ist Gott, der ruft, und hätte Gott nicht gerufen, hätte ihm niemand nahen dürfen, niemand nahen können. Eine Stelle dazu aus dem Psalmen, das muss David auch bewegt haben. Er muss das auch verstanden haben, dass er nur deshalb Gott nahen konnte, weil Gott ihn gerufen hatte. Psalm 65, Vers 5. Ein Psalm Davids, und da heißt es im Vers 5, glückselig der, den du erwählst und herzunahen lässt, dass er in deinen Vorhöfen wohne. Er darf nur nahen, weil Gott ihn gerufen hat, erwählt hat, ihn hat nahen lassen. Ja, wir lernen an den Opfern, am ganzen Gottesdienst, der hier beschrieben wird, Gott tut alles nach seinem Willen, also von ihm geht es aus. Und dann zweitens, Gott tut alles um seinetwillen. Gott tut alles nach seinem Willen. Zwei Stellen dazu. Psalm 115, Vers 3. Unser Gott ist in den Himmeln, alles, was ihm wohlgefällt, tut er. Dann Offenbarung 4, Vers 11. Du bist würdig, o unser Herr und unser Gott, zu empfangen die Herrlichkeit und die Ehre und die Macht, denn du hast alle Dinge erschaffen und deines Willens wegen waren sie und sind sie erschaffen worden. Oder wie es etwas abgewandelt in diesem Lied heißt, in dir war der Wille und die Kraft. Gott tut alles nach seinem Willen. Und das gilt auch für das Opfer, das uns Erlösung gebracht hat. Hebräer 10, Vers 10. Durch diesen Willen, durch Gottes Willen, durch diesen Willen sind wir geheiligt durch das ein für alle Mal geschehene Opfer des Leibes Jesu Christi. Das ist so wichtig, und es war Gott so wichtig, dass das Volk das verstand, dass in der Frage der Erlösung und in der Frage des Nahens zu Gott, Gottes Wille am Anfang steht. Es ist Gott, der befiehlt, es ist Gott, der ruft. Und er hat das dann demonstriert an den beiden Söhnen Aarons, von denen es heißt,

auf rechter Straße. Man muss es fast so sagen, wie es Luther sagt. So hat man es ja auch im Ohr. Er leitet mich auf rechter Straße um seines Namens willen. Um seines Namens willen. Er tut alles um seinetwillen. Jesaja 43, Vers 25. Ich bin es, der deine Übertretungen tilgt, um meinetwillen. Jesaja 48, 11. Um meinetwillen. Um meinetwillen will ich es tun. Denn wie würde mein Name entweiht werden? Und meine Ehre gebe ich keinem anderen. Und das zeigt, dass Gott alles tut zu seiner Ehre. Der Sohn Gottes kam in diese Welt um Gottes Ehre willen. So hat er es selbst gesagt. Schlagen wir diese Stelle auf, wir werden sie später noch aufschlagen, nicht das einzige Mal. Johannes 17, Vers 4. Der Sohn Gottes sagt zum Vater, Johannes 17, Vers 4, ich habe dich verherrlicht auf der Erde. Das Werk habe ich vollbracht, das du mir gegeben hast, dass ich es tun sollte. Der Sohn Gottes kam auf diese Erde, um Gott zu verherrlichen. Gott sandte seinen Sohn auf die Erde um seiner Ehre willen. Darin liegt unser ganzes Glück eingebunden. Unser unbeschreibliches Glück liegt nun darin, dass Gott all das, was er nach seinem Willen und zu seiner Ehre tut, dass er das zu unserem ewigen Heil tut. So ist eben Gott. Nun wollen wir die restliche Zeit heute Abend mit drei Opfern im ersten Mosebuch verbringen. Und die wollen uns zeigen, wie Gott von Anfang an anfing, die Menschen zu lehren, und er wollte, dass das durch Mose niedergeschrieben wurde, über den Weg zu ihm. An diesen drei Opfern sehen wir das Gleiche, was ich vorhin schon sagte. Opfer waren notwendig, weil ein Stellvertreter sein muss. Und es brauchte verschiedene Opfer, um das eine Opfer Christi darzustellen. Beginnen wir mit Abel. 1. Mose 4, Verse 2 bis 4. Und sie, Eva, gebar ferner seinen Bruder, den Abel. Und Abel wurde ein Schafhirte und Kain wurde ein Ackerbauer. Und es geschah nach Verlauf einer Zeit, da brachte Kain dem Herrn eine Opfergabe von der Frucht des Erdbodens. Und Abel, auch er brachte von den Erstlingen seiner Herde und von ihrem Fett. Und der Herr blickte auf Abel und auf seine Opfergabe. Der Hebräerbrief sagt, dass Abel durch Glauben ein vorzüglicheres Opfer darbrachte. Er war also gelehrt worden von seinen Eltern und er hatte geglaubt, was er gehört hatte. Und in seinem Opfer bewies er zwei Dinge. Dass er zwei Dinge ganz klar erkannt hatte. Der Sündenfall lehrte die Menschen, Gott zu ehren durch Opfern, worin ein stillschweigendes Anerkennen der Tatsache liegt, dass wir als Geschöpfe alles von Gott empfangen haben und dass wir als Sünder alles vor Gott verspielt haben. Und das wird durch das Opfer jedes Mal deutlich gemacht. Mit dem Opfer bekannte Abel genau diese Erkenntnis, dass er als Geschöpf alles von Gott empfangen hatte und dass er als Sünder alles vor Gott verspielt hatte. Das Zitat ist von Matthew Henry aus seinem Bibelwerk. Was lernen wir am Opfer Abels? Niemand kann vor Gott leer erscheinen. Eben die Notwendigkeit eines Stellvertreters. Wir können nicht eigene Leistungen bringen, wir können nur einen Stellvertreter bringen. Zuerst 5. Mose 16, Vers 16, dort steht diese Wahrheit, so wie ein Lehrsatz formuliert, man soll nicht leer vor dem Herrn erscheinen. Das ist ein Lehrsatz. Wir brauchen jemanden, den wir Gott präsentieren und sagen, da, ich kann nicht kommen, aber da, er kann kommen, ein Stellvertreter. Wir können nur das vor Gott bringen, das Große, das Gott uns gegeben hat und das Große, das Gott gewirkt hat in seinem Sohn. Psalm 71, Vers 16. Psalm 71,

0: Vers 16. Ich werde mit den Machttaten des Herrn kommen, werde mich an deine Gerechtigkeit erinnern, an dich allein. Dann lernen wir an Abel, jemand muss die Strafe für unsere Sünde auf sich nehmen. Der Lohn der Sünde ist der Tod, das hatte Abel verstanden. Von seinen Eltern gehört, geglaubt und entsprechend einen Stellvertreter gebracht, der sterben musste für ihn. Jemand muss die Strafe für unsere Sünde auf sich nehmen. Schlagen wir jetzt noch einmal auf Jesaja 53, Vers 4. Doch er hat unsere Leiden getragen und unsere Schmerzen hat er auf sich geladen und wir hielten ihn für bestraft, von Gott geschlagen und niedergebeugt. Vers 5. Doch um unserer Übertretungen willen war er verwundet, um unserer Ungerechtigkeiten willen zerschlagen. Die Strafe zu unserem Frieden lag auf ihm und durch seine Striemen ist uns Heilung geworden. Nur durch Blutvergießen kann Vergebung geschehen. Zwei Stellen dazu. 3. Mose 17, Vers 11. 3. Mose 17, Vers 11. Warum muss Blut fließen? Warum musste das Blut Christi vergossen werden? Hier sagt es uns Gott, 3. Mose 17, 11. Denn die Seele des Fleisches ist im Blut. Und ich habe es euch auf den Altar gegeben, um Sühnung zu tun für eure Seelen. Denn das Blut ist es, das Sühnung tut durch die Seele. Gott hat dieses Blut auf den Altar gegeben. Gott war es, der seinen Sohn dahingab. Sein Blut musste fließen, weil das Blut das Leben ist. Er musste das Leben lassen. Den Sold der Sünde musste er entgegennehmen. Hebräer 9, 22 sagt das im Neuen Testament wieder. Ohne Blutvergießen gibt es keine Vergebung. Ferner lernen wir an Abel, dass wir auf der Grundlage des Opfers vor Gott treten können. Nur so. Hebräer 10, Verse 19 und 20. Da wir nun, Brüder, Freimütigkeit haben zum Eintritt in das Heiligtum durch das Blut Jesu, auf dem neuen und lebendigen Weg, den er uns eingeweiht hat, durch den Vorhang hin, das ist sein Fleisch. Und dann lernen wir an Abel, Hebräer 11, Vers 4. Durch Glauben brachte Abel Gott ein vorzüglicheres Opfer dar als Kain. Wir können Gott nur durch Glauben nahen, durch Glauben an das Werk des Stellvertreters. Das nächste Opfer in 1. Mose ist das Opfer, das Noah darbrachte nach der Flut. 1. Mose 8, die Verse 20 bis 22. Und Noah baute dem Herrn einen Altar und er nahm von allem reinen Vieh und von allen reinen Vögeln und opferte Brandopfer auf dem Altar. Und der Herr roch den lieblichen Geruch. Und der Herr sprach in seinem Herzen, nicht mehr will ich fortan den Erdboden verfluchen um des Menschen willen. Denn das Sinnen des menschlichen Herzens ist böse von seiner Jugend an und nicht mehr will ich fortan alles Lebende schlagen, wie ich es getan habe. Hier lernen wir eine zusätzliche Wahrheit. Alles, was wir an Abel gelernt haben, gilt auch für dieses Opfer. Aber jetzt lernen wir etwas Neues, nämlich, dass der Stellvertreter rein sein muss, das heißt sündlos. Sonst könnte er nicht ein Stellvertreter sein für uns. Hätte der Herr eine Sünde gehabt, dann wäre er um dieser einen Sünde willen für seine Sünde gestorben. Und darum muss der Stellvertreter rein sein, sündlos. Und darum ist das nicht einfach kleinlich oder engstirnig, wenn wir darauf beharren, dass Jesus vollkommen sündlos war. Dass in ihm keine Sünde war, dass er keine Sünde tat. Dass er nicht die sündige Natur Adams hatte. Rein, von Geburt an, rein. Er musste rein sein. Nun, wir werden darauf noch näher eingehen. Und so sagt es auch das Neue Testament. Eine Stelle schlagen wir dazu auf. 1. Petrus 1, 18 und 19. Indem ihr wisst, dass ihr nicht mit vergänglichen Dingen, mit Silber oder Gold erlöst worden seid, von eurem eitlen, von den Vätern überlieferten Wandel, sondern mit dem kostbaren Blut Christi als eines Lammes ohne Fehler und ohne Flecken. Sündlos rein. Dann zweitens lernen wir am Opfer, das Noah darbrachte. Auf der Grundlage des Opfers kann Gott begnadigen. Und das wird da besonders eindrücklich gezeigt. Indem Gott nämlich im Anschluss an dieses Opfer sagt, dass er hinfort die Erde und den Menschen, also den Erdboden, nicht verfluchen und den Menschen nicht mehr schlagen werde, wie er es in der Flut getan hatte. Nun, das Erstaunliche ist eben die Begründung, die Gott gibt. Im Vers 21, 1. Mose 8, Vers 21, da sagt der Herr, nicht mehr will ich fortan den Erdboden verfluchen um des Menschen willen, denn, und jetzt kommt die Begründung, denn das Sinnen des menschlichen Herzens ist böse von seiner Jugend an. Also wir hätten alles andere als diese Begründung erwartet. Und wir sehen hier, dass der Mensch genau gleich charakterisiert wird, das heißt genau gleich geblieben ist, wie er vor der Flut war. 1. Mose 6, Vers 5, hier wird das Gericht begründet mit der Tatsache, dass der Mensch genauso ist. Und der Herr sah, dass die Bosheit des Menschen groß war auf der Erde und alles gebildete Gedanken seines Herzens nur böse den ganzen Tag. Und das zeigt uns in aller Klarheit und in aller Eindringlichkeit, dass die Vergebung und die Befreiung von der Schuld und die Gabe des ewigen Lebens ganz und gar nicht daran liegt, dass wir uns irgendwie geändert oder gebessert hätten, sondern ganz am Werk eines anderen. Auf der Grundlage des Werkes Christi kann Gott Schuldige von ihrer Schuld befreien, Sünder, die eine sündige Natur haben, zu Gerechten und Heiligen erklären. Und dann ein drittes, was wir lernen am Opfer, das Noah darbrachte. Hier steht dieser Ausdruck, der im Zusammenhang mit den Opfern im 3. Mosebuch wiederholt steht, der Herr roch den lieblichen Geruch, ein lieblicher Geruch, das hebräische Wort Riach Hanichoach. Und das heißt eigentlich ein Geruch, der Ruhe bringt. Noach, der Name Noach heißt Ruhe. Und das ist vom gleichen Wort gebildet, wie der Eigenname des Noah. Es ist ein Geruch, der Gottes Herz zur Ruhe bringt. Das Werk Jesu Christi hat vollkommen Gottes Gerechtigkeit befriedigt und vollkommen Gottes Liebe genügt. Gottes Zorn über die Sünde ist in diesem Opfer zur Ruhe gekommen. Und Gottes Liebe zu den Menschen findet auf der Grundlage dieses Opfers seine vollkommene Befriedigung. Dann das dritte Opfer im 1. Mosebuch, das Opfer, das Abraham bringen sollte. Nun, dazwischen werden auch andere Opfer beschrieben, aber dieses hier zeigt uns jetzt etwas weiteres. Abraham soll seinen Sohn Isaac opfern. Das ist nun eine solche Begebenheit im Alten Testament, wo der Typus fast schon zur Wirklichkeit wird. Aber nur fast. Denn hier wird ein Sohn auf den Altar gelegt. Ein Mensch, ein Sohn. Und so ist Isaac hier ein Typus auf Christus, der Mensch wurde, der Sohn Gottes, der aber am Altar geopfert wurde. Isaac wurde ja dann geschont. Und wir lernen an der Opferung Isaacs jetzt, dass es, ja, einen Stellvertreter braucht. Zweitens muss er, das lernten wir am Opfer des Noah, einen Sündlosen. Und drittens, an Isaac lernen wir, unser Stellvertreter muss ein Mensch sein. Es muss ein Mensch für die Schuld des Menschen einstehen. Ja, es muss ein Menschensohn, ein Kind Adams, für das schuldige Geschlecht Adams einstehen und der Stellvertreter. Hebräer 2, Verse 14 bis 16. Ja, Christus war ein Sohn Adams, darum heißt er ja der letzte Adam, aber er hatte nicht die sündige Natur Adams. Er hatte die Menschennatur Adams, aber nicht die Sünde Adams. Aber er war ein Nachfahr ein Sohn Adams. Und Hebräer 2, Verse 14 bis 16 sagt uns, weil nun die Kinder, nun wird gesprochen von denen, die er durch sein Blut erlöste und zu Kindern Gottes machte, diese Kinder sind gemeint, weil nun die Kinder Blutes und Fleisches teilhaftig sind, also Fleisch und Blut haben, hat auch er in gleicher Weise daran teilgenommen, damit er durch den Tod den zunichte machte, der die Macht des Todes hat. Das ist den Teufel. Und alle die befreite, die durch Todesfurcht das ganze Leben hindurch der Knechtschaft unterworfen waren. Denn er nimmt sich für wahr nicht der Engel an. Kein Engel hat für Engel stellvertretend die Strafe getragen. Er ist Mensch geworden und hat als Mensch für schuldige Menschen gesühnt. Und das lernen wir an der Opferung Isaaks. Der Stellvertreter muss ein Mensch sein. Ich fasse zusammen. Wir brauchen einen Stellvertreter, der für uns stirbt. Das lernen wir am Opfer Abels. Dieser muss sündlos sein. Das lernen wir am Opfer Noahs. Und er muss ein Mensch sein wie wir. Das lernen wir an der Opferung Isaaks. Und Jesus Christus, er allein ist all das. Er ist unser Stellvertreter. Er ist gerecht, sündlos und er ist ein Mensch. Er ist gerecht, 1. Johannes 2, Vers 1. Wir haben einen Sachwalter bei dem Vater Jesus Christus, den Gerechten. Er ist gerecht und er ist Mensch. 1. Timotheus 2, Vers 5. Denn Gott ist einer und einer ist Mittler zwischen Gott und den Menschen, der Mensch Christus Jesus, der sich selbst gab als Lösegeld für alle.
1: Sie hörten einen Vortragsmitschnitt von Benedikt Peters über die Opfer im dritten Buch Mose.

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0: 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Hallo und herzlich willkommen. Heute bekommen Sie einen Überblick von Rüdiger Klaue über die vier Evangelien im Neuen Testament.
1: Die vier Evangelien. In unserer Einführung in die Bibel sind wir nun bis zum Neuen Testament gekommen. In der letzten Lektion sprachen wir von Maleachi. Sein Buch ist das letzte im Alten Testament. Kein anderer Prophet hat nach ihm je wieder zum Volk Gottes gesprochen. Kein anderer hat nach ihm noch ein Buch geschrieben. Nach Maleachi haben wir für viele Jahre keine weitere Offenbarung Gottes, keine Propheten, keine inspirierten Geschichtsschreiber mehr. Bisher haben wir nun also über die Propheten und die Könige und die ganze Geschichte Israels gesprochen. Nun möchte ich dich noch einmal von ganzem Herzen ermutigen, deine Bibel zu lesen. Es hat keinen Zweck, wenn du diese Dinge nur einmal hörst und sie dann wieder vergisst. Am besten du nimmst dir immer gleich das Buch vor, von dem wir hier gesprochen haben, und schaust ein bisschen hinein. Ist das Buch kurz, so lies es gleich ganz durch. Ist es länger, dann überfliege es oder lies einige Teile daraus und versuche, die ganze Geschichte einzuordnen. So hast du mehr Gewinn von diesem Studium. Heute beginnen wir also mit dem Neuen Testament. Es ist in mancher Beziehung leichter zu verstehen als das Alte. Einmal ist es uns zeitlich etwas näher und zum anderen ist es auch irgendwie bekannter. Man hat schon öfter einmal ein Zitat daraus gehört. Obwohl uns das Neue Testament mit seinen Aussprüchen Jesu, den Wundern, den Reisen des Paulus irgendwie vertrauter und verständlicher erscheint, ist es doch nicht wichtiger als das Alte Testament. Beide Teile, das Alte wie das Neue Testament, gehören zur Bibel und bilden ein Ganzes. Sie sind beide Gottes Wort und beide gleich relevant für uns. Im Alten Testament wird die Geschichte des Volkes Israels beschrieben, aber diese Geschichte war so eng mit Gott verbunden, dass wir überall etwas über Gott, den Vater unseres Herrn Jesu Christi, erfahren und ihn kennenlernen. Im Alten Testament hat Gott uns auf das Kommen Jesu vorbereitet. Er hat durch die Propheten den Erlöser und Heiland ankündigen und Jesu Auftrag und Werk vorbilden lassen in den Opfern, der Stiftshütte, dem Tempel, dem Priesteramt und den Botschaften seiner Propheten. Im Alten Testament hat Gott den Menschen anschaulich und eindringlich gezeigt, was Sünde ist, was sie bewirkt und wie er damit umgeht. Dadurch ist die Menschheit vorbereitet worden auf die Geburt, das Wirken und das Werk Jesu. Vieles im Neuen Testament würden wir gar nicht verstehen können, wenn wir die Lehren und Berichte im Alten nicht hätten. Ich liebe das Alte Testament sehr. Wenn wir einmal die ganzen historischen Zusammenhänge verstanden haben, können wir auch Gottes Lehren und Lektionen für sein Volk besser einordnen. Im Alten Testament ist mehr Handlung, mehr Berichte und Geschichten. Das kann manchmal interessanter sein als die kompakten Reden und Lehren der Apostel im Neuen Testament. Aber wie gesagt, beide Teile gehören zusammen, beide sind Gottes Wort, beide sind gleich wichtig. Wir dürfen niemals sagen, mir gefällt das Neue Testament besser, ich lese das Alte gar nicht erst. Oder umgekehrt. So schön und wichtig wie auch das Alte Testament ist, es bleibt unvollständig ohne das Neue. Das Neue Testament ist die Erfüllung der Verheißungen im Alten. Es handelt von Jesus und dem Sohn Gottes, der auf die Erde kam, um uns von der Strafe, der Sünde zu befreien und uns Leben und Erlösung zu bringen. Das Neue Testament handelt also von Jesus, seiner Geburt, seinen Reden und Gleichnissen, seinen Wundern und seinem Leiden und Sterben. Es handelt von den ersten christlichen Gemeinden, ihrer Entstehung, dem Wachstum, den Kämpfen, Problemen und Verfolgungen. Im Alten Testament sind Gott und Israel die Hauptdarsteller und im Neuen Testament Jesus und die Gemeinde. Bitte mache nicht auch den Fehler, dass du das Alte Testament gering achtest und vernachlässigst und nur das Neue studierst. Maleachi, der letzte Prophet des Alten Bundes, beschreibt in seinem Buch die religiöse Situation, nachdem der Tempel und die Stadt Jerusalem von den aus der babylonischen Gefangenschaft zurückgekehrten Juden wieder neu erbaut worden war. Danach schweigt Gott 400 Jahre. Zwischen dem Alten und Neuen Testament ist in unserer Bibel meist eine leere weiße Seite, weiter nichts. In Wirklichkeit liegen aber Jahrhunderte zwischen dem Ende des Alten und dem Beginn des Neuen Testamentes. Von dieser Zeit haben wir keine biblischen Berichte. Aber doch ging die Weltgeschichte weiter. Ich habe schon öfter in meinen Weihnachtsbotschaften über den historischen Hintergrund in den Jahren vor Jesu kommen gesprochen. Zuerst waren die Perser die dominierende Macht im Mittleren Osten. Nach den Persern eroberte Griechenland unter Alexander dem Großen ein riesiges Reich, zu dem auch Israel gehörte. Unter den Nachfolgern Alexanders des Großen hatten die Juden schreckliche Verfolgungen zu leiden, welche den Aufstand der sogenannten Makkabäer zur Folge hatte. Die Makkabäer waren Freiheitskämpfer aus einem jüdischen Priestergeschlecht. Danach übernahm Rom die Herrschaft im Mittleren Orient und Israel wurde eine römische Provinz. So war es auch noch, als Jesus geboren wurde, bis etwa zum Jahre 70 nach Christi Geburt, wo die Römer den Tempel zerstörten. Das Volk Gottes wurde in alle Welt zerstreut. In diese Zeit hinein, gewissermaßen plötzlich und unerwartet, wird Jesus geboren. Jesus ist eine historische Gestalt, er hat wirklich gelebt und wird auch von säkulären Geschichtsschreibern erwähnt. Allerdings haben ihm diese Leute nicht allzu viel Aufmerksamkeit gewidmet. Sie wussten wohl nicht viel mit ihm anzufangen. Dafür haben wir in der Bibel eine umso genauere Beschreibung von Jesu Leben und Wirken. Es gibt nämlich gleich 4 parallele Berichte über Jesus im Neuen Testament. Das sind die 4 Evangelien: Matthäus, Markus, Lukas und Johannes. Warum lässt Gott die Lebensgeschichte seines Sohnes gleich 4-mal von verschiedenen Männern beschreiben? Das möchte ich jetzt erklären. Nach Jesu Tod erzählte man sich zunächst mündlich weiter, was man über diesen Mann wusste. Zuerst bezeugten seine Jünger ihres Meisters Lehren und Taten, sein Verhalten und seine Macht. Das war für die ersten Christen von sehr großer Bedeutung. Viele kamen zum Glauben an den Sohn Gottes, ohne ihn persönlich zu kennen, nur aufgrund dessen, was seine Jünger von ihm erzählten. Mit der Zeit aber wurde es nötig, diese Geschichten aufzuschreiben. Einmal, weil die Augenzeugen weiterzogen oder starben, und zum anderen, weil die Gefahr bestand, dass immer mehr Dinge hinzugefügt würden, die gar nicht geschehen waren. Nun gab es zu dieser Zeit eine ganze Menge Augenzeugen, die Jesus gekannt hatten. Es gab auch einen großen Reichtum an Geschichten über den außergewöhnlichen jungen Rabbi. Johannes sagt im letzten Satz seines Evangeliums: Es sind auch viele andere Dinge, die Jesus getan hat. Wenn sie aber eins nach dem anderen geschrieben werden, achte ich, die Welt würde die Bücher nicht fassen, die zu schreiben wären. Wir sehen also, dass die Berichte in den Evangelien über Jesus nur eine Auswahl darstellen von dem, was man alles hätte schreiben und sagen können. Und Lukas beginnt sein Evangelium mit den Worten: Nachdem schon viele es unternommen haben, Bericht zu geben von den Geschichten, die unter uns geschehen sind und so weiter, das zeigt, dass es eine große Zahl von Leuten gegeben hat, die Jesus kannten, während seiner Erdenzeit, mit ihm in Kontakt waren und viel über ihn berichten konnten. Aus all der Fülle von Augenzeugen hat Gott nur 4 ausgewählt und lässt sie einen jeden seine Erfahrungen von seinem Standpunkt aus berichten. Gott traf eine Auslese. Er ließ nicht alles berichten. Aber auch die Unterlassungen sind Gott gewollt und inspiriert. Es braucht wohl nicht erwähnt zu werden, dass alle 4 Schreiber der Evangelien Christen waren. Sie glaubten also, dass Jesus nicht nur ein ganz besonderer Mensch war, sondern Gottes Sohn und ihr persönlicher Heiland und Retter. Obwohl alle 4 die Geschehnisse ein bisschen verschieden beschrieben, so ist doch ganz deutlich, dass der Mensch, den sie beschreiben, in allen 4 Evangelien derselbe ist. Auch ist das Anliegen der 4 Schreiber das gleiche. Sie wollen die Menschen davon überzeugen, dass Jesus wirklich der Sohn Gottes und Heiland der Welt ist. Johannes drückt es in seinem Evangelium so aus: Noch viele andere Zeichen tat Jesus vor seinen Jüngern, die nicht geschrieben sind in diesem Buch. Diese aber sind geschrieben, dass ihr glaubet, Jesus sei der Christus, der Sohn Gottes, und dass ihr durch den Glauben das Leben habet in seinem Namen. Die Berichte über das Leben Jesu im Neuen Testament sind nicht objektive, chronologische Geschichtsschreibung, sondern eine Auswahl, um Menschen zum Glauben an Jesus zu führen und ihnen eine feste Grundlage in der Lehre zu geben, wie Lukas es sagt. Warum aber 4 Berichte, die alle ein wenig verschieden sind? Dafür gibt es einige Erklärungen. Einmal war Jesus eine solch bedeutungsvolle Persönlichkeit, die nicht nur einer allein beschreiben durfte. Dann gibt der Bericht von 4 Zeugen ein genaueres Bild als der Bericht von nur einem. Jeder Schreiber hatte auch eine andere Gruppe von Leuten im Blick, die er überzeugen wollte. Deshalb wählte er die Ereignisse und Worte, die seinem Ziel am besten dienten. So könnte man auch mehr Gründe zugunsten von 4 Berichten statt nur einem aufzählen. Dann wird von Bibelkritikern auch immer wieder auf die Unterschiede in den einzelnen Berichten hingewiesen und gesagt, dass doch da etwas nicht stimmen könne und die ganze Bibel unzuverlässig sei. Ich hörte einmal eine schöne Erklärung, die mir sehr gefiel. Stelle dir vor, es setzen sich vier Personen in einem Raum gegenüber und jeder soll das beschreiben, was er sieht. Die Berichte würden recht verschieden ausfallen und das ist verständlich. Der eine sieht eine Tür in der Wand vor sich, der andere hat die Tür im Rücken und sieht nur zwei Fenster. Der dritte sagt, die Tür ist rechts und die Fenster links, während der vierte von seinem Platz aus die Tür zur linken und die Fenster zur rechten hat. Scheinbar widersprechen sich die Beschreibungen, aber doch ist es derselbe Raum. Dadurch, dass es viele Beobachter sind, bekommen wir ein vollständiges Bild. Im nächsten Kapitel werden wir dann einen kurzen Überblick über das Buch eines jeden Evangelisten geben und etwas über den Schreiber sagen und die Leute, an die er sich wendet. Für heute soll es erst einmal genügen. Wir beten noch zusammen. Vater im Himmel, wir danken dir für die Berichte von treuen Zeugen in deinem Wort, die uns das Leben und Werk Jesu beschrieben und erklärt haben. Schenke, o Herr, dass wir deinem Wort glauben und uns fest darauf verlassen, was du uns durch deine Boten gesagt hast. Amen.

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0: 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Hallo und herzlich willkommen. In unserer heutigen Bibellese hören Sie aus der großen Hörbibel nach Martin Luther, erschienen bei der Deutschen Bibelgesellschaft, einen Abschnitt aus dem Alten Testament, aus dem ersten Buch Chronik, Kapitel 4 und 5 und nach ein wenig Musik auch einen Abschnitt aus dem Neuen Testament, aus der Apostelgeschichte, Kapitel 26. Und nun viel Freude beim Zuhören des Wortes Gottes.
1: Die Söhne Judas waren Peres, Hesron, Karmi, Hur und Schobal. Reaja aber, der Sohn Schobals, zeugte Jahat. Jahat zeugte Ahumai und Lahat, das sind die Geschlechter der Zoratiter. Und dies sind die Söhne Hurs, des Vaters Etams, Jezreel, Jishma, Jidbash. Und ihre Schwester hieß Haslelponi. Und Pnuel, der Vater Gedors, und Esa, der Vater Huschas. Das sind die Söhne Hurs, des Erstgeborenen der Ephrata, des Vaters Bethlehems. Aschur aber, der Vater Tekoas, hatte zwei Frauen, Hela und Nara. Und Nara gebar ihm Ahusam, Hefer, Temni und den Ahashtariter. Das sind die Söhne Naras. Aber die Söhne Helas waren Zeret, Sohar, Etnan und Kurz. Kurz aber zeugte

Japha, Paseach und Tehinna, den Vater der Stadt Nahasch. Das sind die Männer von Recha. Die Söhne des Kenas waren Otniel und Seraja. Die Söhne Otniels aber waren Hattat und Meonotai. Und Meonotai zeugte Ofra, und Seraja zeugte Joab, den Vater des Tals der Zimmerleute, denn sie waren Zimmerleute. Die Söhne Kalebs, des Sohnes Jephunnes, aber waren Iru, Ela und Naam, und der Sohn des Ela, Kenas. Die Söhne Jehalelels aber waren Sif, Sifa, Tirja und Azareel. Die Söhne Esras aber waren Jeter, Meret, Efer und Jalon. Und Jeter zeugte Mirjam, Shammai, Jishbach, den Vater Eshtemoas. Und seine judäische Frau gebar Jeret, den Vater Gedors, Heber, den Vater Suchos, Jekutiel, den Vater Sanuachs. Auch Bithya, die Tochter des Pharao, die Meret nahm, hatte Söhne. Die Söhne der Frau des Hodia, der Schwester Nahams, des Vaters Keilas, waren der Garmita und Eshtemoa, der Machatita. Die Söhne Shimons waren Amnon und Rinna, Benhanan und Tilon. Die Söhne Jishis waren Sohet und Bensohet. Die Söhne Shelas aber, des Sohnes Judas, waren Er, der Vater Lechas, Lada, der Vater Mareschas, und die Geschlechter der Leinweber von Bet Aspea, dazu Jokim und die Männer von Koseba und Joasch und Saraf, die da Herren waren über Moab, und sie kehrten nach Bethlehem zurück, wie die alte Rede lautet. Sie waren Töpfer und wohnten in Netaim und Gedera bei dem König. In seinem Dienst wohnten sie dort. Die Söhne Simeons waren Jemuel, Jamin, Jarib, Serach, Shaul. Dessen Sohn war Shalum, dessen Sohn war Mibsam, dessen Sohn war Mishma. Die Söhne Mishmas aber waren Hamuel, Sakur, Shimi. Und Shimi hatte 16 Söhne und 6 Töchter. Aber seine Brüder hatten nicht viel Kinder, und ihr ganzes Geschlecht mehrte sich nicht so wie die Söhne Judas. Sie wohnten aber zu Beersheba, Molada, Hasar-Shual, Bala, Ezem, Eltolat, Betuel, Horma, Ziklag, Bet-Markabot, Hasar-Susa, Bet-Biri, Sharayim. Das waren ihre Städte bis auf den König David, Etam, Ajin, Rimon, Tochen, Aschan, die 5 Orte. Dazu ihre Gehöfte und alle Gehöfte, die um diese Orte herlagen, bis nach Baal. Dort wohnten sie und sie hatten ihr eigenes Geschlechtsregister. Und Meshobab, Jamlech, Joscha, der Sohn Amasias, Joel, Jehu, der Sohn Joschibias, des Sohnes Serajas, des Sohnes Asiels, Eljoenai, Jakoba, Jeshohaja, Asaja, Adiel, Jesimiel und Benaja, Sisa, der Sohn Schifis, des Sohnes Alons, des Sohnes Jedajas, des Sohnes Shimris, des Sohnes Shemajas. Diese, die mit Namen genannt sind, waren Fürsten in ihren Geschlechtern, und ihre Sippen breiteten sich sehr aus. Und sie zogen hin nach Gedor bis östlich des Tals, um Weide zu suchen für ihre Schafe, und fanden fette und gute Weide und ein Land weit an Raum, still und ruhig, denn früher wohnten dort die von Ham. Und diese mit Namen genannten kamen zur Zeit Hiskias, des Königs von Juda, und fielen her über die Zelte Hams und über die Meoniter, die sie dort fanden, und vollstreckten den Bann an ihnen bis auf diesen Tag und wohnten an ihrer Stadt, denn dort war Weide für ihre Schafe. Auch gingen von ihnen, von den Söhnen Simeons, 500 Männer zum Gebirge Seir. Pelatja, Nearja, Refarja und Uziel, die Söhne Jishis, an ihrer Spitze. Und sie erschlugen, die übrig geblieben waren von den Entronnenen der Amalekiter, und wohnten dort bis auf diesen Tag. Die Söhne Rubens, des Erstgeborenen Israels, denn er war zwar der Erstgeborene, aber weil er seines Vaters Bett entweihte, wurde sein Erstgeburtsrecht gegeben den Söhnen Josefs, des Sohnes Israels. Doch wurde er nicht in das Geschlechtsregister als Erstgeborener aufgezeichnet. Denn Juda war mächtig unter seinen Brüdern, und einem aus seinem Stamm wurde das Fürstentum gegeben, Josef aber erhielt das Erstgeburtsrecht. Die Söhne Rubens, des Erstgeborenen Israels, sind Henoch, Palu, Hezron

und Karmi. Die Söhne Joels aber waren Schemaja, dessen Sohn war Gog, dessen Sohn war Shimi, dessen Sohn war Micha, dessen Sohn war Reaja, dessen Sohn war Baal, dessen Sohn war Beera, den Tiglat-Pileser, der König von Assur, gefangen wegführte. Er aber war ein Fürst der Rubeniter. Aber seine Brüder nach ihren Geschlechtern, wie sie in das Geschlechtsregister aufgezeichnet wurden, waren Jeiel der Erste und Zechaja und Bela, der Sohn des Asas, des Sohnes Schemas, des Sohnes Joels. Der wohnte zu Aroer und bis nach Nebo und Baal-Meon und wohnte nach Osten zu bis an die Wüste am Euphratstrom, denn sie hatten viel Vieh im Lande Gilead. Und zur Zeit Sauls führten sie Krieg gegen die Hagariter, und diese fielen durch ihre Hand, und sie wohnten in deren Zelten, auf der ganzen Ostgrenze von Gilead. Die Söhne Gad aber wohnten ihnen gegenüber im Lande Baschan, bis nach Salcha, Joel der Erste und Schafam der Zweite, ferner Janai und Schafat in Baschan. Und ihre Brüder nach ihren Sippen waren Michael, Meschulam, Sheba, Jorai, Jakan, Sia und Eber, diese sieben. Das sind die Söhne Abihajils, des Sohnes Huris, des Sohnes Jaroachs, des Sohnes Gileads, des Sohnes Michaels, des Sohnes Jeschischeis, des Sohnes Jachdors, des Sohnes des Bus. Ahi, der Sohn Abdiels, des Sohnes Gunis, war eins ihrer Sippenhäupter. Und sie wohnten zu Gilead in Baschan und in seinen Ortschaften und in allen Fluren Scharons bis an ihre Enden. Diese wurden alle aufgezeichnet zur Zeit Jotams, des Königs von Juda, und Jerobeams, des Königs von Israel. Von den Rubenitern, den Gaditern und dem halben Stamm Manasse zählten die streitbaren Männer, die Schild und Schwert führen und Bogen spannen konnten und kriegskundig waren, 44.760, die in den Kampf ziehen konnten. Und sie kämpften gegen die Hagariter und gegen Jetur, Nafisch und Nodab. Und es wurde ihnen geholfen gegen sie, und die Hagariter wurden in ihre Hände gegeben, und alle, die mit ihnen waren, denn sie schrien zu Gott im Kampf, und er ließ sich erbitten, denn sie vertrauten ihm. Und sie führten weg ihr Vieh, 50.000 Kamele, 250.000 Schafe, 2.000 Esel und 100.000 Menschen. Dazu waren viele erschlagen liegen geblieben, denn der Krieg war von Gott. Und sie wohnten an ihrer Stadt bis zur Zeit, wo sie gefangen weggeführt wurden. Der halbe Stamm Manasse aber wohnte im Lande von Baschan bis Baal Hermon und bis zum Senir und bis zum Berg Hermon. Und ihrer waren viele. Und dies waren die Häupter ihrer Sippen: Eva, Jishi, Eliel, Azriel, Jermeja, Hodavia, Jachdiel, gewaltige Männer und berühmte Sippenhäupter. Da sie sich aber an dem Gott ihrer Väter versündigten und abfielen zu den Götzen der Völker des Landes, die Gott vor ihnen vertilgt hatte, erweckte der Gott Israels den Geist des Pul, des Königs von Assyrien, und den Geist Tiglat-Pilesers, des Königs von Assyrien, und er führte weg die Rubeniter, Gaditer und den halben Stamm Manasse und brachte sie nach Halach und an den Habor und nach Hara und an den Fluss Gosan. Bis auf diesen Tag. Die Söhne Levis waren Gershon, Kehat und Merari. Die Söhne Kehats aber waren Amram, Jitzhar, Hebron und Uziel. Die Söhne Amrams waren Aaron und Mose, dazu Miriam. Die Söhne Aarons waren Nadab, Abihu, Eleazar und Itamar. Eleazar zeugte Pinhas. Pinhas zeugte Abishua. Abishua zeugte Buki. Buki zeugte Uzi. Uzi zeugte Serachja. Serachja zeugte Merajot. Merajot zeugte Amaria. Amaria zeugte Ahitub. Ahitub zeugte Zadok. Zadok zeugte Ahimaaz. Ahimaaz zeugte Azaria. Azaria zeugte Johanan. Johanan zeugte Azaria. Das ist der, der Priester war im Tempel, den Salomo gebaut hatte zu Jerusalem. Azaria zeugte Amaria. Amaria zeugte Ahitub. Ahitub zeugte Zadok. Zadok zeugte Shalum. Shalum zeugte Hilkia. Hilkia zeugte Azaria. Azaria zeugte Seraja. Seraja zeugte Jozadak.
Jozadak aber wurde mit weggeführt, als der Herr Juda und Jerusalem durch Nebukadnezar gefangen wegführen ließ.

0: 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Es folgt nun noch eine Lesung aus dem Neuen Testament, aus der Apostelgeschichte, Kapitel 26.
1: Agrippa aber sprach zu Paulus:
2: Es ist dir erlaubt, für dich selbst zu reden.
1: Da streckte Paulus die Hand aus und verantwortete sich.
3: Es ist mir sehr lieb, König Agrippa, dass ich mich heute vor dir verantworten soll wegen all der Dinge, deren ich von den Juden beschuldigt werde, vor allem, weil du alle Ordnungen und Streitfragen der Juden kennst. Darum bitte ich dich, mich geduldig anzuhören. Mein Leben, von Jugend auf, wie ich es von Anfang an unter meinem Volk und in Jerusalem zugebracht habe, ist allen Juden bekannt, die mich von früher kennen, wenn sie es bezeugen wollten. Denn nach der allerstrengsten Richtung unseres Glaubens habe ich gelebt als Pharisäer. Und nun stehe ich hier und werde angeklagt wegen der Hoffnung auf die Verheißung, die unseren Vätern von Gott gegeben ist. Auf ihre Erfüllung hoffen die 12 Stämme unseres Volkes, wenn sie Gott bei Tag und Nacht beharrlich dienen. Wegen dieser Hoffnung werde ich, o König, von den Juden beschuldigt. Warum wird das bei euch für unglaublich gehalten, dass Gott Tote auferweckt? Zwar meinte auch ich selbst, ich müsste viel gegen den Namen Jesu von Nazareth tun. Das habe ich in Jerusalem auch getan. Dort brachte ich viele Heilige ins Gefängnis, wozu ich Vollmacht von den hohen Priestern empfangen hatte. Und wenn sie getötet werden sollten, gab ich meine Stimme dazu. Und in allen Synagogen zwang ich sie oft durch Strafen zur Lästerung. Und ich wütete maßlos gegen sie, verfolgte sie auch bis in die fremden Städte. Als ich nun nach Damaskus reiste, mit Vollmacht und im Auftrag der hohen Priester, sah ich mitten am Tage, o König, auf dem Weg, ein Licht vom Himmel, heller als der Glanz der Sonne, das mich und die mit mir reisten umleuchtete. Als wir aber alle zu Boden stürzten, hörte ich eine Stimme zu mir reden, die sprach auf Hebräisch: Saul, Saul, was verfolgst du mich? Es wird dir schwer sein, wieder den Stachel zu löcken. Ich aber sprach: Herr, wer bist du? Der Herr sprach: Ich bin Jesus, den du verfolgst. Steh nun auf und stell dich auf deine Füße, denn dazu bin ich dir erschienen, um dich zu erwählen zum Diener und zum Zeugen für das, was du von mir gesehen hast und was ich dir noch zeigen will. Und ich will dich erretten von deinem Volk und von den Heiden, zu denen ich dich sende, um ihnen die Augen aufzutun, dass sie sich bekehren von der Finsternis zum Licht und von der Gewalt des Satans zu Gott. So werden sie Vergebung der Sünden empfangen und das Erbteil samt denen, die geheiligt sind durch den Glauben an mich. Daher, König Agrippa, war ich der himmlischen Erscheinung nicht ungehorsam, sondern verkündigte zuerst denen in Damaskus und in Jerusalem und im ganzen jüdischen Land und dann auch den Heiden. Sie sollten Buße tun und sich zu Gott bekehren und rechtschaffene Werke der Buße tun. Deswegen haben mich die Juden im Tempel ergriffen und versucht, mich zu töten. Aber Gottes Hilfe habe ich erfahren bis zum heutigen Tag und stehe nun hier und bin sein Zeuge bei Groß und Klein und sage nichts, als was die Propheten und Mose vorausgesagt haben, dass Christus müsse leiden und als Erster auferstehen von den Toten und verkündigen das Licht seinem Volk und den Heiden.
4: Als er aber dies zu seiner Verteidigung sagte, sprach Festus mit lauter Stimme:
5: Paulus, du bist von Sinnen. Das große Wissen macht dich wahnsinnig.
4: Paulus aber sprach:
3: Edler Festus, ich bin nicht von Sinnen, sondern ich rede wahre und vernünftige Worte. Der König, zu dem ich frei und offen rede, versteht sich auf diese Dinge, denn ich bin gewiss, dass ihm nichts davon verborgen ist. Denn dies ist nicht im Winkel geschehen. Glaubst du, König Agrippa, den Propheten? Ich weiß, dass du glaubst.
4: Agrippa aber sprach zu Paulus:
2: Es fehlt nicht viel. So wirst du mich noch überreden und einen Christen aus mir machen.
4: Paulus aber sprach:
3: Ich wünschte vor Gott, dass über kurz oder lang nicht allein du, sondern alle, die mich heute hören, das würden, was ich bin, ausgenommen diese Fesseln.
4: Da stand der König auf, und der Statthalter und Berenike und die bei ihnen saßen, und als sie sich zurückzogen, redeten sie miteinander und sprachen:
2: Dieser Mensch hat nichts getan, was Tod oder Gefängnis verdient hätte.
4: Agrippa aber sagte zu Festus:
2: Dieser Mensch könnte freigelassen werden, wenn er sich nicht auf den Kaiser berufen hätte.
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0: 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Guten Abend und herzlich willkommen. Hören Sie nun Rudi Joas mit einer Botschaft.
1: Viele Menschen haben Probleme, sich so anzunehmen, wie sie sind. Sie möchten einfach anders sein. Die Kleinen möchten größer und die Großen kleiner sein. Die Blonden wären lieber dunkelhaarig und umgekehrt. Arbeitnehmer wären gerne Chef und der Arbeitgeber, der in seinem eigenen Laden noch kaum was zu sagen hat, seufzt: Wäre ich den ganzen Schwindel doch nur los. Dazu kommt noch die Not der unangenehmen Erbanlagen und der verzweifelte Kampf dagegen. Die meisten Menschen treibt ein Wunsch um: Wäre ich doch nur an dieser oder jener Stelle anders. Was aber ist zu tun? Gibt es überhaupt eine Möglichkeit? Liebe Hörerinnen und Hörer, Gott sei Dank, diese Möglichkeit gibt es. Unter dem Thema Veränderung durch Glauben hören wir Gottes Wort aus dem 2. Korintherbrief, Kapitel 5, Vers 17. Daher, wenn jemand in Christus ist, so ist er eine neue Schöpfung. Das Alte ist vergangen, siehe, Neues ist geworden. Wie der Glaube an den Herrn Jesus das Leben des Menschen verändert, weiß ich aus eigenem Erleben und dem Leben vieler anderer Menschen. So mancher Mann und manche Frau sind aus ihrer Alkoholabhängigkeit oder anderen Süchten durch den Glauben an den Herrn Jesus frei geworden. Was Entziehungskuren oft nicht schafften, das bewirkte der Glaube. Die Kraft dazu liegt nicht in dem Gebundenen, sondern in der Person Jesu Christi, an die ich glaube. Denn er ist der Schöpfer und der Erhalter der Welt. Was Gottes gutes Gesetz nicht vermochte, weil es durch das Fleisch kraftlos war, tat Gott, indem er seinen eigenen Sohn in Gleichgestalt des Fleisches der Sünde und für die Sünde sandte und die Sünde im Fleisch verurteilte. So sagt es der Apostel Paulus in seinem Brief an die Römer, Kapitel 8. Mit anderen Worten, der ewige Sohn Gottes kam aus des Vaters Herrlichkeit und nahm Fleisch und Blut an. Da die in Gottes Augen ekelerregende Sünde gesühnt werden musste, dafür aber kein Opfer auf dem ganzen Erdboden zur Verfügung stand, bezahlte Gott die Schuld durch das einmalige Opfer seines Sohnes am Kreuz. Das ist für unseren menschlichen Verstand unerklärlich. Aber Gott sei Dank, es ist erfahrbar. Durch persönliche Buße und Sündenbekenntnis vor dem Sohn Gottes haben Millionen die Lebensveränderung durch den Glauben an ihn erfahren. Durch die ganze Heilige Schrift, vor allem bei den ersten Christen, erkennen wir diese Veränderung sehr deutlich. Der natürliche Mensch ist ein Egoist, der eigentlich immer auf den eigenen Vorteil bedacht ist. Dabei bleibt er ein armer Schlucker, der sich immer um die eigene Achse dreht. Kommt aber ein Mensch zum persönlichen Glauben an den Herrn Jesus, empfängt er in der Wiedergeburt nicht nur göttliches Leben, sondern auch die göttliche Natur, das Wesen Gottes. Genau das meint der eingangs erwähnte Leitvers für unsere Andacht: Ist jemand in Christus, so ist er eine neue Schöpfung oder Kreatur. Das Alte ist vergangen, siehe, Neues ist geworden. Wenn wir die Jünger des Herrn Jesus betrachten, wird uns ganz deutlich, wie sie vor und nach Pfingsten reagierten, nachdem sie den Heiligen Geist empfangen hatten, den der Herr Jesus ihnen vor seiner Himmelfahrt versprochen hatte. Vorher war Petrus dem Herrn schon gefolgt, er liebte ihn auch. Doch die innere Erneuerung, die fehlte noch. Der Herr Jesus Christus musste ihn zurechtstutzen, als er ihn von seinem Weg der Leiden und des Kreuzes abhalten wollte. Er erfuhr Zurechtweisung, als er dem Soldaten Malchus im Garten Gethsemane das rechte Ohr abschlug. Als er dem Herrn Jesus im Haus Kaiphas dreimal verleugnete, wurde er durch den traurigen, alles durchdringenden Blick des Heilandes so getroffen, dass er hinausging und bitterlich weinte. Und dann schauen wir uns doch mal den gleichen Petrus nach dem Empfang des Heiligen Geistes und der vorausgegangenen Zurechtbringung am See Genezareth an. Unwillkürlich möchte man fragen, ist das die gleiche Person? Da steht dieser Versager, so könnte man sagen, der vor einigen Tagen im Dunkeln an einem Lagerfeuer sich von Jesus lossagte, da steht derselbe Mann vor den Obersten des Volkes und sagt, Männer von Israel, hört diese Worte. Jesus, den Nazaräer, einen Mann, der von Gott euch gegenüber erwiesen worden ist, durch Machttaten und Wunder und Zeichen, die Gott durch ihn in eurer Mitte tat, wie ihr selbst wisst. Diesen Mann, der nach dem bestimmten Ratschluss und nach Vorkenntnis Gottes hingegeben worden ist, habt ihr durch die Hand von Gesetzlosen an das Kreuz geschlagen und umgebracht. Den hat Gott auferweckt, nachdem er die Wehen des Todes aufgelöst hatte, wie es denn nicht möglich war, dass er von ihm behalten würde. Nach dieser gewaltigen Rede des vorher so oft wankelmütigen Mannes wirkte der allmächtige Gott. Es lohnt sich einmal, die ganze Rede in Apostelgeschichte 2 zu lesen. Die Kraft und Allmacht des Auferstandenen wirkte durch den Geist Gottes, so dass das Ergebnis überwältigend war. 3000 Menschen kamen bei dieser vollmächtigen Predigt zum rettenden Glauben und damit zur Lebenserneuerung, wie sie Petrus und alle Jünger auch erfahren hatten. Gottes Plan war nie, den alten, von der Sünde verseuchten Menschen zu restaurieren, sondern eine Neuschöpfung zu machen. Kein Architekt oder Baumeister wäre so töricht und würde eine alte, verfallene Scheune in einen modernen Bungalow umbauen. Er reißt das alte ab und baut neu, weil es wesentlich billiger und besser ist. Der Sündenfall hat den Menschen so verunstaltet, dass, wie Paulus sagt, von der Fußsohle bis zum Scheitel nichts Gesundes mehr an ihm ist. Gott der Herr sucht sich in diesem wunderbaren Werk nicht selbst, sondern ist um unser Wohl bedacht. Darum ist es ihm auch nicht genug, dass er alles besitzt, sondern er will seinen Reichtum mit jenen teilen, die an seinen geliebten, für die Menschen geopferten Sohn glauben. Ist es da verwunderlich, dass die ersten Christen alles gemeinsam hatten, ihre Güter verkauften und ihre Habe mit den Bedürftigen teilten? Durch die innere Erneuerung in der Hingabe an den Erlöser hatten sie einen bis dahin nie gekannten inneren Reichtum. Die Gier des Habenwollens war durch das Wesen Gottes in Teilen und Mitteilen umgepolt worden. So etwas kann kein Mensch befehlen oder nachmachen. Das wäre nur menschlich und hätte keinen Bestand. Solches Handeln ist die Folge lebendigen Glaubens, das uns in Verbindung mit Gott bringt und die Neuschöpfung Gottes sichtbar macht. Was die ersten Christen von Herzen taten, war keine neue Regel, war keine Verordnung oder Bestimmung, sondern war Ausdruck ihres neuen Glaubens, des Glaubens an den Herrn Jesus Christus, durch den sie Teilhaber der göttlichen Natur geworden waren. Was Gott erfreute, machte auch ihrem Herzen Freude. Und wo diese Freude wirkte, empfand man das Geben und Mitteilen nicht als Verlust, sondern als Vorrecht, weil es neue Freude bewirkte. Da ist es doch kein Wunder, dass bei solch erkennbarem Verhaltenswechsel täglich Menschen zum lebendigen Glauben an den Herrn Jesus Christus kamen. Nur wer reich ist, kann auch geben. Ach, dass uns der Vater im Himmel doch diesen Reichtum offenbaren könnte, den der Herr Jesus uns gebracht hat. Wer diesen Reichtum weitergibt, wird nie arm, sondern immer mehr empfangen. Johannes schreibt, von seiner Fülle haben wir alle genommen, und zwar Gnade um Gnade. Dieser Strom der Gnade wird nie versiegen. Ein Liederdichter bezeugt es in einem seiner Lieder. Seine Gnade an uns dachte, eh der Welten Grund gelegt. Seine Liebe uns bewachte, seit uns diese Erde trägt. Doch am hellsten strahlt die Sonne deiner Gnad und Lieb, o Gott, als du Jesus, deine Wonne, gabst für Sünder in den Tod. Das ist das unbegreiflichste, atemberaubendste Ereignis in der ganzen Menschheitsgeschichte. Gott hat uns durch die Gabe und das Sühnopfer seines Sohnes zu Teilhabern seiner Herrlichkeit bestimmt. Wer diesen Sohn, dem Herrn Jesus, sein ganzes Vertrauen schenkt, erlebt diese Lebensveränderung und hat Teil an seiner ganzen Herrlichkeit. Diese ewige Heimat ist dir heute sicher, wenn du dich durch Glauben an den Herrn Jesus verändern lässt, um für das Vaterhaus passend zu sein. Genau diese Erfahrung wünsche ich dir gerade jetzt von ganzem Herzen. Lieber Herr Jesus, danke, dass du die Voraussetzungen geschaffen hast, dass jeder, der da will, eine neue Natur erhalten kann. Ich bitte dich für jeden meiner Zuhörerinnen und Zuhörer, dass du denen hilfst, die sich zu dir bekehrt haben, damit sie deine Auferstehungskraft erfahren und das neue Leben mit dir so richtig genießen können. Herr, segne alle unsere Zuhörer tief und reich. Amen.

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1: Ich bin Marvin Standke. Die Bundesregierung einigt sich auf ein Wirtschaftspaket. Union und SPD stellten heute über 30 Maßnahmen vor. Geplant ist eine Reform der Einkommensteuer. Kleine und mittlere Einkommen sollen entlastet werden. Die Reichensteuer soll früher greifen und leicht steigen. Zudem sollen Berichtspflichten für Unternehmen wegfallen. Arbeitgeber dürfen künftig länger befristen. Außerdem wird die telefonische Krankschreibung abgeschafft. Für Arbeitnehmer ist im Krankheitsfall eine Attestpflicht ab dem ersten Tag geplant. Die Regelung werde zu mehr Bürokratie führen und die Praxen überlasten, warnt zum Beispiel die Landesärztekammer Brandenburg. 8 Tage nach dem verheerenden Doppelerdbeben in Venezuela wurde heute ein Mann lebend aus Trümmern gerettet.
2: Wie Reporter vor Ort melden, hat ein Team einen 43-Jährigen lebend aus Trümmern gezogen. Der Mann hatte als Sicherheitsmitarbeiter eines Einkaufszentrums gearbeitet, das bei den Erdstößen eingestürzt war. Rettungskräfte aus 7 Ländern hatten mehr als 3 Tage lang versucht, zu dem Verschütteten vorzudringen und ihn gleichzeitig mit Wasser und Sauerstoff versorgt. Ulrike Klein, Redaktion.
1: Das deutsche Unternehmen Infineon eröffnet eine neue Chipfabrik in Dresden. Die Eröffnung erfolgt 3 Monate früher als geplant. Das Werk gilt als eine der modernsten Halbleiterfabriken weltweit. Die Chips werden etwa für E-Autos und Rechenzentren benötigt. Infineon investierte rund 5 Milliarden Euro in den Standort. Es entstehen etwa 1.000 neue Arbeitsplätze. Unterstützt wird das Projekt mit 920 Millionen Euro EU-Fördergeldern. Ziel ist eine geringere Abhängigkeit von anderen Ländern bei der Chipherstellung. Und Bundestrainer Julian Nagelsmann steht offenbar vor der Ablösung. Heute Vormittag tagte die DFB-Spitze in Frankfurt zur Krisensitzung. Nagelsmann war eigens aus München eingeflogen. Laut der ARD wurde ihm ein Rücktritt nahegelegt. Der 38-Jährige hat sich Bedenkzeit erbeten. Die Nationalmannschaft war bei der WM früh gescheitert. Im 16. Finale verlor Deutschland gegen Paraguay.
0: Deutschlandwetter.
1: Die Tiefstwerte jetzt in Deutschland, 18 bis 9 Grad. Es bleibt überall die meiste Zeit trocken. Die Aussichten im Norden und Osten bis in die Mitte bei einer Mischung aus Sonne und dichten Wolken gebietsweise hier Schauer möglich. Auch in den Alpen bringen dichte Wolken zunächst noch stellenweise Schauer. Im übrigen Land bleibt es aber trocken und vor allem im Südwesten scheint dann später längere Zeit die Sonne bei maximal 27 Grad.
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3: Hallo und herzlich willkommen bei den Denkanstößen. Es folgt nun ein wenig Musik und dann ein Vortragsmitschnitt von Olaf Latzel.

0: 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Hören Sie nun Olaf Latzl in einem Vortragsmitschnitt mit dem Titel »Warum gibt es so viel Leid?«
1: Gnade sei mit euch und Friede von dem, der da war und der da ist und der da sein wird, unser Herr und Heiland Jesus Christus. Amen. Liebe Zuschauer, ich grüße Sie recht herzlich und möchte heute mit Ihnen mir Gedanken machen über eine ganz wichtige Frage. Was ist mit dem Leid in der Welt? Und ich möchte diese Frage beantworten von einem ganz wichtigen Bibelwort her, eins meiner Lieblingsworte aus dem Alten Testament. Dort heißt es im Psalm 37 im Vers 5, Befiehl dem Herrn deine Wege und hoffe auf ihn. Er wird es wohl machen. Amen. Wir wollen kurz stille werden und beten. Lieber Herr und Heiland, ich möchte dir diese Predigt anbefehlen. Ich möchte dich bitten, Herr, dass du selber zu den Zuschauern sprichst, dass sie ausgehend von diesem wunderbaren, verheißenden Wort aus Psalm 37, Vers 5, Antworten auf die Frage bekommen, warum es Leid gibt. Dass das gelingt, dass in dieser Predigt Antworten gefunden werden, dazu brauchen wir deine Hilfe, deinen Geist und deine Führung. Und darum wollen wir dich jetzt alle miteinander bitten. Herr, segne du selber Reden und Hören deines heiligen und lebendigen Wortes an uns allen. Amen. Was ist mit dem Leid in der Welt? Ich habe diese Frage unterteilt in drei Unterfragen und versuche daher, das zu erklären. Erstens, warum gibt es Leid? Zweitens, wozu kann Leid dienen? Und drittens, was hilft im Leid? Und ich werde immer wieder zu diesem Psalm 37 zurückkommen und versuchen aber vom Gesamttext der Bibel Ihnen Antworten darauf zu geben. Das Erste, warum gibt es Leid? Und ich habe Ihnen dazu vier Antworten mitgebracht, die Bibel sagt. Antworten, die zum Teil schwer auszuhalten sind, die auch nicht hundertprozentig ineinander passen, aber es sind die Antworten der Heiligen Schrift. Die erste Antwort, weil Gott die Menschen das Leid dahingegeben hat. Die zweite Antwort, weil Satan das Leid für die Menschen will. Die dritte Antwort, weil die Menschen nicht nach Gottes Wegen fragen. Und die vierte Antwort, weil Jesu Nachfolge Leidensnachfolge gibt. Die erste Antwort darauf, warum es Leid gibt. Nun, weil Gott die Menschen in das Leid dahingegeben hat. Unser Herr und Heiland, der alles geschaffen hat, er hält alles in seinen Händen und nichts, was in dieser Welt passiert, geht nicht an seinem Thron vorbei. Und so hat er in allerletzter Konsequenz auch die Verantwortung für alles Leid. Davon spricht die Welt. Und das müssen wir wieder wissen, die Bibel, das müssen wir wissen. Die Welt ist nicht so, wie sie momentan ist, wie Gott sie wollte. Diese Welt ist eine gefallene Welt. Sie ist eine dahingegebene Welt. Die Schrift berichtet davon, dass Gott die Welt perfekt gemacht hat mit den Menschen, damals im Garten Eden. Aber dann ist der Sündenfall passiert. Die Menschen haben angefangen, Gottes Wort zu misstrauen, auf die Einflüsterung des Teufels zu hören. Und dann hat er sie dahingegeben in all das, was jetzt ist. In eine endliche Welt, eine Welt voller Schmerzen und Leid, so sagt es die Bibel. Die Welt, die wir erleben, ist nicht perfekt, wird nie perfekt sein und sie wird eines Tages auch in der Katastrophe enden. Gott hat sie dahingegeben und er ist letztlich dafür verantwortlich. Wir lesen das in der Bibel immer wieder, nicht nur zu Beginn der Bibel, als Adam und Eva aus dem Paradies vertrieben werden, nein, auch in Römer 1, Sie können das nachlesen, dort heißt es, dass die Menschen Gottes Wahrheit in Lüge verkehrt haben und er sie deshalb dahingegeben hat in schändliche Leidenschaften. Wir lesen, dass die Menschen die Herrlichkeit des unvergänglichen Gottes vertauscht haben mit dem Nichtigen und den vergänglichen Bildern von Menschen und Tieren und dass er sie deshalb dahingegeben hat in Unreinheit, dass sie ihre Leiber selber schänden. Wir lesen dort, dass die Menschen die Gotteserkenntnis für nichts achten und er sie deshalb dahingegeben hat in Mord, Neid, Eifersucht und alle Niedertracht des Bösen. Gott hat diese Welt dahingegeben. Das ist die erste Antwort. In letzter Konsequenz hat Gott die Verantwortung. Wir lesen es auch im Hiob-Buch, der letztlich alle Verantwortung dafür hat, was Hiob passiert. Gott hat diese Welt dahingegeben. Deshalb gibt es Leid in dieser Welt. Eine zweite Antwort auf diese Frage, die die Bibel gibt. Nun, es gibt einen Teufel, einen Satan, der das Leid für die Menschen will. Gott will nicht das Leid für die Menschen. Deshalb hat er in seinem Sohn Jesus Christus auch alles Leid getragen, um sie letztlich final zu befreien von allem Leid. Alle Tränen abzuwischen von ihren Augen und sie zu befreien. Aber es gibt eine Kraft in dieser Welt, nämlich den Teufel, der das Leid für die Menschen will. Alles Schlechte, alles, was weh tut, alles Furchtbare kommt vom Widersacher. Es gibt etwas Böses und das ist etwas Reales. Das ist das, wovor Jesus die Menschen immer wieder warnen will und der uns auch lehrt zu beten halt, dass wir immer wieder darum bitten sollen, dass der lebendige Gott uns bewahren möge, eben vor dem Bösen, der nichts und niemand anderes als der Teufel ist. Der Teufel will das Schlechte, das Böse für die Menschen. Und wenn dann Leute fragen, ja, wie kann denn ein Gott Auschwitz zulassen? Gott wollte Auschwitz nicht. Dort ist sein Volk, sein auserwähltes Volk, vernichtet worden. Und die Menschen, die dort Dienst hatten, verführte deutsche SS-Männer, die trugen auf ihrer Mütze das Zeichen dessen, dem sie gedient hatten. Sie trugen den Totenkopf auf ihrer Mütze. Sie waren Diener des Teufels, nicht des lebendigen Gottes. Das hat der Widersacher letztlich gemacht, Menschen missbraucht, aber das wollte Gott nicht, auch wenn er es zugelassen hat. Es gibt etwas Böses in der Welt und glauben Sie mir, wenn man Pfarrer ist, dann weiß man aus der Seelsorge von der Kraft des Bösen, wenn Menschen einen dann erzählen, was alles in ihrem Leben passiert. Sei es, dass sie durch das Leid anderer Menschen leiden oder dass sie durch eigene Schuld anderen Leid zufügen. Vor einiger Zeit sprach ich mit einem guten Freund von mir, der zwar nicht gläubig ist, aber der dann sich an mich wandte, weil er seine Ehe gegen die Wand gefahren hatte. Eine wunderbare Ehe, die er geführt hat. Die Kinder, die Frau, alles super. Und dann ist er einer anderen Frau anheimgefallen. Und dann hat er mir Folgendes gesagt. Olli, du kannst es mir glauben. Es war eine Macht, die mich gezogen hat. Ich wusste, was ich zerstöre und ich konnte nicht dagegen angehen. Und dann habe ich ihm erklärt, wo diese Macht herkommt. Es gibt etwas Böses, etwas Schlechtes in dieser Welt, das uns zieht. Und das ist der Widersacher. Und das ist das Zweite, was wir als Antwort wissen müssen. Es gibt einen Teufel. Menschen fragen immer wieder, warum denn einen Teufel? Warum gibt es ihn überhaupt? Warum hat Gott das zugelassen? Er ist ja sein Geschöpf, der am Ende der Zeiten vernichtet wird. Der hat ja keine Gegenmacht gegen Gott, der irgendetwas könnte gegen den Allmächtigen. Der kann nur so viel, wie Gott zulässt. Meine Antwort auf diese Frage ist dann immer wieder, dass es den Teufel braucht, damit Gott auch das Nein zulassen kann. Gott liebt uns und er will, dass wir diese Liebe erwidern. Aber dazu ist eben auch notwendig bei freier Liebe, dass eben einfach auch das Nein möglich ist. Und dazu braucht es den Teufel in dieser Welt, dass wir auch Nein sagen können im Gegenüber zu Gott. So stark ist die Liebe Gottes, dass er niemand gezwungen haben will, sondern er möchte das freie Ja und dazu braucht es den Teufel. Aber das ist eben der zweite Grund, warum es Leid gibt in dieser Welt, weil es einen Teufel gibt. Ein drittes. Es gibt Leid, weil Menschen nicht nach dem Wege Gottes fragen. Dieses Wort, das ich über diese Predigt gestellt habe, befiehl dem Herrn deine Wege. Das heißt, alles, was wir machen, immer ihm anbefehlen. So leben und handeln, wie die Schrift es uns sagt. Und dann bleiben wir von Leiterfahrungen in vielen Bereichen verschont. Aber wenn wir das nicht tun, wenn wir sagen, wir leben, wie wir das wollen, werden wir immer wieder die Leiterfahrung machen. Ich habe eine Kaffeemaschine zu Hause von der Firma Jura. Und für diese Kaffeemaschine habe ich eine 50-seitige Gebrauchsanweisung. Und wenn da irgendwie gereinigt werden muss oder wenn entkalkt werden muss, wissen Sie, was ich tue? Ich mache es genauso, wie es in der Gebrauchsanweisung steht. Ich nehme die Tabletten zum Entkalken, ich mache genau die Schritte, die die sagen und dann funktioniert die Maschine. Wenn ich das nicht mache, wenn ich statt der Tabletten irgendwie was weiß ich, meine Zahnpasta da reinfülle oder sonst irgendetwas, da wird das früher oder später kein Kaffee mehr aus dieser Maschine gehen, dann geht es schief. Und genauso ist es beim lebendigen Gott. Wenn ich nicht danach frage, was Gott uns in seiner Gebrauchsanweisung sagt, er, der Schöpfer, sagt seinen Geschöpfen, was wir zu tun haben, wenn wir das nicht tun, müssen wir uns nicht wundern, wenn alles schief geht. Wenn Menschen nicht nach Gott fragen, sondern ihre eigenen Wege gehen, werden sie immer wieder Leiterfahrungen machen. Der große Pfarrer Wilhelm Busch hat einmal davon erzählt, dass 1941 die Leute zu ihm gekommen seien und dann hätten sie alle so voll des Stolzes gesagt, wo sie denn stünden halt nicht, wie großartig Deutschland wäre und deutsches Militär und deutsche Stärke und deutscher Mut. Und 1945 sind die Leute wiedergekommen und haben gefragt, ja, wo ist denn jetzt Gott? Wie kann er denn dieses Elend zulassen? Und da hat Wilhelm Busch ihnen genau das gesagt. Deutsches Militär, deutsche Stärke, deutscher Mut. Wenn's gut läuft, da sind wir Menschen diejenigen, die alles gemacht haben. Aber wenn's daneben geht, dann wollen wir Gott auf die Anklagebank setzen. Die Theodizee, also die Frage, warum lässt Gott denn Leid zu, ist eine Unverschämtheit, weil fast alles in dieser Welt nicht Theodizee-Frage ist, sondern Anthropodizee. Nicht warum lässt Gott es zu, warum machen Menschen das? Die fragen nicht nach dem Willen Gottes und deshalb laufen sie häufig auch die falschen Wege und machen diese Leiterfahrung. Das ist das Dritte, warum es Leid gibt, weil Menschen eben nicht nach dem Wege Gottes fragen. Und ein Viertes, warum es Leid in dieser Welt gibt, weil Jesus Nachfolge eben Leidensnachfolge ist. Gott sagt das in der Schrift eindeutig, dass diejenigen, die zu Jesus gehören, dass die in dieser Welt angegriffen werden vom Widersacher in besonderer Weise, obwohl sie klar den Weg Gottes gehen. So heißt es in 2. Timotheus 3, Vers 12, alle, die fromm leben wollen in Christus Jesus, müssen Verfolgung erleiden. Das geht gar nicht anders. Zu klarer Christusnachfolge gehören Angriffe, gehört Verfolgung, gehört auch Leid. Und diese Wahrheit der Bibel können Sie alle ausprobieren, wenn Sie gläubig sind. Sie müssen mir auf dem 90. Geburtstag Ihrer Tante Erna fröhlich von Jesus Christus erzählen, dass es Leben nur mit ihm möglich ist und ewiges Leben nur beim Heiland gibt. Da müssen Sie sich nicht wundern, wenn Sie zum 91. Geburtstag nicht mehr eingeladen werden. Wenn wir in dieser Welt klar von Jesus Christus reden, ihn verkündigen, werden wir immer wieder Verfolgung und Nachstellung erleben und auch Leiterfahrung. Das ist die vierte Antwort, warum es, so sagt es die Bibel, Leid gibt, eben weil die Christusnachfolge Leidensnachfolge ist, weil er selber, der lebendige Gott, ins Leid gegangen ist. Das ist die erste Frage, warum gibt es Leid? Die zweite Frage, wozu kann Leid dienen? Auch dazu vier Antworten. Leid kann helfen, Christus zu finden. Leid kann zur Erziehung im Glauben dienen. Leid kann helfen, andere zu trösten. Und Leid kann zum Segen werden. Hier möchte ich vorwegschicken, dass das Antworten sind, die in die Predigt hineingehören und nicht in eine seelsorgerliche Begegnung. Bitte. Gehen Sie nicht hin und versuchen Sie, anderen Menschen Ihr Leid zu erklären und sagen, ja, der Pastor Latzel, der hat der Bibel-TV das und dieses gesagt, was alles richtig ist. Und damit versuche ich jetzt, meinem Gegenüber sein Leid zu erklären. Das haben die Freunde Hiobs auch getan. Die haben das Leid versucht zu erklären, haben theologisch richtige Antworten gegeben und sind trotzdem vollkommen in der Seelsorge daneben gewesen. Wie gesagt, diese Erkenntnisse, die ich hier sage, sind etwas, was die Schrift sagt, was Menschen selber finden können, aber was sie nicht von anderen Leuten aufs Auge beklebt bekommen, wenn sie in einer Leitsituation sind. Das Erste. Leid kann helfen, Christus zu finden. Die Bibel erzählt eine wunderbare Geschichte aus Johannes 9, da ist ein Blindgeborener und die Jünger kommen dann zu Jesus und fragen, ja, wer hat denn gesündigt, er oder seine Eltern? Nein, so sagt Jesus, weder die einen noch die anderen, sondern an ihm sollen die Werke Gottes offenbart werden. Er kommt zum Glauben. Das Leid ist letztlich Mittel, das Jesus

wird und er, und das ist noch wichtiger als das Sehenwerden, zum Glauben kommt. So etwas kann passieren. Ich habe einen guten Freund, der ein wunderbares Leben mit seiner Frau geführt hat, aber sie waren nicht gläubig. War ein fleißiger Handwerker und schließlich wurde die Frau krank. Und über die furchtbare Krankheit, an der sie schließlich verstorben ist, ist er und auch seine Frau zum Glauben gekommen. Und er hat dann selber das Zeugnis gegeben, bei mir brauchte Gott den ganz dicken Vorhammer. Ich musste diese Leiterfahrung machen, um zum Glauben zu kommen. Und sowohl er wie seine Frau waren zum Ende, kurz bevor sie gestorben ist, froh darüber, dass sie diese Krankheit hatten, auch wenn das paradox klingt, denn dadurch hatten sie das Wertvollste gefunden, Jesus Christus. Leid kann zur Erziehung im Glauben dienen. Leid, liebe Zuschauer, zerstört nie den wahren Glauben, nur den falschen. Wenn ich im Leid bin und eine lebendige Beziehung zu Jesus habe, da werde ich merken, wie der Heiland mir Trost und Halt gibt, was mich einfach trägt. Ich habe lange Notfallseelsorge gemacht, war Fachberater Seelsorge und habe das erleben müssen, wo ich zu Menschen kam ins Haus, musste ihnen Todesnachrichten überbringen. Und es waren Menschen, die Jesus nicht hatten und die stürzten tief ab, manchmal ins Bodenlose. Und ich habe das andersrum erlebt, wo Menschen waren, die Jesus Christus hatten und mit furchtbaren Nachrichten fertig werden mussten, dass der Mann gestorben war, die Tochter nicht mehr nach Hause kam. Die sind auch abgestürzt, aber da gab es einen Halt und das hat vieles mit ihrem Glauben gemacht. Wir lesen in Römer 5, wir rühmen uns des Leides, wir rühmen uns des Leides, so heißt es da. Wir wissen, dass Leid Geduld bringt, Geduld aber Bewährung, Bewährung aber Hoffnung. Und so kann Leid auch zur Erziehung im Glauben dienen, dass unser Glauben wächst. Ein drittes, Leid kann helfen, andere zu trösten. Der große Lieddichter Paul Gerhardt, der im 30-jährigen Krieg lebte, er hat viele schwere Erfahrungen machen müssen. 3 seiner 4 Kinder hat er beerdigt, seine Frau ist früh gestorben, er wurde lange nicht Pfarrer. Aber er hat die Erfahrung gemacht, dass Jesus da ist und wenn man sich ihm anbefiehlt, dass alles gut wird. Er hat die Wahrheit dieses Psalms 37, Vers 5, was über dieser Predigt da steht, vertont in einem wunderbaren Lied, befiehl du deine Wege. Und dieses Lied ist für viele Menschen zum Trost geworden. Hunderte, tausende Christen haben daraus Kraft und Mut in ihrer Leidsituation gefunden, weil das Leid und den Trost, den Paul Gerhardt gefunden hat, sie wiederum getröstet hat. Als er ein junger Pfarrer war und in meiner ersten Gemeinde im Siegerland Dienst tun durfte, eine unserer Gemeindeschwestern erkrankt, ein Gemeindeglied, und die hatte Brustkrebs. Und dann bin ich bei ihr gewesen, ich habe ihr auch von Jesus erzählt, aber Sie können sich vorstellen, so als junger Mann, Ende 20, so voll im Saft stehen, einer Frau Mitte 50, die beide Brüste amputiert bekommen hatte, was zu erzählen von der Herrlichkeit Jesus Christus und den Trost, das war schwierig. Und das habe ich gemerkt, dass ich da nicht an sie rankam und dann habe ich Gott sei Dank einen guten Gedanken gehabt. Ich habe eine andere Schwester in der Gemeinde angesprochen, habe gesagt, kannst du zu ihr hingehen, denn diese Schwester hatte eben auch Brustkrebs gehabt und hatte das ganze Leid durchlebt. Und sie konnte sie trösten. Monate später hat mir die Betroffene gesagt, wie gut es war, dass diese Schwester zu ihr gekommen ist. Weil sie selber Leid erfahren hatte, konnte sie die Schwester im Leid trösten. Und dazu ist manchmal Leid eben dann auch da, dass wir in die Lage versetzt werden, andere zu trösten. Deshalb hat Christus auch das Leid getragen auf Golgatha, so heißt es in Hebräer 2, damit er uns trösten kann. Und ein viertes, Leid kann zum Segen werden. Manche Leiterfahrungen, die wir erleben, die wir auch nicht haben wollen, werden aber dann final zum Segen. Lesen Sie es bitte einmal nach im ersten Buch Mose in den Kapiteln 38 bis 50. Da wird Josef unendliches Leid angetan. Er wird verraten von seinen Brüdern. Er wird in die Sklaverei verkauft. Er kommt in das Haus des Pontifars. Er wird zu Unrecht wieder ins Gefängnis geschmissen. Nur Leid. Aber dieses Leid dient nur dazu, damit er das Volk Gottes retten kann. Und am Ende im Kapitel 50 heißt es dann, Menschen gedachten es böse zu tun, Gott aber hat es gut gemacht. Und das ist so, dass wir häufig das dann aus dem Rückblick sehen, auch wenn wir etwas nicht wollten, wenn es schwierig war für uns, dass wir unter dem der Schuld anderer Menschen gelitten haben, dass eben in dem Leid auch gute Dinge sind, die zum Segen werden können. Bodelschwing, der Gründer der Anstalten in Bethel, hat innerhalb von 2 Wochen 4 seiner Kinder beerdigen müssen. Und er hat aus dieser Erfahrung heraus, aus diesem Zerbruch gemerkt, er muss sich den Schwachen zuwenden. Und dieser Mann hat gesagt, immer wächst das Beste der Gemeinde Jesu aus dem Leiden heraus. Und so dürfen wir wissen, dass bei Gott eben auch Leid zum Segen werden kann. Wir dürfen wissen, dass Römer 8, 28 gilt. Wir wissen, dass denen, die Gott lieben, alle Dinge zum Besten dienen, denen, die nach seinem Ratschlag berufen sind. Und ein drittes und letztes, was hilft denn im Leid? Auch dazu 4 Antworten, das Trösten durch die Geschwister in Jesus, das Anbefehlen des Weges an Jesus, das Hoffen auf Jesus und das Wissen um die Erlösung in Jesus. Das erste, das Trösten durch die Geschwister in Jesus.
Auch das erlebe ich als Gemeindepfarrer immer wieder, wenn Leute tief drin sind, die Krebs haben, die an

0: Angehörigen verloren haben, die wirklich Schweres zu tragen haben, dass dann, wenn sie gläubig sind und in der Gemeinde sind, sie immer wieder sagen, es ist so gut, dass andere für mich die Hände falten. Ich bin so dankbar um die Geschwister, die geschrieben haben. Es ist so wunderbar, dass wir einander tragen dürfen, wenn wir im Leid sind. Das ist übrigens auch der Grundbefehl unseres Herrn und Heilandes Jesus Christus. Das lesen wir im Galaterbrief. Einer trage die Last des anderen, so werdet ihr das Gesetz Christi erfüllen. So wie der Heiland unser Leid, unsere Last, unsere Sünde getragen hat, dürfen wir auch zum Lastenträger für andere werden. Und dazu möchte ich Ihnen Mut machen. Schauen Sie immer wieder in Ihrer Gemeinde, wo andere Menschen sind, die Leid haben. Beten Sie für sie. Schreiben Sie ihnen Briefe. Seien Sie nett zu ihnen. Lassen Sie einen Blumenstrauß zukommen. Helfen Sie mit Leid zu tragen. Und das wird denjenigen, der die Leiterfahrung macht, trösten. Ein zweites, was hilft im Leid? Das Anbefehlen des Weges an Jesus. Jetzt komme ich wieder zurück zu dem Bibelvers. Was hilft im Leid? Das Anbefehlen des Weges an Jesus. Befiehl dem Herrn deine Wege und hoffe auf ihn, er wird es wohl machen. Gerade wenn es schwer ist, gerade wenn sie im Leid sind, gerade dann den Lebensweg Jesus Christus anbefehlen. Ich kann Ihnen das aus eigener Erfahrung sagen. Wann immer es in meinem Leben etwas schwerer wurde, habe ich das immer wieder als erstes gemacht. Mich hingesetzt, die Hände gefaltet und sage, Herr Jesus Christus, ich weiß nicht, wie es weitergeht, aber du bist der Herr und Heiland meines Lebens. Ich befehle alles, was ich bin und habe, dir an. Und ich vertraue darauf, dass du es gut machst. Und das darf ich Ihnen sagen. Es ist nicht alles so geworden, wie ich es wollte, aber es ist alles gut und wohl geworden. So wie dies dieses Wort verheißt. Und wenn Sie nichts aus dieser Predigt mitnehmen, dann das eine. Wenn Sie selber im Leid sind, dann tun Sie das. Befehlen Sie Ihren Weg, Ihre Situation, Jesus Christus an und hoffen Sie auf ihn und Sie werden erleben, wie er alles gut und wohl machen wird. Und das ist das Dritte, was ich Ihnen sagen möchte. Hoffen Sie auf Jesus. Befehlen Sie nicht nur Ihren Lebensweg Jesus an, sondern wie es eben dieser Bibelvers sagt, befiehl dem Herrn deine Wege und hoffe auf ihn, er wird es wohl machen. Hoffen Sie auf ihn. Hoffen ist ein wunderschönes Wort. Es kommt vom altdeutschen Hoppen. Nicht springen, vor Fröhlichkeit aufrecht gehen und immer wieder springen und fröhlich nach vorne gucken. Das ist Hoffnung. Eine Perspektive haben, auch wenn alles dunkel zu sein scheint. Und das möchte ich Ihnen sagen, wenn Jesus da ist, dann dürfen Sie Hoffnung haben, dann dürfen Sie fröhlich nach vorne gucken, auch wenn das Irdische komplett dagegen geht. Paul Gerhard, von dem ich eben sprach, der dieses Wort Psalm 37, Vers 5 vertont hat, der schreibt in dem sechsten Vers, da heißt es, hoff, o du arme Seele, hoff und sei unverzagt. Gott wird dich aus der Höhle, da dich der Kummer plagt, mit großen Gnadenrücken erwarte nur die Zeit, so wirst du schon erblicken, die Sonne der schönsten Freude. Das ist etwas Wunderbares und es ist wahr. Es ist wahr, was Paul Gerhard hier schreibt. Wenn wir auf Jesus Christus hoffen, dann passiert etwas in uns. Dann kommt nämlich der Heilige Geist stärker in uns und es ist der Gott der Hoffnung, der durch den Heiligen Geist in uns Hoffnung schafft und wir werden wieder fröhlich nach vorne gucken, auch wenn wir durchs finstere Tal wandern. Und ein viertes und letztes, was hilft im Leid, ist das Wissen um die Erlösung in Jesus Christus. In dieser Welt war schon immer Leid. Es ist Leid jetzt in diesem Moment, vielleicht auch in Ihrem Leben und es wird immer Leid sein. Spätestens dann, wenn Sie von einem lieben Menschen Abschied nehmen müssen oder wenn Sie in den Tod gehen, dann ist irdisch Leid da. Und da können wir Menschen so gar nichts machen und da hilft nichts auf die Schulter klopfen. Es wird schon wieder, wenn einer gestorben ist, wird nichts mehr, der ist tot für immer. Da gibt's nur eins, Jesus Christus. Wenn Sie an ihn glauben, dann haben Sie Erlösung und dann dürfen Sie wissen, nicht nur hoffen, nicht nur eventuell erwarten, sondern wissen, dass das Beste noch auf sie wartet. Wer Jesus hat, der hat die Garantie, dass er Wohnstätte im himmlischen Jerusalem hat. Und er darf wissen, dass alles gut wird. Gott sagt in der Bibel immer wieder, dass dort im himmlischen Jerusalem alle Tränen, alles Leid, alles Geschrei zu Ende sein wird. Dass er selber uns die Tränen abtrocknen wird. Dass wir wirklich alles Leid genommen bekommen, wenn wir bei ihm sind. Und das dürfen wir wissen, wenn wir an ihn glauben, auf ihn hoffen. Und das darf ich Ihnen ganz besonders zusprechen, der Sie momentan oder die Sie momentan in einer Leitsituation sind. Wenn Sie momentan nicht weiter wissen, dann darf ich Ihnen garantieren, im Namen des lebendigen Gottes, wenn du deinen Weg Jesus anbefiehlst, wenn du auf ihn hoffst, dann darfst du wissen, dass alles final gut wird. Vielleicht nicht heute, vielleicht nicht morgen, aber du darfst darauf vertrauen und es wissen. Es wird alles für dich gut werden. Und so möchte ich zum Schluss dieser Predigt dieses Wort Ihnen allen noch einmal zurufen. Befiehl dem Herrn deine Wege und hoffe auf ihn. Er wird es wohl machen. Amen. Möge unser Herr und Heiland Sie alle segnen und behüten. Amen.
1: Sie hörten Olaf Latzl in einem Vortragsmitschnitt mit dem Titel »Warum gibt es so viel Leid?«

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0: 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Hallo und herzlich willkommen. Heute bekommen Sie einen Überblick von Rüdiger Klaue über die vier Evangelien im Neuen Testament.
1: Die vier Evangelien. In unserer Einführung in die Bibel sind wir nun bis zum Neuen Testament gekommen. In der letzten Lektion sprachen wir von Maleachi. Sein Buch ist das letzte im Alten Testament. Kein anderer Prophet hat nach ihm je wieder zum Volk Gottes gesprochen. Kein anderer hat nach ihm noch ein Buch geschrieben. Nach Maleachi haben wir für viele Jahre keine weitere Offenbarung Gottes, keine Propheten, keine inspirierten Geschichtsschreiber mehr. Bisher haben wir nun also über die Propheten und die Könige und die ganze Geschichte Israels gesprochen. Nun möchte ich dich noch einmal von ganzem Herzen ermutigen, deine Bibel zu lesen. Es hat keinen Zweck, wenn du diese Dinge nur einmal hörst und sie dann wieder vergisst. Am besten du nimmst dir immer gleich das Buch vor, von dem wir hier gesprochen haben, und schaust ein bisschen hinein. Ist das Buch kurz, so lies es gleich ganz durch. Ist es länger, dann überfliege es oder lies einige Teile daraus und versuche, die ganze Geschichte einzuordnen. So hast du mehr Gewinn von diesem Studium. Heute beginnen wir also mit dem Neuen Testament. Es ist in mancher Beziehung leichter zu verstehen als das Alte. Einmal ist es uns zeitlich etwas näher und zum anderen ist es auch irgendwie bekannter. Man hat schon öfter einmal ein Zitat daraus gehört. Obwohl uns das Neue Testament mit seinen Aussprüchen Jesu, den Wundern, den Reisen des Paulus irgendwie vertrauter und verständlicher erscheint, ist es doch nicht wichtiger als das Alte Testament. Beide Teile, das Alte wie das Neue Testament, gehören zur Bibel und bilden ein Ganzes. Sie sind beide Gottes Wort und beide gleich relevant für uns. Im Alten Testament wird die Geschichte des Volkes Israels beschrieben, aber diese Geschichte war so eng mit Gott verbunden, dass wir überall etwas über Gott, den Vater unseres Herrn Jesu Christi, erfahren und ihn kennenlernen. Im Alten Testament hat Gott uns auf das Kommen Jesu vorbereitet. Er hat durch die Propheten den Erlöser und Heiland ankündigen und Jesu Auftrag und Werk vorbilden lassen in den Opfern, der Stiftshütte, dem Tempel, dem Priesteramt und den Botschaften seiner Propheten. Im Alten Testament hat Gott den Menschen anschaulich und eindringlich gezeigt, was Sünde ist, was sie bewirkt und wie er damit umgeht. Dadurch ist die Menschheit vorbereitet worden auf die Geburt, das Wirken und das Werk Jesu. Vieles im Neuen Testament würden wir gar nicht verstehen können, wenn wir die Lehren und Berichte im Alten nicht hätten. Ich liebe das Alte Testament sehr. Wenn wir einmal die ganzen historischen Zusammenhänge verstanden haben, können wir auch Gottes Lehren und Lektionen für sein Volk besser einordnen. Im Alten Testament ist mehr Handlung, mehr Berichte und Geschichten. Das kann manchmal interessanter sein als die kompakten Reden und Lehren der Apostel im Neuen Testament. Aber wie gesagt, beide Teile gehören zusammen, beide sind Gottes Wort, beide sind gleich wichtig. Wir dürfen niemals sagen, mir gefällt das Neue Testament besser, ich lese das Alte gar nicht erst. Oder umgekehrt. So schön und wichtig wie auch das Alte Testament ist, es bleibt unvollständig ohne das Neue. Das Neue Testament ist die Erfüllung der Verheißungen im Alten. Es handelt von Jesus und dem Sohn Gottes, der auf die Erde kam, um uns von der Strafe, der Sünde zu befreien und uns Leben und Erlösung zu bringen. Das Neue Testament handelt also von Jesus, seiner Geburt, seinen Reden und Gleichnissen, seinen Wundern und seinem Leiden und Sterben. Es handelt von den ersten christlichen Gemeinden, ihrer Entstehung, dem Wachstum, den Kämpfen, Problemen und Verfolgungen. Im Alten Testament sind Gott und Israel die Hauptdarsteller und im Neuen Testament Jesus und die Gemeinde. Bitte mache nicht auch den Fehler, dass du das Alte Testament gering achtest und vernachlässigst und nur das Neue studierst. Maleachi, der letzte Prophet des Alten Bundes, beschreibt in seinem Buch die religiöse Situation, nachdem der Tempel und die Stadt Jerusalem von den aus der babylonischen Gefangenschaft zurückgekehrten Juden wieder neu erbaut worden war. Danach schweigt Gott 400 Jahre. Zwischen dem Alten und Neuen Testament ist in unserer Bibel meist eine leere weiße Seite, weiter nichts. In Wirklichkeit liegen aber Jahrhunderte zwischen dem Ende des Alten und dem Beginn des Neuen Testamentes. Von dieser Zeit haben wir keine biblischen Berichte. Aber doch ging die Weltgeschichte weiter. Ich habe schon öfter in meinen Weihnachtsbotschaften über den historischen Hintergrund in den Jahren vor Jesu kommen gesprochen. Zuerst waren die Perser die dominierende Macht im Mittleren Osten. Nach den Persern eroberte Griechenland unter Alexander dem Großen ein riesiges Reich, zu dem auch Israel gehörte. Unter den Nachfolgern Alexanders des Großen hatten die Juden schreckliche Verfolgungen zu leiden, welche den Aufstand der sogenannten Makkabäer zur Folge hatte. Die Makkabäer waren Freiheitskämpfer aus einem jüdischen Priestergeschlecht. Danach übernahm Rom die Herrschaft im Mittleren Orient und Israel wurde eine römische Provinz. So war es auch noch, als Jesus geboren wurde, bis etwa zum Jahre 70 nach Christi Geburt, wo die Römer den Tempel zerstörten. Das Volk Gottes wurde in alle Welt zerstreut. In diese Zeit hinein, gewissermaßen plötzlich und unerwartet, wird Jesus geboren. Jesus ist eine historische Gestalt, er hat wirklich gelebt und wird auch von säkulären Geschichtsschreibern erwähnt. Allerdings haben ihm diese Leute nicht allzu viel Aufmerksamkeit gewidmet. Sie wussten wohl nicht viel mit ihm anzufangen. Dafür haben wir in der Bibel eine umso genauere Beschreibung von Jesu Leben und Wirken. Es gibt nämlich gleich 4 parallele Berichte über Jesus im Neuen Testament. Das sind die 4 Evangelien: Matthäus, Markus, Lukas und Johannes. Warum lässt Gott die Lebensgeschichte seines Sohnes gleich 4-mal von verschiedenen Männern beschreiben? Das möchte ich jetzt erklären. Nach Jesu Tod erzählte man sich zunächst mündlich weiter, was man über diesen Mann wusste. Zuerst bezeugten seine Jünger ihres Meisters Lehren und Taten, sein Verhalten und seine Macht. Das war für die ersten Christen von sehr großer Bedeutung. Viele kamen zum Glauben an den Sohn Gottes, ohne ihn persönlich zu kennen, nur aufgrund dessen, was seine Jünger von ihm erzählten. Mit der Zeit aber wurde es nötig, diese Geschichten aufzuschreiben. Einmal, weil die Augenzeugen weiterzogen oder starben, und zum anderen, weil die Gefahr bestand, dass immer mehr Dinge hinzugefügt würden, die gar nicht geschehen waren. Nun gab es zu dieser Zeit eine ganze Menge Augenzeugen, die Jesus gekannt hatten. Es gab auch einen großen Reichtum an Geschichten über den außergewöhnlichen jungen Rabbi. Johannes sagt im letzten Satz seines Evangeliums: Es sind auch viele andere Dinge, die Jesus getan hat. Wenn sie aber eins nach dem anderen geschrieben werden, achte ich, die Welt würde die Bücher nicht fassen, die zu schreiben wären. Wir sehen also, dass die Berichte in den Evangelien über Jesus nur eine Auswahl darstellen von dem, was man alles hätte schreiben und sagen können. Und Lukas beginnt sein Evangelium mit den Worten: Nachdem schon viele es unternommen haben, Bericht zu geben von den Geschichten, die unter uns geschehen sind und so weiter. Das zeigt, dass es eine große Zahl von Leuten gegeben hat, die Jesus kannten, während seiner Erdenzeit, mit ihm in Kontakt waren und viel über ihn berichten konnten. Aus all der Fülle von Augenzeugen hat Gott nur 4 ausgewählt und lässt sie einen jeden seine Erfahrungen von seinem Standpunkt aus berichten. Gott traf eine Auslese. Er ließ nicht alles berichten. Aber auch die Unterlassungen sind Gott gewollt und inspiriert. Es braucht wohl nicht erwähnt zu werden, dass alle 4 Schreiber der Evangelien Christen waren. Sie glaubten also, dass Jesus nicht nur ein ganz besonderer Mensch war, sondern Gottes Sohn und ihr persönlicher Heiland und Retter. Obwohl alle 4 die Geschehnisse ein bisschen verschieden beschrieben, so ist doch ganz deutlich, dass der Mensch, den sie beschreiben, in allen 4 Evangelien derselbe ist. Auch ist das Anliegen der 4 Schreiber das gleiche. Sie wollen die Menschen davon überzeugen, dass Jesus wirklich der Sohn Gottes und Heiland der Welt ist. Johannes drückt es in seinem Evangelium so aus: Noch viele andere Zeichen tat Jesus vor seinen Jüngern, die nicht geschrieben sind in diesem Buch. Diese aber sind geschrieben, dass ihr glaubet, Jesus sei der Christus, der Sohn Gottes, und dass ihr durch den Glauben das Leben habet in seinem Namen. Die Berichte über das Leben Jesu im Neuen Testament sind nicht objektive, chronologische Geschichtsschreibung, sondern eine Auswahl, um Menschen zum Glauben an Jesus zu führen und ihnen eine feste Grundlage in der Lehre zu geben, wie Lukas es sagt. Warum aber 4 Berichte, die alle ein wenig verschieden sind? Dafür gibt es einige Erklärungen. Einmal war Jesus eine solch bedeutungsvolle Persönlichkeit, die nicht nur einer allein beschreiben durfte. Dann gibt der Bericht von 4 Zeugen ein genaueres Bild als der Bericht von nur einem. Jeder Schreiber hatte auch eine andere Gruppe von Leuten im Blick, die er überzeugen wollte. Deshalb wählte er die Ereignisse und Worte, die seinem Ziel am besten dienten. So könnte man auch mehr Gründe zugunsten von 4 Berichten statt nur einem aufzählen. Dann wird von Bibelkritikern auch immer wieder auf die Unterschiede in den einzelnen Berichten hingewiesen und gesagt, dass doch da etwas nicht stimmen könne und die ganze Bibel unzuverlässig sei. Ich hörte einmal eine schöne Erklärung, die mir sehr gefiel. Stelle dir vor, es setzen sich vier Personen in einem Raum gegenüber und jeder soll das beschreiben, was er sieht. Die Berichte würden recht verschieden ausfallen. Und das ist verständlich. Der eine sieht eine Tür in der Wand vor sich. Der andere hat die Tür im Rücken und sieht nur zwei Fenster. Der dritte sagt, die Tür ist rechts und die Fenster links, während der vierte von seinem Platz aus die Tür zur linken und die Fenster zur rechten hat. Scheinbar widersprechen sich die Beschreibungen, aber doch ist es derselbe Raum. Dadurch, dass es viele Beobachter sind, bekommen wir ein vollständiges Bild. Im nächsten Kapitel werden wir dann einen kurzen Überblick über das Buch eines jeden Evangelisten geben und etwas über den Schreiber sagen und die Leute, an die er sich wendet. Für heute soll es erst einmal genügen. Wir beten noch zusammen. Vater im Himmel, wir danken dir für die Berichte von treuen Zeugen in deinem Wort, die uns das Leben und Werk Jesu beschrieben und erklärt haben. Schenke, o Herr, dass wir deinem Wort glauben und uns fest darauf verlassen, was du uns durch deine Boten gesagt hast. Amen.

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1: Ich bin Marvin Standke und das war der Tag. Die Bundesregierung will kleine und mittlere Einkommen steuerlich entlasten. Bundeskanzler Merz stellte in Berlin das gemeinsame Reformpaket von Union und SPD vor. 10 Milliarden Euro jährlich für Durchschnittshaushalte, rund 600 Euro Entlastung im Jahr. Auch beim Arbeitsrecht gibt es Änderungen. Befristete Verträge sollen künftig bis zu 6-mal verlängert werden können. Das solle vor allem Start-ups helfen. Zudem wird die telefonische Krankschreibung abgeschafft. Wer krank ist, muss ab dem ersten Tag ein ärztliches Attest vorlegen. Auf die Praxen käme damit eine riesige Bürokratiewelle zu, kritisierte der Verband der Hausärzte gegenüber des RND. Merz nannte die Reformen notwendig, um Deutschland zukunftsfähig zu machen. Zugewanderte in Deutschland werden oft nur unterqualifiziert im Berufsleben eingesetzt, obwohl fast jeder Fünfte einen Hochschulabschluss hat. Das sagt eine Studie der Bertelsmann Stiftung. Gut ausgebildete Zugewanderte arbeiten der Studie zufolge zu häufig nur als Hilfskräfte, etwa als Reinigungspersonal. Bessere Integration könnte den Fachkräftemangel lindern und Steuereinnahmen sowie Sozialversicherung stärken. Der alternden Bevölkerung in Deutschland fehlten binnen eines Jahres 75.000 Beschäftigte. Der US-Konzern Google muss in der EU eine Rekordstrafe von 4,1 Milliarden Euro zahlen. Der Europäische Gerichtshof hat das Urteil heute bestätigt. Die Richter sahen es als erwiesen an. Google habe Android-Herstellern illegale Beschränkungen auferlegt. Ziel sei gewesen, die eigene Marktdominanz zu stärken. Die EU-Kommission wirft Google vor, mit Android eigene Produkte bevorzugt zu haben. So wurden beim Play Store automatisch auch Chrome und die Google-Suche mit installiert. Diese Praxis hat der Konzern inzwischen geändert.
0: Deutschlandwetter.
1: Die Tiefstwerte jetzt in Deutschland, 18 bis 9 Grad, es bleibt überall die meiste Zeit trocken. Die Aussichten im Norden und Osten bis in die Mitte bei einer Mischung aus Sonne und dichten Wolken gebietsweise hier Schauer möglich. Auch in den Alpen bringen dichte Wolken zunächst noch stellenweise Schauer. Im übrigen Land bleibt es aber trocken und vor allem im Südwesten scheint dann später längere Zeit die Sonne bei maximal 27 Grad.
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1: Donnerstag, 2. Juli. Da wir nun gerecht geworden sind durch den Glauben, haben wir Frieden mit Gott durch unseren Herrn Jesus Christus. Römer 5, Vers 1.

Heim zusammen. Der Donner grollt, in der sommerlichen Atmosphäre bildet sich rund um Erfurt ein schweres Gewitter. Mittendrin ein junger Mann, gerade 21 Jahre alt, ein angehender Jurist. Er ist auf dem Rückweg vom Besuch seiner Eltern. Auf freiem Feld sucht er Schutz unter einem Baum. Plötzlich ein Blitzeinschlag. Der Mann, Martin Luther, ist so voller Angst, dass er auf der Stelle gelobt, Mönch zu werden. Er überlebt und löst sein Versprechen ein. Es ist der Beginn einer völlig neuen Lebensausrichtung auf Gott, die ihn zunächst ins Kloster, dann aus dem Kloster heraus und später an die Spitze der Reformation führen wird. Das Ergebnis? Das Evangelium von Jesus Christus wird Millionen von Menschen gepredigt. Was hat das mit mir zu tun? Martin Luther hatte ein moralisches Gedächtnis und das war nicht vergesslich. Als er Todesangst hatte, ahnte er, dass er in diesem Moment keinen Frieden mit Gott hatte. Als das Gewitter weiterzog und die Gefahr vorbei war, vergaß er nicht sein Problem und ging auch nicht einfach wieder zum Alltag über. Er begab sich vielmehr auf die Suche nach einem gnädigen Gott und war erst zufrieden, als er im Glauben an den Sohn Gottes, Jesus Christus, wirklich Frieden mit ihm gefunden hatte. Was tue ich, wenn ein Schicksalsschlag mich ereilt? Wenn ich mein Leben plötzlich im Licht Gottes sehe und tief in mir ahne, dass ich mit meiner Lebensschuld ein enormes Problem mit Gott habe? Manch einer hat in so einer Situation Gott schon wer weiß was versprochen. Doch was machen wir, wenn die akute Gefahr gebannt scheint? Lassen wir uns wie Martin Luther an das Erlebte erinnern und gehen einen neuen Weg mit Gott? Oder vergessen wir und machen weiter wie bisher? Die Frage zum Nachdenken. Was tun Sie in großer Not? Der Tipp fürs Leben. Jede Not ist eine Chance, neu mit Gott anzufangen. Die tägliche Bibellese. Psalm 50. Ein Psalm von Asaf. Gott, Gott der Herr hat geredet und die Erde gerufen, vom Aufgang der Sonne bis zu ihrem Niedergang. Aus Zion der Schönheit Vollendung ist Gott hervorgestrahlt. Unser Gott kommt und er wird nicht schweigen. Feuer frisst vor ihm her und rings um ihn stürmt es gewaltig. Er ruft dem Himmel droben und der Erde zu, um sein Volk zu richten. Versammelt mir meine Getreuen, die meinen Bund geschlossen haben beim Opfer. Und der Himmel verkündet seine Gerechtigkeit, dass Gott Richter ist, er selbst. Höre mein Volk, und ich will reden, Israel, und ich will dich verwarnen. Ich bin Gott, dein Gott. Nicht wegen deiner Schlachtopfer tadle ich dich, auch deine Brandopfer sind beständig vor mir. Ich nehme keinen Stier aus deinem Haus, noch Böcke aus deinen Hürden. Denn mein ist alles Getier des Waldes, das Vieh auf 1000 Bergen. Ich kenne alle Vögel der Berge, und was sich tummelt im Feld, ist mir bekannt. Wenn mich hungerte, ich würde es dir nicht sagen, denn mein ist die Welt und ihre Fülle. Sollte ich das Fleisch von Stieren essen und das Blut von Böcken trinken? Opfere Gott Dank und erfülle dem Höchsten deine Gelübde. Und rufe mich an am Tag der Not, ich will dich retten und du wirst mich verherrlichen. Zu dem Gottlosen aber spricht Gott, was hast du meine Ordnungen herzusagen und nimmst meinen Bund in deinen Mund? Du hast ja die Zucht gehasst und meine Worte hinter dich geworfen. Sahst du einen Dieb, so befreundetest du dich mit ihm und mit Ehebrechern hattest du Gemeinschaft. Deinen Mund schicktest du los zum Bösen und deine Zunge spannte Betrug davor. Du saßest da, redetest gegen deinen Bruder, gegen den Sohn deiner Mutter stießest du Schmähung aus. Das hast du getan, und ich schwieg. Du dachtest, ich sei ganz wie du. Ich werde dich zurechtweisen und es dir vor Augen stellen. Merk doch dies, die ihr Gott vergesst, damit ich nicht zerreiße und keiner kann retten. Wer Dank opfert, verherrlicht mich und bahnt einen Weg. Ihn werde ich das Heil Gottes sehen lassen.

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1: Ich bin Marvin Standke und das wird der Tag. Heute starten wir in den womöglich staureichsten Tag des Jahres. Das prognostiziert der ADAC, denn die Sommerreisewelle beginnt in Deutschland. Besonders voll wird es auf den Strecken in Richtung Süden sowie auf den Routen zur Nord- und Ostsee. Bei schönem Wetter kommt es dann auch Samstagvormittag zusätzlich zu regem Ausflugsverkehr, der zu Verzögerungen auf unseren Straßen in die Alpen, Mittelgebirge, an die Küsten und zu den Seen führt. Außerdem ist heute der letzte Schultag vor den Sommerferien in 4 Bundesländern: Sachsen, Sachsen-Anhalt, Schleswig-Holstein und auch Thüringen. Bundeskanzler Merz empfängt morgen die Staats- und Regierungschefs der baltischen Länder. Litauen, Estland und Lettland kommen dann ins Kanzleramt nach Berlin. Im Mittelpunkt stehen der bevorstehende NATO-Gipfel in Ankara. Auch die weitere Unterstützung der Ukraine wird Thema sein. Die baltischen Staaten grenzen direkt an Russland und Belarus. Sie gelten als wichtigster Frontstaat der NATO-Ostflanke. Deutschland führt seit 2023 eine Kampfbrigade in Litauen. Das Treffen soll die gemeinsame Haltung vor dem Gipfel stärken. Und heute starten wir in den 23. Turniertag der FIFA-Fußball-Weltmeisterschaft, die übrigens eine Rekord-WM ist. Während die Gastgeberstädte hohe Kosten stemmen müssen, erwartet die FIFA rund um die Fußball-WM 2026 Rekordeinnahmen. Für den Finanzzyklus von 2023 bis jetzt rechnet die FIFA mit etwa 13 Milliarden US-Dollar Umsatz. Und später am Abend dann das Spiel Australien gegen Ägypten.
0: Deutschlandwetter.
1: Die Tiefstwerte jetzt in Deutschland, 18 bis 9 Grad. Es bleibt überall die meiste Zeit trocken. Die Aussichten im Norden und Osten bis in die Mitte bei einer Mischung aus Sonne und dichten Wolken gebietsweise hier Schauer möglich. Auch in den Alpen bringen dichte Wolken zunächst noch stellenweise Schauer. Im übrigen Land bleibt es aber trocken und vor allem im Südwesten scheint dann später längere Zeit die Sonne bei maximal 27 Grad.
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1: Hallo und herzlich willkommen bei Glaube und Tun. Heute wieder ein praktisches Thema. Es geht um das Leben als Christ. Ein Vortrag von Wilfried Plock mit dem Titel Der Christ in der Beziehung zu seinen Geschwistern. Oft gibt es Spannungen auch unter Christen. Hören Sie nun die Ursachen solcher Spannungen und wie man solche Spannungen überwinden kann, einen Vortrag von Wilfried Plock. Zunächst ein wenig Musik und dann mehr zum Thema.

0: 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Hallo und herzlich willkommen. Es spricht nun Wilfried Plock zu Ihnen in einem Vortragsmitschnitt mit dem Titel Das Leben als Christ, der Christ in der Beziehung zu seinen Geschwistern.
1: Ja, guten Abend, liebe Geschwister. Ich freue mich, dass ich schon zum zweiten Mal in diesem Jahr hier bei euch sein darf. Und heute Abend muss ich mich auch nicht mehr lange vorstellen, hoffe ich, denke ich. Und wir können gleich loslegen mit dem Thema, das hier angeschlagen ist. Ich hoffe, dass es alles sehen können, dass niemand da um die Ecke gucken muss. Der Christ in der Beziehung zu seinen Geschwistern. Wenn ihr fragt, wie ich gerade darauf komme, nun, ich habe gehört, dass ihr euch anschickt, Gemeinderäume umzubauen. Und das soll ja nun nicht jahrelang dauern, wie bei uns in Hünfeld, wo ich gerade herkomme, wo ich heute Nachmittag aufgebrochen bin. Wir bauen tatsächlich schon seit August 2002. Also das sind jetzt 4 Jahre und bald 4 Monate sind wir an einem Bau. Nicht, weil der so groß ist wie die Hagia Sophia in Istanbul, sondern weil 2 Hände voll Brüder im Wesentlichen dieses Gemeindehaus für etwa 200 Personen hochgezogen haben. Wir sind ja auch schon drin seit ein Vierteljahren etwa, aber es ist immer noch nicht fertig. Da gibt's noch einiges zu tun. Wir haben einen Einweihungstermin festgelegt auf 14. Oktober 2007. Jetzt ist Land in Sicht. Darauf arbeiten wir zu. Und ich hoffe, dass ihr da uns weit voraus seid mit eurer Einweihung von euren Räumen. Man sagt nämlich Folgendes: Wenn eine Gemeinde baut oder umbaut, dann ist sie nachher nicht dieselbe. Entweder sie ist in der Bauzeit näher zusammengewachsen oder es ist ein bisschen auseinandergebröckelt, weil beim Bauen, da gibt's auch Brüder, die haben so einen Sachverstand, die sagen, hier muss der Pfeiler hin und hier muss das Fenster hin und da dies und da jenes. Und andere, die sehen das dann ein bisschen anders. Oder Schwestern, wenn es dann an die Ausgestaltung geht, hier die Wand, die muss blau und die muss rosa. Und dann kann es da Probleme geben, ja. Und noch etwas ist so, das Vergleichen. Oh, der Bruder ist jeden Samstag und jeden Abend auf der Baustelle und diese Schwester hat schon 4 Mal Essen gebracht, ja, und die noch gar nicht. Dann geht auf einmal das los, das Vergleichen, und vom Vergleichen kommt viel Not. Das sind alles Dinge, die hoffentlich nicht bei euch passieren werden, aber die woanders schon passiert sind. Und man darf ja darüber mal reden, auch über so ein ganz menschlich praktisches Thema. Ich möchte einen Text aus dem Alten Testament zugrunde legen und den auch wirklich auslegen. Josua 22. Josua 22. Wenn ihr eure Bibeln dabei habt, dann schlagt doch bitte mit auf. Und während ihr das tut, will ich ein paar Vorbemerkungen machen. Da müsst ihr dann aber doch wieder hierher schauen. Ihr müsst nicht, aber ihr könnt. Ihr seht hier eine echte Satellitenaufnahme des Landes Israel, die ich aber nicht selber gemacht habe. Und zwar seht ihr hier oben den See Genezareth und hier unten das Tote Meer. Der liegt schon 200 Meter unter Meeresspiegel, das Tote Meer etwa 400 Meter. Der tiefste bewohnte Punkt der Erde ist hier am Toten Meer. Und ihr seht, da fließt der Jordan, der entspringt hier oben in den Golanhöhen. Nebenbei bemerkt, ein Grund, warum Israel niemals die Golanhöhen hergeben wird, da hängt ihre ganze Wasserversorgung dran, werden sie niemals hergeben. Ja, Syrien hätte das gerne zurück, aber das gehört zu israelischem Territorium nach biblischer Definition. Und dann fließt der Jordan hier runter ins Tote Meer. Und da verdunstet er wieder. Und als Israel von Ägypten kam, da kamen sie hier rauf und da waren sie hier im sogenannten Ostjordanland. In der Bibel wird das Gebiet Land Gilead genannt. Land Gilead, heutiges Jordanien. Und als die Stämme Ruben, Gad und der halbe Stamm Manasse sahen, dass das auch eine schöne Gegend wäre, wo man auch wohnen könnte. Da sagten die zu Mose, lass uns doch hier wohnen, wir wollen gar nicht ins Land Kanaan, hier, das genügt uns. Und Mose erlaubte es ihnen unter einer Bedingung. Er sagte, okay, oder das hat er nicht gesagt, aber so ähnlich, ja, ihr dürft hier wohnen bleiben, wenn ihr vorher mitkommt und uns helft, dieses Gebiet in Besitz zu nehmen, den anderen 9,5 Stämmen. Und wenn wir das Gebiet in Besitz genommen haben, dann könnt ihr zurückziehen und euch hier ansiedeln. Alle verstanden? Das ist die Voraussetzung, um jetzt hier Josua 22 verstehen zu können. Lesen wir ab Vers 1 bis 6. Josua 22, 1. Damals rief Josua die Rubeniter und die Gattiter und den halben Stamm Manasse zusammen und er sprach zu ihnen, ihr habt alles gesehen, ihr habt alles gehalten, was Mose, der Knecht des Herrn, euch geboten hat und habt meiner Stimme gehorcht in allem, was ich euch befohlen habe. Ihr habt eure Brüder nicht verlassen, diese lange Zeit bis zum heutigen Tag und habt das Gebot des Herrn, eures Gottes, treu gehalten. Nun aber hat der Herr, euer Gott, euren Brüdern Ruhe verschafft, wie er zu ihnen geredet hatte. Die hatten jetzt dieses Land Kanaan grob eingenommen. Nun denn kehrt um und geht wieder zu euren Zelten in das Land eures Eigentums, das Mose, der Knecht des Herrn, euch jenseits des Jordan gegeben hat, also im Ostjordanland. Nur achtet genau darauf, das Gebot und das Gesetz zu tun, das Mose, der Knecht des Herrn, euch befohlen hat, den Herrn, euren Gott, zu lieben und auf allen seinen Wegen zu wandeln und seine Gebote zu halten und ihm anzuhängen und ihm zu dienen mit eurem ganzen Herzen, mit eurer ganzen Seele. Und Josua segnete sie und entließ sie und sie gingen zu ihren Zelten. Bis hierhin ist der Himmel hell, alles in bester Ordnung. Die 12 Stämme waren in Eintracht, in Harmonie, hatten jetzt dieses Land Kanaan erreicht, große Freude, alles bestens, aber es ziehen bereits dunkle Gewitterwolken am Horizont auf und wir werden gleich sehen, wie es zu einer erbitterten Auseinandersetzung im Volk Gottes kommt und wie Spannungen entstehen. Die Ursache von Spannungen. Lass uns weiterlesen, Vers 9 und Vers 10. Da kehrten die Söhne Ruben und die Söhne Gad und der halbe Stamm Manasse zurück und zogen fort von den Söhnen Israel von Silo, das im Land Kanaan liegt, da stand auch die Stiftshütte, um ins Land Gilead, in das Land ihres Eigentums zu ziehen, in dem sie sich ansässig gemacht hatten auf Befehl des Herrn durch Mose. Die ziehen also jetzt rüber über den Jordan in ihr Gebiet östlich des Jordan. Und als sie in die Bezirke des Jordan kamen, die noch im Land Kanaan liegen, da bauten die Söhne Ruben und die Söhne Gad und der halbe Stamm Manasse dort einen Altar am Jordan, einen Altar groß von Aussehen. Schauen wir uns das nochmal an. Hier ist also das Land Israel, von Weltall aus gesehen. Hier ist das Kernland Israel und hier drüben das Ostjordanland. Und die Stämme ziehen zurück und bauen dort unten in der Jordanebene. Wir wissen jetzt nicht genau, ob es hier war oder da, ja. Irgendwo hier unten in der Jordanebene, noch auf dem Gebiet von Israel, bauen sie diesen Altar. Was war ihr Motiv? Warum haben sie das gemacht? Sie wollten nicht etwa auf diesem Altar Opfer darbringen. Man unterscheidet im Alten Testament Opferaltäre und Zeugnisaltäre, die aufgerichtet wurden, um zu bezeugen, wir haben den lebendigen Gott erlebt. Wir haben ihn erfahren in unserem Alltag, in unserem Leben. Und das sollte ein Zeugnisaltar sein, kein Opferaltar. Und sie wollten damit bezeugen, eine Tatsache. Wir 12 Stämme Israels, wir gehören zusammen, auch wenn wir jetzt in Zukunft geografisch getrennt sind durch den Jordan. Der Jordan ist eine starke geografische Grenze. Das können wir uns doch gut vorstellen, wir als Deutsche. Wir hatten ja auch mal 40 Jahre lang ein Volk getrennt, lebend in Ost und West. Da war kein Fluss dazwischen, sondern der sogenannte eiserne Vorhang. Und es war doch ein Volk. und gehörte zusammen und ist jetzt auch wieder auf dem Papier ein Volk und zusammen, aber es muss ja bekanntlich noch zusammenwachsen, was zusammengehört. Und so war das hier auch, die wollten ausdrücken, wir gehören zusammen, auch wenn wir jetzt hier auf dem Gebiet leben und unsere Kinder und unsere Enkel, wir wissen das ja noch, dass wir zusammengehören, aber unsere Enkel, werden die das auch noch wissen? Und damit das nicht in Vergessenheit gerät, bauen wir hier diesen Altar als Zeugnis, wir gehören alle zusammen. Das war eine wunderbare Sache. Das war ein gutes Motiv. Das war sogar edel. Das war geistlich. Das war ganz in Ordnung. Aber, habt ihr das auch schon mal gemerkt? Man macht etwas und man meint es gut. Aber es wird völlig anders aufgefasst. Jemand hat mal gesagt, was ist das Gegenteil von gut? Gut gemeint. Manchmal meinen wir etwas gut, aber entweder ist es nicht gut gemacht, wie es in einem Lied heißt, oder es kommt ganz anders an, es wird ganz anders aufgenommen. Ich gebe euch mal ein paar Beispiele. Jemand grüßt den anderen besonders freundlich. Ganz besonders freundlich so. Und er denkt, warum grüßt er mich so freundlich? Will der mich auf den Arm nehmen? Will der mich provozieren? Warum grüßt er mich so auffällig freundlich? Und schon entsteht irgendwie ein Misstrauen, ein Argwohn. Schlechte Gedanken. Wir denken ja oft immer gleich das Schlimmste. Ja, nehmen immer gleich den schlimmsten Fall an, den es geben könnte. Worst case. Und jemand schenkt einem anderen ein bestimmtes Buch zum Geburtstag, zu Weihnachten, bei einem anderen Anlass. Und der guckt sich das Buch genau an und denkt, was will der mir denn durch die Blume hier sagen? Er will mir doch mit dem Buch was sagen. Und dann guckt er das ganze Kapitel durch, die Inhaltsverzeichnis, und denkt, was will die mir hier durch die Blume sagen mit dem Buch? Dabei war da überhaupt kein argwöhnischer Gedanke dahinter oder kein schlechter. Jemand übernimmt aus Liebe zum Herrn Jesus und aus Liebe zu den Geschwistern in der Gemeinde einen Dienst, irgendeinen Dienst. Und andere denken, warum macht die das schon wieder? Die drängt sich immer nach vorne. Immer schnappt sie den anderen die Sachen weg. Ja, oder er. Ganz egal, wer das, ob das jetzt ein Bruder oder eine Schwester ist. So kann es Dinge geben, die irgendjemand macht. Er meint es gut, er meint es sogar sehr gut, aber der andere kriegt es in den falschen Hals, wie wir sagen. Um das noch auf die Spitze zu treiben, muss ich euch erzählen, was wir einmal erlebt haben. Wir waren im Urlaub, kann ja nicht anders sein, natürlich in Österreich, in Kärnten, wo wir immer in Urlaub hingehen. Das ist ja auch praktisch, wenn die Schwiegereltern in einem wunderschönen Skigebiet wohnen, wo andere viel Geld bezahlen, um dorthin fahren zu können. Und dann haben wir von dort, es war aber im Sommer, eine Karte geschrieben, eine Postkarte. Wir haben uns schon lange abgewöhnt, allen Leuten eine Postkarte zu schicken, da kann man arm werden bei. Aber in diesem Fall haben wir einer Schwester eine Karte geschrieben. Und die hat sich auch gefreut und hat die an den Küchenschrank gesteckt. Da kommt eine andere Schwester dort zu Besuch, war ein bisschen neugierig. Wir Brüder sind wissbegierig, Schwestern sind manchmal neugierig. Und dann hat sie die Karte abgenommen von der Wand da und sieht die Blocks. Die Blocks haben der eine Karte geschrieben aus dem Urlaub und mir nicht. Und hat dort schon ihren Unmut so ein bisschen rausgelassen. Aber als wir dann zurückkamen, hat die uns eine Szene gemacht, warum wir der eine Karte geschrieben haben und ihr nicht. Wir würden nicht alle gleich behandeln in der Gemeinde und so weiter. Gab ein Mordsgedöns und wir mussten schauen, dass das wieder auf den Boden kam. Ich habe hinterher zu meiner Frau gesagt, ist das denn möglich? Ist denn so etwas möglich? Also wenn man 25 Jahre in Gemeindearbeit steht, ist einem nichts Menschliches mehr fremd, glaubt es mir, ja? Gar nichts. Und das war aber so der Gipfel an Dingen, wo wir nur noch den Kopf schütteln konnten. Aber sowas ist passiert. Ich erzähle euch kein Märchen, das ist eine reale Begebenheit, real existierende Gemeinde. Nun, und so ist das manchmal, auch in den besten Gemeinden, in den besten Familien kann das passieren. Jemand sagt etwas, tut etwas, lässt etwas. Der andere guckt durch seine Augen, schaut das an, interpretiert es ganz anders, kriegt es in den anderen Hals, in den es gar nicht passt und gehört, Und schon entsteht irgendwie Spannung. Und zwei Dinge sind mir hier aufgefallen, wie das jetzt hier weiterging, müssen wir erst lesen, Vers 11 und 12. Da sind mir zwei Dinge aufgefallen. Lesen wir weiter, Vers 11. Und die Söhne Israel hörten sagen, siehe, die Söhne Ruben und die Söhne Gad und der halbe Stamm Manasse haben den Altar gebaut vor das Land Kanaan in den Bezirken des Jordan nach der Seite der Söhne Israel. Und als die Söhne Israel es hörten, versammelte sich die ganze Gemeinde der Söhne Israel nach Silo, um gegen sie zum Krieg hinaufzuziehen. Die haben das Kriegsbeil ausgegraben wegen dem Altar, der gut gemeint war. Schaut mal, liebe Geschwister, Vers 11. Und die Söhne Israel hörten sagen. Merken wir, die Information, die war sehr, sehr dünn. Sie hörten sagen. Es wird gar nicht erwähnt, von wem sie das gehört haben. Das war auf jeden Fall eine gefärbte Information. Vielleicht war das so rübergekommen. Habt ihr schon gehört, was die da gemacht haben in der Jordanebene? Die haben einen riesen Altar gebaut. Wer weiß, wem die da opfern wollen? Ja, versteht ihr? Wenn das so rübergekommen ist zu den Stämmen, die hier zurückgeblieben sind, dann verstehe ich, warum die Alarmstufe rot gekriegt haben. Denn Israel hatte einige Zeit zuvor Götzendienst getrieben, hatte dem Baal Peor geopfert, da hatte Gott Gericht gegeben und es hatte viele tausende Tote gegeben in Israel. Das saß ihnen noch im Nacken. Und jetzt hören die, die haben schon wieder ein Altar da gebaut, da geht schon wieder sowas los und deswegen waren die alle sofort auf 180. Das könnte sein, wenn das so rübergekommen ist. Auf jeden Fall ist das nicht ungefährlich, diese Informationsquelle. Hast du schon gehört? Weißt schon das Neueste? Hast schon mitgekriegt, was die gemacht hat und der? Wie viele Spannungen gibt es auch manchmal unter uns, weil irgendjemand gesagt hat, hast du schon gehört? Wie viel Klatsch wird weitergegeben? Wie viel ungesichertes Gerede? Wie viel unverbürgte Information? Wie viel Vorurteile? Ein Mann, der beim Evangeliumsrundfunk lange Zeit für die Seelsorgeabteilung zuständig war, war Kurt Scherer. Und er sagt in einem seiner Bücher diesen Satz: Die üble Nachrede durch Christen ist auf dem besten Wege, Satans wirkungsvollste Waffe zu werden, um die Gemeinschaft innerhalb der Gemeinde Jesu zu zerstören. Üble Nachrede, böses Reden über Geschwister, mit denen man am Morgen, am Sonntagmorgen noch beim Brotbrechen zusammen war, aber am Nachmittag kann man sie bei einer guten Tasse Kaffee total durch den Kakao ziehen. Das bringen wir fertig. Das ist alles, das habe ich auch schon geschafft. Und das fällt gar nicht so schwer. Weil Leute, die nicht da sind, über die kann man so leicht negativ reden. Dabei stehen nicht anwesende Geschwister immer unter dem Schutz Gottes. Und da müssen wir aufpassen, wenn es da heißt, hast du schon gehört, ich habe da auch so einen Spezialisten. Wenn der anruft, da gehe ich innerlich schon in Hab-Acht-Stellung, weil ich genau weiß, jetzt kommen wieder die ganzen Verkehrtheiten von den allen Christen und Leitern und so weiter, ja. Und ich habe ihm schon gesagt, hör auf, ich will das nicht mehr hören. Lass uns über was Vernünftiges reden. Die Bibel sagt, was gut ist, was Segen bringt, was nützlich ist, was fördert, was wohllautet, darüber sollen wir reden. Das ist so eine Sache mit unserem Reden. Ist nicht mein Thema heute Abend, aber einen Satz will ich euch noch sagen. Mutter Eva von Thiele Winkler, die hat mal Hudson Taylor in China besucht. Und dann kam sie zurück nach 6 Wochen Gemeinschaft mit Hudson Taylor. Und dann hat sie gesagt, ich habe in Hudson Taylor den vollkommen geheiligten Christen kennengelernt. Denn er hat in diesen 6 Wochen kein einziges Mal positiv über sich und kein einziges Mal negativ über andere Menschen gesprochen. 6 Wochen lang. Hudson Taylor. Ich weiß nicht, ob ich das schon mal geschafft habe. 6 Wochen lang nicht negativ über andere zu reden. Versteht mich nicht falsch. Manchmal müssen Dinge gesagt werden. auch in der geistlichen Beurteilung über Geschwister, wenn man in Verantwortung steht, man muss manchmal über solche Dinge reden, aber dann kommt es immer noch drauf an, mit welcher Herzenshaltung wir das tun. Also schauen wir, üble Nachrede, Afterreden hat man das früher genannt, hinter dem Rücken böse reden, das ist nicht in Ordnung. Und noch was ist mir aufgefallen, da versammelte sich die ganze Gemeinde Israel in Silo, um gegen sie zu Felde zu ziehen. Auf die unsichere Information folgte eine viel zu schnelle Reaktion. Die haben spontan reagiert, sofort losgerasselt mit dem Säbel. Und ist das nicht bei uns manchmal ähnlich? Irgendetwas Unerfreuliches trifft auf unser Auge oder an unser Ohr und wir reagieren spontan. Eine gesunde Spontanität ist in Ordnung, aber diese Spontanreaktionen sind meistens falsch. Die kommen viel zu leicht aus dem Fleisch, aus dem alten Menschen. Die sind oft unangemessen. Dann wird ganz schnell mit Kanonen auf Spatzen geschossen. Und dann herrscht auch schnell der Grundsatz, wie du mir, so ich dir. So ist das doch. Da müssen wir ehrlich sein, liebe Geschwister. Und ich will auch noch zwei Sachen sagen, die mir schon oft geholfen haben. Das eine habe ich von dem König Saul gelernt. Jawohl, man kann auch von Saul etwas lernen. Der junge Saul ist in vielen, vielen Dingen positiv und vorbildlich gewesen. Der alte ist dann böse abgestürzt. Aber der junge Saul, von dem heißt es, als er zum König gesalbt worden war, da gab es ja auch einige Kritiker, ist immer so. Diese Welt hat noch nie etwas angenommen, was sie nicht zuvor abgelehnt hätte. Ja? Und auch wenn irgendjemand in ein Amt gesetzt wird, es gibt immer Kritiker, immer. Und da gab es auch bei Saul Kritiker, die sagten, was soll der uns helfen? Na, da habt ihr gerade den richtigen ausgewählt, ja, den Bock zum Gärtner gemacht. Was soll der uns helfen, sagten die. Und sie verachteten ihn, heißt es in 1. Samuel 10, Vers 27. Und dann steht ein großer Satz über Saul, ein echt großer Satz. Aber er tat, als hörte er es nicht. Punkt. Der hat die Ohren auf Durchzug geschaltet. Der hat gesagt, ach komm, ich habe doch auch schon Blödsinn geredet über andere. Jetzt nehme ich das mal nicht so hoch. Jetzt hänge ich das nicht so hoch. Jetzt lasse ich das mal gerade großmütig durchgehen. Und ich sage ganz bewusst, liebe Geschwister, bei kleinen Sachen, wenn man mal so hört, der hat irgendwas Dummes gesagt, dann sollten wir großzügig sein und sagen, ach komm, er tat, als hörte es nicht. Ich rede jetzt nicht von Sachen, wo wir den anderen konfrontieren müssen, wo wir ihn wirklich zur Rede stellen müssen. Das werde ich auch gleich noch ansprechen, ja? Ich meine jetzt mal bei Sachen, die so durchgehen können, wo man auch mal großzügig sein kann. Etwas hat mir geholfen, außer dieser Reaktion von Saul. Etwas, das habe ich bei der Bundeswehr gelernt. Sogar da kann man etwas lernen, ja? Und zwar, bei der Bundeswehr kann sich jeder Soldat gegen Vorgesetzte beschweren. Auch gegen General kann man sich beschweren, aber erst nach Ablauf einer Nacht. Sehr weise. Nach Ablauf einer Nacht. Warum? Wenn man über eine Sache geschlafen hat, am nächsten Morgen sieht die Welt schon ganz anders aus. Es ist so. Man hat Abstand zu der Sache gekriegt und man denkt, ach komm, das ist doch gar nicht wert, ja? Lass gut sein. Und ich glaube, diese Regel, die filtert einen Großteil der Beschwerden raus. Die werden schon gar nicht mehr geschrieben. Aber ich war lang genug bei dem Haufen. Ich weiß auch, dass manche Leute die Beschwerde sofort schreiben und geben sie halt erst am nächsten Tag ab. Ja, das kann man dann auch nicht ändern. Aber egal, ist eine gute Regel nach Ablauf einer Nacht. Und so sollten wir das auch halten. Und wenn unerfreuliche Dinge kommen, manchmal kriegt man auch einen Brief. So ging's mir neulich. Ich habe einen Brief gekriegt. Ich war ganz perplex. Ich konnte es gar nicht fassen, was da ein Bruder geschrieben hat. Dann bin ich niedergekniet, wie der König Hiskia, habe den Brief ausgebreitet vor dem Herrn auf meinem Büroboden in meinem Büro und habe gesagt, Herr, sieh mal, was der Bruder hier schreibt. Und dieser Brief war per E-Mail. Ich hätte den gleich an hunderte Leute weiterjagen können. Das ist ganz gefährlich per E-Mail. Gleich mit ein paar Mausklicks geht der raus und der Hader wird vermehrt ins Zigfache. Und das habe ich nicht gemacht. Ich habe ein paar Tage lang nur gebetet und darüber nachgedacht, wie ich ihm antworten kann. Habe ihm geantwortet, habe ihn um ein Gespräch gebeten. Ein paar Tage später haben wir eine Stunde telefoniert und das Gespräch ging von Amerika nach Deutschland und von Deutschland nach Amerika. Aber es war gut und wir konnten die Sache klären und es ist aus der Welt geschafft worden. Bin ich dankbar. Also bitte nicht sofort spontan reagieren, weise, besonnen. Ich will nicht sagen, dass mir das immer so gelungen ist. Ich muss ja auch erst lernen, ja? Aber ich hoffe, ich habe diese Lektion gelernt und passe da auf, wenn so etwas ist. Lesen wir noch drei Verse, dann haben wir schon den Bibeltext für heute Abend durchgearbeitet. Ich möchte aber dann noch nicht schließen, ich habe noch etwas zu sagen. Vers 13 bis 15. Und die Söhne Israels sandten zu den Söhnen Ruben und zu den Söhnen Gad und zu dem halben Stamm Manasse ins Land Gilead Pinhas, den Sohn des Priesters Eleazar. Also das war der Enkel Aarons, ja, von dem Hohenpriester Aaron, der Enkel Pinhas. Und 10 Fürsten mit ihm, je einer von ihnen war das Haupt seines Vaterhauses in den Tausendschaften Israels. Und sie kamen zu den Söhnen Ruben und zu den Söhnen Gad und zu dem halben Stamm Manasse ins Land Gilead und redeten mit ihnen. Stellt euch vor, die haben zusammen geredet, bevor sie sich die Köpfe eingeschlagen haben. Haben sie geredet miteinander. Das ist gewaltig. Und damit sind wir schon hier gleich bei dem zweiten Punkt, der mir heute Abend wichtig ist, das Überwinden von Spannungen. Das Überwinden. Wir sahen bereits, dass die Spannungen innerhalb des Volkes Israel auf ein reines Missverständnis zurückgingen. Beide Seiten meinten es im Grunde gut. Es fehlte nur das klärende Gespräch. Wie leicht hätte auch dieser Konflikt verhindert werden können, wenn die heimziehenden Stämme eine kurze Nachricht hinterlassen hätten. Wenn die an Josua eine Nachricht gesandt hätten, Josua, wir ziehen jetzt über den Jordan, aber wir bauen hier einen Altar, bleibt ganz ruhig, braucht keine Sorge haben, wir wollen hier nicht Götzendienst betreiben, wir wollen nicht vom Herrn abfallen, wir wollen im Gegenteil ausdrücken, dass wir alle zusammengehören, wir 12 Stämme, dann hätten die gesagt, wunderbar, macht das, der Herr segne euch, ja, und zieht in Frieden. Und alles wäre gut gewesen. Mit anderen Worten, hier fehlte auch ein bisschen die Kunst des in den anderen sich hineinversetzens. Oh, das war jetzt ein langes Wortgebilde, aber egal. Sich in den anderen hineinversetzen. Es gibt ja Menschen, die mögen das nicht. Die sagen, ist mir doch wurscht, was der andere denkt, ja. Ich gehe meinen Weg und dann gehen sie ihren Weg. Wie eine Planierraupe, walzen alles platt. Rechts und links gibt's nur verbrannte Erde. Und Hauptsache, sie gehen ihren Weg. Ja, das kann man machen. Aber ich weiß nicht, ob das so geistlich ist und wie viel Scherben da dann am Wegesrand liegen bleiben. Es ist doch nicht ungeistlich, mal zu überlegen, wie kommt das an, was ich tue, was ich sage, was ich schreibe, wie kommt das an? Das muss man doch, das gehört doch zur Reife und zur Liebe, zur Nächstenliebe, auch zu überlegen, ich will doch niemanden in ein Missverständnis bringen oder gar verletzen oder vor den Kopf stoßen, ich will das doch nicht. Aber wie gut, dass Israel nun zuerst den Priester Pinhas mit diesen 10 Leuten sandte und dann wurden durch das Gespräch die Motive der Stämme offenbar, die da den Altar gebaut hatten und schon konnten die Spannungen überwunden werden. Liebe Brüder und Schwestern, ich kann es heute Abend gar nicht deutlich genug machen, wie wichtig es ist, miteinander im Gespräch zu bleiben. Das gilt für alle Ehepaare unter uns. Das gilt für alle Familienglieder, auch zwischen den Generationen, im Gespräch bleiben. Auch die Schwiegertochter mit der Schwiegermutter im Gespräch bleiben. Manche denken ja, was ist flüssiger als Wasser? Schwiegermutter ist überflüssig, ja? Passt auf mit solchen Gedanken, ja? Pflegt eine gute Beziehung zu der Schwiegermutter. Und auch Schwiegersohn, Schwiegervater, da ist viel Musik drin in diesen Beziehungen. Die Schwiegertochter hat immerhin den Sohn weggeheiratet, ja? Und das ist für jede Mutter eine ganz große Herausforderung. Passt gut auf diese Beziehung. Pflegt sie.

mit allen Menschen Frieden. Ja, wenn der andere partout nicht will, hat schon Schiller gesagt, es kann der Frömmste nicht im Frieden leben, wenn es dem bösen Nachbarn nicht gefällt. Ja, wenn der andere die Faust ballt und du reichst ihm die Hand hin, die offene Hand, und er ballt die Faust und verschränkt seine Arme und schlägt nicht ein, dann hat er den schwarzen Peter, dann ist er auf seiner Seite, aber meine Hand bleibt ausgestreckt. Die bleibt ausgestreckt, solange ich lebe. Und ich möchte niemals über einen Menschen sagen, mit dem bin ich jetzt aber fertig. Der ist aber jetzt gestorben für mich. Solche Formulierungen gibt es für einen Christen nicht. Und den grüße ich nicht mehr. Mit dem rede ich nicht mehr. Den schaue ich nicht mehr an. Das gibt es nicht für Christen. Es darf nicht sein. Auch in den Familien. Ich weiß, was da alles vorfallen kann. Der Familienfrieden, der kann ja 20 Jahre lang völlig unangetastet sein. Aber dann kommt das Erben. Irgendwann geht's mal ans Erben. Und dann ist auch Alarmstufe rot. Dann erbt der eine 3000 Euro mehr als der andere. Und der kriegt ein Äckerle mehr. Und der einen Schrank mehr. Und der das mehr. Und ja, da geht's am Ende, da wird gestritten. Da geht's vor den Rechtsanwalt wegen 100 Euro. Geht dann die Familienfriede auseinander. Und mit den Nachbarn. Da hat so ein Nachbar 10 Zentimeter weiter über die Grenze gebaut. Das darf man nicht. Das darf man wirklich nicht. Das darf man nicht. Das ist falsch. Aber wisst ihr, was der gläubige Stundenbruder gemacht hat? Hier in Württemberg? Der hat denen die Mauer abreißen lassen, die Fundamente ausgraben lassen und die Mauer 10 Zentimeter rübersetzen lassen. Die brauchen 100 Jahre lang in dem Ort keine Evangelisation mehr machen. Brauchen die nicht. Das wissen noch die Urenkel, erzählen das noch weiter, was da passiert ist mit der Mauer. Ich sage noch einmal, das ist nicht richtig. Man darf nicht über die Grenze bauen. Aber die Frage ist immer auch, wie man auf etwas Falsches reagiert. Da kann man auch noch besonnen und angemessen reagieren. Da hätte es bestimmt eine andere Möglichkeit gegeben, sich zu einigen. Ich habe miterlebt, ich habe diesen Vorfall nicht miterlebt, aber die Folgen von dem Vorfall. Da war eine Gemeinde, die hatten Gemeindetag, waren alle zusammen und dann sollte es Kaffee trinken geben am Nachmittag. Da waren zwei Schwestern in der Küche beschäftigt, die Kuchen aufzuschneiden, die Schwestern mitgebracht hatten. Und dann kamen die hintereinander beim Kuchenschneiden, weil die eine gesagt hat, der gehört in 12 Teile geschnitten. Und die, nein, in 16 Teile, ja. Oder was weiß denn ich, ja. Kenne ich mich nicht aus. Auf jeden Fall, die kamen hintereinander und wurden laut. Und dann kamen ihre Männer dazu und dann gingen ihre Männer sich gegenseitig an die Gurgel. Die wurden handgreiflich wegen dem blöden Kuchen. Entschuldigung, ja. Und ich weiß, zuerst ist es zum Lachen, zum Schmunzeln, aber was daraus geworden ist, aus dieser Sache, das ist zum Weinen. Das wurde nie geklärt, geistlich. Die Ehepaare waren von da an so und kriegten das nicht geklärt. Das ging weiter über die Kinder. Die ganze Gemeinde wusste davon. Ein Mehltau der Unversöhnlichkeit über die ganze Gemeinde. Am Ende sind beide Familien weggegangen. Ich habe die eine gerade erst in diesem Monat auf einer Beerdigung getroffen, die eine, die da weggegangen ist. Es ist bis heute nicht geklärt. Eine von diesen 4 Personen lebt schon nicht mehr. Eine der Schwestern beim Kuchenschneiden lebt schon nicht mehr. Ja, es ist nicht geklärt worden. Ich konnte es auch nicht klären, obwohl ich es versucht habe. Ich konnte es nicht klären. Ich weiß genau, von was ich rede. Der Teufel hat viele Gesichter, liebe Geschwister. Wenn der uns nicht von Christus trennen kann, das kann er nicht, dann versucht er uns vom Bruder und von der Schwester zu trennen und dann hat er am Ende dasselbe Ziel erreicht. Dann ist auch der Kreislauf der Liebe, von dem der erste Johannesbrief in besonderer Weise spricht, getrennt, zerstört. Gott liebt den Bruder und Gott liebt mich. Und ich soll den Bruder lieben und der Bruder mich. Das ist ein Kreislauf. Der darf an keiner Stelle, darf der durchbrochen werden. Und solche Dinge kommen vor. Und dann entsteht eine bittere Wurzel und ganze Gemeinden werden befleckt. Wie sieht das Verhalten aus in einem Konflikt? Man kann immer falsch reagieren. Das ist klar. Aber man kann in diesem Fall sogar doppelt falsch reagieren. Hier ist eine Fluchtreaktion. Verdrängung. Man redet nicht drüber, man kehrt das unter den Teppich, man lässt Gras drüber wachsen,

sagt, komm, Zeit heilt Wunden und all diese Sprüche. Man packt es nicht an, die Sache ist nicht wirklich geklärt, man verdrängt sie. Es ist zu schwerwiegend, man kann nicht sagen, er tat, als hörte er es nicht. Ja? Es ist etwas ganz Konkretes vorgefallen, aber es wird verdrängt. Oder Flucht. Man geht weg. Am Ende gehen die Leute aus der Gemeinde weg, gehen in die nächste Gemeinde rein, weil dort nicht geprüft wird, biblisch, weil da nicht gefragt wird, wo kommst du her, wo gehst du hin, was bringst du mit? Ja, wir nehmen niemanden in die Gemeinde auf bei uns, ohne vorher anzurufen, wo kommst du her? Wir rufen dort an, die fallen immer aus allen Wolken, wenn wir da anrufen, und wollen nur wissen, sind die Geschwister, so viel an ihnen lag, im Frieden gegangen? Mehr wollen wir nicht wissen. Wir wollen nicht wissen, ob die da Geld gespendet haben und wie viel. Das interessiert uns nicht. Ja, wir wollen nur wissen, ob sie im Frieden gegangen sind und nicht irgend so eine Sache mitbringen zu uns. Flucht und jetzt nicht erschrecken. Aber es kommt ein großer Sprung hier zwischen, da müsste ich mehr Platz lassen. Ja, aber das letzte Glied in dieser falschen Kette ist Selbstmord. Es hat schon Geschwister gegeben, die haben sich das Leben genommen, Gläubige. Und in der Ewigkeit wird mal offenbar werden, dass es ungelöste Konflikte mit Geschwistern in der Gemeinde waren, die sie am Ende dahin getrieben haben. Bitte, das wollen wir gleich vergessen. Ja? Dann gibt es auf der anderen Seite aggressive Reaktionen. Das ist mehr nach innen depressiv, das ist aggressiv. Das lasse ich mir nicht gefallen. Gegen den gehe ich vor Gericht. Die zeige ich an. Ja? Gerichtsprozesse. Heute gehen ganze Missionswerke gegeneinander vor Gericht. Ganze Missionswerke. Vor weltliche Gerichte. Und Paulus sagt, ist nicht ein Weiser unter euch, der könnte schlichten. Angriff, wie die Brüder, ja, ging sich an den Hals. Das lasse ich mir nicht gefallen. Und auch hier wieder ein ganz großer Sprung. Der letzte Schritt in dieser Kette wäre am Ende Mord. Ja, damit sich das nicht einprägt. Falsch, beide. Das eine so falsch wie das andere. Das ist nicht die richtige Reaktion in einem Konflikt. Ich habe das aus dem Buch von Ken Sandy, Sei ein Friedensstifter. Und da bringt er dann noch Versöhnungsreaktionen, nämlich die Sache übersehen, wie bei Saul, bei kleinen Dingen. Nochmal, bei kleinen, bei Bagatellen. Offen und direkt darüber sprechen. Und zwar mit dem Verursacher, mit dem Betreffenden. Was machen wir? Wir reden manchmal mit allen anderen über die Sache, nur nicht mit dem Betreffenden, mit dem es eine Spannung gibt. Offen und direkt darüber sprechen, über die Sache verhandeln. Es kann ja sein, man redet ihn darauf an oder sie und er sagt, Mensch, bin ich dankbar, dass du mir das sagst. Ich habe das gar nicht gemerkt. Du, das ist aber gut, dass du mich darauf aufmerksam gemacht hast. Komm, bitte verzeih mir, das wollen wir sofort aus der Welt schaffen. Lass uns beten zusammen, wir bringen das vor den Herrn und das soll sofort ganz aus der Welt sein. Ja, könnte sein. Wunderbar. Kommt ab und zu vor. Könnte aber auch sein, der sagt, was? Das soll ich gesagt haben? Na, das kann nicht sein. Nee, das stimmt nicht. Und dann sagt man, du, ich habe aber einen Zeugen dafür oder eine Zeugin, die hat das auch gehört. Darf ich dich mal da gegenüberstellen? Darf ich mal die Schwester bitten, dass sie das dir bezeugt, dass sie das gehört hat, dass du das gesagt hast? Ja, über die Sache verhandeln miteinander. Einen Vermittler einschalten. Das steht hier so einfach. Ich weiß, dass es nicht so einfach ist, aber ich wurde in den letzten Jahren einige Male als Vermittler gerufen. Da kann man sich nicht mit Ruhm bekleckern bei so einer Sache. Braucht ihr nicht glauben. Da verliert man auf beiden Seiten Federn, ja? Weil in der Sache muss man dem auf den Deckel geben und sagen, hier, guck mal da, das ist nicht richtig, was du da machst. Da muss man den ermahnen. Man verliert Sympathie auf beiden Seiten. Aber ist ja nicht schlimm. Hauptsache, man kann helfen. Ist ja alles nicht schlimm. Einen Vermittler einschalten. Ich wurde gerufen irgendwo hin. Da war die Frau eines Ältesten und die Frau eines Diakons waren hintereinander geraten. Da war auch Musik drin. Die Frau eines Ältesten und die Frau eines Diakons. Ich wusste, was da auf dem Spiel steht. Und ich habe gesagt, ich komme nur, wenn die Männer dabei sind. Die Männer müssen dabei sein. Die Männer waren einverstanden. Dann saßen wir den ganzen Abend zusammen. Die beiden Ehepaare und ich. Ich habe sehr gebetet für den Abend. Aber nach einer Stunde etwa habe ich gedacht,
jetzt ist gleich zu spät. Jetzt wird gleich einer aufstehen und wird den Raum verlassen und die Sache bricht auseinander. Es hing an einem Faden. Es sah gar nicht gut aus. Und dann hat der Herr die Wende geschenkt und es kam zur Klärung der Sache, es kam zur Versöhnung. Ich habe gesehen, wie sie sich unter Tränen umarmt haben später, die beiden Schwestern und die Männer auch. Es ging wirklich gut aus in diesem Fall, dem Herrn sei Dank. Ich habe andere Fälle gehabt, da ging es nicht gut aus. Hier ging es gut aus zwischen diesen beiden Schwestern. Und darum ein Vermittler einschalten, das muss nicht ein Ältester sein, muss nicht ein Bruder sein, den man von irgendwo einfliegt, ja, aus Rom oder aus Wittenberg oder weiß ich, wo der herkommen soll, ja. Nein, das kann ein ganz schlichter Bruder sein, aber ein bewährter Bruder, der im Herrn steht und die Schrift kennt. Die Sache schlichten, wenn möglich, die Sache schlichten. Und wenn das nicht möglich ist, wenn zum Beispiel wenn dieser Betroffene festhält an seiner Sünde, am Bösen, dann muss in letzter Konsequenz Gemeindezucht geübt werden. Ich finde das gut. Gemeindezucht ist eine Versöhnungsreaktion. Wir üben niemals Gemeindezucht, um irgendjemand loszuwerden. So, den sind wir jetzt los, ja, und die. Niemals. Sondern Gemeindezucht bedeutet Ausschließen aus der Gemeinschaft. Er soll zur Besinnung kommen oder sie. Will er oder sie an der Sünde festhalten und dabei die Gemeinschaft mit so vielen Geschwistern verlieren? Oder will er die Sünde aufgeben und die Gemeinschaft mit den Geschwistern erhalten? Darum geht's. Darum Gemeindezucht üben in letzter Konsequenz. Aber ich sage euch auch dazu, bei all den Fällen, wo ich gehört habe, wo Gemeindezucht geübt wurde, selten kommen Geschwister wieder zurecht, selten. Hier und da. Aber der Stolz ist doch so groß, ja. Und der Betrug des Teufels so raffiniert. Die meisten, die ausgeschlossen werden, gehen ihre eigenen Wege, gehen gar nirgendwo mehr hin oder gehen durch die Hintertür in eine andere Gemeinde rein, wo sie wieder willkommen geheißen werden, ja. Das alles passiert heute leider. Man muss kein Empfehlungsschreiben mehr mitbringen und all die Dinge sind über Bord gegangen. Ich rede nicht von euch, ja. Ich rede allgemein von Fällen, die es leider in der Christenheit gibt. Ich habe noch einen dritten und letzten Punkt, das Vermeiden von Spannungen. Mit den Spannungen ist es wie mit dem Müll. Besser als Müll entsorgen und verbrennen ist Müll vermeiden. Werden wir doch ständig drauf getrimmt, Müll zu vermeiden. Ist ja auch richtig so. Nur ganz können wir ihn eben nicht vermeiden, ja. Habt ihr auch 4 Mülltonnen stehen? Wir haben 4 Mülltonnen, ja. Papier und Plastik und Restmüll und Bio, ja. 4 Tonnen stehen bei uns vorm Haus. Und ist ja gut so. Hat ja alles seine Berechtigung. Also am besten wäre Spannungen vermeiden. Ich sage noch einmal, wir leben außerhalb des Himmels. Wir leben in einer gefallenen Welt. Ganz werden wir Spannungen nicht vermeiden können. Aber wir wollen alle hoffentlich wirklich darauf ausgerichtet sein, dass wir so weit wie möglich Spannungen vermeiden. Und das geht so. Auch aus dem Buch von Kurt Scherer, Vergebung, das zentrale Problem. Als erstes wollen wir unser eigenes böses Herz erkennen, das zu allem fähig ist. Dann werden wir nämlich beten, Herr Jesus, bewahre mich davor, dass ich zu Spannungen Anlass gebe, dass ich ein Spannungserzeuger bin bei uns in der Gemeinde und die anderen Geschwister beschwere und belaste und dass sie Mühe haben mit mir und die Brüder kommen müssen und mich x-mal besuchen und ermahnen und so weiter. Bewahre mich davor. Mein eigenes böses Herz. Alfred Kuhlen sagte, ich habe aller Menschen Herz an meinem eigenen erkannt. Mein eigenes Herz, mein böses Herz. Wie schnell ich in der Lage bin, über andere böse zu denken und böse zu reden und ihnen auch vielleicht sogar ins Gesicht böse Dinge zu sagen. Dann sollten wir uns alle strikt weigern, üble Nachrede zu praktizieren und anzunehmen. Wenn wir da wachsamer wären, dann würden Schwätzer in unserer Gegenwart schnell verstummen. Ja, nicht
böse über andere reden, wirklich uns in Zucht nehmen, wenn wir etwas über einen anderen Bruder sagen oder Schwester, dass wir es so gut wie möglich darstellen, ja? Und wenn es wirklich etwas Böses ist, was gesagt werden muss, dann zählt noch unsere Haltung, dass wir uns nicht da erheben und triumphieren und uns da so abheben, so abwärts vergleichen, ja, wie wir es gerne machen, dann kommen wir dabei gut weg, wenn wir die Schwächen der anderen anprangern. Das wäre wichtig, dass wir das uns weigern, das zu praktizieren und anzunehmen. Häufig entstehen Spannungen durch hartes, liebloses Kritisieren. Im Kritisieren gelten wir Deutschen weltweit als Spitzenreiter. Wir sind Weltmeister im Kritisieren, wirklich. Das sagen uns die Amerikaner, die Franzosen, andere Nationen sagen, Mensch, ihr Deutschen, ihr seid so gründlich, ja, ihr seid das Volk der Dichter und Denker und der Ingenieure, alles ganz, ganz, ganz gründlich, ganz klein und ja, und so sind wir aber auch und das macht uns auch in vielem so kritisch, ja. Das hat wieder seine Berechtigung, aber das kann man auch alles übertreiben. Wisst ihr, wie die Österreicher über uns Deutsche denken? Wir hätten kein Blut in unseren Adern, sondern Korrekturflüssigkeit. Das denken die Österreicher über uns, Deutsche, weil die jahrhundertelang von uns Deutschen immer gesagt kriegt haben, das könnt ihr nicht und das könnt ihr nicht und so geht das und das ist nicht richtig. Ja, die denken so über uns, weil wir so besserwisserisch und rechthaberisch und kritisch sind mit allen anderen, ja? Also bitte lasst uns aufpassen mit dem lieblosen Kritisieren. Ich will jetzt nicht auf der anderen Seite vom Pferd fallen. Man muss auch berechtigte Kritik üben dürfen. Das mache ich auch. Ja? Man muss das dürfen, aber in der richtigen Haltung und auch in unseren Ehebeziehungen viel mehr loben und anerkennen und danken, bevor wir anfangen zu kritisieren. Wenn eine spannungsreiche Situation entsteht, wollen wir um jeden Preis das Gespräch suchen und im Gespräch bleiben. Im Gespräch bleiben. Lieber einmal zu viel versuchen zu reden, als wie zu wenig und gleich, ach komm, da ist Hopfen und Malz verloren, da gibt's nichts, das ist sinnlos und so weiter. In der Geduld bleiben, in der Offensive der Liebe bleiben und mit den anderen reden. Wenn etwas zu bereinigen ist, wollen wir einander vor Christi Angesicht betend vergeben. Wo habe ich diese Formulierung her? Vor Christi Angesicht. 2. Korinther 2 schreibt Paulus, auch ich habe, wenn ich etwas zu vergeben hatte, den Korinthern, euch vergeben, vor Christi Angesicht. Schaut mal diese Formulierung. Das bedeutet, er hatte seinen Herrn vor Augen, den Herrn, der für unser aller Schuld am Kreuz gestorben ist, der das alles auf sich geladen hat, unsere bösen Worte und Gedanken und Taten und Unterlassungen, den hatte er vor Augen, der ihm seine ganze Lebensschuld vergeben hatte. Und wenn man ihn vor Augen hat, kann man dem anderen seine 50 Cent nicht aufrechnen. Eine Million hat er uns vergeben an Schuld und dann wollen wir dem anderen die 50 Cent nicht vergeben. Dann sind wir der Schalksknecht, dann sind wir der böse Knecht von Matthäus 18. Aber wenn wir Christi Angesicht sehen, sein großmütiges Angesicht, dann können auch wir großmütig vergeben. Liebe Brüder und Schwestern, ich kann euch ehrlich sagen, ich möchte lernen, einem anderen zu vergeben. In dem Augenblick, wo er an mir schuldig wird, möchte ich schon bereit sein, ihm zu vergeben. Ich habe nicht gesagt, dass ich das schon kann. Ich habe gesagt, ich möchte das gerne lernen. In dem Moment, wo er an mir schuldig wird, möchte ich schon bereit sein, zu vergeben. Und nicht, oh, was hat er da gesagt, ja? Der hat über mich sowas gesagt. Was erlaubt er sich, ja? Dann kommt der ganze Stolz raus und nein, wir wollen lernen zu vergeben und wirklich in Gnade miteinander umgehen. In Gnade. Der Herr geht in Gnade mit uns um. Und wir wollen immer mit dem anderen nach Recht umgehen. Nein, in Gnade. Und dann vergebe ich ihm auch. Noch etwas? Wo Spannungen lange währten und die Gemeinde befleckt haben, ist eine öffentliche Bekanntgabe der Versöhnung notwendig.
Da, wo es lange währte und die Gemeinde davon erfahren hat, ja, wie in dem Fall, wo ich eben erzählt habe. Meine Frau war in Chur eine Woche lang auf der Hensoldshöhe in Gunzenhausen vor 2 Jahren. Und dann ging sie dort in einen Gottesdienst, war irgendeine Gemeinde, eine Freikirche, da ging sie dahin und da erlebte sie am Sonntagmorgen, wie ein Bruder aufstand vor der ganzen Gemeinde und sagte, liebe Geschwister, bevor wir mit dem Gottesdienst anfangen, habe ich noch was zu sagen. Am letzten Mittwochabend hatten wir hier Bruderratssitzung oder sowas, ja, und wir waren beieinander und wir sind hintereinander gekommen. Also wir haben uns gestritten, wir haben uns gegenseitig harte Sachen an den Kopf geworfen und das wissen auch unsere Frauen und das ist sicher schon rum erzählt worden, aber wir wollen euch auch sagen heute Morgen, wir haben uns versöhnt, wir haben uns ausgesprochen, wir haben einander vergeben, es ist wieder alles bereinigt. Liebe Geschwister, Hut ab vor diesem Bruder und seinen Mitbrüdern. Einen geistlichen Menschen erkennt man doch nicht daran, dass er keine Fehler mehr macht, sondern hoffentlich daran, dass er zu seinen Fehlern stehen kann, dass er sowas machen kann. Warum erleben wir das so selten, dass mal einer zu dem anderen hingeht und sagt, du, es tut mir leid, was ich da gestern gesagt habe, das war nicht in Ordnung. Ich hab mich gehen lassen. Mit mir ist der Gaul durchgegangen. Ja, warum kriegen wir das so schwer fertig? Oder in den Ehen. Zu mir sagt eine Frau, ich bin jetzt 20 Jahre verheiratet mit meinem Mann. Mein Mann hat sich in 20 Jahren noch nicht ein einziges Mal entschuldigt. Sag ich, wie hast du das ausgehalten, 20 Jahre lang? Wie hast du das ausgehalten? Liebe Brüder, liebe Schwestern, liebe jungen Leute hier, jungen Erwachsenen und Teenager, wir müssen lernen, uns zu entschuldigen bei den Eltern oder die Eltern bei den Kindern. Wir mussten uns auch schon oft genug bei unseren Kindern entschuldigen. Das müssen wir lernen. Also, um Bekanntgabe der Versöhnung notwendig. Hat es Vorfälle gegeben? Ist es vielleicht sogar in der Ehe gewesen? Ich weiß auch in einer Ehe, wo Menschen sich mal aus Liebe geheiratet hatten. Da kommt mal was, da gibt es, Christen streiten ja nicht, die haben nur kleine, mittlere oder größere Wortwechsel, ja. Da gibt es mal so einen mittleren Wortwechsel und dann wird man mal laut miteinander und dann geht's mal irgendwie hektisch zu und dann, aber es kann schlimmere Dinge geben. Es kann sogar hin bis zur Untreue vorkommen und das ist kein Kavaliersdelikt, ihr lieben Geschwister. Ich will euch ein Beispiel zeigen, wir kommen gleich zum Schluss, ich habe hier noch 2 Beispiele. Im Jahre 1571 wurde Jan Rubens wegen Ehebruch zum Tode verurteilt. Damals stand auf Ehebruch noch die Todesstrafe. Und dann kam er ins Gefängnis in Antwerpen, Belgien. Und dann schrieb ihm seine betrogene Ehefrau ins Gefängnis einen Brief. Und da standen wörtlich folgende Sätze drin. Mein sehr geliebter Mann, ich vergebe euch jetzt und immer. Ehebruch. Ihr seid in so großen Ängsten, aus denen ich euch gerne mit meinem Blut erretten würde. Könnte da überhaupt Hass sein, dass ich eine so kleine Sünde gegen mich nicht vergeben könnte? Merkt ihr, sie nennt den Ehebruch ihres Mannes eine kleine Sünde. Das ist keine kleine Sünde, das ist kein Kavaliersdelikt, das reißt ganz, ganz schwere Wunden. Aber sie nennt das eine kleine Sünde, verglichen mit den großen Sünden, wofür ich alle Tage Vergebung bei meinem himmlischen Vater erflehe. Das war die richtige Perspektive. Und schreibt nicht mehr, ich unwürdiger Mann, es ist euch alles vergeben, eure treue Ehefrau Marie Rubens. Kraft ihrer Fürbitte und ihrer Intervention kam ihr Mann frei. Er wurde nicht zum Tode verurteilt, sondern nach 2 Jahren kam er sogar aus dem Gefängnis frei. Ehepaar Rubens siedelte um, zog nach Siegen in Nordrhein-Westfalen, wo einige Zeit später ihr Sohn Peter Paul Rubens geboren wurde, der jene weltberühmte Maler werden sollte. Das ist ein Selbstporträt von ihm, ja. Ich weiß nicht, ob er ein guter Maler war oder schlecht, ja. Ich meine, er war schon ein guter Maler, so, sonst hätte er das nicht malen können. Aber es hätte ihn nie gegeben, wenn seine Mutter seinem Vater nicht Ehebruch vergeben hätte.
Das ist gewaltig. Oder habt ihr gehört von Corrie ten Boom? Sie hatte mit ihrer Familie Juden versteckt im Dritten Reich in Holland vor der Gestapo, vor Eichmann und Genossen. Und da waren sie verraten worden, verpfiffen, denunziert und kamen ins KZ. Haben Schreckliches erlebt, schrecklich. Der Vater ten Boom kam um, die Schwester ten Boom kam um, Corrie ten Boom abgemagert bis zum Skelett. Und dann wurde sie 1945 im Januar auf unerklärliche Weise entlassen aus dem KZ. Konnte keiner erklären, warum sie entlassen wurde, und sie kam frei. Und dann bekam sie auch ihren Ordner, ihre Akte in die Hand, und da sah sie, wer sie verraten hatte. Das stand da drin. Und da hätte sie einen furchtbaren Groll und Hass haben können auf diesen Mann, der schuld war an diesem Unrecht, das sie erlebt hatten. Aber sie ist hingegangen zu diesem Mann, hat den Ordner vor seinen Augen zerrissen. Ja, das Bild habe ich vor 2 Jahren in Auschwitz aufgenommen. So sah es aus in den KZs, ja, auch in den Frauenlagern. Da hat sie den Ordner zerrissen und gesagt, ich vergebe dir um Jesu willen. Liebe Geschwister, mir ist klar, auch von euch haben einige Unrecht erlitten. Das kommt vor. Man erleidet Unrecht in der eigenen Familie, im Betrieb, Mobbing und all die Dinge, die da heute passieren. Und sogar in der Gemeinde kann man Unrecht erleiden. Aber lasst uns doch diese Haltung haben. Ich vergebe dir um Jesu willen. Ich ziehe da einen Strich und dahinter gehe ich nicht zurück. Wir werden den Himmel zusammen verbringen. Und darum will ich auch hier Vergebung leben und ich will Gnade in Gnade dir begegnen und alles andere wird Gott einmal richten. Das gebe ich ab. Ich möchte mit keinem Menschen auf dieser Erde in einem Spannungsverhältnis stehen, so viel an mir liegt. Ich schließe mit diesen beiden letzten Folien, diese letzte Gedanken. Es geht nicht darum, nur wie wir Spannungen verhindern können, vermeiden können, minimieren können und so weiter. Wir wollen ja nicht nur Spannungen vermeiden, wir wollen ja zusammenwachsen im Miteinander. Wir wollen herzlich als Geschwister miteinander umgehen. Vor einiger Zeit habe ich einmal die sogenannten Einanderstellen nachgeschlagen. Kann man ja mit dem Computer ganz einfach machen, gibt man ein in ein Suchprogramm und dann spuckt er die alle aus, ja. Da kommt das Wort einander vor im Neuen Testament. Es gibt es auch im negativen Zusammenhang, einander beißen, einander fressen und so, das lasse ich jetzt mal alles weg, ja. Sondern die positiven, darum geht's ja. Schaut euch mal das an. Das ist die Antwort auf die Frage, wie können wir als Gemeinde wachsen, in Hünfeld oder ihr hier in Steinen? Wie können wir wachsen im Miteinander? Der Herr sagt, nehmt einander auf, Paulus schreibt das, ja, nehmt einander auf, damit beginnt es. Ich nehme den anderen auf und an als Bruder und Schwester, ganz gleich wie der aussieht, ganz gleich wie der riecht, ob der manchmal nach Knoblauch riecht oder, ja, ich nehme den auf und an, wie der spricht und welchen Dialekt der hat und alles ganz egal, ich nehme den anderen auf. Wir in der Gemeinde, wir sind eine hochexplosive Mischung aus 50% Russlanddeutsche bei uns in der Gemeinde, 45% hiesige, wie uns die Russlanddeutschen nennen, also Deutschlandsdeutsche, ja, und noch 5% Amerikaner in einer Gemeinde zusammen. Wenn wir Gemeindetag haben, bringen die Hessen ihre hessischen Spezialitäten mit, die Russlanddeutschen kochen Borsch und bringen die Russlanddeutschen Sachen mit und die Amerikaner bringen Popcorn, ja, also wunderbar, passt doch alles zusammen, ja. Ja, wir haben eine besondere Gelegenheit schon, dieses Zusammenwachsen zu üben. Das sind ganz verschiedene Kulturen, Denkweisen, Gemeindehintergründe. Was meint ihr, was da an Spannungen hochkommen kann? Und dann bauen wir auch noch, ja, seit 4 Jahren. Aber der Herr hat Gnade gegeben, die Gemeinde ist immer noch zusammen, trotz Bau. Und ich hoffe, wir haben es auch bald überwunden. Also, den anderen aufnehmen, damit fängt es an. Den anderen lieben, das steht in Johannes 13, wie wir wissen, und an 11 weiteren Stellen im Neuen Testament, einander lieben.
grüßt einander mit heiligem Kuss. Das heißt, einander wirklich herzlich begrüßen. Manche machen das ja wirklich in den russlanddeutschen Gemeinden, der heilige Kuss. Aber wir können das auch leben, indem wir einander herzlich begrüßen. Nicht aneinander vorbeilaufen, ja, oder einfach so auseinanderschlappen, sondern wirklich einander begrüßen und verabschieden, herzlich. Auf dass die Glieder dieselbe Sorge füreinander haben möchten. Da könnte ich jetzt noch eine Stunde reden, aber ich mache es nicht, keine Sorge. Dieselbe Sorge füreinander haben heißt, keine Lieblinge in der Gemeinde haben, keine Favoriten. Dieselbe Sorge füreinander haben. Warum laden wir immer nur dieselben Leute ein? Warum reden wir immer nur mit denselben Leuten? Ich weiß, dass man mit einigen enger zusammenarbeiten muss. Es geht nicht anders, ja? Aber bitte, achten wir drauf. Wir haben, als wir in Mannheim waren, 10 Jahre lang, wirklich drauf geachtet. Alle Geschwister, richtig nach der Liste, alle nacheinander einzuladen und nicht die einen vorzuziehen eben und die andere nicht, ja, sondern alle nach der Liste eingeladen. Und gut, das geht nicht immer so und das muss man auch nicht so machen, aber dieselbe Sorge füreinander haben, durch die Liebe einander dienen, das kommt jetzt x-mal, bitte schreibt nur die Stellen auf, wenn jemand schreibt, ja, einander dienen, schreibt auch Petrus, oder einander die Füße waschen, nicht die Köpfe, sagt der Herr Jesus, fähig einander zu ermahnen, ermuntern, trösten, all die verschiedenen Charaktere von ermahnen, einander ermahnen und erbauen. Oder wenn etliche die Zusammenkünfte verlassen, einander ermuntern, ihnen nachgehen, den Thomas seelen. Thomas hatte sich auch entfernt, aber wie gut, dass die anderen Jünger hingegangen sind zu ihm. Mit aller Demut und Sanftmut, mit Langmut einander ertragen. Wir geben alle einander zu tragen auf, mehr oder weniger. Wir geben alle einander zu tragen auf. Schwächen des anderen müssen wir tragen. Sünden des anderen müssen wir vergeben. Das ist der Unterschied. Ich muss nicht die Schwäche vergeben, die muss ich tragen. Aber Sünden muss ich vergeben, wenn ich biblisch leben will. Gleich wie Christus euch vergeben hat, Gott in Christus euch, so auch ihr. Und einander die Vergehungen bekennen und füreinander beten. Ihr seht diese Einanderstellen, das war nur jetzt im Schweinsgalopp, das ist mir klar, aber könnt ihr selber nachdenken. Studieren mit einer Konkordanz oder mit einem guten Bibelprogramm und dann seht ihr diese Stellen. Und ich schließe mit dieser letzten Folie. Ich will euch sagen, was ich aus 15 Jahren Gemeindearbeit, vor allen Dingen den 10 Jahren in Mannheim gelernt habe. Das ist das Letzte, was ihr heute Abend hier seht. Ich habe Lehrgeld bezahlt in Mannheim. Ich habe echt Lehrgeld bezahlt. Gemeinden werden nicht nur durch Zustimmung zu gemeinsamen Lehrsätzen gebaut, sondern auch durch herzliche, gesunde Beziehungen der Geschwister untereinander. Wer mich kennt, der weiß, dass mir gesunde Lehre sehr wichtig ist. Die ist wichtig, die ist unserem Herrn wichtig, die war den Aposteln wichtig, die sollte auch uns wichtig sein. Aber man darf nicht das eine so hochheben und das andere hängt dann so runter, sondern wir müssen erkennen, das eine ist Lehre, gesunde Lehre, aber das andere sind gesunde, herzliche Beziehungen der Geschwister untereinander. Und ich will euch sagen, wo ich da nicht aufgepasst habe, es waren nicht unsere Gottesdienste, die liefen wunderschön ab, aber unsere sogenannten Gemeindestunden, wenn wir so zusammenkamen, alle, die wirklich verbindlich zur Gemeinde gehörten, um so einige Anliegen da zu regeln, ja, haben wir nur 3-4 Mal im Jahr gemacht, hatten wir so Zusammenkünfte, wo alle Gemeindeglieder zusammenkamen. Und da haben dann einige gemeint, sie könnten dann mal so richtig vom Leder ziehen und könnten mal die anderen so runterlaufen lassen. Und da fielen harte Worte und dann sind Schwestern heimgegangen und konnten die Nacht nicht schlafen oder lagen weinend auf den Kissen, weil da so harte Worte gefallen waren. Und ich hatte da nicht rechtzeitig genug eingegriffen. Ich rede jetzt von mir, weil ich hatte damals die Verantwortung. Es gab noch keine Ältesten und da hatte ich die Hauptverantwortung als der die Gemeindearbeit begonnen hatte und ich hätte da früher einschreiten müssen, habe ich nicht getan und da sind so unschöne
Sachen passiert. Dann haben auch einige die Gemeinde verlassen. Das war nicht gut, bis ich das kapiert hatte. Hier nicht nur Lehre, sondern auch die Beziehung der Geschwister untereinander. Und wenn ich heute eine solche Gemeindestunde zu leiten habe in Hünfeld,

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1: Ich bin Marvin Standke und das wird der Tag. Heute starten wir in den womöglich staureichsten Tag des Jahres. Das prognostiziert der ADAC, denn die Sommerreisewelle beginnt in Deutschland. Besonders voll wird es auf den Strecken in Richtung Süden sowie auf den Routen zur Nord- und Ostsee. Bei schönem Wetter kommt es dann auch Samstagvormittag zusätzlich zu regem Ausflugsverkehr, der zu Verzögerungen auf unseren Straßen in die Alpen, Mittelgebirge, an die Küsten und zu den Seen führt. Außerdem ist heute der letzte Schultag vor den Sommerferien in 4 Bundesländern: Sachsen, Sachsen-Anhalt, Schleswig-Holstein und auch Thüringen. Bundeskanzler Merz empfängt morgen die Staats- und Regierungschefs der baltischen Länder. Litauen, Estland und Lettland kommen dann ins Kanzleramt nach Berlin. Im Mittelpunkt stehen der bevorstehende NATO-Gipfel in Ankara. Auch die weitere Unterstützung der Ukraine wird Thema sein. Die baltischen Staaten grenzen direkt an Russland und Belarus. Sie gelten als wichtigster Frontstaat der NATO-Ostflanke. Deutschland führt seit 2023 eine Kampfbrigade in Litauen. Das Treffen soll die gemeinsame Haltung vor dem Gipfel stärken. Und heute starten wir in den 23. Turniertag der FIFA-Fußball-Weltmeisterschaft, die übrigens eine Rekord-WM ist. Während die Gastgeberstädte hohe Kosten stemmen müssen, erwartet die FIFA rund um die Fußball-WM 2026 Rekordeinnahmen. Für den Finanzzyklus von 2023 bis jetzt rechnet die FIFA mit etwa 13 Milliarden US-Dollar Umsatz. Und später am Abend dann das Spiel Australien gegen Ägypten.
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1: Die Tiefstwerte jetzt in Deutschland, 18 bis 9 Grad. Es bleibt überall die meiste Zeit trocken. Die Aussichten im Norden und Osten bis in die Mitte bei einer Mischung aus Sonne und dichten Wolken gebietsweise hier Schauer möglich. Auch in den Alpen bringen dichte Wolken zunächst noch stellenweise Schauer. Im übrigen Land bleibt es aber trocken und vor allem im Südwesten scheint dann später längere Zeit die Sonne bei maximal 27 Grad.
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